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ist eine Kunst, die Kunst des Wartens, die Kunst des Wartens bringt Verlängerung hinein in die Ewigkeit. Ja, Warten ist die Kunst, das Warten auf freudige Ereignisse, das Warten auf Leben, das Warten auf Freude. Ja, das Warten gehört zum Leben dazu. Gott bringt uns in das Warten hinein und am Tod braucht man nicht mehr warten, dann ist man in der Ewigkeit. Das Warten ist die Schritt hinein in die Ewigkeit. Ja, Warten gehört zum Leben und Warten bringt die Ewigkeit am Ende, wenn man tot ist. Ja, wir können warten und warten im Warten, so dass Freude entsteht, die Freude entsteht. Ja, im Warten, ja, im Wagen entsteht die Freude. Ja, das Warten ist immer da. Ja, es stimmt.

0: Ah, Vater, ich danke dir, dass du uns einen Frühstück... Es ist noch sehr früh, aber egal, du hast es... Du hast uns einen Frühstückstisch gedeckt. Halleluja. Und nur gieß uns überfließend ein, Herr. Halleluja. Wir dürfen trinken von deiner Gnade heute Morgen ganz frisch, ganz neu, Herr. Und du hast uns morgens sogar schon Wein angeschenkt, Herr. Halleluja. Nam, nam.
1: Hui. Shabbat Shalom.

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3: Bruder Mike hatte mal folgenden Traum. Er war in seiner Gemeinde im Norden Ostfriesland und die Leute waren versammelt. Alle waren am Heulen und sie klagten und sie geißelten sich und sagten, oh, der Herr kann mich gar nicht lieben, ich bin so voller Sünde. Und das machten alle gemeinsam. Während Mike das beobachtete, sah er, dass vorne da im Altarraum über dem Predigtpult ein großes beleuchtetes Schild hing mit einem Schriftzug. Der Schriftzug, der geschrieben war das Wort Sünde. Ja, Mike wunderte sich, dass das da hing und alle machten weiter und sie beklagten sich und ja, sie geißelten sich und sie beschimpften sich selber und alle heulten und schluchzten, weil der Herr kann uns gar nicht lieben. Im nächsten Augenblick flog die Tür im hinteren, im gegengesetzten Raum, Ort, ja, im gegengesetzten Ende des Raums auf. Eine Person kam herein. Sie ging schnellen Schrittes den ganzen Gang hinunter bis zum Altarraum, dort wo die Predigtkanzel stand unter dem Schild und rief, wer hat dieses Schild dort hingehängt? Sollte nicht dort mein Name hängen? Hat mein Blut nicht gereicht? Bin ich umsonst gestorben, vergeblich gestorben? Dann erklomm Jesus diese Kanzel, er benutzte sie als Leiter, riss dieses Schild herunter von der Decke und schmiss es auf den Boden, sodass es in 1000 Stücke zersprang. Dann ging er wieder Richtung Ausgang, knallte die Tür hinter sich zu und war verschwunden.
4: Darum weissage über das Land Israel und sage zu den Bergen und zu den Hügeln, zu den Bachen und zu den Tälern, so spricht der Herr. Siehe, in meinem Eifer und in meinem Grimm habe ich geredet, weil ihr die Schmach der Nation getragen habt. Darum, so spricht der Herr,

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Reformation beginnt immer aus der Vergebung heraus. Martin Luther hat der Kirche vergeben und konnte dann aus der Demut herauswirken. Ohne Vergebung ist Demut nicht möglich. So ist es auch heute. Vergeben und ständig in der Demut wandeln. Dann kann der Geist Christi kommen und sein Werk tun. Dann wird eine Reformation wirksam und wir werden die Auswirkungen sehen. Die Welt wird verwandelt und es wird für die Menschen erträglicher werden. In Demut durch Vergebung leben, heißt ein reformatorisches Leben führen. Jeder erst einmal zu Hause bei der Familie und auf der Arbeit. Auch wenn manchmal die Zeit des Sichschützen kommt. Dann ist es Zeit zu überlegen, ob etwas Neues dran ist oder ob man im Alten noch gebraucht wird. So dass die Reformation weitergeht.

Oh.

Geist ist eins im Lehren der Apostel und drei Dinge. Gemeinsam Essen und Gemeinschaft und Gebet, vier Dinge bravo gut. Alles in Demut aus der Vergebung. Ja, Gott ist gut. Er wirkt alles wieder rückwirkend auf Return zu seiner Zeit bald. Werkseinstellung herstellen. Das war ein

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1: Der Ursprung der Existenz ist, indem sein begründetes Existierende verwirklicht wird, ihm an den Hintergrund zu gelangen, dass die Erfüllung bringt, mit der der Mensch mit Christus in Einklang gebracht wird, um eindeutig das wahre Ich der Gegenwart zu finden, um in dieser Gleichung eine Einheit mit der Stimmung der porträtierten Vergebung des Ichs eindeutig die Gemeinschaft der Heiligen zu bekommen, indem das Ich mit dem Du in eine begründete Koexistenz kommen, um das Verwirklichte in das Dasein zu bringen.

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1: In diesem Land ist ein Geist. Der heißt Anti-Judaismus. Er hasst Judah. Er hat gerufen, Judah verrecke.

Ihr nennt euch doch bibeltreue Christen. Warum sehe ich dann das Wort unseres Herrn unter euch nicht vollständig verwirklicht? Ihr fragt, was ich meine? Warum sehe ich so wenig Einäugige, Blinde oder Menschen ohne Hände unter euch? Wollt ihr etwa behaupten, ihr hättet noch nie mit euren Augen oder Händen gesündigt? Na also, dann kommt jetzt nach vorne und befolgt, was euer Gott und Herr euch befohlen hat. Nehmt dieses Beil und den Hackklotz dort und trennt euch von dem, was euch zur Sünde verleitet. Reißt euch die Augen aus und füllt diese Gefäße. Oder wollt ihr zur Hölle gehen, ihr Bibeltreuen? Glaubt auch dieses Wort des Herrn und gebt ihm die Ehre. Amen.

0: kurz nach meiner ersten Begegnung mit Jesus und meiner Lebensübergabe an ihn hatte ich folgenden Traum. Es war Nacht und ich war in einer Wüstenlandschaft, durch die ein Fluss floss. Am Ufer dieses Flusses waren überall Höhleneingänge, die in die Tiefe, in das Erdreich hinabgingen. Ich hatte einen solchen Höhleneingang erreicht. Der Höhleneingang war beleuchtet mit kleinen solchen Aladins Wunderlampen, also solchen Öllämpchen, die in Ablagen gestellt waren, dort rechts und links in das in die Abgänge, in den Lehm oder in den Stein, in das Gestein dieser Treppen, die in den Untergrund hinabführten. An den Wänden waren neben den Öllampen auch Davidsterne eingehauen als Reliefs. Ich ging diese Treppe hinunter, ich folgte den Stufen und traf unten in einem großen Raum in dieser Höhle eine Schafsherde. Die Schafe waren merkwürdig. Sie hatten Hundegebisse, ja, und ein Schaf biss mich auch gleich erstmal. Als ich erwachte und über den Traum nachdachte, war es mir klar, das ist dieser Traum spiegelt meine Situation wider. Dunkelheit liegt über der Erde, aber da ist der Fluss des Lebens. Und die Wüste ist, die Welt ist leer, Wüste und leer, so war mein Leben. Aber ich habe den Fluss des Lebens gefunden und an diesem Fluss des Lebens waren überall Gemeinden, das waren die Höhlen mit den Schafen. Die Schafe waren Gemeindemitglieder und diese Gemeindemitglieder waren ganz speziell meine Glaubensbrüder, die Geschwister, die ich in der Jesusgemeinde gefunden hatte, denn die waren ein bisschen speziell. Die waren nicht so harmlose Schafe, die bissen, die hatten Hundegebisse.
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0: Shabbat Shalom.

Hallo liebe Hörer des Erweckungssenders. Ich heiße euch willkommen zu meiner neuesten Sendung. Das Musikprogramm steht schon. Die Comedy habe ich auch schon gemacht, die ihr wieder zur Halbzeit erwarten könnt. Das ist in diesem Fall wahrscheinlich nach anderthalb Stunden. Das habe ich alles schon vorbereitet. Nur das Predigtthema, das habe ich heute eigentlich noch nicht. Ich bin ja hier kein Entertainer in der Art von Thomas Gottschalk, der mit fliehenden Fahnen und immer happy und gut drauf sich hier zu Wort meldet und euch bespaßen und unterhalten will. Ich bin auch kein Frank Elstner, der mit Akribie und großem Fleiß sich hinsetzt und euch die Welt erklären möchte. Ich erwähnte das ja an einer Stelle mal. Das ist eigentlich alles nicht meine Absichten, sondern ich bin eher der Elia auf dem Berg Karmel, der Ausschau hält nach der Wolke, die sich am Horizont, nach dem Regen, der kommen soll. Es gibt da die Geschichte, dass im alten Israel dieser Prophet Elia, der pflegte sich auf dem Berg Karmel aufzuhalten. Und er hatte irgendwann, dem König Ahab prophezeit, es wird nach langer Zeit der Trockenheit, die im Land Israel war wegen der Sünde, auch dieses Königs Ahab, wird es jetzt zu Regen kommen. Gott wird sich des Landes erbarmen und Regen schicken, sodass die Ernte dieses Jahr was wird. Dann ging er auf diesen Berg Karmel und er saß dort hoch oben und schaute Richtung Mittelmeer und guckte. Und dann sah er irgendwann, dass sich eine kleine Wolke bildete, groß wie eine Faust, und die wurde dann immer größer. Und dann sandte er einen Boten los, der dem König Ahab mitteilen sollte, was der Herr durch mich, den Propheten Elia, verheißen hat, kommt. Regen ist in Sicht, Wolken bilden sich am Horizont und sie werden das Land bewässern. Ich bin eher der Rufer in der Wüste, der Täufer Johannes, der ja nicht in Jerusalem predigte und oder in den Vororten oder auch nicht dort vor dem Tempel, wo die Menschen waren, sondern er war merkwürdigerweise draußen in der Wüste. Ja, er war in der judäischen Wüste am Jordan. Das ist muss irgendwo da sein, wo der Jordan schon hinabsteigt zum Toten Meer. Das Tote Meer kann man vom Ölberg von der Rückseite aus sehen. Ich war mal dort. Man kann es erahnen, diese Senke. Deutet sich an in der Ferne am Horizont, circa 40, 50 Kilometer Entfernung von Jerusalem. Man schaut von oben, von dem Berg eben dort runter in die Ebene hinein. Und dort deutet sich durch einen dunklen Fleck diese Senke des Toten Meeres an. Und irgendwo da, auch wo Jesus eben diese 40 Tage unterwegs war und vom Teufel versucht wurde. Dort war Johannes der Täufer. Es war am Jordan und dort predigte er. Und irgendwie hatten ihn die Leute entdeckt und vielleicht war das eine Furt, wo man durchgehen konnte, obwohl der Jordan da überall nicht so besonders groß ist. Aber es war

Ja, und zwar waren das alles Leute, die es ziemlich nötig hatten, irgendwie Hilfe zu bekommen. Es waren eben da Anfang der 90er viele Leute, die irgendwie mit, ja, in früheren Jahren angefangen hatten, mit Drogen herum zu experimentieren, Drogen auszuprobieren und inzwischen so ein bisschen runtergekommen waren, Probleme hatten, drogensüchtig waren, die auch wahrscheinlich die Richtung im Leben verloren hatten. Anfänglich das Abenteuer des Konsums von Haschisch und anderen Drogen war dann irgendwann nur noch zu einer Gewohnheit geworden, die man nicht mehr lassen konnte. Und viele hatten dabei den Boden unter den Füßen verloren. Und so kamen da an die 100 Leute aus der Drogenszene. Die Drogenszene Rüttelns strömte in diese damals noch Iktus-Gemeinde genannte Freie christliche Gemeinde hinein mit ihrer Teestube, die vorne vor dem Versammlungssaal davor geschaltet war. Es war ein kleiner Raum mit einem Buchladen, wie es in vielen Städten heute noch üblich ist, so wie sich freie christliche Gemeinden in den Städten präsentieren. Und ja, es wurde nicht nur Bücher verkauft und Musik, damals CDs und Kassetten und Schallplatten noch, sondern es wurde dort auch Tee verkauft. Ja, und der Tee wurde auch ausgeschenkt. Man konnte immer reinkommen und mit Leuten, die Tür war offen von morgens 8 bis abends 18 Uhr. Und es war immer irgendein Ansprechpartner da. Einer der Gemeindemitglieder hat da immer Ladendienst gehabt. Ich habe das auch mal gemacht. Und ja, so konnte man dort Tee trinken und Kaffee trinken. Es wurde immer irgendeiner von den Tees, die auch verkauft wurden, wurde dann gekocht, aufgebrüht und da stand immer eine große Kanne. Man konnte immer gerne, war man eingeladen, reinzukommen und zu quatschen, über Jesus zu quatschen. Diejenigen, die dort Ladendienst hatten, die teilten ihre Erfahrungen mit, die sie mit Jesus gemacht hatten. Dass sie selber von Krankheiten geheilt wurden, dass aus ihnen Dämonen ausgetrieben wurden, dass sie von Süchten, von Drogensüchten, von schweren Krankheiten, von schweren Krankheiten geheilt oder von Drogensüchten befreit wurden. Ja. Diese Erweckung hatte diese Iktus-Gemeinde, die heutige Jesus-Gemeinde in Rinteln, erlebt. Das war 1990 und in den Folgejahren ja, war eine große dynamische Entwicklung dort. Es hat es auch gegeben im Großraum Nürnberg, Erlangen-Fürth. Dort war es auch unter eben den Bedürftigen, denn Jesus ist gekommen, das Verlorene zu suchen. Und da habe ich mal auf einem Konzert bei uns dort damals in der Gemeinde die Eva Loven kennengelernt. Die hieß im Mädchennamen noch anders. Die hat dann war ja da die amerikanische Armee stark präsent ist in Erlangen-Fürth einen amerikanischen Soldaten geheiratet. Deswegen hat die so einen merkwürdigen Nachnamen. Naja, Loven. Das spricht sich aber im Lohn aus. Und die war eine Musikerin, die versucht hatte, ja, in den 80er Jahren, in den 70ern und 80ern, vielleicht auch noch mit der neuen deutschen Welle, Erfolg zu haben. Und war dabei auch ein bisschen unter die Räder gekommen. Sie hatte aber eine freikirchliche Schwester, die viel für sie gebetet hat. Sie hatte dann auch inzwischen angefangen, diese Eva Loven mit Drogen herum zu experimentieren und das hat ihr nicht so gut getan. Die Schwester machte sich wirklich große Sorgen und es war dann dort auch, dass sie in diese Eva Loven, die Musik-CDs könnt ihr finden, die sind zum Teil sehr schön, wenn ihr das eingebt ich weiß nicht wo, im Internet, auch im Asser Verlag, Eva Loven, da werdet Loven, Loven, und der Vorname ist eben Eva, ne? Eva. Dann werdet ihr was über sie finden. Kann ich empfehlen, diese Musik. Und ja, sie hat irgendwann, das hat sie dann bei uns in der Gemeinde dort erzählt, auf ihrem Bett gesessen an einem Abend und war sehr verzweifelt, weinte sich die Augen aus dem Kopf und plötzlich begann mit ihr die Wiedergeburt. Und es begegnete ihr Jesus und sie wusste gar nicht, wie ihr geschah, weil sie hat das bestimmt nicht gesucht gehabt, aber es kam zu ihr. Im Nachhinein war sie sehr glücklich darüber und sie dankt ihrer Schwester dafür, dass sie für sie gebetet hat. Und ihre Musik beschäftigt sich viel mit der Verarbeitung dieser Zeit. Ja, und damit, dass sie vor eben gesichtslosen Massen gestanden hat. Sie hat dort versucht, als Sängerin irgendwie ihre Karriere zu machen.

Und das war alles nicht so einfach und es war sehr demütigend und mit der Plattenindustrie und wenn man da so eben Auftritte braucht, ja, wie das eben ihr nicht so gut getan hat. Das alles berichtet die Eva Loven und da war Erweckung. Sie war nicht die Einzige, die dann dort in diese freikirchliche, schon bestehende Welt hineinströmte. In den USA war es ja auch der Fall. Das war in den Anfang der 70er, dass die Jesus People unterwegs waren oder die dafür bekannt wurden aus dieser Zeit. Das waren auch alles Hippies, die, ich habe da schon an anderer Stelle erwähnt, die ja auch irgendwie am Ende ihres Weges waren. Ich glaube, Bernhard Koch hat mal ein Buch darüber geschrieben, am Ende des Regenbogens, der sich da mit dieser mit dem Scheitern dieser Hippie-Bewegung beschäftigt, denn der war selber auch einer, Bernhard Koch, ehemaliger Leiter aus der Jesus-Gemeinde in Rinteln. So, ja, darauf warte ich. Ich warte auf eine Erweckung, die Gott mir gezeigt hat, dass er die hier machen will. Und ich kann euch heute ein bisschen was erzählen über ein Buch, das ich gelesen habe. Und zwar heißt das Deutschland Lutherland. Es ist von der Autorin Christine Eichel, eine Frau, die viel studiert hat, die viel gemacht hat, bis hin zu Fernsehmoderation und Regieführung im Fernsehen, hat Philosophie studiert, Musikwissenschaften, Kunst und Literatur. Eine sehr kluge Frau, die aus einem Pastorenhaushalt stammt, einer evangelischen Kirche und die sehr detailliert in ihrem Buch nachweist, wie sehr doch Luther unser Land geprägt hat. Wie sehr Luther von der lutheranischen Kirche geprägt ist, durch den Protestantismus. Und das tut sie da auf 240 Seiten. Ich habe das Buch mit großem Interesse gelesen, kann ich euch empfehlen. Deutschland, Lutherland. Ist jetzt erschienen Zusammenhang, dass wir ja dieses Lutherjahr haben und wir die Reformation, der Beginn der Reformation ist jetzt 500 Jahre her, am 31.10. 1517 soll Luther diese 95 Thesen, seine Kritik am Papsttum und am Ablass dort an die Wittenberger Stadtkirche genagelt haben. Das war damals wohl so üblich, dass man also wichtige Ankündigungen eben am Sonntagmorgen an die Kirchentür anbrachte, wie an eine Pinnwand oder eine Litfaßsäule, so wie man das heute kennt. Aber er hat nicht nur das getan, sondern er hat auch diese 95 Thesen als einen Rundbrief innerhalb der katholischen Briefe an seine Vorgesetzten geschrieben. Denn Luther war nicht irgendjemand und er war nicht ein kleiner, machtloser Mönch, sondern er war Doktor der Theologie und Professor an der Wittenberger Universität und er war sogar der Leiter dieser Universität und als solcher hat er sich eben mit theologischen Fragen beschäftigt. Er hatte auch das Recht, sich mit diesen Fragen zu beschäftigen, denn damals war es noch so, dass man ein Doktor sein musste, Doktor der Theologie, um über Fragen der Theologie und des christlichen Glaubens überhaupt diskutieren zu dürfen. Ja, also so jemand wie ich, der also nur Laie ist oder auch Petrus, der ja nur ein Fischer war, zwar mit Jesus unterwegs war, aber ja nicht Theologie studiert hatte, so wie zum Beispiel der Apostel Paulus. So jemand hätte damals nicht an einer Diskussion über den christlichen Glauben teilnehmen dürfen. Das war nur Doktoren vorbehalten. So, aber Luther war ein Doktor und deswegen schrieb er eben und sah diese 95 Thesen, sandte sie an die Bischöfe und seine Vorgesetzten innerhalb der katholischen Kirche, innerhalb seines Ordens der Augustiner. Und damit begann die Reformation. In dem Zusammenhang ist eben jetzt dieses Buch erschienen. Ich werde euch ein bisschen daraus erzählen heute. Ansonsten ist es irgendwie sehr ruhig. Es ist Ruhe nach dem Sturm. Wir haben ja die türkische Regierung, Herr Erdogan, haben die Wahlen gefälscht, so dass sie auf jeden Fall, dass das eingetreten ist, was ich auch schon befürchtet habe, was anzunehmen war, dass es eben ein Ja gibt zu diesem Referendum, ja, dass da jetzt die
In 2 Jahren wird dann da die Verfassung geändert, aber das wird ja nicht, soll ja nicht zuallererst unser Schade sein. Der Oliver Welke in der Heute-Show im ZDF, der hat so schön gespottet: Hallo, ihr Türken, wolltet ihr uns mit diesem Ergebnis bestrafen? Aber nur mal zur Information, ihr macht euren Staat kaputt, nicht unseren. Ja? Ihr macht eure Türkei kaputt, nicht Deutschland. Ihr habt dem Herrn Erdogan quasi die Befugnisse eines Diktators gegeben. Gut, damit müsst ihr dann klarkommen. Da ist auch so ein bisschen Stille nach dem Sturm. Obwohl jetzt, aber das Treiben dort geht weiter, Verhaftungen, das all das, was eben in Diktaturen üblich ist. Frankreich hat zum ersten Mal gewählt, die Rechtsradikale, die Nationalsozialistin Marine Le Pen hat nicht die Vorwahlen quasi gewonnen, sondern der stärkste Kandidat ist dort dieser liberale Emmanuel Macron. Das ist sicherlich für Frankreich gut, das hatte ich vorher auch schon gesagt, obwohl ich mir es fast gewünscht habe, dass Marine Le Pen die stärkste Kraft wird und am Ende auch dann in 10 Tagen wird die Stichwahl sein zwischen den beiden dann und dann wird Frankreich einen neuen Staatspräsidenten haben. Ja, aufgrund meines Traumes, dass ich ja diese Frau Le Pen, dass ich ihr da ja im Zug begegnet bin mit meinen durchgelaufenen Arbeitsschuhen, ich erinnere daran, und dazu ihr hingehe und ihr das Evangelium erkläre, habe ich mir, wie soll ich sagen, aus Egoismus gewünscht, dass sie hier die neue Präsidentin wird, weil dann wäre ich überzeugt, in dem Augenblick, wo sie Staatspräsidentin wird, da wird sie auch von neuem geboren werden. So deute ich mir meinen Traum, den ich da hatte, und wenn sie von neuem geboren wird, dann würde das also die Erfüllung meines Traumes sein, dass dann die Erweckung in Europa beginnt. Nun habe ich aber nicht geträumt, dass sie Staatspräsidentin wird, sondern nur, dass ich zu ihr hingehe. Also ich bin da selber noch, bin selber ratlos und überlege und gucke und frage mich und frage Gott, was ist das alles, wozu war das gut? Da reden wir gleich weiter drüber. Viel Spaß bei der Musik, die ich für euch rausgesucht habe.

Auf Gott zu warten ist nicht einfach. Gott zu dienen ist nicht einfach. Es ist einfacher eigentlich, selbst die Dinge in die Hand zu nehmen und was zu tun, denn das ist unser menschliches Wesen. Das ist ja auch gut so, dass wir, wenn es so ist, dass wir gerne die Ärmel hochkrempeln und was tun möchten. Ich möchte auch gerne was tun und deswegen mache ich hier den Radiosender. Während ich darauf warte, dass Gott diese Erweckung macht, denn die kann nicht ich machen. Ich kann das nur verkünden, was er mir gezeigt hat. Und das habe ich hier oft genug getan und auch schon damals in Gemeinden, in denen ich war. Ja, ich habe mir dadurch sogar vielleicht die Feindschaft vieler meiner Glaubensgeschwister zugezogen, weil durch sie dann der Teufel auf mich neidisch wurde. Weil der will natürlich keine Erweckung. Ja. Erweckung verändert das Land. Und Erweckung ist das Kommen des Reiches Gottes. Das will der Teufel natürlich nicht. Dem guten Elia da oben auf dem Berg Karmel, das wird ihm auch nicht so, das wird auch nicht so leicht gewesen sein, da darauf zu warten, Wochen und Monate, wenn Gott was verheißen hat, dem Abraham, dem verheißt Gott in frühen Jahren, in jungen Jahren schon einen Sohn. Mit über 90 hat er immer noch keinen Sohn. Er hätte bestimmt gerne Nachkommenschaft gesehen. Er hätte bestimmt gerne den Sohn gesehen, dem er alles vererben kann, was er so besaß. Und eben auch Kinder zu sehen, die vor ihm, ja, seine eigenen Kinder zu sehen, die zu seinen Füßen spielen und über die er sich freuen kann. Kinder bringen bringen neues Leben und Lebendigkeit in unser Leben und auch Freude. Ein US-amerikanischer Prediger fragte sich mal, er kam auf diesen Satz, dass wir Gott segnen. Das hat er irgendwo gehört gehabt in irgendeiner Predigt. Und er fragte sich selber, wie ist das? Wie segnen wir Gott? Warum sind wir ein Segen für Gott? Er verstand das nicht, weil wir aus dieser freikirchlichen Tradition überhaupt so als Menschen, wir fühlen uns ja eher als Schuldige und haben ein schlechtes Gewissen und wir machen ja andauernd, wir gucken nur auf unsere Fehler. Das ist unserer Predigtradition so heraus, dass wir uns selber anklagen und die Prediger klagen uns an oder das Wort Gottes klagt uns auch an, wenn wir es denn so lesen. Und er fragte sich, wie kann das denn sein, dass wir Gott segnen? Der segnet doch uns. Ja, also er wollte da genauer drüber nachdenken und er sagte seiner Frau, ich fahre mal übers Wochenende hoch in unsere Jagdhütte, in den Wäldern von, weiß ich wo da, Washington, an der Ostküste, sagen wir mal, dass es da war, ich weiß es nicht mehr, aber irgendwie war das so mit seiner Jagdhütte. Ich bin dann weg mal, ich brauche mal die Ruhe und die Einsamkeit. Ja, ich muss mal allein sein mit Gott. Dass die Kinder mich ablenken und deswegen, also ich bin jetzt weg, komme Sonntagabend wieder. Dann ist er losgefahren und in seine Jagdhütte und als er da angekommen ist, hat er sich dann eingeschlossen, auch alles zu Hause gelassen, was ihn hätte ablenken können, Handy und so weiter. Ja, und dann fing er an, Bibel zu lesen und fing an zu beten. Aber kam irgendwie nichts. Er war nur abgelenkt mit den Gedanken an zu Hause, war mit den Gedanken bei seiner Frau und den Kindern. Er konnte sich überhaupt nicht auf das Beten konzentrieren, auf die Zuwendung hin zu Jesus, zum Heiligen Geist, zum Vater, sondern er dachte andauernd nur, er hatte Hunger, er hatte wohl auch nicht so viel mitgebracht, dass er sich jetzt für Samstag und Sonntag dort hätte verpflegen können. Er dachte andauernd nur über Pizza nach, dass er jetzt eine Pizza bestellen wollte, so hat er das erzählt gehabt. Und hatte so eine Sehnsucht nach seinen Kindern. Er hatte so eine Sehnsucht nach seiner Frau und seinen Kindern, sodass er irgendwie das Ganze abbrach, sagte, bringt jetzt hier nichts. Ich fahre wieder nach Hause. Also er setzte sich in seinen Wagen, fuhr von der Jagdhütte wieder zurück in die Stadt, wo er lebte, zu seiner Frau und Kindern. Und als er dort die Tür aufschloss, da kamen seine Kinder ihm entgegengelaufen und fielen ihm um die Beine. Und der eine sprang ihm und er nahm sie auf den Arm und er sagte sich selber so, was segnen mich diese Kinder doch? Und da war es ihm klar. Da war es ihm klar, wie wir unseren Vater im Himmel segnen. Ja, genau so, wir sind seine Kinder. Und Kinder segnen dich.
Du guckst, ja, du liebst Kinder aus ganzem Herzen und du guckst nicht als Vater darauf, was sie verkehrt machen, was sie falsch machen. Wenn sie was falsch machen, dann sagst du ihnen, wie sie es richtig machen sollen, aber sie segnen dich und du liebst sie. Und sie sind der Inhalt deines Lebens, genau wie deine Frau. Und Kinder segnen denjenigen, der Kinder hat. Und so segnen wir den Vater im Himmel. Ja, wie kam ich denn jetzt dahin? Das weiß ich jetzt wieder überhaupt nicht. Mir ist mal wieder der Faden gerissen. Ich guck mal, was ich hier erzählt habe und dann geht es gleich weiter nach der Musik.

Ja, okay, also ich hatte da irgendwie jetzt den Anfang genommen bei Abraham und dass ich sagte, es ist nicht einfach auf Gott zu warten als und Gott zu dienen als Propheten. Ja, es ist einfacher, in die Fußgängerzone zu gehen und Traktate zu verteilen oder ja, Lobpreis zu machen, irgendwas anzufassen oder ja, oder wie andere Dinge, eine Teestube zu machen, Maria, Mutter. Wie heißt die Mutter Teresa, die Kranke eingesammelt hat, obwohl das natürlich eine Arbeit und Sterbende da in Kalkutta, obwohl das natürlich eine Arbeit ist, die auch sehr belastend ist und dafür muss man dann auch der richtige Mensch sein, sonst kann man das gar nicht, dass man so viel Tod und Elend sieht und sich dann da aufopfert als eine Italienerin in einem fremden Land in Indien. Aber das ist schon, ja, auf Gott zu harren als Prophet und darauf zu warten, dass das Realität wird, was er gesagt hat. Ich glaube, das ist vielleicht eins der schwersten Dinge, die es gibt, weil die Zeiträume, die Gott da hat, die sind nicht unsere Zeiträume. Der François Boethes, vielleicht kennt ihr den, ein Prophet, ein singender Prophet, der viel in Deutschland unterwegs war. Er kommt aus Südafrika. Er hat das aber selbst mal so erlebt und gesagt, wenn du glaubst, es dauert lange, dann wisse, es dauert länger, es dauert viel länger. Ihm war das auch mal so gegangen, dass er auf irgendwas gewartet hat und das hat, er wusste irgendwie schon, es wird lange dauern, aber es hat so unendlich viel länger gedauert, als er gedacht hat. Hätte er niemals vermutet, dass es so lange dauern würde, worauf er da warten sollte. Und ja. Aber Gott braucht unser Ausharren, Gott braucht unser Warten, weil das hat was mit dem Vater Unser zu tun. Denn ja, unser Warten ist eben dann ein Gebet. Wenn wir eine Verheißung oder etwas gesehen haben, was Gott tun will und das glaubend annehmen und das glauben, und damit durch die Gegend rennen und das rumerzählen, ja, so wie ich das gemacht habe mit dieser Welserweckung, von der ich jetzt schon seit 1997 rede, dass Gott die hier in Deutschland machen will und darüber hinaus in Europa, dann ist dieses daran glauben und das im Herzen behalten, so wie ja die Maria es im Herzen behalten hat, dass sie die Worte, die ihr gesagt wurden über den Jesus, den sie ja empfangen wird, ja, ohne Zutun eines Mannes, sondern geschwängert durch den Heiligen Geist in gewisser Weise. Ja. Nur dadurch konnte der Jesus in ihr, ja, in ihr werden, dadurch, dass sie glaubte. Das hat auch ein bisschen gedauert, dann nicht so lange. Es waren dann wenigstens 9 Monate, ein bisschen mehr wahrscheinlich, weil das ging nicht sofort los. Es hat auch noch, hat noch einen Moment gedauert, glaube ich. Genau, das kann man da nachlesen im Lukas und so. Da ist ja die Geschichte, dass sie dann ihre Tante oder Cousine besucht, die den Johannes auch gerade empfangen hat. Ich glaube, ihre Tante ist das, ne? Und ja, Gott braucht auf Erden Menschen, die ihm glauben. Und das Vater Unser sagt ja, da beten wir ja, Vater Unser, der du im Himmel bist, geheiligt werde dein Name, dein Reich komme, dein Wille geschehe, wie im Himmel, so auf Erden. Und immer wieder sage ich es, der Himmel ist der Himmel des Herrn, aber die Erde hat er den Menschenkindern gegeben. Da steht im Psalm 115, Vers 16. Und das ist eben so diese Aufteilung. Ja, Gott kann hier auf der Erde nicht tun, was er will. Du kannst bei deinen erwachsenen Kindern nicht zu denen in die Wohnung gehen und dort das mal alles so aufräumen, wie es dir gefallen würde. Das geht nicht, auch wenn das deine Kinder sind. Sondern du brauchst da schon eine Erlaubnis von denen. Wenn die dir erlauben, ja klar, kannst du mal meinen Keller entrümpeln. Ich habe es nicht geschafft die letzte Zeit. Vater, wenn du Zeit hast, du bist Rentner, komm gerne vorbei, hilf mir, pass auf meine Kinder auf, streich mir mein Haus an, mach dies und das und jenes. Mit Erlaubnis deiner Kinder kannst du das alles tun. Aber nicht ohne ihre Erlaubnis. Und auch wenn die Menschen die Geschöpfe Gottes sind, ja, wenn man das glaubt, so wie es in der Bibel steht, dass da einen Gott gibt, der diese Erde gemacht hat, er ist der Schöpfer von Himmel und Erde, auch wenn er hier alles erschaffen hat, wir seine Geschöpfe sind, die Menschen, so hat Gott doch nicht das Recht, hier auf Erden das zu tun, was er will, seinen Willen durchzudrücken,
sondern das ist wie mit den erwachsenen Kindern. Man muss ihnen ihren Willen respektieren und das tut Gott. Das ist unsere Würde als Mensch, dass Gott uns unseren Willen lässt. Ich habe neulich was anderes gesagt über den freien Willen, dass Gott unseren freien Willen nicht respektiert, nicht unbedingt respektiert. Das widerspricht sich jetzt. Ja, es ist eben mal so und mal so. Im Großen und Ganzen, ja, wenn wir als Christen, als Kinder Gottes beten, dass der Wille, dass sein Name geheiligt wird, dass sein Reich komme und sein Wille geschehe, wie im Himmel so auf Erden, so geben wir Gott die Möglichkeit, dass er durch uns hier wirken kann. Ja, sonst wäre das Gebet ja nutzlos. Ja, nichtgläubige Menschen sagen sowieso, dass Gebet nutzlos ist, da ist ja kein Gott, kannst ja ruhig beten, aber da passiert ja nichts. Ich habe andere Erfahrungen und ich weiß auch, dass es da einen Gott gibt, der ist mir persönlich begegnet. Und wenn wir also Gott bitten darum, dass sein Wille geschieht auf Erden, dann geben wir ihm die Möglichkeit, dass er auf unser Bitten hin hier etwas tut. Denn wir sind Kinder, wir sind Menschenkinder, ich bin ein Menschenkind und mir ist diese Erde gegeben. Und wenn ich den Vater im Himmel bitte, dass sein Wille auf Erden geschieht, dann darf er das tun, weil ich ihn ja darum gebeten habe. Denn ich habe hier Vollmacht und das Recht, so etwas zu bitten. Ja, das ist der Hintergrund des Vaterunsers. Deswegen sollen wir das Vaterunser beten und das ist auch genau der Grund, wenn dich also Ungläubige fragen oder wenn du nicht glauben kannst und du fragst dich, warum lässt Gott das alles zu? Ja, das Böse in dieser Welt, warum lässt Gott das alles zu? Wenn er doch allmächtig ist, das ist doch Unsinn, das ist doch Blödsinn, wenn er ein allmächtiger Gott ist. Manche sagen, wenn es da wirklich einen allmächtigen Gott ist und der lässt all dieses Unheil zu, dann muss es echt ein Arschloch sein, dann will ich mit dem gar nichts zu tun haben. Das ist eine falsche Ansicht, weil die bösen Dinge in dieser Welt geschehen, weil Menschen das tun und nicht, weil Gott das tut oder wir beten zu wenig. Wenn wir mehr das Vaterunser beten würden, wenn mehr Menschen beten würden, dann würde auf der Erde mehr Gottes guter Wille geschehen und es würde weniger das Böse der Menschen geschehen. Ja, bei Facebook war da mal ein schöner Satz, die Frage ist doch nicht, warum Gott das zulässt, sondern warum wir all das Böse zulassen, was auf Erden geschieht. Ja, ist dann erstmal so, aber wir sind natürlich, was willst du jetzt gerade tun gegen das Böse, was in Syrien geschieht? Was willst du da tun? Wie soll man da, wir sind eben da ohnmächtig, ne? Wir sind nicht allmächtig und wir können nicht alle Probleme lösen. Wir können auch, wenn man das Elend und jetzt in Afrika, da gibt's wieder Hunger, Hungersnöte im Jemen, der Iran und Saudi-Arabien, die liefern sich dort einen Stellvertreterkrieg auf dem Boden dieses Landes Jemen. Ich kann mich noch erinnern an die Expo 2000 in Hannover, da war ich im Pavillon dieses Landes Jemen. Die haben da diese Häuser aus Lehm gebaut, die sind dann so schön mit Ornamenten und weißer Farbe versehen und die empfingen einen da und besprühten einen gleich mit ihren ätherischen Ölen, mit Sandelholz und ich weiß nicht was, das duftete alles ganz wunderbar. Ich war ja so hinterher so benommen, dass ich sogar mal meine Orientierungssinn verloren habe von diesen starken Rasierwasserdüften, die da versprüht haben. Ich vertrag das nicht so. Hat alles sehr gut gerochen. Zedernholz, Sandelöl und so weiter, Sandelholz. Aber das hat mich richtig besoffen gemacht. Es war eine zauberhafte Kulisse. Abends konnte man dort Tee trinken. Die Jemeniten waren dort in traditionellen Gewändern mit langen Dolchen, die sie die stark verziert waren und die in ihren Gürteln oder Bauchbinden steckten. Das war alles ganz witzig. Diese Expo Hannover war sowieso ganz witzig. Ich bin da an die 10 Mal gewesen, immer abends hingefahren. Das war für uns hier in der Region, im Großraum Hannover, war das wirklich eine tolle Sache. Und Hannover hat sich dadurch sehr positiv verändert. Es hat mehr Glanz bekommen und es ist Weltläufigkeit. Und was ganz Neues da hineingekommen. Das war sehr schön, das zu erleben. Und das ist immer noch da. Etwas von dieser Atmosphäre, die Gott da geschenkt hat. Und in diesem Jemen ist jetzt gerade, da wird also die Sunniten und die Schiiten bekriegen sich da. Und da ist Hunger. Warum lässt Gott das zu? Gott muss es zulassen, weil wir Menschen das tun. Weil die Erde gehört den Menschenkindern.
Und alle, die das dort machen, die dort eben Waffen liefern an die jeweiligen Seiten und die Bevölkerung aushungern, weil das in ihre kriegerischen Absichten passt, die werden alle ihr Urteil bekommen am Tag des jüngsten Gerichts. Das sollte sich jeder in dieser Welt klar sein, dass es diesen Tag geben wird und unser Tun wird auf unser Haupt kommen. Denn es werden Bücher aufgeschlagen werden und Menschen werden gerichtet nach dem, was in den Büchern aufgeschrieben ist. Ja, und die Menschen, die Kinder, die dort verhungern, ja, diejenigen, die daran Schuld tragen, denen wird Gott das auch sagen. Du bist daran schuld. Du hast so und so viele Leben auf deinem Gewissen. Du hast, ja, das wird ja den saudi-arabischen und den iranischen Staatenlenkern dann schon mitteilen am Tag des jüngsten Gerichts. Und so ist das mit der Verantwortung. Jeder trägt auf dieser Erde für sein Handeln Verantwortung. Ich auch, du auch, klein und groß, der einfache Mann auf der Straße und auch der Staatenlenker. Und Jesus redet ja von den Staatenlenkern und er sagt ja von ihnen, ihr wisst, zu seinen Jüngern sagt er, ihr wisst, dass die Mächtigen in dieser Welt ihre Macht missbrauchen und die Menschen quälen und ausnutzen und ausbeuten. Und ja, sie werden ihr Urteil kriegen. So, wie war ich da jetzt wieder hingekommen? Ja, der Hunger im Jemen, die Menschen, die zu uns kommen. Ich höre noch mal rein, was ich gerade so erzählt habe. Ich bin heute zerstreuter Professor und dann geht's gleich weiter.

Unser Warten ist wichtig. Hätten die Juden nicht auf den Messias gewartet, dann hätte Jesus nicht kommen können. Hätten die Juden in der Zeit da der griechischen Besatzung und Unterdrückung freudig diese neue Lebensform des Griechentums angenommen mit den Olympiaden, ja, mit dass man Sport treibt und ein neuer Lebensstil, hätten die das freudig angenommen, wären da nicht diese Makkabäer-Brüder gewesen, die da mit Feuereifer gegen wüteten und alle, das kann man denen ja auch vorwerfen und sagen, wie konnten die das tun? Die haben ihre eigenen Leute umgebracht, die vom alten Gottesdienst nach jüdischer Sitte abfielen und da jetzt griechisch leben wollten. Die haben da, viele sagten, ist mir doch egal, ja, ist doch mal was Neues, diese alten Riten, ich kann mal was Neues ausprobieren, das ist doch nicht schlecht. Dann haben wir jetzt halt Priester, die nicht Jahwe dienen, sondern ja da eben dem, Zeus und diesen Göttern. Und ja, okay, dann die haben halt dann Schweine im Tempel, ist zwar nicht so schön, wir durften ja nie Schweine essen, Schweine sind ja eigentlich unreine Tiere, aber andere neue Zeiten, neue Sitten, ne? Andere Völker, andere Sitten. Und bevor ich mir jetzt hier Ärger mache mit den Besatzern da, diesen Griechen, die haben immerhin die Macht, da nehme ich doch die Lebensweise an, die haben und uns jetzt vorschreiben wollen. Jetzt machen wir ganz kurz Pause. Ja, ein Telefonat. Wo war ich? Ja, dieses Wüten der Makkabäer kann man, denke ich, nur verstehen, wenn man das dann so sieht. Gott war es wichtig, dass die Juden an dem ihnen verordneten Gottesdienst, ja, nach mosaischem Recht, dass sie den beibehielten, weil damit war eben die Erlösung der Menschheit, das Kommen von Jesus Christus verbunden. Und hätten die Juden das über Bord geworfen und hätten jetzt griechisch gelebt, hätten Zeus und so geopfert, dann wäre das verhindert worden. Und eigentlich war das der Vorlauf, die Geschichte Israels mit Gott war nur der Vorlauf dafür, dass das dann kommen konnte. Ja, dass diese Heilsgeschichte mit Jesus für uns, für alle Völker beginnt. Und das hätte nicht passieren können. Und so war es dann auch Gott gewollt, dass diese Makkabäer-Brüder dass die sogar Menschen töten, die sich da dem griechischen Gottesdienst hingeben, weil das war eben wichtig, es war Gott wichtig. Unser Warten ist wichtig, unser Beten ist wichtig und Warten kann beten, kann ein Gebet sein. Der Bruder Mike hat mich mal gelobt an irgendeinem Punkt und hat gesagt, als ich dann eben schon viele Jahre darauf wartete, auch auf die Wiedervereinigung mit der Jesusgemeinde in Rinteln und auf diesen Predigtdienst, an den ich glaube, den Gott mir gegeben hat, dass der offenbar wird, also ich auch vor Gemeinden stehen kann, vor eben 40, 50, 100 und mehr Leuten, dann irgendwann predigen darf. Da hat Mike gesagt, Stefan, was du da machst, das ist ein Fasten. Mein Verzicht auf bestimmte Dinge, ja, ich habe eben verzichtet, mein Leben in meine eigene Hand zu nehmen. Hätte ich vielleicht gekonnt, so ganz so ein Meister bin ich da nicht drin.

haben Kinder, haben vielleicht schon erwachsene Kinder und können auf mit 55 oder 54 auf ein Leben zurückblicken, das was vorzuweisen hat. Ich habe auf Jesus gesetzt mit 30 und nachdem ich dann eben eine Berufsausbildung angefangen habe, wollte ich das aber nicht zu Ende bringen, sondern was ich in der Gemeinde erlebte, was dort passierte, das war so interessant. Die Krankenheilung, die ich sah, das Dämonenaustreiben, wie Menschen, wie ich selber, eben Menschen, die total kaputt waren, wiederhergestellt wurden. Das war so faszinierend, dass es mir klar war, es gibt nichts Interessanteres, da will ich mitwirken. Das will ich in dieser Welt voranbringen. Das soll irgendwie mein Aufgabengebiet sein. Sonst, ja, mein Studium war interessant, aber ich wollte letztendlich nicht in einem Gewächshaus Tomaten züchten, ja, oder neue Sorten. Ja, das könnte ja auch sinnvoll sein. Man kann auch Tomaten aus Gewächshäusern schmackhaft machen. Man muss die nicht nur darauf züchten, dass die im Transport keine Quetschstellen bekommen. Das ist nämlich der Grund, warum unsere Tomaten meistens ein wenig Geschmack haben, weil die werden dann ja aus Spanien hierher transportiert und die müssen diesen langen Weg von Spanien bis nach Deutschland müssen die unbeschadet überstehen. Und da erntet man sie A, halb reif und B, erntet man sie so, man nimmt Sorten, die besonders transportfähig sind. Man hat dann eben, man kann auch Tomaten so züchten, dass die Geschmack haben. Das geht. Wenn ihr mal nach Frankreich fahrt, nach Italien fahrt oder nach Spanien selber fahrt und dort vor Ort mal Tomaten kauft oder auch aus eurem eigenen Garten mal eine gute Sorte selber angepflanzt habt, dann wisst ihr, wie Tomaten schmecken können. Ich weiß das besonders noch aus Italien früher im Urlaub mit meinen Eltern, dass die sehr lecker sein können. Und das hätte eine Aufgabe sein können, so also als ich für mich als Absolvent, ich wäre dann Diplom-Ingenieur der Agrarwissenschaften gewesen, Fachbereich Gartenbau, dann hätte ich eben ja in Saatgutfirmen, die hätte ich mitwirken können daran, dass man Tomaten kaufen kann, die nach was schmecken. Aber ich hatte mich dazu entschieden, dass ich ein Teil von diesem Reich Gottes sein wollte. Ich wollte den Teufel bekämpfen, denn Jesus ist gekommen, um die Werke Satans zu zerstören. Und da der Teufel, da der Satan mich versucht hatte zu zerstören, und der hatte mich echt im Griff, 10 Jahre lang oder sogar vielleicht länger, sogar ja eben von meiner Geburt an bis zu meinem 30. Lebensjahr, hatte ich Rache im Sinn. Ich wollte mich rächen am Teufel, weil der hat mich wirklich fast umgebracht gehabt und das habe ich ihm übel genommen. Besonders nach meinem Rauswurf aus der Gemeinde, dass ich auch ihm zuschreibe, habe ich das sehr persönlich genommen und gesagt, Teufel, ich komme wieder. Das ist nicht das Ende aller Tage. Ich komme wieder, keine Frage. Und ich werde mich an dir rächen. Luther sagte, ich will dem Teufel eine Pest sein und das will ich auch. Und das ist also das sind die Beweggründe, dass ich also dann im Jahr 1995 schon so beschlossen hatte, ich will ein Diener Gottes werden, ich will irgendwie in diesem Reich Gottes Jesus dienen, ich will dieses Reich Gottes bauen, ich will innerhalb der freikirchlichen Bewegung irgendwie eine Aufgabe übernehmen, eine Aufgabe haben, aber ich wusste noch nicht so genau wie. 2002 hat dann Gott zu mir gesprochen, dass ich predigen soll, er will mich als Prediger haben. Das hatte er mir mitgeteilt. Das tue ich hier mit. Das Warten auf Gott ist nicht einfach, aber Gott braucht eben uns Bodenpersonal, weil ihm gehört nur der Himmel und nur auf unser Bitten hin kann er hier auf Erden etwas bewirken. Das Warten der Juden war wichtig, dadurch konnte Gott irgendwann seinen Sohn auf die Erde schicken. Das Warten der Maria war wichtig, dass sie schwanger wurde und die Schwangerschaft dann auch, dass sie Jesus zur Welt brachte. Und viele anderen haben gewartet. Abraham hat, wie ich erwähnte, hat gewartet, als er seine Verheißung empfing, er wird einen Sohn haben. Und da hat er darauf warten müssen, bis er 100 war. Ja, der Josef im Gefängnis, der hat warten müssen, er hatte Träume, dass irgendwann

Vater und Mutter und seine Brüder zu ihm kommen werden und sie werden sich vor ihm verneigen. Es waren dort, ja, das waren im Traum, in Bildform waren es die Sterne, Sonne, Mond und 12 Sterne, die sich, oder 11 Sterne, die sich, die da zu ihm kamen und sich vor ihm verneigten. Er hat lange warten müssen darauf. Er war sein halbes Leben bis dahin im Gefängnis, bis er dann zum Stellvertreter des Pharaos wurde und für Ägypten und die ganze damalige Mittelmeerraum, die damals bekannte Welt, für Brot sorgte, weil er war so klug, dass er das wusste, dass er den Traum deuten konnte und er wusste, da kommen erst jetzt 7 fette Jahre und dann kommen 7 magere Jahre, Hungerjahre und man muss eben Getreide einsammeln, damit die Menschen zu essen haben werden und nicht verhungern werden. Und auch seine eigene Familie kam zu ihm und dann wurde das Realität, was er geträumt hatte. Er hatte viele Jahre vorher geträumt, was eines Tages Realität werden würde. Und ich denke, er wird sich auch nicht sicher gewesen sein, all diese fast 15 Jahre, die er von zu Hause weg war, von seinen Geschwistern und Eltern getrennt, was das alles war, wozu das gut war. Ja, erst verkauft als Sklave, dann ins Gefängnis geworfen, verachtet, als Verbrecher angesehen, kein leichtes Leben. Aber das ist der Gang, so wie Gott das macht auf der Erde. Ja, das scheint so zu sein. Und wie ich schon sagte, ich bin mir gewiss, dass Gott unser Warten braucht. Und Warten, so hatte mich Bruder Mike gelobt. Stefan, dein Warten ist ein Fasten. Und wenn wir selbst darauf verzichten, uns eben zu helfen, ja, Gott hatte mir viel verheißen. Er hatte mir durch die Bibel verheißen gehabt, nachdem er mir begegnet war: Ich bin gekommen, damit du Leben hast im Überfluss. Und die ersten Jahre meines Glaubenslebens waren gut. Aber das blieb nicht so. Nach 5 Jahren war es vorbei. Dann ging es für mich auch quasi in die Sklaverei. Und Gott hatte mir über die allgemeinen Verheißungen, die durch die Bibel mir zugesprochen sind, wie zum Beispiel, ja, dass ich ein Leben haben soll im Überfluss, also ein gutes Leben haben soll, da hatte er noch andere Dinge verheißen gehabt. Er hatte mir eine Frau verheißen, die inzwischen jemand anderes geheiratet hat. Und zum Beispiel diesen Predigtdienst. Und ich hatte Träume. Ich hatte Hoffnungen. Und die waren berechtigt, weil ich geglaubt habe, dass diese Verheißungen von Jesus sind und ich glaube das weiterhin. Und ich weiß, wem ich da vertraue. Ja, ich vertraue Gott. Ich vertraue dem, der das Wort ist. Am Anfang war das Wort und das Wort war bei Gott und das Wort war Gott und das Wort wurde Mensch. Jesus ist das Wort Gottes und was er sagt, das ist Fakt. Das gilt. Gott verspricht sich nicht und Gott widerspricht sich nicht und was Gott gesagt hat, davon gehe ich aus, das ist meine Überzeugung, weil er in mir lebt und weil ich von neuem geboren bin, aus dem Geist Gottes. Ich glaube das, ich weiß es irgendwo auch in mir, was Gott gesagt hat, das gilt. Das ist, Gott nimmt das nicht zurück und das muss ich erfüllen. An anderer Stelle steht, das Wort, das Gott gesandt hat, kehrt nicht zurück, ohne bewirkt zu haben, wozu es gesandt wurde. Das Wort Gottes ist wie ein Hammer, der Felsen zerschmettert. Das, was Gott sprach, es werde Licht und es wurde Licht. Wenn Gott etwas gesprochen hat, dann wird das, auch wenn es lange dauert. Und wir haben dann die Aufgabe, darauf zu warten, auch wenn es schwer ist. Ja. Für mich sind 20 Jahre eine lange Zeit. Ich warte jetzt mehr als 20 Jahre auf bestimmte Verheißungen, die mir Gott gegeben hat. Eine Heirat, damit ein persönliches Glück, die Aufgabe zu predigen, diese Erweckung, die in Europa, in Deutschland sein wird. Abraham hat wesentlich länger gewartet. Ja, er wartete auf seinen Sohn 50 Jahre, auf den Isaak. Aber der Geschichte nach wurde er auch ein bisschen älter. Abraham wurde, meine ich, 127 oder 187 Jahre alt. Man ist damals wohl aufgrund der besseren Genetik noch älter geworden. Heute ist ja so, dass irgendwann spricht ja Gott, dass das Leben des Menschen 70, 80 Jahre währen soll. Und so ist es ja heute. Es sind wenige, die über 100 werden.
da gibt es dann mal jemanden, vor kurzem ist eine Frau gestorben, glaube ich, die älteste Frau der Welt, die war eine Deutsche sogar, 116, und eine Französin 116, 117 Jahre alt, aber das ist doch dann sehr selten. Und irgendwann muss man sowieso sterben. Und diese ganz Alten, die sagen dann ganz oft, ja, Gott hat mich vergessen abzuholen. Der Tod hat mich vergessen. Und die wissen gar nicht so recht, warum sie noch leben. Und sie empfinden das Leben auch nicht mehr so unbedingt lebenswert. Was scheinbar mit dem Alter dann wirklich passiert ist, dass man lebenssatt ist. Und dass man eigentlich, diese über 100-Jährigen haben keine Angst zu sterben. Das ist dann ganz erstaunlich. Dass also da diese, dass man auch lebenssatt vor allen Dingen ist und dann den Tod eigentlich, der unausweichlich dann eben dann doch auch da kommt, als normal ansieht. Ja. Unser Ausharren ist für Gott wichtig. Das zeigt auch die Geschichte der biblischen Person, die ich gesagt habe. Man könnte auch wahrscheinlich aus der Neuzeit andere Beispiele dafür finden. Vielleicht weißt du das selber auch, ja, dass man durch Ausharren und Geduld erlangen wir die Verheißung, so steht es. Und worauf wir warten, ich hatte dieses Buch erwähnt, über Deutschland-Lutherland, was ich euch sehr empfehlen kann, Christine Eichel, warum uns die Reformation bis heute prägt. Wenn man dieses Buch liest und was diese Frau beschreibt, dann, sie ist 1959 geboren, studierte Philosophie, Literatur, Musikwissenschaften, das hatte ich schon erwähnt, und sie hat auch noch ein anderes Buch geschrieben, Das deutsche Pfarrhaus, Hort des Geistes und der Macht und Deutschland, deine Lehrer. Auch interessante Titel, wie ich finde, wenn man dieses Buch liest. Das ist ein hohes Lied auf das Christentum im Grunde. Und wenn man dieses Buch liest, wenn ich darüber ein bisschen was erzähle, dann kann man verstehen, also die Reformation war in gewisser Weise Erweckung. Dann kann man auch verstehen, was Erweckung in Deutschland bewirken wird. Dieses Buch ist ein hohes Lied auf das Christentum. Auch wenn Christine Eichel hier eher die Reformation den Protestantismus lobt. Sie weist hier in vielen Kapiteln, in ganz vielen verschiedenen Punkten, weist sie den Einfluss also Luthers und des Protestantentums, der evangelischen Kirche auf unsere heutige Gesellschaft nach. Ja. Ich gebe euch mal ein paar Beispiele. Also wir haben hier im Kapitel 1 beschäftigt sie sich mit dem Einfluss auf die Gesellschaft, im zweiten Kapitel mit dem Einfluss auf die Kultur und im dritten Kapitel mit dem Einfluss der evangelischen Kirche, des Luthertums auf die Politik. Nur mal so ein paar Stichpunkte. Erstens fleißig, warum wir Arbeit und Menschwerdung zusammendenken. Zweitens spendabel, warum wir als Deutsche gerne geben. Kinderlos, warum manche auch gerne auf Nachwuchs verzichten. Viertens engagiert, warum Frauen so gerne lehren und helfen. Im Kapitel Kultur, warum wir die reichste Musikkultur der Welt haben. Warum deutsche Museen Besucherrekorde verzeichnen. Klingt jetzt nicht so interessant, ist es aber eigentlich doch. Drittens lesebegeistert, warum wir den zweitgrößten Buchmarkt der Welt haben. Bei der Politik geht es darum, volksnah, warum unsere politische Kultur in Deutschland Demut verlangt, damit dann auch über Frau Merkel gesprochen. Zweitens versorgt, warum wir den Sozialstaat favorisieren. Drittens sparsam, warum wir Deutschen unser Geld noch zusammenhalten und zum Beispiel dann die Griechen stark kritisieren. Viertens schuldig, warum wir Sperren unserer Geschichte tragen. Da geht es natürlich um den Judenmord und auch hier wird Luther thematisiert mit seinen Anfeindungen gegenüber Juden, die er damals als Wucherer und Geldverleiher ins Visier der Kritik nahm. Wenn man all das liest, wenn man sich das durchliest, dann ist es wirklich erstaunlich. Sie kann also dadurch, weil sie eben eine vielbelesene Frau ist und viele Statistiken auch studiert hat, dann kann sie sehen mit Umfragen, kann sie Unterschiede zwischen der katholischen und der protestantischen Bevölkerung in Deutschland ausmachen. Und dass bei den Protestanten ein starker Bildungsvorsprung ist und in den anderen Jahrhunderten man sehen konnte, dass bei den Protestanten
die das mehr von denen lesen und schreiben konnten. Und ja, das ist schon sehr interessant. Ich weiß nicht, ob Frau Christine Eichel so ein Loblied auf das Christentum geschrieben hätte in der heutigen Zeit. Weil das Christentum, wenn man ein Loblied auf das Christentum singt, dann grenzt man natürlich andere Dinge davon ab. Sie tut das zum Teil. Ja, man grenzt dann eben ab zum Beispiel zum Islam, weil das ist ja eine andere Weltreligion, sogenannte, oder eben den Hinduismus, den Buddhismus, oder ja, man kann damit dann auch eben Menschen verletzen und beleidigen, wenn man das ein Loblied auf das Christentum singt, kann man dann auch atheistische Menschen, die gar nicht glauben, beleidigen und jedenfalls die können sich verletzt fühlen. Das ist dann politisch nicht korrekt. Politische Korrektheit ist ja heutzutage sehr wichtig, weil wenn man politisch unkorrekt ist, ist das schon fast so ein Totschlagargument. Das darf man nicht. Dann hat man jemanden diskriminiert. Diskriminierung. Es gibt Antidiskriminierungsgesetze auch in Deutschland in der Verfassung. Es darf niemand diskriminiert werden aufgrund seiner Herkunft oder des Glaubens. Und dann beginnt es dann schwierig zu werden, dass man also das Christentum im großen Umfang lobt. Wenn man also ihr Buch so liest und 500 Jahre ist das nun her, dass Martin Luther mit der Reformation, die Reformation eigentlich losgetreten hat, wenn man sich das so durchliest, dann kommt man zu bestimmten Ergebnissen, die kriegt ihr gleich mitgeteilt.

Lass uns nicht nach links und rechts schauen heute Abend. Lass uns voll auf Gott schauen, da wo du gerade stehst. Dich ausrichten auf ihn. Auf das, was Gott für dich vorbereitet hat heute Abend. Es ist riesengroß, es ist unbeschreiblich groß. Lass uns richtig unsere Herzen aufmachen. Nur zwischen dir und Gott. Ja.

Wenn man also Ihr Buch so liest, dann kommt man zu einem Ergebnis. 500 Jahre ist jetzt die Reformation her und ich kann euch das ja jetzt nicht im Einzelnen, ich kann auch bei LautFM keine Buchlesung machen. Weil das ist nicht abgedeckt von den Leistungszahlungen bei unserem Gastgeber hier, LautFM. Das geht ja dann, muss abgerechnet werden mit der Gesellschaft für die Verwertung von Leistungsrechten und der GEMA. Die kriegen dann Geld für die Musik, die hier gespielt wird. Das zahlt alles dankenswerterweise LautFM. Aber bei Buchlesungen, die haben eben jetzt da keine Verträge mit Buchverlagen. Hier, das ist aus dem Blessing-Verlag, sodass die Christine Eichel Geld bekommen würde, wenn ich jetzt ihr Buch hier vorlese. Deswegen kann ich euch nur so, ich kann euch ausschnittsweise mal was vorlesen, aber im Großen und Ganzen eben darüber erzählen, das ist auch interessanter. Wenn man also in der heutigen Zeit also ein Loblied auf das Christentum zu singen, würde ihr vielleicht als gebildete intellektuelle Frau vielleicht schwerer gefallen sein. Es fällt ihr merkwürdigerweise leichter, ein Loblied auf die protestantische Kirche zu singen. Dann bleibt man innerhalb des deutschen Rahmens unserer Leitkultur, der Kultur der alteingesessenen Gesellschaft. Man vergleicht jetzt hier eben die Katholiken mit den Protestanten. Da ist das dann alles statistisch mit Zahlen belegbar, was sie so sagt, dass also was sie da so beschreibt, was sie vielleicht auch nicht versteht, diese Frau Eichel, ist, dass die Reformation kein Menschenwerk war, sondern dass dort der Heilige Geist neu anfing zu wirken. Also Gott, der Vater im Himmel, der Schöpfer aller Dinge, hat sich hier ein Werkzeug gesucht, den Martin Luther. Und Martin Luther war ein Werkzeug. Und Martin Luther, inspiriert durch den Heiligen Geist, fängt an, das zu sagen, was er sagt. Die Weisheit Gottes, die Vernunft Gottes, der Geist Gottes war in ihm wirksam und er schreibt eben die Kritik auf, auch an der katholischen Kirche und an dem Ablasshandel und mit dem Fegefeuer und dass man mit all diesen verkehrten Praxisen, er erkennt eben diesen Satz, dass wir gerecht sind durch Glauben. Wir müssen nur glauben an Jesus, dann sind wir vor Gott angenehm und gerecht. Wir sind Erlöste, wir müssen nichts dazu beitragen. Das erkennt er alles und das ist das Revolutionäre und das Befreiende und das Kraftwirkende. Und was Frau Christine Eichel nicht erkennt, das ist, dass dadurch wirklich, also es kommt frischer Wind in die Kirche rein, nach Deutschland und ich habe das an anderer Stelle mal so gesagt, es wird eine neue Stufe, eine neue Raketenstufe des Christentums gezündet. Die zweite, denn vorher war ja überall, über Europa hatte sich das Christentum ausgebreitet. Die Kirche, die dort war die allgemeine Kirche, die ihren Sitz in Rom hatte, war dann ja schon getrennt vom Oströmischen, von der Oströmischen, der heutigen orthodoxen Kirche mit dem Sitz in Konstantinopel. Aber was uns hier anbelangt, also Deutschland, Frankreich, Spanien und auch die Tschechei und Polen und so weiter, alles, was dann später eben die katholische Kirche genannt wird, das wurde von Rom her bestimmt und geleitet. Und katholisch heißt eben allgemein. Der Katholos diese Silbe heißt nichts weiter als allgemein, also es war so die allgemeine Kirche. Und das war ja schon sehr segensreich, dass die Wilden hier, die wilden Germanen, die wilden Sachsen, dass die aufhörten, Menschenopfer darzubringen und sich dem christlichen Gott zuwandten, Jesus Christus zuwandten. Und das war ja eigentlich erst der Beginn der Zivilisierung, der Zivilisation. Ja, gerade hier ostrheinisch, da hatte ja das Römische Reich aufgegeben gehabt, dass überhaupt die Sachsen hier zu bezwingen, die Germanen. Ich erinnere an Hermann den Cherusker. Und dann, glaube ich, Cäsar sagte es, Varus, Varus, gib mir meine Legionen zurück. Zehntausende von römischen Soldaten waren in den Sümpfen und Wäldern hier oben an der Weser bei Detmold irgendwo ums Leben gekommen. Die waren vernichtend geschlagen und viel später erst kam das Christentum hierher. Es war dann 600, 800 durch Karl den Großen, der die Sachsenhäuptlinge hier in der Bonn in der Nähe enthaupten ließ und er stellte sie vor die Wahl. Nehmt das Christentum an, hört auf, euren heidnischen Göttern zu opfern, Thor, Odin, Wotan, Freier, oder aber ihr müsst sterben.
Sie wollten sterben, aber ihre das waren die Sachsen Fürsten oder Häuptlinge, aber ihre Leute, das einfache Volk, man hatte der Schlange den Kopf abgehauen sozusagen. Man macht das ja so, wenn man eine Schlange töten will, dann schlägt man ihr den Kopf ab. Dieses Bild gibt es ja immer wieder. Klingt jetzt vielleicht bösartig, aber danach war es so, dass die einfachen Leute von den Sachsen zugeneigt waren, den durchs Lande ziehenden Predigern zuzuhören. Die kamen von oben von Schottland, ja, von der Insel Iona. Es war der Bonifatius, da gab es noch einen Columban und andere. Die katholische Kirche war damals noch gar nicht so durchstrukturiert. Es waren viele einzelne Männer unterwegs, die sich so wie ich auch als Diener Gottes berufen fühlten und es sein wollten und loszogen und das Reich Gottes bauen wollten, und sie taten das. Ja, und die kamen auch hier bei uns überall in die Gegend und gründeten hier Klöster, und die Menschen hörten der Predigt zu, und ich habe es mal in einem Gottesdienst so persönlich erlebt, am evangelischen Gottesdienst, als das Abendmahl ausgeteilt wurde, da dachte ich, da wurde mir irgendwie so klar, so muss das gewesen sein damals. Die Prediger sie haben die Menschen eingeladen zum Abendmahl: wenn ihr, nehmt Jesus an, wenn ihr sein Fleisch esst und sein Blut trinkt, dann habt ihr Teil an ihm. Und als ich diesen Abend das Abendmahl nahm mit den anderen dort in der evangelischen Kirche hier, in der Marktkirche, da hatte ich das Gefühl, so muss das gewesen sein. So haben die Menschen damals, so war der Beginn. Die wurden nicht alle zwangschristianisiert, die wollten das versuchen. Sie waren überzeugt, und wahrscheinlich werden die Prediger, die Apostel, die hier unterwegs gewesen waren, wie dieser Sankt Bonifatius, so wird er ja heute genannt, der heilige Bonifatius, die werden auch Zeichen und Wunder getan haben. Die werden Dämonen ausgetrieben haben. Die werden in der Kraft des Heiligen Geistes, so wie Jesus selber, unterwegs gewesen sein. Und das hat die Menschen beeindruckt. Die haben Kranke geheilt, und damit war ihnen irgendwie klar, das ist auch gut. Das ist viel besser als unsere alten Götter, die uns eigentlich immer nur in den Krieg geführt haben. Denn bei den Sachsen hier war das, die haben sich nur gegenseitig umgebracht. Das ist so gewesen. Ja, das ist so die Geschichte unserer Region und unseres Deutschlands. Also die erste Stufe des Christentums war da quasi gezündet. Das hat sich ausgebreitet gehabt, aber irgendwann war das Christentum degeneriert. Am Ende des Mittelalters beherrscht Rom eigentlich nur noch die Gläubigen durch Einschüchterung und Angst vor der Hölle und Hölle, Hölle, Hölle. Und genauso ist es heute in unseren freikirchlichen Gemeinden. Das Thema haben wir da heute, dass uns gedroht wird mit der Hölle und dass wir den draußen drohen mit der Hölle, dass sie deswegen ja sich bekehren sollen und zu uns kommen sollen. Ja, und dann am Ende, ja, und auf keinen Fall dann wieder verloren gehen. Du musst also bis an dein Lebensende in so eine freikirchliche Gemeinde gehen. Ansonsten, damit du auch bei Jesus ankommst, du kannst auch noch verloren gehen. Ne? Du musst deine Entscheidung für Jesus jeden Tag wieder neu festmachen, und du musst eben bei der Herde bleiben. Deswegen immer schön Sonntag kommen, damit du nicht wieder verloren gehst. Und meide die weltlichen Vergnügungen, tanzen gehen, dies und das und jenes, alles Mögliche. Weil der Teufel, der lauert darauf, dich zu Fall zu bringen, und dass du es nicht mehr so richtig ernst meinst mit Jesus und doch noch in die Hölle kommst. Das ist so der heutige Stil der Predigt, und das prangere ich an, das ist nicht gut, das will Jesus auch nicht. Jesus war auf der Hochzeit in Kanaan. Er hat dort daran teilgenommen, und wurde 7 Tage lang gefeiert, und da war der Wein alle. Und Jesus sagt nicht, hört auf zu saufen, sondern er macht neuen Wein aus Wasser. Also Jesus hat nichts dagegen, dass wir uns mal vergnügen, dass wir auch Freude am Leben haben. Jesus hat nichts gegen Tanz, sondern er hat all diese Dinge erfunden. Aber wir sollen von neuem geboren werden. Und wenn wir von neuem geboren sind, dann sind wir kein Teil mehr des Problems, sondern dann sind wir dann ein Teil der Lösung. Denn du kannst ruhig auf Tanzen verzichten und auf Alkohol verzichten und trotzdem noch ein Teil des Problems sein. Ja, Paulus sagt es an einer Stelle, diese ganze Askese, das Verzichten auf dies und das und jenes, das bringt nichts. Auch deine guten Vorsätze bringen nichts. Es bringt nichts, ein Blaukreuzler zu sein, auf Alkohol zu verzichten. Das bringt nichts.
sondern ja, die körperliche Übung ist zu nichts Nütze. Sie macht aufgeblasen. Diejenigen, die auf irgendwas verzichten, das kannst du auch bei Vegetariern und Veganern sehen. Veganer sind aufgeblasen. Sie meinen, sie könnten die Welt retten und die Welt verbessern. Sie müssen sogar die Welt retten dadurch, dass sie auf Fleischkonsum verzichten, weil all der Schwein, all das Fleisch, was produziert wird, das verschlingt eben Ressourcen an Pflanzen, an Ackerfläche, und das nimmt dann den armen Menschen in anderen Ländern die Nahrung weg. Kann zum Teil sein, aber meine Schafe, meine Rinder, die ich aufesse, die haben vorher Gras gefressen, und meine Schweine, die essen im besten Fall auch essen die Abfälle, und Schweine kann man mit Eicheln und mit Kastanien füttern, das kann ich alles gar nicht essen, und mein Kaninchen, das hat vorher Löwenzahn gefressen. Also mein Fleisch, das ich esse, das muss nicht unbedingt vorher den Armen in der Welt das Essen weggegessen haben, das Mais weggegessen haben. Das ist jetzt vielleicht ein bisschen theoretisch, aber du wirst die Welt nicht retten dadurch, dass du Veganer wirst. Die Welt ist gerettet durch Jesus Christus, und das muss sichtbar werden, und dafür müssen wir beten, und das muss unser Fokus sein. Man kann ja drüber nachdenken über den Fleischkonsum. Das ist ja, wie viel ist auch gut für den eigenen Körper. Das weiß ich alles nicht so genau. Das ist nicht so einfach, wenn man jetzt jung ist und wenn man sich da einarbeiten will, dann ist das eine andere Sache. Aber ich, wie gesagt, bin schon 54, und eine Umstellung ist da nicht so einfach. Man ist irgendwie das Fleischessen auch gewöhnt, und Gott erlaubt mir es seit der Sintflut. Dort gibt Gott den Menschen den Auftrag, sagt, esst das Fleisch. Die grünen Pflanzen, die ich euch und die Früchte, die ich euch zur Speise gegeben habe, das ist auch ein Zugeständnis daran, dass seit der Sintflut, so wie es die Bibel beschreibt, Frühling, Sommer, Herbst und Winter herrschen. Denn bis zur Sintflut hat es das wohl nicht gegeben, die Jahreszeiten. Und in den kälteren nördlichen und ganz südlichen Regionen, wo es eben sehr kalt, wo es Winter und Fröste gibt, da ist es eben auch dann sinnvoller, sich mit Energie zu versorgen durch tierisches Fleisch, weil das macht dich schnell warm und schnell kräftig. Wie sollen Eskimos sich vegan ernähren? Ja, die musst du dann umsiedeln. Ja, aber die Naturvölker haben ja dann bei all den Kritikern unserer westlichen Welt immer gute Karten. Die sind ja sowieso ausgenommen. Die hat man ja früher verfolgt, die sind sowieso benachteiligt. Das sind ja die edlen Wilden. Die edlen Wilden, die werden nicht kritisiert. Das sind bessere Menschen als wir Europäer. Also sind sowieso alle Menschen besser, außer wir Europäer. Ne? Afrikaner, auch wenn sie Voodoo treiben, und die Muslime der arabischen Welt, und das sind, oder die Hindus der indischen Welt, auch Aborigines und Indianer, das sind alles bessere Menschen als wir zivilisierten, weißen, christlichen Europäer. Der Wilde ist ein edler Mensch. Er ist edel und unverdorben. Ja, so wird das seit der Aufklärung in Frankreich gesehen. Und das ist in vielen Teilen der Intellektuellen, bei den Linken, bei den Grünen, wird das so gesehen. Ja? Wir sind immer an allem schuld. Der Europäer ist an allem schuld. Wir haben die Kolonisierung gebracht, und wir haben andere Völker unterworfen. Und deswegen sind wir schuldig, wir Weißen, wir sind schuldig, wir sind an der Armut Afrikas schuldig und so weiter. Also, und die Menschen, die dort leben, es gibt den Begriff dieses edlen Wilden. Der Wilde, egal woher er kommt, ja, der Wilde kann nichts dafür, der Wilde ist eben von noch ein natürlicherer Mensch. Sei es der Buddhist im Himalaya, das sind alles irgendwie edle Wilde, alle, die nicht die Zivilisationsstufe so haben, die wir Europäer, weißen Europäer haben, die sind im Grunde bessere Menschen. Ja. Damit es euch nicht zu kompliziert wird, lenkt euch erstmal ab und unterhaltet euch mit Musik.

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Aus diesem Buch Deutschland Lutherland kann man sehen, was ein einzelner Mensch, was Gott durch einen einzelnen Menschen tun kann. In der Erweckung in Wales wurde

das auch so beschrieben, dass dort dieser Evan Roberts, der war der die Galionsfigur dieser Erweckung. Aber das ist nicht das Entscheidendste, sondern man kann sehen, was, ja, also es geht nicht um die eins um die Person, sondern was Gott tun kann, und was Gott getan hat durch diese Reformation, die da eben mit dem Namen Luther in Verbindung gebracht wird. Und ja, ich habe eben alle Kapitel, die ich euch so mal hier eben ansatzweise vorgestellt habe, gelesen. Und ja, man kann dann eben sehen, dass Deutschland ein durch und durch christliches Land ist. Begonnen mit dem Katholizismus, also die Bekehrung der hier lebenden Heiden hin zum Christentum, die Hinwendung hin zu Jesus Christus und dann nach dieser Degenerierung des Christentums im Mittelalter eine neue, diese Reformation, diese Auferstehung des christlichen Glaubens durch Mithilfe von Martin Luther. Und das ist erstaunlich. Es ist erstaunlich, was sehr überzeugend, was hier beschrieben wird, wie die Dinge, wie Luther das auch mit beeinflusst hat. Und das gibt einen Ausblick darauf, was Erweckung, von der ich hier rede, diese Erweckung nach Waliser Art, was das mit Deutschland tun wird, mit Europa tun wird. Ja, da können wir auf Großes hoffen. Und nun haben wir es ja in freikirchlichen Kreisen eher so diese Einstellung, die falsch ist. Ja, die Welt, das ist alles die Welt da draußen. Ne? Und wir wollen mit der Welt nichts zu tun haben, dann sitzen die Gemeindemitglieder dann in ihren freikirchlichen Gemeinden nur in den Ghettos und man will mit denen da draußen nichts zu tun haben. Man geht eben nicht mehr in irgendwelche Vereine hinein, auch nicht zur Freiwilligen Feuerwehr. Es bildet sich eine ganz, ganz eigene freikirchliche Welt, eine ganz eigene freikirchliche Freizeitindustrie man macht nur noch irgendwas, was mit Konferenzen zu tun hat, mit anderen Gemeinden. Man guckt immer da, guck mal da, die haben Fisch auf dem Auto. Das sind ja Christen. Und dann wird sich da in diesen Kreisen bewegt. Man liest nur noch freikirchliche Bücher, freikirchliche Romane, freikirchliches Fernsehen, freikirchliches Radio, freikirchliche Urlaube, noch vielleicht dann noch nach Israel, immer schön in Urlaub, Kontakte mit anderen Gemeinden und alles sowas. Und am Ende, ja, ist das alles Inzucht und Ghetto. Das ist Ghetto. Und ja, mich hat Gott aus diesem Ghetto hinausgeführt. Ich habe das mal in einer anderen Radiosendung berichtet. Aber vor allen Dingen wo ist unser Einfluss? Wo sind die Früchte unserer freikirchlichen Bewegung? Ich kann nur von schlechten Früchten eigentlich nur noch in letzter Zeit berichten, von vielen Verletzungen, die Gemeindemitglieder erfahren haben, und besonders eben davon, dass Menschen, die Hilfe brauchen, keine Hilfe mehr finden. Es ist so, wie es Jesus den Pharisäern da vorwirft. Ja? Wahrlich, wahrlich, ich sage euch, ja, ihr Schlangenbrut und Otterngezücht, ihr habt euch auf den Stuhl des Mose gesetzt. Ihr habt den Schlüssel zum Himmelreich an euch genommen. Aber ihr habt das Himmelreich nicht aufgeschlossen, sondern ihr hindert sogar noch die daran, die hinein wollen, hineinzukommen. Und so tun wir das zurzeit. Das ist der Vorwurf Gottes von Jesus an die freikirchliche Bewegung, an die Evangelikalen und die Charismatiker, dass wir die Menschen daran hindern, ins Reich Gottes hineinzukommen. Und das tun wir durch das sogenannte volle Evangelium, das wir predigen und unsere viel zu hohen moralischen Ansprüche. Dass wir den Menschen, dass wir, so wie es Karin Koch in Rinteln immer wieder gesagt hat, heiligt euch, denn morgen will der Herr Wunder tun. Und dann Heiligung, Heiligung, Heiligung. Und während dieses Heiligungsprozesses, dann wird dann gesagt, ja, der Heilige Geist weht mit einem scharfen Wind, haltet euch an euren Stühlen fest, lasst euch beschneiden, lasst euch reinigen und heiligen. Denn der Heilige Geist hat was vor und er will Erweckung machen und lasst euch reinigen. Und dann verschwinden die Leute. Dann verschwinden die Gemeindemitglieder, es werden immer weniger. Und am Ende sitzen nur noch 30 da und es ist immer noch keine Erweckung. Und so ist es in der Jesusgemeinde in Rinteln, die ist geschrumpft von 150 auf 30 Leute. Der ganze Rest ist im Reinigungsprozess zum Opfer gefallen. Aber es hat nichts genützt. Die Erweckung ist nicht da. Es ist keine Erweckung gekommen.
Da war die Verheißung von, ich meine, Lila Koss, einem Propheten aus Seattle, USA, dass die Gemeinde wird wachsen, wird sich verdoppeln mehrfach. So von 150 auf 500 und dann wird es dann auf 2.500, dann wird es irgendwann auf 5.000, irgendwann wird es so explodieren. Und es wird unzählbar viele Menschen werden zu der Gemeinde gehören. Es waren dann Vorbilder wie dann Yonggi Cho, der in Südkorea da in Seoul eine Gemeinde hat, wo sonntags wohl 50.000 Menschen in diese Halle reinpassen. Der hat eine Gemeindemitgliedschaft von 500.000 oder 1 Million Menschen. Dort ist von morgens bis abends Gottesdienst am Sonntag oder am Wochenende. Auf der einen Seite gehen die Tore auf und die Menschen strömen raus und kurz danach gehen auf der anderen Seite die Tore zu dieser riesigen Halle auf und die Menschen strömen wieder rein. Und das ist von morgens wohl von 6 oder so oder 4 Uhr bis nachts um 12 oder morgens um 2 oder rund um die Uhr wird dort Gottesdienst gemacht und gepredigt und dann wird dort auch geistlicher Kampf geführt und Lobpreis. Das wurde so als Vorbild gesehen und auch die großen Veranstaltungen oder Menschenmassen, die zu Reinhard Bonnke in Afrika hinströmen, das wurde alles so dann gesehen, dass das auch bald, das war dann schon 1995, 96, 97, bald passieren wird. Das ist 20 Jahre her. Und von 150, wie gesagt, hat sich die Gemeinde reduziert und selbst zerlegt auf 30, ein paar Getreue sind noch da, die die Stange halten und mit ihrem Geld noch das, was eben angeschafft, gekauft wurde, die Gemeinderäume am Leben erhalten. Und ja, so sieht es aus. Und das ist die Schuld, das ist die Schuld der Traditionen, unserer freikirchlichen, pietistischen Traditionen, dass wir etwas Verkehrtes predigen. Ja, wir haben die frohe Botschaft, dass wir gerecht sind durch den Glauben, dass Jesus uns angenommen hat. Die haben wir dahin verfälscht, dass wir uns noch zusätzlich aus eigenen Anstrengungen irgendwie heiligen müssen und das ist der eine große Fehler und der allergrößte Fehler ist, dass wir da eben predigen, alle Menschen sind auf dem Weg in die Hölle und nur diejenigen, die Jesus als ihren persönlichen Herrn und Erlöser annehmen, die werden in den Himmel kommen. Und dann geht die Sorge los um die eigenen Kinder und um die Eltern und um die Geschwister. Ihr kennt das bestimmt alles. Und das ist alles Jesus, ein Dorn im Auge, das ist ihm zuwider. Wir haben das Himmelreich wirklich verschlossen, denjenigen, die es brauchen und da draußen sind. Wir leben in einem Land von 82 Millionen Menschen und wir haben ungefähr 1 Million Freikirchler. Und da draußen sind wirklich eine Menge Menschen, die Jesus nötig hätten, weil die am Kaputtgehen sind. Die Menschen leiden doch in diesem Materialismus. Wir haben doch eine Hoffnungslosigkeit. Guckt euch das doch da an bei Pegida, AfD. Warum wählen die da in Frankreich den Front National? Weil da ist keine Hoffnung auf irgendwie eine bessere Zukunft. Da ist kein Trost in unserer Gesellschaft, in unserer Zeit. Wie ist der Umgang miteinander? In dem Buch wird beschrieben, dass Martin Luther zu einer Verweltlichung des Glaubens beigetragen hat. Ja, vorher im Katholizismus war das so, man war streng katholisch, man ging jeden Sonntag in die Kirche und das war ganz wichtig, da wurden Listen geführt, der Pfarrer wurde öffentlich ausgehängt, wer dann nicht erschienen war am Sonntag. Bei Luther fällt der ganze Zwang weg. Man war also streng katholisch, am Sonntag, aber von Montag bis Samstag, da hast du den lieben Gott einen guten Mann sein lassen. Der Glaube fand nur in der Kirche statt. Ja, der Gottesdienst war eben der Gang in die Kirche. Und Luther sagt, dein Alltag soll dein Gottesdienst sein. Und ich könnte jetzt noch weiter ausführen, eben was hier diese Christine Eichel, die Autorin dieses Buches Deutschland, Lutherland. Ich sagte ja schon, dieses hohe Lied auf das Christentum, auf das Luthertum hier singt. Was da alles so eben sich verändert hat mit dem Wiederauffrischen des Windes des Heiligen Geistes in Deutschland. Aber es wäre jetzt zu umfangreich und kommen auch allmählich schon mit der Sendung zu Ende, mit dieser Sendung hier, für die ich noch einen Titel finden muss. Aber das war schon erstaunlich. Jetzt gucke ich gerade nochmal, was ich eben gesagt habe.

Ja, die Menschen leiden doch in dieser Zeit unter dem Materialismus, unter der Hoffnungslosigkeit. Guck doch mal, wie kalt unsere Gesellschaft ist, ja. Und das war eben der Zusammenhang zu dem, was ich sagen wollte, also zu diesem Buch, diese Verweltlichung des Glaubens. Luther sagte eben, es kann nicht der Gottesdienst sein, dass wir am Sonntag in die Kirche gehen, sondern dein Gottesdienst muss sein, so wie es Jesus eben auch fordert, dass wir uns unserem Nächsten zuwenden. Das ist der wahre Gottesdienst, dass ihr die Witwen und die Waisen besucht und sie unterstützt und dass ihr in die Gefängnisse geht. Ne? Jesus sagt, ich war hungrig und ihr habt mich nicht ernährt. Ich war nackt und hab gefroren, ihr habt mich nicht gekleidet. Ich habe im Gefängnis gesessen, ihr habt mich nicht besucht. Ich war krank und ihr kamt nicht bei mir vorbei, mal nach mir zu schauen und für mich zu beten. Und das alles ändert sich mit Luther. Man ließ also eben Gott nicht mehr die Woche über einen guten Mann sein. Und dann hat man ja am Sonntag so seine Pflicht getan gehabt mit dem Gang in den Gottesdienst, sondern der Glaube wurde in den Alltag übertragen. Und man jetzt fing das an, dass man all das mehr verwirklichte, was Jesus forderte, dass man das nicht den Priestern und den Mönchen überließ, auch die milden Gaben auszuteilen an Bedürftige, sondern dass man das selber machte. Ja, und so kommt es dann durch Luther. Es war eine bestimmte Stadt in seinem Umkreis, die Stadt Leisningen oder so. Da kommen die Stadtobersten zu ihm und sagen: Wir brauchen deinen Rat, weil keiner mehr Angst vor der Hölle hat. Geben die Reichen und auch die Bürger geben nicht mehr so viel Geld, sodass wir die Armen unterstützen können. Uns muss irgendwas einfallen, dass die Gelder sind weggebrochen. Und ja, dann predigt Luther darüber und es gibt dann eine erste Gemeindesatzung für diese Stadt Leisnen, wo also, das ist der Vorläufer unserer heutigen Sozialgesetzgebung, wo dann also Luther übergibt, er sagt, wir nehmen das, was wir der katholischen Kirche weggenommen haben, die Klöster und die Kirchen, alles was enteignet ist, die Ländereien, das werden wir verkaufen oder bewirtschaften und die Erträge daraus, die fließen in die Gemeindekasse und die Gemeinde selber, die weltliche Obrigkeit hat jetzt die Aufgabe, die Bedürftigen, also Witwen, Waisen, Kranke, Alte, all diejenigen, die sich selber nicht helfen können, zu unterstützen. Sie werden nicht mehr sporadisch, also ab und zu mal was bekommen, sondern an milden Gaben, so wie das vorher die katholische Kirche getan hat. Die hat dann so auch Sonntagmorgens an der Kirchenpforte dann ein bisschen was verteilt. Da haben dann die Bettler gestanden, so wie auch zu Jesuszeiten der Lahme da an der, oder bei Petrus und Paulus, der Lahme an der schönen Pforte. Sondern es wurde jetzt organisiert, dass man es richtig organisiert hat, dass man den Bedürftigen geholfen hat. Und diese Gemeindesatzung der Stadt Leisnen, die wird dann mehr und mehr ein Vorbild für alle Gebiete, in denen das Lutherische, der Protestantismus sich durchgesetzt hatte gegenüber der katholischen Kirche. Und das wird dann später, mündet das in die Sozialgesetzgebung des Kaiserreiches unter dem Bismarck. Fürs Bismarck, den Reichskanzler, der dann eben die Krankenversicherung, die Arbeitslosenversicherung und die Rentenversicherung und eine Unfallversicherung einführt. Das sind alles Vorläufer, aber heute ist das doch so, dass wir uns alle nicht mehr zuständig fühlen für irgendjemanden, dem es schlecht geht. Dafür gibt's ja das Amt. Soll auch zum Amt gehen. Ne? Da ist eine ganz große emotionale, gefühlsmäßige Kälte unter den Menschen. Und mir geht das auch so. Ich möchte mich nicht mit den Problemen anderer Leute beschäftigen. Ich habe selber genug Probleme. Ja, ich weiß auch, ich zahle meine Steuern und die Abgaben und die Leute, jeder hat sich um sich selbst zu kümmern. Das ist auch eine Forderung, die Luther dann gestellt hat. Das war die Hilfe zur Selbsthilfe. In katholischen Ländern ist das oft noch anders. Da sind die Menschen näher beieinander. Und sowieso, da wo Menschen ärmer sind, viele Arme eben beieinander hocken, die helfen sich untereinander. Während derjenige, der so ein bisschen was hat, der hat dann Angst, dass ihm das bisschen, was er hat, weggenommen wird. Weil die ganz Reichen, die haben sich eh oft ausgeklinkt und zahlen keine Steuern. Die rechnen sich, die haben dann Steuerberater, die ihnen sagen, wie es geht, dass man eben keine Steuern zahlen muss. Und die sind dann irgendwann Milliardäre und kümmern sich und verachten die Armen. Sie sitzen auf ihren Schiffen, so sehe ich es immer da in Monaco, Monte Carlo, auf ihren Riesenjachten. Und die sagen dann, ja, und die, es geht ja am Arsch vorbei, dass irgendwo auf der Welt Menschen kaum über die Runden kommen und keine Krankenversicherung haben, wie auch in den USA, und an Krebs und irgendwelchen anderen Krankheiten sterben, weil sich die Medikamente nicht leisten können, oder noch schlimmer in Afrika. Man kann das ja auch alles nicht lösen.
diese Probleme. Aber man sollte sich doch irgendwie verantwortlich fühlen und mitwirken, und das tun dann viele eben nicht. Ja, diese soziale, emotionale Kälte, die wir sitzen alle in unseren Wohnungen, in unserem kleinen Reichtum, in unserem kleinen Reich. Wir haben den Fernseher an und uns interessiert relativ wenig, was in der anderen Wohnung, in der Nachbarschaft passiert. Dafür haben wir Fachleute. Da gibt's das Sozialamt, da gibt's dann sonst zum Arbeitsamt gehen, die sollen zur Kirche gehen, die sollen eben zur Seelsorge, zum Psychiater, zum Arzt gehen. Es gibt für alles Fachleute und wir haben für alles irgendeine Kasse, die dann was bezahlt. Was geht mich das Elend meines Nachbarns an, die Probleme der anderen? Ich habe genug mit meinem eigenen Problem, in der eigenen Familie, das ist auch so. Man hat irgendwie gar nicht so die Kapazität, auch die seelische und den Kopf so frei, sich da so viel um andere Gedanken zu machen. Das war in anderen Zeiten anders und ich glaube, ja, dass wir darunter leiden, dass viele Menschen hier im Land auch unter dann, das führt ja dann zur Einsamkeit im Alter, weil wenn du, es ist viel Alkoholismus im Land, wo Menschen sich überfordert fühlen mit der eigenen Lebensführung und da irgendwie auch keinen Weg rausfinden. Und ich glaube, wenn man, also das ist auch alles entstanden, dass unser Land so kalt ist, ist auch ein bisschen so in die Entwicklung, dass dann vielleicht wieder die Degeneration dieses Protestantismus und unseres Landes, das da ja durch ganz stark geprägt ist. Und Gott will jetzt die dritte Stufe, so nenne ich das, des Christentums zünden. Er will Erweckung nach Deutschland bringen, dass wir uns wieder aneinander zuwenden, dass die Menschen sich, dass sie Jesus erleben und die Kraft haben, A, mit ihrem Leben klarzukommen durch seine Hilfe und B, sich auch wieder dem Nächsten zuzuwenden. Denn liebe deinen Nächsten wie dich selbst und sogar deine Feinde. Das war ja eine Forderung von Jesus. Und daran soll die Welt erkennen, dass ihr meine Jünger seid, dass ihr Liebe habt untereinander. Das sollte so sein. Aber das sehen wir ganz wenig. In der arabischen Welt, ich hatte mal jemanden kennengelernt, auf der Arbeit, der sagte mir, er war ganz stolz darauf, dass also ja alle unsere sozialen Errungenschaften, die wir ja hier in Deutschland haben, die hätten wir ja alle bei den Arabern abgeschaut. Ja, der lebte zwar als Flüchtling aus dem Libanon hier in Deutschland, war mit seinem Vater hierher gekommen, seiner Mutter und den Geschwistern. Aber er war davon er ist aus seinem Heimatland geflohen, warum auch immer. Da war es irgendwie nicht auszuhalten. Die sind dann als Asylbewerber hier anerkannt worden, die ganze Familie. Aber obwohl sie aus diesem Heimatland fliehen mussten mit ihrer Heimatkultur, trotzdem war er davon überzeugt, dass alle Errungenschaften des deutschen Sozialstaates, die sie auch selbst hier in Deutschland dann genossen haben, mit der Wohnung, Essen, Krankenversicherung, Arbeitsbeschaffungsmaßnahmen und so weiter. Er hat inzwischen auch schon Kinder, die dann auch vom Staat versorgt wurden. Er war davon überzeugt, das ist alles eine Errungenschaften des Islam. Ja, das ist eine Errungenschaft Mohammeds. Das haben wir uns nur abgeguckt. Wenn das alles von euch ist, warum ist es dann bei euch zu Hause nicht so gut, dass du hierher geflohen bist? Ja, da war er dann still, hat dann nichts mehr gesagt. Also mir hat's nicht so eingeleuchtet und nun stellt ja der Koran ähnliche Forderungen im Einzelnen auf, wie das Judentum auch, eben in Mildtätigkeit und Nächstenliebe, aber das machen sie dann nur untereinander, nur die Araber untereinander. Die Araber sind die Söhne Ismaels oder dann die Muslime untereinander, während man dann ja gegenüber dann Ungläubigen eben nicht so sich verhalten muss, während aber das Christentum die Forderung aufstellt, sogar ja nicht nur untereinander. Jesus sagt, wenn du deinen Volksgenossen liebst, was tust du dann anderes als die Heiden auch? Das machen die Heiden auch. Liebe, ihr seid ihr vollkommen, wie euer Vater im Himmel vollkommen ist und liebt sogar eure Feinde. Ja, lasst dich auf die zweite Wange schlagen. Gib die Jacke, wenn dir einer das Hemd nehmen will. Wenn einer sich was von dir geliehen hat, verlang es nicht zurück. Also Jesus geht ja weit darüber hinaus, über die Forderungen, die auch der Koran, der Islam stellt. Und ja, weil das ist eben der Vater von Jesus ist eben vollkommen. Und so vollkommen wie er ist, sollen auch wir sein. Der Islam ist eine Fälschung des Judentums. Irgendwann hat der Satan sich, hat er gesehen, dass er mit seinen alten Religionen, so mit Astarte und Baal-Anbetung und auch was er in Griechenland und so gemacht hat und hier oben mit Wotan und Odin und so, kommt da nicht mehr mit weiter. Da muss sich was Neues einfallen lassen.
Und da hat er so gesehen, es muss irgendwie sowas Ähnliches sein wie Christentum und Judentum. Und da hat er dann sich da eben eine Fälschung ausgedacht und hat sich auch einen auf Erden gesucht, ein Sprachrohr, einen Diener. Und das war dann einer aus dem Geschlecht einer Wahrsagerfamilie. Das war dann eben Mohammeds Mutter. Und dann kommt mit Mohammed, gerät mit 40 Jahren in psychische Turbulenzen und fängt an, da selber Visionen zu empfangen und schreibt das dann oder lässt es aufschreiben. Und das ist der Beginn des Islam. Ja. Nachdem Jesus am Kreuz gesagt hat, es ist vollbracht, und er sagt, ich bin Gottes Sohn, und das Johannesevangelium ist längst geschrieben, das Wort wurde Mensch, kommt dann Mohammed und sagt, Gott wurde nie Mensch, und stellt das alles in Frage. Und ja, das ist die Wahrheit. Das ist das, wozu Gott uns Christen berufen hat, was er uns offenbart hat, mir offenbart hat, und wozu er mich auch berufen hat, das dann zu sagen. Wir können durch das, was ich aus diesem Buch lese, 500 Jahre Reformation, was dieses Ereignis, diese Bewegung der Reformation ausgelöst hat, wie sie Deutschland verändert und beeinflusst hat. Und wir sind vollkommen davon geprägt, wenn man das wirklich dieses Buch hier nachvollzieht und mal so sich vor Augen führen lässt. Wir sind durch und durch geprägt von der Reformation in allen Bereichen des Lebens. Unsere Sparsamkeit, ja, warum Frauen so gerne lehren und helfen, warum wir gerne geben, das ist, dass die auch in der Politik, wenn man sich das anguckt, dann kann man große Hoffnungen darauf setzen und haben, ein erneutes Auffrischen des Windes des Heiligen Geistes in Deutschland bewirken kann und bewirken wird. 500 Jahre sind vergangen seit dem Thesenanschlag von Martin Luther 1517. 500 Jahre lang, noch heute sind wir geprägt davon. Ja, und es wird Zeit für Erneuerung, weil die Kirchen sind leer. Dieses Buch beschreibt auch, ja, nicht nur, es ist Glanz und Glorie des Christentums und auch des Protestantismus, aber es beschreibt auch das Elend des Protestantismus. Hier steht, dass hier wohl, ich weiß jetzt nicht genau, welche Zahl damit gemeint war, es wird hier erwähnt, dass nur 1 Million Menschen eigentlich im Jahr in die evangelischen Gottesdienste gehen. Es könnte auch sein, dass es jeden Sonntag 1 Million sind. Also wenn es wirklich nur 1 Million im ganzen Jahr sind, es nimmt ab, es waren 2000 noch 1,2 Millionen. Ich gucke das nochmal nach, genau die Zahl, während es im Jahr 2010 nur noch 800.000 waren. Dann muss man dann sagen, also es gibt circa 1 Million freikirchliche Christen in Deutschland und die gehen alle jeden Sonntag in die Kirche. Wenigstens, ja, dann hast du dann, also bei wenigstens 50 Sonntagen im Jahr bist du bei 50 Millionen Gottesdienstbesuche in freikirchlichen Gemeinden. Während, wenn die Zahl jetzt hier wie richtig von mir wiedergegeben ist, dann haben wir 1 Million Gottesdienstbesuche in allen evangelischen Kirchen in Deutschland. Das ist dann schon wirklich ganz traurig. Und die Kirchen sind relativ leer, besonders die evangelische Kirche. Die katholische Kirche wird auch immer leerer. Aber was man der evangelischen Kirche und die Evangelischen, die werfen das eben ihrer eigenen Kirche eben vor, dass dort ein Mangel an Spiritualität ist. Das ist nichts Geheimnisvolles. Du gehst am Sonntag dorthin und der Pastor, der ermahnt dich, das ist ein intellektuell vom Kopf her bestimmter Gottesdienst, du wirst ermahnt und es wird eben gepredigt und du sollst dies und das und jenes tun, du wirst dazu eben, du sollst ein guter Mensch sein und du sollst jetzt die Flüchtlinge da helfen und Willkommenskultur, und die sind ja dann wie Jesus und die Maria und der Josef auf der Flucht, die haben ja auch kein Haupt gehabt, wo sie sich hinlegen konnten. Wir sollen das vergleichen und da Verständnis haben, es wird immer nur um Verständnis gebeten für andere. Es wird aber wenig Trost angeboten für denjenigen, der in die Kirche gegangen ist. Ja, dann wurde gesagt, also der evangelische Gottesdienstbesucher sollte nach dem Besuch der Kirche sich reicher fühlen, als er hineingegangen ist. In der Regel ist es aber nicht so, sondern der evangelische Christ geht in den Gottesdienst und geht hinein noch mit Erwartungen und kommt heraus beladen mit Forderungen und mit schlechtem Gewissen, und dass er eigentlich nie genug ist gegenüber und nicht genug tun kann gegenüber all der Misere in der Welt. Und das dann alles sehr menschlich gesehen, und das ist die Misere der evangelischen Kirche. Der katholische Gottesdienst, jetzt hat ja der hier unser deutscher Papst, Paparazzi, der
Der Ratzinger, der Benedikt, der 16. hatte ja die Wiedereinführung, also eine Erlaubnis gegeben für die Wiedereinführung der sogenannten lateinischen Messe, dass man also, es war seit irgendeinem Vatikanischen Konzil 1962, war also die katholische Kirche auch dazu übergegangen, dass der Gottesdienst die Predigt in die, also die gesamte Lesung, in Deutsch gemacht wurde, also in den jeweiligen Landessprachen in Deutschland dann in Deutsch gemacht wurde, damit eben wie in der lutherischen Kirche die Menschen daran Anteil nehmen können und verstehen, worum es geht, dass sie die Bibelstellen auch dann verstehen können. Und das ist ja das zentrale Anliegen Luthers gewesen, dass die Menschen die Bibel verstehen und das, was Jesus uns sagt und uns von uns will. Und jetzt hat der Papa Ratzi hat wieder erlaubt, es in Lateinisch zu lesen. Das empfinden viele als einen Gewinn, weil das dann so geheimnisvoll ist. Und weil in diesem Geheimnisvollen nicht der Verstand so stark angesprochen wird, sondern mehr am Menschen. Und dass dadurch dann eben man mehr in eine Geborgenheit dieses Mysteriums des Evangeliums, des Glaubens und dieses Mysteriums Gottes hineingenommen wird und dass das dann Menschen mehr hilft durch den Alltag. Und da scheint was dran zu sein, weil eben gerade die evangelischen Kirchen, Christen sich darüber beschweren, dass an ihrem Glauben nichts mehr Geheimnisvolles ist und es alles nur über den Verstand läuft und da fehlt eben ganz viel. Und wir Freikirchlichen, besonders, ich kann das sagen, als charismatischer Christ, also als ein Christ, der in einer, mir ist Jesus begegnet in einer Gemeinde, die Charismen ausübt, zum Beispiel das Sprachengebet, die Prophetie, das Hände auflegen, Dämonen austreiben, diese Dinge. Mir ist dort Jesus begegnet. Ich habe seine Realität erlebt. Und das braucht die evangelische Kirche, ja. Weil der Verstand, Luther hat es selber irgendwann gesagt, der Verstand ist letztlich überfordert mit all den Dingen, die in dieser Welt sind. Gucken wir auf Afrika und all die Nöte. Ist ja auch ein Problem bei dem, wie ich hier so predige, dass ich also mal weltlicher die Dinge der Welt und die uns ja allen angehen, anspreche. Ich bin am Ende auch überfordert. Und der Verstand ist in seiner Überforderung irgendwann dazu geneigt, dass er dann zu Größenwahn und zu größenwahnsinnigen Lösungen greifen will. Ne? Das war unter den Nazis und so wird die AfD auch nicht anders sein. Es wird dann, die Grünen sind auch Grüne, also Umweltaktivisten. Letztendlich, konsequenterweise werden auch dann, wenn man die Welt retten will, muss man eigentlich Menschen töten, die dann eben, die da nicht einsehen wollen, dass sie durch ihr Tun, durch ihr böses ökonomisches Handeln die Welt zerstören. Die RAF, die Rote Armee-Fraktion, war ja auch so. Die haben ja angefangen, dann hier Verantwortungsträger in Deutschland zu ermorden, weil sie meinten, auf diese Art und Weise müssten sie das System verändern. Ja, diesen Staat, diesen Schweinestaat überwinden mit der Polizei und mit den alten Nazis überall in den verantwortlichen Stellen. Das ist der Verstand. Der Verstand lässt sich dann dahin bewegen, dass man zu Dingen greift, die ganz bestimmt nicht Gott gewollt sind, die Sünde sind und die dann noch mehr zerstören. Und das hatte ich ja der Frau Le Pen im Traum da gesagt. Frau Le Pen, Sie werden nichts besser machen, Sie werden alles nur schlimmer machen. Sie werden Europa, Sie werden alles zerstören. Das ist die Gefahr, in der der Verstand des Menschen liegt, weil wir verstehen zu wenig. Ja? Und wir verstehen auch die Natur nicht. Die Natur da draußen, das ist, in der Bibel steht an einer Stelle, unser Gott ist kein Gott der Unordnung, sondern des Friedens. Es geht dabei um die Gottesdienstordnung, wer dort was, wie und so machen darf. Aber es wird dort gesagt, es ist das Gegensatzpaar ist nicht Unordnung und Ordnung, sondern Unordnung und Frieden. Die Welt da draußen ist in Unordnung. Alles ist in Unordnung. Sogar die Natur ist alles in Unordnung. Weil das ist eben eine gefallene Schöpfung. Ja? Aber wir können es aber nicht ordnen. Der Schrebergarten oder der Vorgarten von so einem deutschen Spießbürger, der ist nicht in Ordnung, wenn man da das Unkraut jätet und dies und das und jenes macht und Gift einsetzt und dem Unkraut hinterherjagt und die Fugen auskratzt zwischen den Platten, das Moos, und dass man Moos in der Wiese bekämpft. Wenn du da Ordnung reinbringen willst, das geht gar nicht. Dann zerstörst du das, du vergiftest am Ende alles. Sondern das
der Gegensatz zu Unordnung ist Frieden. Und man kann in seinem eigenen Garten, ich habe einen Garten in meiner Zimmervermietung und da herrscht Frieden, indem ich, weil ich nicht mit Giften hinter den Unkräutern hinterherjage und nicht die Fugen auskratze und da so drauf, sondern weil ich Frieden habe mit vielem, was ich wachsen lasse. Man muss nur darauf achten, dass es irgendwie dann so ein bisschen in Ordnung bleibt und auch nicht den Nachbarn ein Dorn im Auge ist, weil da dann Unkrautsamen fliegt und so weiter. So. Ich überlege jetzt eben gerade nochmal, was ich euch noch erzählen möchte, und bis dahin kriegt ihr nochmal Musik.

Ich hoffe, ihr verzeiht mir, dass ich heute ein bisschen holprig hier gepredigt habe, dass mir ein paar Mal der Faden gerissen ist. Ja, wie ich anfangs sagte, ich trete ja hier nicht an als Nachfolger von Thomas Gottschalk, der durch Witzigkeit und Spritzigkeit euch unterhalten will, sondern ich sehe mich wie Johannes der Täufer in der Wüste, der da steht und ruft und der den Weg des Herrn bahnen will. Ja, das soll ja nicht zuallererst eurer Unterhaltung dienen. Natürlich möchte ich trotzdem, Entschuldigung, irgendwie ein Frosch im Hals, trotzdem möchte ich natürlich euch unterhalten mit den Musikbeiträgen, die ich zwischendurch spiele, zwischen meinen Redebeiträgen, mit der Comedy, wo ich mich immer über irgendwas, was so in der Weltgeschichte oder in meinem eigenen Leben passiert ist, lustig mache. Und das haben die Dinge verdient, über die ich mich da lustig mache, denn das ist so viel Lächerliches in dieser Welt. Und das gehört herausgestellt, dass das lächerlich ist und dass man darüber lacht. Weil ja auch Gott lacht, ja. Auch Gott lacht über das Dumme und über die Gott spottet der Spötter. Ja, nicht über jeden Spötter, sondern über den Spötter, der über ihn spottet. Der meint, es gibt da keinen Gott und er könne machen, was er will in dieser Welt. Ja, und deswegen mache ich mich hier lustig auch über Herrn Erdogan, der meint, er könne treiben und machen in dieser Welt, was er will. Ja, als ein Rufer in der Wüste, als ein Elia auf dem Berg, der Ausschau hält nach dem, was Gott verheißen hat, was Gott machen will, als ein solcher habe ich heute diese Sendung hier gemacht, habe euch versucht zu informieren, euch was mitzuteilen, den zuallererst Gott zu dienen. Gott zu dienen durch mein Tun, durch mein Warten, durch mein Reden. Ich habe mir Mühe gegeben, ich habe mir Mühe gemacht, die Musik rauszusuchen, mir Gedanken gemacht, was ich hier reden soll. Ich habe mich geöffnet, ich habe erzählt von dem, was mich selbst bewegt. Ich habe erzählt von dem, was in meinem eigenen Leben so stattgefunden hat, von meinen Hoffnungen, von meinen Nöten, von dem, was ich erwarte, von meinem persönlichen Glauben. Ich glaube, ich hoffe, dass sich Gott dazu stellen wird, weil er ist mit mir, er hat mich berufen und dass er das bestätigt, dass da eine Erweckung kommt. Denn ja, ich warte darauf, dass was das nun zu bedeuten hat genau, noch dieser Traum, dass ich da der Marine Le Pen im Zug begegnet bin und mir fällt der Weg mehr und mehr schwer zu gehen, den ich gegangen bin, jetzt schon seit 22 Jahren, seit 1995 ungefähr, da hat mein recht einsamer Weg begonnen. Richtig einsam wurde es dann 1997. 22 Jahre mache ich mir die Mühe, ja, und ich schleppe mich eigentlich mehr und mehr voran. Das war ein Bild dafür, waren diese total abgelaufenen Arbeitsstiefel, weil ich arbeite für Gott. So hoffe ich nun, dass ich euch ein andermal, dass die Dinge geschehen, ja, diese Erweckung, dass also Gott zu denen geht, dass der Heilige Geist, dass die Salbung, die ich auf meinen Schultern getragen habe bis hierher, dass sie wirksam wird und dass sie sich auf den Weg macht und Menschen von Jesus berichtet, dass sie von neuem geboren werden, im Schlaf, so wie es in Wales war, so wie ich hier immer wieder sage, dass es passieren wird in Deutschland und darüber hinaus in Europa, auch für Frankreich und auch in anderen Ländern, denn es ja bei in Ungarn, die ehemaligen Länder des Ostblocks, ja, das ist dann auch Tschechien, Slowakien und der ehemalige Jugoslawien, Polen, die haben scheinbar eine Tendenz, sich zurückzuwenden zu dem, woher sie kommen. Sie wollen wieder zum Teil stärkere Anbindungen an Russland. Sie liebäugeln mit Putin und mit dem alten Totalitarismus, also quasi schon Diktatur. Sie schaffen die Meinungsfreiheit und die Pressefreiheit ab. Mitten in Europa sind keine guten Entwicklungen. Schon vor einer Weile hatte ich einen Bericht darüber gehört, dass in Ungarn der stärkste Antisemitismus, also Judenhass in ganz Europa vorhanden ist. Das ist keine gute Entwicklung, dass also in Europa, dass hier Judenhass herrscht. Ja, so hoffe ich, dass dass alles in allem Jesus Christus siegt, dass,
dass sein Reich kommt und dass das Reich des Teufels, dass der Teufel besiegt wird, dass die Werke des Teufels zerstört werden, überall in der Welt. Und auch ganz für mich persönlich damit verbunden die Verheißungen, die Versprechungen, die Gott mir gemacht hat. Gott verspricht sich nicht, sondern dass das sich alles erfüllt, dass vielen Menschen in Deutschland, dass uns allen geholfen wird, dass der Wind des Heiligen Geistes neu weht, dass die Segel sich prall füllen, so wie die Reformation die Segel Deutschlands gefüllt haben. Sehen wir mal Deutschland als Schiff, als ein Segelschiff in der damaligen Zeit, das in einer Windflaute auf dem Meer lag und nicht mehr vorankam, ja, weil nur wenn dieser Wind des Geistes weht, entwickeln sich die Nationen, entwickelt sich das Land. Nur dann kommt Wohlstand und Sicherheit und Frieden zu uns. Ja, und wir brauchen das. Und dass es bald beginnt, dass es anfängt, dass sich in Europa, ja, und in Deutschland hier die Segel wieder prall füllen, dass der Wind des Geistes neu weht, auch in die Gemeinden hinein, und dass alles dynamisch wird, dass Millionen von Menschen eine Offenbarung von Jesus bekommen, von neuem geboren werden, für ihr Heil, für ihr Glück hier auf Erden. Ja, denn dazu, sagt Jesus, bin ich gekommen, damit ihr Überfluss habt in eurem Leben und damit wir getröstet sind. Ich rede nicht davon, dass Erweckung kommen soll, dafür, dass Menschen nicht in die Hölle kommen. Wer in die Hölle kommt, darüber wird Jesus am jüngsten Tag entscheiden. Und es werden unsere Werke sein, die uns richten werden. Und so hat jeder die Möglichkeit, mit seinem eigenen Leben dafür etwas, ja, jeder lenkt sein eigenes Leben in die Richtung für Himmel oder Hölle. Ja, du, so steht es im Römerbrief Kapitel 1, die einen sammeln beharrlich gute Werke für den Tag des Gerichts, damit sie auferstehen, ja, zum ewigen Leben, und die anderen, die sammeln mit ihrem bösen Tun beständig die Minuspunkte, damit sie bei der Auferstehung fürs Gericht, damit sie verdammt werden. Unsere Werke werden entscheiden. Das, so hat jeder die Wahl. Du kannst mit deiner Berufswahl, mit dem, was du in deinem Beruf tust, kannst du darüber entscheiden. Wenn du Mammon dienst, wenn du an eine Bank gehst, wenn du deswegen Finanzwissenschaften studiert hast, um bei Goldman Sachs oder in irgendeiner Firma ganz merkwürdige Transaktionen zu tätigen, womit kein Nährwert und kein Mehrwert dahinter steht, du aber dazu beiträgst, dass du selber Milliardär wirst und die Weltwirtschaft ins Wanken bringst und dafür mit beiträgst durch Spekulationen, dass Menschen verhungern in anderen Ländern, dann ist das deine Entscheidung. Ja? Du hast dich dafür entschieden, dass du durch ganz leichte Arbeit ganz schnell ganz reich wirst. Aber dann wird es dir gehen wie dem Reichen an der Pforte, da mit dem armen Lazarus. Dann wird Jesus sagen, mein Freund, wisse doch, du hast dein Gutes gehabt zu Lebzeiten. Ja? Du kannst nicht, es gibt keinen Weg von uns zu dir. Da, wo du bist, ist, und da, wo es heiß ist, da musst du jetzt bleiben. Das sind vielleicht Bilder, aber es steht ja eben, dass dieser feurige Pfuhl aufgetan wird, und das soll jeder wissen, dass es nicht nur Bilder sind, sondern dass da eine Realität dahinter steht, dass also Jesus alle Menschen richten wird. Und auch Luther war also ein großer Kritiker all derjenigen, die nicht ihren Gelderwerb darauf gelegt haben, auf ihre eigene Hände Arbeit oder, ja, ne, dass sie, er sagt, dass das Bankwesen zum Beispiel und auch die Geldverleiherei, das war, dass diese Tätigkeiten der Christenheit keinen Zugewinn bringen. Und seine Kritik, es hat damals schon das Bankwesen gegeben, es waren die Fugger, die waren in Nürnberg, jetzt nochmal so zum Ende der Sendung erwähnt, da hatte er schon Kritik dran, auch an denen. Aber in der heutigen Zeit, also was in London, in der City of London und an der Wall Street in New York, was da so passiert, das ist zum Teil, das versteht kaum noch jemand, und das sind solche gerissenen Konstruktionen. Es war ja jetzt gerade diese Cum-Ex-Geschäfte waren wieder mal in den Nachrichten erwähnt worden. Da haben also Banker
allein vom deutschen Staat sich 10 Milliarden Steuergelder, also durch die Mehrwertsteuer irgendwie erstatten lassen, oder es war eine Abschlagsteuer, unrechtmäßigerweise, und sind dadurch reich geworden. Ja? 10 Milliarden, da gibt es also jetzt einige Milliardäre im Land oder Multimillionäre, die haben den deutschen Staat betrogen, und das haben alles die kleinen Leute bezahlt, auch aus der Mehrwertsteuer, die dann auf jeden Artikel, den wir kaufen, gezahlt werden muss. Das Geld ist einfach weg, das hat dann nicht zur Verfügung gestanden für Kindergärten, für Schulen, für Prävention von Straftaten, also für Jugendliche, Jugendarbeit, sondern das haben sich irgendwelche Manager da von Banken in die Taschen gesteckt, und die haben sich dafür entschlossen, ja, Kriminelles zu tun, Böses zu tun, und sie werden von Gott dafür ihr Urteil bekommen, ja. Dieser Tag kommt, und das ist keine Fiktion, das ist nicht irgendwie so eine Idee oder so eine versponnene Geschichte von irgendwelchen Frommen, sondern ich glaube, das steht in der Bibel. Jesus wird uns alle richten nach unseren Taten, und deine Taten entscheiden. Tu Gutes, und du hast ein Gewissen, und prüfe dich. Und der Heilige Geist wird kommen, mehr und mehr über dieses Land auch und über Europa und über diese Welt. Und so steht es in der Bibel. Jetzt habe ich da noch ein bisschen was zu erzählen, ja. Der Heilige Geist wird kommen und wird die Welt von Sünde überführen, ja. Und das ist die Güte Gottes, die überführt von Sünde. Und er wird den Menschen die Augen öffnen, dass sie Sünder sind. Dass wir Wiedergeburt nötig haben. Weil wir alle schlechte Menschen sind. Hier ist keiner, der Gutes tut. Wir sind alle verdorben durch die Sünde, durch die Erbsünde. Wir brauchen es einfach um des Miteinanders willen. Und das, ja, brauchen wir es. Wir brauchen es auch, weil es da eben einen Standard gibt. Und diesen Standard, den setzt Gott. Es geht jetzt wieder nicht um die Hölle im Jenseits, sondern es geht darum, ja, Gott wird uns in seine Gegenwart führen. Durch das Wehen des Windes, des Heiligen Geistes, durch diese Erweckung. Und dann wird uns klar werden, wie schlecht wir alle sind. Und dann wir werden zu Gott schreien um Erlösung. Denn das ist die Sünde der Welt, dass sie nicht an mich glaubt. Und dafür starb Jesus am Kreuz. Und er will das tun. Und es ist eine Forderung von ihm. Und es ist nicht nur ein Angebot. Ja, aber es geht um das Hier und Jetzt. Himmel und Hölle entscheiden unsere Werke. Aber auch, vielleicht kannst du nicht, du willst nicht umkehren von deinen Werken. Vielleicht bist du auf schlechtem Weg und du sagst, das interessiert mich nicht. Wenn die anderen so dumm sind, Donald Trump sagt wohl auch, der hat wohl auch in der Vergangenheit gesagt, der ist Milliardär geworden dadurch, dass er viele andere zerstört hat, ja. Andere Unternehmen, Unternehmer. Was ist das? Ist doch nicht, wenn ich so klug bin, dann kann ich doch nichts dafür. Wenn ich klug bin, muss ich meine Klugheit gebrauchen. Und wenn andere dümmer sind als ich, also in der Geschäftswelt, in der Ökonomie, da bei den Banken und auch an der Wall Street, da ist das so, dass diejenigen, die da wirklich klug sind, die sagen, das ist mir von Gott gegeben, ich muss meine Klugheit gebrauchen. Und wenn die anderen so dumm sind, dann ist das nicht mein Problem. Dann ist dann Gott dran schuld oder sie selber, dass sie so dumm sind. Ich habe mich gebildet, ich habe was aus mir gemacht, und wenn die anderen so dumm sind, dann ist das ihr Problem. Und es ist eben in dieser Welt so, dass die Klugen, die Intelligenten überall die Dummen ausnutzen. Ja, und die Klugen sagen dann, wenn du so dumm bist, dann ist das deine eigene Schuld. Aber so ist Jesus nicht. Jesus nennt keinen von uns zu dumm. Oder du bist selber schuld, wenn du so dumm bist. Sondern wir können alle, die wir zu dumm sind, wir können zu Jesus kommen und er will uns Recht verschaffen. Die nach Gerechtigkeit dürsten, sie sollen gestillt werden. Ja, und diese Dinge stehen in der Bergpredigt. Das ist alles Teil der Erweckung, das ist alles Teil eben auch einer moralischen Wende, ja, moralischen Wiedergeburt, dass die Menschen sich eben dann selbst richten werden. Und dann werden auch Menschen, wie vielleicht Donald Trump, die werden erkennen, ich muss mich ändern. Ich bin nicht. Ich bin ja ein richtiges Arschloch. Und nicht nur er, viele. Ich denke, du wirst nur, man wird in dieser Welt Milliardär durch Skrupellosigkeit. Ne? Du machst andere kaputt und das ist dir egal, und weil du eben, ja, das ist in der pietistischen, in der puritanischen, kalvinistischen Welt, das ist dann ein anderer Teil der Reformation gewesen, die dann aus der Schweiz kam, über Holland nach England gegangen ist. Von England aus ging sie mit den Puritanern, mit diesen Pilgrims da in die USA, und dann hat sich da diese,
dieser Zweig der evangelischen reformierten Welt ausgebreitet. Und die sagen das, da lebt das so. Wenn ich Erfolg habe, dann heißt das, Gott ist mit mir. Du kannst an meinen Milliarden sehen, dass ich von Gott gesegnet bin. Nein. Ist auch nicht gesagt, dass wenn Milliarden oder Millionen Menschen dir zujubeln, dass du dann irgendwie richtig bist. Das wäre unter Hitler. Ja? Wenn die Masse dir zujubelt, heißt das noch lange nicht, dass du richtig bist. Wenn du Milliarden auf dem Konto hast, heißt das noch lange nicht, dass Gott dich gesegnet hat. Ja, die großen Könige und König Nebukadnezar, der hatte auch viel. Der hatte viel Gold. Aber am Ende, ja, aber das heißt nicht, dass er von Gott gesegnet war, sondern er hat es zusammengerafft, durch Gewalttat. Und wir werden alle, ja, und auch der wird gerichtet werden. Das heißt nicht, dass Gott dir das alles gegeben hat, deine Milliarden. So, damit soll es gut sein für heute. Vielen Dank für euer Interesse, eure Aufmerksamkeit. Ja, tschüss.

als er aber solches redete, gab der Diener einer, die dabei stunden, Jesu einen Backenstreich und sprach:

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0: Hallo, liebe Freunde draußen am Radio. Macht kaputt, was euch kaputt macht, heißt es so schön in einem Lied von Tonsteine, Scherben. Keine Macht für niemand, ja. Das ist doch dieses, dazu fällt mir einfach ein, jetzt drehen die Leute ab, das waren die. Habe ich so oft jetzt gehört von manchen Leuten, die drehen ab, christliche Freunde oder ehemalige Freunde oder wie auch immer, die drehen ab christlich, die sagen dann in den Verschwörungstheorien, das waren die. Die waren das. Wer sind die? Ja, die, du weißt schon, das
1: was
0: sind
1: haben,
0: die.
1: Was haben die mit unserem Wetter gemacht?
0: Die Regierungen.
1: Was haben die mit unserem Wetter gemacht?
0: Ja, das waren die.
1: Die haben die Oder vergiftet, um jetzt um den von realen Problemen abzulenken. Ne?
0: Ja. Ja. Und dann keine Macht für niemand brauchen wir jetzt. Oder hier, Macht, wir müssen wirklich kaputt.
1: Aber mein Lieblingssong ist ja jetzt gerade, lass die Werbemaschine laufen, Volker. Lass die Werbemaschine laufen.
0: Ja, Chris,
1: die Werbemaschine in den christlichen Bibelschulen. Ne?
0: Macht kaputt,
1: oder
0: was
1: in der
0: euch
1: christlichen,
0: kaputt macht.
1: Christliche Klinik, die Ignis, boah,
0: diese
1: die können
0: Christen
1: was.
0: Machen, diese Verschwörungschristen von Trumpisten und Orthodoxen, die machen uns kaputt.
1: Die können
0: deshalb
1: was. Die
0: müssen
1: können
0: wir
1: was.
0: Singen. Die machen uns kaputt und wir werden depressiv. Da müssen wir jetzt diese komischen freien Christen kaputt machen. Macht kaputt, was euch kaputt macht. Wir machen diese, müssen jetzt, um zu überleben, müssen wir jetzt singen.
1: Boah, du bist aber hart drauf heute.
0: Macht kaputt, was euch kaputt macht.
1: Du bist aber hart drauf heute, meine Güte.
0: Ah, richtig, wichtig.
1: Aber
0: richtig.
1: Unser Kampf ist immer noch nicht mit Fleisch und Blut, oder?
0: Ja, ja, unser Kampf ist
1: nicht Fleisch und Blut, sondern mit den bösen Geistern in der Himmel. Welt, ne?
0: Ja, macht kaputt im Geist. Herr ja. Jesus Christus, schenke uns die Kraft, dass wir das zerstören können, was uns kaputt macht. Das, was uns bedrückt. Herr Jesus Christus, komm herbei. Eile schnellstens herbei. Wir machen die Anrufung praktisch.
1: Da sind wir schon durch jetzt. Hast du mit der Anleitung auch schon jetzt, bist du schon in der Anrufung und in der Fürbitte? Sind wir jetzt schon nach 5 Minuten am Ende der Sendung angelangt?
0: Hilf uns, das kaputt zu machen, was uns kaputt macht. Wir zerstören die Mächte der Finsternis. Die wollen uns zerstören. Die wollen uns zerstören. Herr, hilf uns, damit wir das Ganze besser ertragen können. Dass wir das Ganze das hilft uns, das kaputt zu machen, was uns kaputt macht.
1: Ja, ich war gestern in der Psychiatrie. Ich habe eine Glaubensschwester besucht, die da gerade zur Zeit einsitzen muss, ne? Und das hat mir auch ganz schön kaputt gemacht. Meine Güte, Volker. Also.
0: Ja, kannst auch singen. Macht ja. kaputt, was ja. mich kaputt macht.
1: Ja, wir spielen mal das Lied gleich. Ich bin im Singen nicht ganz so gut. Ich muss dich mal ein bisschen bremsen, sonst sind wir wirklich gleich nach 5 Minuten, sind wir dann schon am Ende der Sendung. Du hast ja schon, hast du schon alles gesagt, ne?
0: Wir sind bei der Sesamstraße.
1: Ach, bei der Sesamstraße. Ja, genau. Ne? Die waren das, ne?
0: Aber eben schon.
1: Da kann man dann dazu zu, der, die, das, wer, wie, was, wieso, weshalb, warum, wer nicht fragt, bleibt dumm. Und in den, diese andere Glaubensschwester, von die das da erzählt, ne, die waren das. Das ist eigentlich der Aufhänger der heutigen Sendung. Die waren das, ne? Die waren das. Wer sind denn die? Ja, na, die eben, du weißt schon. Ne?
0: Die?
1: Ja, die Regierung, der Scholz, ne? Und dann kommen dann wieder die
0: Illuminaten. Was sind eigentlich Illuminaten? Illuminaten sind hier Schwab oder was?
1: Nein, die Illuminaten war mal eine Konkurrenzbewegung. Das ist aus den Freimaurern hervorgegangen und die sind in Deutschland gegründet worden. Und die Freimaurer haben eigentlich, die wollten eben, das war so im 17. Jahrhundert, Aufklärung, 18. Jahrhundert, da haben sich dann diese Freimaurerlogen haben sich gebildet und daraus heraus haben sich dann als eine Neuerungsbewegung der Freimaurer waren dann die Illuminaten. Die haben sich dann über die ganze Welt verbreitet und die wollten eben, die wollten dieses Bürgertum, das ist dann, geht so Richtung FDP-Liberale, dass man da eben aus den Reihen der Nicht-Adligen, sondern der Bürgerlichen, die Bürger selber wollten mitreden. Sie wollten mitreden in Staatsangelegenheiten und sie wollten was zu sagen haben, eben neben der Kirche, ja, dem Klerus und dem Adel. Diese beiden, das waren noch diese drei Stände, ne, die man da früher so hatte. Kirche, Adel und dann die
0: Klerus.
1: Klerus, das ist der kirchliche Adel.
0: Ja.
1: Und dann kam eben so mit der, das führt dann eben in die Aufklärung, da mit diesem Rousseau und dann in Frankreich und so weiter. Und da waren starke Bestrebungen, die kamen aus der Freimaurerei, dass sich da eben Männer und Frauen, meistens Männer, die.
0: Bist du sehr laut da oben?
1: Nö, ist Kreis. Okay. Du kannst auch unten gucken, da, wenn es unten ein bisschen rot aufblinkt, dann müssen wir das ein bisschen leiser machen. Das ist der Peak, dann ist der Peak überschritten, der Peak, der Eingangspegel ist dann ein bisschen zu hoch.
0: Okay.
1: Also das war eine Bewegung aus dem Bürgertum heraus, die dann auch sich da um Bildung bemühten. Das sind wohl so nach außen liegenden, das was bekannt ist. Und die sich selbst um das eigene Gebildetsein bemühten, aber die Quellen ihrer Überzeugungen nicht ableiteten aus dem Christlichen, aus der Kirche und auch nicht aus irgendwelchen Herrschaftsansprüchen des Adels, sondern das war der Liberalismus. Und er hat dann eben, deswegen hat das auch stark was mit dem was zu tun, was eben so die liberale Partei, die FDP in Deutschland macht. Und dazu gehören dann eben die Illuminaten, die sind aber wohl, weiß ich jetzt gar nicht so genau Bescheid. Es war eine Erneuerungsbewegung innerhalb der Freimaurerei. Aber diese Bewegung, glaube ich, die ist nicht mehr, die gibt es so nicht mehr. Aber wird natürlich von den Verschwörungstheoretikern dann auch anders behauptet und gerne benutzt. Gibt es ja ganze Buchreihen.
0: Das waren die?
1: Ja, es waren die. Ja. Die waren das.
0: Die waren das.
1: Die waren das. Und Biden will den Dritten Weltkrieg, ne? Putin hat zwar die Ukraine überfallen, aber in frommen Kreisen wird behauptet, Biden will jetzt durch die Reaktion, der liefert Waffen an die Ukraine, weil er den Dritten Weltkrieg will. Nicht Putin ist schuldig, ne? Nicht der Angreifer ist schuldig, sondern das Opfer. Das Opfer, das oder dann jetzt die USA.
0: Weil Putin ja jetzt die Sünde bekämpfen will.
1: Ja, nicht nochmal. Also das ist unerträglich, das überhaupt nur zu wiederholen. Ja, also das ist so ein bisschen Thema unserer heutigen Sendung. Die waren das, ne? So heißt die heutige.
0: Die waren das. Wir müssen das kaputt machen, was uns kaputt macht. Ja. Und das ist der religiöse Teufel.
1: Und den haben wir gerade nochmal, ich habe im Zusammenhang mit der Freundin, die ich da gestern in der psychiatrischen Klinik besucht habe, nur nochmal recherchiert. Sie wollte damals, 2019, wollte sie auf das Momentum College in Bremen. Ne? Da haben wir eben nochmal. Ich glaube, die hat da sich ganz große Hoffnungen drauf gemacht und dann wurde das aus finanziellen Gründen nicht möglich. Und da haben wir eben nochmal hier gemeinsam geguckt und ich möchte brechen, Volker. Ich hol mir bitte den Übelkübel. Ich kann gar nicht so viel fressen, wie ich kotzen möchte, wenn ich diese Scheiße da lese. Diese Selbstüberzeugtheit, ne? Wie da sich da, naja, du kriegst dafür 3.500 Euro für 10 Monate, kannst du dich da hinsetzen. Das sind 350 Euro Schulgebühr im Monat. Geht ja eigentlich noch, aber mit welcher Vollmundigkeit, mit welcher Selbstüberzeugtheit da sich angepriesen wird. Du hast es ja auch eben gerade gelesen, ne? Also, das macht mich kaputt, Volker.
0: Genau. Die Generation, die nach uns kommt, sagt auch immer, genau.
1: Nee, aber nicht so. Nee, die sagt genau. Genau, sie sagt andauernd genau. Genau, sagte damals, das war Schlemihl. Schlemihl aus der Sesamstraße. So, und die Sesamstraße, ne, die singt ja dieses Lied, das haben wir dann vielleicht jetzt schon gespielt, der, die, das, wer, wie, was, wieso, weshalb, warum, wer nicht fragt, bleibt dumm. Und das ist der Unterschied zu unseren frommen Glaubensbrüdern. Die haben auch damals alle in der Kindheit Sesamstraße geguckt, aber heute fragt von denen keiner mehr, wer, wie, was, wieso, weshalb, warum. Da wird nichts mehr hinterfragt, da wird alles geglaubt, Volker. Und da heißt es nur noch, das waren
0: Hauptsache die Sünde wird ausgerottet.
1: Genau. Und man hat ja eine einfache Antwort. Das waren die da. Ne? Die da. Ist es die da? Oder? Ja? Nee, das ist die. Die ist freitags nie da. Okay, da spielen wir jetzt ein bisschen Musik und dann geht es dann gleich wieder mit uns beiden und mit uns beiden Klugscheißern hier weiter. Ne?
0: Okay. Ja. Keine Macht für niemand. Oder weiter so.

0: Josia, Volker. Was ist mit Josia?
1: Josia.
0: Oder Josia ist er bei mir, heißt er bei mir.
1: König Josia, das war damals der König, der letzte König, der das Gesetzbuch entdeckt hatte, zu Zeiten von Jeremia, der die Wahrheit entdeckt hatte und den Tempeldienst wieder aufgeregt hatte und die Freiheit neu entdeckt hatte.
0: Der Freiheit, der hat, nee, nicht Freiheit, der hat die ganzen Kultstätten hat er entfernen lassen, der hat die ganzen Baal-Tempel, Astarte-Tempel hat er alle entfernen lassen, ne? Der hat die Eichen, die Kulteichen umgehauen und der hat das Gesetz wieder aufgerichtet.
1: Ja.
0: Nicht Freiheit.
1: Das Recht, so wie damals auch
0: das Gesetz des Mose.
1: In der Furcht des Herrn und in Treue. Dann Josaphat hat das auch gemacht, genau wie Josia. Das in der Furcht des Herrn und in Treue aufgerichtet.
0: So, da steht im zweiten Buch Chronik in Kapitel 35, da gibt es dann diese Verse, da steht da was. Also erst vorher, Kapitel 34, steht all das Gute, was also König Josia tut. Er wandelt in den Wegen von König David. Er tut das Richtige, er wandelt in den Wegen Gottes. Und was macht er dann?
1: Er geht in sein nach Megiddo, kämpft er gegen Ägypten. Obwohl der König von Ägypten, der König Necho, ihm gesagt hatte, kämpf nicht gegen mich, Gott hat gesagt, du wirst umkommen.
0: Kämpf nicht gegen mich. Und kämpf dann, nicht gegen mich, hat er gesagt. Ja. Ja, also König Josia ist König über Juda. Und scheinbar macht sich der König von Ägypten, der heißt Necho, der macht sich zu Fuß auf den Weg. Von Ägypten kommt da über die Sinai-Halbinsel, läuft durch Juda oder ne, kommt durch Juda irgendwie durch und will kämpfen oben. Er will in Haran will er kämpfen gegen den König von Babylon, glaube ich, ne? Die haben da irgendwie Streitigkeiten. Das sind zwei Großmächte und
1: Josia will dann doch kämpfen gegen Necho, ja.
0: Jetzt rede ich, nein. Necho macht sich auf den Weg, um mit dem König von Babylon zu kämpfen. Oder von dem König von Assyrien, da oben in Haran, haben wir doch gelesen, ne?
1: Ja.
0: Karkemisch war das doch, ne? Die kämpfen hinterher. König Necho von Ägypten kämpft gegen den König von Babylon in Karkemisch. Und auf halbem Wege, südlich von Haifa, stellt sich dieser ehrenwerte König Josia, stellt sich dem König Necho und seinem Heer bei Megiddo in der Ebene von Jezreel entgegen und sagt, du kommst hier nicht durch. Hä? Was machst du hier? Verschwinde. Und König Necho sagt, geh mir aus dem Weg. Dein Gott hat mich geschickt, um gegen den König von Babylon zu kämpfen. Oder Assyrien. Ne? Geh jetzt aus dem Weg. Und was macht König Josia?
1: Er kämpft trotzdem und dann fällt er im
0: Krieg. Er kämpft gegen den König Necho von Ägypten. Er stellt sich dem in den Weg, dummerweise, obwohl ihn das gar nichts angeht. Ne? Und was ist da? Da hast du aber eine Verbindung zur heutigen Zeit zu.
1: Ja, man kann, es ist ein geschichtliches Buch, aus dem wir lernen dürfen. Man darf, ist kein, und wir dürfen lernen, dass jeder freikirchliche Pastor, der gegen die Welt kämpft, dann in seinem persönlichen Megiddo dann zugrunde gehen wird. Und da müssen die Buße tun, dass sie nicht zugrunde gehen, so wie Josia in seinem in Megiddo im Kampf gegen Ägypten gefallen ist, kann jeder freikirchliche Pastor im Kampf in seinem eigenen persönlichen Megiddo fallen, im Kampf gegen, ja. gegen

0: die eigene Herrscher.
1: Es ist nicht die Aufgabe, es ist nicht das Reich Gottes. Also dann ist der König Josia und Juda ist ein Bild für das Reich Gottes. Und da draußen ist die Welt und es ist nicht die Aufgabe von König Josia, in die Kämpfe dieser Welt einzugreifen. Es ist nicht unsere Aufgabe, uns den weltlichen Herrschern in den Weg zu stellen, dem König von Ägypten. Ägypten ist ja ein Bild für die Welt. Der König Necho, der König von Ägypten, ist dann ein Bild für weltliche Herrscher. Und, ne, und dem hat sich dummerweise der König Josia hat sich den in den Weg gestellt. Also es ist nicht die Aufgabe der freikirchlichen Pastoren, sich Olaf Scholz in den Weg zu stellen. Ja? Wenn Olaf Scholz jetzt ein Problem hat da mit diesen Cum-Ex, ne? Er hat da irgendwie, er war ja
0: man
1: mal.
0: Man kann daraus lernen, dass man sich, dass man es nicht so machen
1: ja,
0: soll.
1: Ja, das sage ich doch.
0: Genau. Ja,
1: ja, es ist nicht die Aufgabe, es ist nicht die Aufgabe von uns Christen, die weltlichen Herrscher zu bekämpfen. Schon gar nicht unseren eigenen, hier den Olaf Scholz. Ne?
0: Und dann werden sie persönlich im persönlichen Megiddo fallen.
1: Ja, du kannst dann
0: fallen. Damals im richtigen, ist Josia im richtigen Megiddo gefallen und dann wird immer dann, und die Illuminaten, die machen dann immer dann ihr Hamageddon.
1: Die gibt es ja gar nicht, also es gibt wohl keine, diese Illuminaten, das kam aus Deutschland im 17., 18. Jahrhundert. Ich glaube, die sind so nicht mehr aktiv, es wäre dann sind sie ganz im Geheimen und verschwörerisch und ich weiß nicht was, aber ich weiß da nichts von. Ich glaube, die Illuminaten spielen so keine Rolle mehr. Die haben noch die waren auch in den USA ganz gut unterwegs. Das war, wie gesagt, das war eine Erneuerungsbewegung innerhalb der Freimaurerei mit bestimmten Symbolen, diesem so eine Pyramide mit einem Auge drin, dass sie das Auge Gottes da sehen und das hast du dann auf den Geldscheinen der Dollarnoten der USA auch drauf. Also da kann man jetzt viel hineindeuten, aber so mächtig ist der Teufel auch nicht. Das Reich Gottes ist schon ziemlich stark und kräftig in dieser Welt. Es ist ja Sauerteig, Volker. Es ist ja, ne? Das Mützel ist ja schon das Myzel des Sauerteigs. Der Sauerteig, der durchsäuert ja die Erde. Und hier ist schon, ne? Da wird ja, ist ja auch eine Fehldeutung, wenn man immer dem Teufel so viel Macht gibt und sagt da jetzt, ach, Freimaurer, Illuminaten und die und was die so alles machen und alles können und wo die immer überall dahinter stecken. Das ist auch dummes Zeug. Gott ist viel stärker. Gott ist viel stärker, ne? Und der Einfluss Gottes in dieser Welt ist viel stärker als der Einfluss des Teufels.
0: Aber wir leben nicht von dieser Welt, aber wir leben in dieser Welt. Und deshalb
1: wir sind nicht von dieser Welt, so steht das da.
0: Aber wir leben in dieser Welt.
1: Ja, wir sind in dieser Welt.
0: Halleluja, Koschia, das schicke, dumba,
1: lass es. Ja, und dieser gerechte König Josia, der hatte 35 oder 31 Jahre schon regiert in Juda und der wäre auch noch weiterhin ein Segen für sein Land gewesen, hätte er sich. Nämlich danach ist dann Jerusalem gefallen. Ne? Als er dann tot war, als Josua tot war, wurde dann auch Jerusalem, glaube ich, zerstört und dann wurden alle in die Verbannung weggeführt. Ne?
0: Ja, zuerst war das Königreich Israel weggeführt, das war schon in Babylon.
1: Und jetzt kommt ja ein Juda hinterher.
0: Ne? Und Juda kam dann hinterher danach. Juda hat er erst noch leben lassen, aber.
1: Es ging um die Schuld. Mhm. Die hatten so viel Schuld auf sich geladen, dass dieses Nordreich Israel hatte auch so viel Kinderopfer. Die hatten ihre eigenen Kinder geopfert, den bösen Geistern. Dass Gott gesagt hat, so haben wir nicht gewettet, ne? Ja, das war nicht mein Wille, dass ihr Kinder opfert. Ihr solltet mich anbeten.
0: Megiddo ist eigentlich das böse Herz. Kämpf nicht in deinem persönlichen Megiddo. Und dann kommt das Böse hervor.
1: Wir sollten als Christen ja wiedergeboren sein und kein böses Herz haben.
0: Ja, aber.
1: Der Zusammenhang, wenn man also von Megiddo, das ist dann ja dieses Armageddon, da haben wir ja auch mal drüber, haben wir auch nochmal recherchiert, ne? Armageddon oder Harmageddon. Diesen Ort gibt es so, geologisch, geografisch gibt es den nicht. Har heißt Berg, also Harmageddon ist der Berg von Megiddo. Also dieser Megiddo, das ist eine Ortschaft. Du hast südlich von Haifa, hast du gesagt, ne?
0: Ja, Jezreel-Ebene.
1: Jezreel-Ebene.
0: Am Kamelgebirge.
1: Ja, da ist das Karmelgebirge, genau. Das Kamelgebirge. Volker macht ja gerne da Scherze, ja.
0: Schicki, das ist der Heia. Borobobo.
1: Aber in der ganzen Jezreel-Ebene gibt es keinen Berg, der da passen würde. Also was ich stelle die Offenbarung immer mehr in Frage, die macht so viel böses Blut und die ist so komisch, dass ich auf die auch gerne verzichten kann, ja, und die ist vielleicht wirklich nicht vom Heiligen Geist inspiriert. Und was da dann beschrieben wird, dieser Endkampf da, dass sich da irgendwie alle Mächte versammeln, wenn, dann sind es dann geistliche Mächte, das ist ein Kampf zwischen den Engeln Gottes und den Engeln der Finsternis, aber es werden sich nicht alle Völker versammeln und gegen Israel kämpfen. Ne? Die sind ja auch gar nicht alle gegen Israel. Ne? Und warum sollen denn in der Endzeit sich alle Völker gegen Gott stellen? Das können ja nur Dämonenvölker sein. Weil die Völker der Erde sind doch gar nicht so schlecht. Und auf der Seite Israels sind doch viele Völker. Deutschland ist auf der Seite Israel. USA ist auf der Seite Israel. Und viele andere Völker jetzt sind die arabischen Völker sogar, verbünden sich mit Israel im Kampf gegen diesen Islamismus. Ja, gegen die, ja. Also was steht denn da? Was soll denn das? Also ne, die Offenbarung kommt mir nicht koscher vor. Und das ist so, dass wirklich ein ganz übles Damoklesschwert, das über uns frommen Christen hängt, womit wir alle geknechtet und gequält werden und dieser ganze Scheiß, der da steht vom himmlischen Jerusalem.
0: Und impfen mit der Wahrheit tut man im Sprachengebet. Halleluja, Shiki, das Herr Jesus Christus, wir bitten dich, dass du die freien Kirchen impfst mit deiner Wahrheit, dass da kein Müll und Schrott mehr herauskommt. Halleluja.
1: Das ist autoimmun, ist das, ne? Das ist Autoimmuntherapie. Ja. Das kommt ja von innen. Also das ist ja das Autopilot, Autokorrektur, kommt alles von innen, ne? Das ist durch den wiedergeborenen Geist. Und ich glaube, sind so wenige Christen sind wirklich wiedergeboren, also sie wissen nicht, dass sie wiedergeboren sind. Sie leben gar nicht aus ihrer Wiedergeburt.
0: Reingeboren.
1: Auch diese rein Bekehrten da, die werden dann reingezerrt, die werden dann erst zwangsbekehrt, dann wird ihnen was von Jesus erzählt, es wäre besser mit Jesus zu leben und dann werden sie geschult, aber sie werden wirklich nie aus dem Inneren sind sie nie wirklich wiedergeboren. Ja? Manche sind wiedergeboren und sie leben nicht aus der Wiedergeburt. Ich bin so in einer Gruppe bei Facebook, nennt sich Wächtergruppe oder Wächterruf Deutschland. Oh, jetzt rufen sie wieder auf zum Fasten und zum Gebet und dies und das und jenes. Und dann immer dieses Get Real, kennst du das? Get Real mit Jesus, werde echt, mach ganze Sache. Weißt du, wenn du von Neuem geboren bist, dann liebst du Jesus und du folgst ihm nach. Ich wurde damals 1992 wiedergeboren und ich liebe Jesus und es gibt gar nichts anderes und Schöneres für mich, als mit Jesus zu leben und zu gehen. Wenn man Menschen andauernd dazu ermahnen muss, Jesus zu folgen und ganze Sache zu machen, ja, wie heißt es auf Deutsch immer, das dann so schlecht übersetzt, ne? Die Engländer sagen, get real, werde echt. Ne, mach ganze Sache mit Jesus. In allen Bibelschulen hörst du das, von überall diese modernen Hochglanz-Bibelschulen mit der Kaffeespezialität und den frischen...
0: Wenn der König kommt, der wird aufräumen.
1: Ja, das hoffe ich. Da wird überall wenn man andauernd die Menschen dazu ermahnen muss, dass sie doch jetzt ganze Sache mit Jesus machen, echt werden sollen, dann sind die nicht von neuem geboren. Dann sind das alles nur so Zwangsbekehrte, die mit der Peitsche angetrieben werden müssen. Ne? Und die Gemeindeleiter sind dann und die Lobpreisleiter sind so Sklaventreiber, die Peitsche schwingen, damit ihr unwilliges Volk das tut, was sie sollen. Ne? Wenn du wirklich von Neuem geboren bist, wenn du Jesus liebst, dann machst du das, dann gehst du freiwillig. Du bist, das nennt man intrinsische Motivation. Das kommt von innen, die Motivation. Du willst das aus eigenem Antrieb, nicht weil da draußen der Sklaventreiber mit der Peitsche schwingt. Ah, mal wieder an ein Bootcamp, ne? Mach mal wieder ein Bootcamp, Volker. 50 Jahre Christ, aber zurück ins Bootcamp. Weißt du, was ein Bootcamp ist? Das heißt, das ist das, was in den USA, das nennt sich bei der Bundeswehr Grundausbildung. 3 Monate Grundausbildung, ganz am Anfang. Da kommst du als Zivilist hin, dann kriegst du deine ersten Armeestiefel. Das sind die Boots. Die Boots. Ne? Die Stiefel. Und wenn du die angezogen bekommst, dann bist du im Bootcamp. Du kriegst deine erste Uniform, ne? So einen ollen grünen Lappen da an, ne? Und dann musst du marschieren lernen und so ein Scheiß. Ne? La la la la la la la la la la la la la la. Kennst du das?
0: Ja.
1: Ja, Full Metal Jacket. Ja, das ist ein Bootcamp. Das sind die Anfänge. Nach 50 Jahre Christ. Und jetzt machen sie ein Bootcamp. Jetzt machen sie ein Bootcamp, Volker. Ja. Boot und Root. Back to the Roots. Wenn du von neuem, dann hast du diese intrinsische Motivation, die kommt von innen raus, aus deinem Geist, weil wir sind mit Jesus eins. Weil wir mit Jesus eins sind, deswegen wollen wir, was wir sollen. Das ist eins. Denn der Geist des Vaters ist in uns, der Vater und der Sohn wohnen in unserem Herzen. Das andere ist diese extrinsische Motivation, die kommt von außen. Da muss die Leute andauernd wieder, ja, kommt, ne, fallt nicht ab, brecht nicht ein.
0: Die echte Impfung, die kommt vom Heiligen Geist durch Wiedergeburt. Das ist die echte Impfung, erst einmal. Und dann, dass man die Wahrheit erkennen kann.
1: Dann hast du auch diesen inwendigen Antrieb. Du willst das, du bist von
0: der inwendige Antrieb, die Wahrheit zu erkennen.
1: Ja, du bist aus dem Geist Gottes geboren, du bist eine neue Schöpfung Und da ist alles anders, ne? Und während aber dieser von außen kommende Antrieb, der extrinsische Antrieb, die Motivation von außen, da brauchst du immer diesen Antreiber, ne? Und während der 2 Jahre Corona haben eine Menge Leute den Absprung geschafft oder den Absprung gewagt von den Gemeinden, ne? Die Gemeinden waren geschlossen oder war nur zahlenmäßige Begrenzung, das nicht mehr, ne? Und da haben ganz viele gesagt, als Entschuldigung genommen, oh, bloß raus da, ne?
0: Die Gemeindeleitung zieht dich zu Christus hin. Aber in der Welt zieht dich der Heilige Geist zu Christus hin.
1: Ja, und alles andere ist seelisch. Und was wir heute uns nochmal da angeschaut haben, das reden wir gleich drüber. Ne?
0: Und dann wollen wir dann Gebet und Feierabend machen.

0: Ja, wo wir mal zurückkommen, was wir vorhin erzählt haben über die Illuminaten. Das waren die. Das waren die und es wird immer gesagt, das waren die. In Wirklichkeit sind die Illuminaten, nicht die Freikirche, sondern die Freimaurer. Und die Freimaurer sind zersetzt mit den Freikirchen und reinem Geist.
1: Na, was hast du wieder für ein Durcheinander? Nein, die Freikirchler, wie da eine Bekannte, die da sagt, die das von der dieser Satz da, die sagt, das sind die machen das. Die meint, die sagt, das wären die Illuminaten. Und diese ganze Geschichte kommt aus diesen Büchern. Die waren doch damals schon, in den 90er Jahren, da waren doch Bücher unterwegs. Die bei uns im Buchladen in der Jesusgemeinde in Rinteln standen auch diese Bücher. Wie hieß denn der Autor? Kannst du dich noch erinnern?
0: Tim LaHaye?
1: Ja, Tim LaHaye. War das der mit den Illuminaten auch? Da war eine ganze Bücherreihe. Und das sind Romane. Da haben irgendwelche freikirchlichen Christen in den USA, Fromme, haben da Bücher geschrieben, Romane geschrieben, ja, in der die alle diese Theorien verarbeitet haben. Ne? Das geht dann auch mit der Entrückung und so weiter. Das geht ja dann auch auf diesen Schofield und dann auf diesen Darby zurück. Und das ist aber auch Fantasie.
0: Ja, alle die mit dem religiösen Teufel und Panik machen.
1: So, und deine Bekannte, die sagt nun, du kommst zu ihr hin und trinkst mit ihr Kaffee und dann sagt sie, was haben die mit unserem Wetter gemacht? Dann fragst du, wer sind denn die? Ja, die, das weißt du doch, der die eben. Und dann erzählt sie irgendwas von Illuminaten und dann von Klaus Schwab und von Olaf Scholz und unserer Regierung und den Grünen, ne? Und die Baerbock hat mit dem Teufel geschlafen und der Habeck auch. Wie geht denn das mit dem Teufel schlafen? Der ist ja ein Geist. Ne?
0: Genau, also, wie Angela Merkel.
1: Die hat auch mit dem Teufel geschlafen und die haben alle mit dem Teufel geschlafen. Und dann eben, ja die eben. Ne? Ja, und was haben die mit unserem Wetter gemacht? Und das machen die machen das. Die Illuminaten, ne? Und so weiter. Und die machen dann, ja, und die mit dem Wetter, da haben wir, die haben irgendwas, was haben sie, Raketen, ne? Die haben irgendwas mit unserem Wetter, die haben da Raketen in die Wolken und in den Himmel geschossen, die machen
0: Regen aber. Künstlich erzeugen und dann kommt der Regen gar nicht mehr runter. Dann kommt er nur noch in Pakistan runter in Sturm.
1: Ach ja, das ist alles Unsinn, ne? Wir haben jetzt, man kann Wolken impfen, das geht. Wenn man also.
0: Ist das Wolken impfen mit mRNA-Impfstoff?
1: Nee, mit MMR. Mit MMR lebend. Die werden dann tatsächlich mit Silberbromid, also das wird dann, da fliegen Flugzeuge durch die Wolken durch und die haben dann so Düsen dran und da versprüht man oder verbrennt man was. Aber hat auch nichts mit diesen Kondensstreifen am Himmel zu tun. Das sind Spezialflugzeuge, relativ klein. Und wenn man mit denen da durch die Wolken fliegt und diese Silberbromid da verbrennt, dann entsteht wie nennt sich das?
0: Christianisierungsbromid.
1: Das nennt man dann, da sind dann Kristalle in der Luft und in diesen Kristalle. Da entsteht die Kondensation. Kondensationskerne. Und dann fängt es an zu regnen.
0: Dann
1: kann man es da abregnen lassen, wo man es regnen lassen will, wenn denn Wolken da sind. Aber wenn keine Wolken da sind, kannst du auch nichts abregnen lassen. Nun behauptet aber da eine Bekannte, dass die haben das schon irgendwo anders abregnen lassen oder irgendwie sowas. Also es sind immer die. Und die, die sind es, ne? Die.
0: Die sind schuld.
1: Die sind es. Und sowas sagen, ja. Und
0: macht kaputt, was euch kaputt macht.
1: Deswegen machen wir heute diese Sendung hier und wir haben sie unter dieses Motto der Sesamstraße gestellt. Ja, der, die, das, wer, wie, was,
0: wieso, weshalb, warum.
1: Wer nicht fragt, bleibt dumm. Und ich mag es nicht dumm, selber dumm zu sein. Wenn du irgendwas erzählst, dann schlage ich oft hinterher nach und ich gucke mal nach. So hatte ich das jetzt auch nachgeguckt, da, wenn du sagtest, da wird in einer bestimmten Gemeinde wird gepredigt, der Masernimpfstoff, der jetzt unterwegs ist, ist auch ein mRNA und soll bloß keiner machen lassen, keiner soll die Kinder impfen lassen. Du zahlst dann 2000 Euro Strafe, ne? Weil die Kinder müssen ja in die Schule. Ne? Wenn du also, du zahlst 2000 Euro Strafe, wenn du dein Kind nicht impfen lässt. Das ist nicht die Bezahlung dafür, dass das Kind gar nicht geimpft wird, sondern der nächste Bußgeldbescheid kommt dann, solange bis du endlich dein Kind hast impfen lassen.
0: Aber nicht mit mRNA, sondern nur mit MMR. Masern, Mumps, Röteln, Lebendimpfstoff.
1: Genau.
0: Und kein. Das wird immer alles verdreht.
1: Ja, das waren die.
0: Das ist eben
1: ungebildet sein. Und schon die Sesamstraße hat versucht, Kinder zu bilden. Ne? Oder versucht es heute auch noch. Ne? Das war das Konzept der Sesamstraße. Wann hat die angefangen? Damals 72 auch oder 74? Wann ging es los mit der Sesamstraße? Ne? Finde ich ein tolles Lied, deswegen spielen wir das heute. Vielleicht in mehrfacher Ausführung. Und das war, ist so schön, ne? Und ja.
0: Und tunst deine Scherben.
1: Ja, wer nicht fragt.
0: Ich will ich sein. Nein, das kann ich nicht sein. Ich will sein wie der und der. Ich will sagen, was ich denke. Ich will ich sein.
1: Ja, Volker war schon mal damals eine tunsteine Scherben.
0: Oh, Borotia, da schickert das Sekretär.
1: Halleluja. Der hat
0: Heiliger Geist, komm.
1: Der, was hast du genommen? Du bist ja heute so aufgedreht. Der, so kenne ich den gar nicht. Ja. Ne? Also Bildung ist wichtig und wir fragen, wieso, weshalb, warum. Wir gucken auch mal nach. Und dann haben wir eben, ist ganz einfach, man braucht nur eingeben, Masern-Impfstoff. Und dann findest du ganz schnell Lebendimpfstoff und der heißt MMR. Kann man natürlich verwechseln, MMR und mRNA. Das, ne, wenn man dann, wenn man es nicht allzu genau nimmt und wenn man es nicht gewohnt ist, sich zu bilden und zu recherchieren, dann klingt das ganz ähnlich, dann wirft man das alles, dann klingt das alles gleich, aber dann ist man dumm. Ne, wir fragen aber nach. Ich hasse es selber, dumm zu sein. Wenn
0: der König kommt, der wird alle Ungebildeten richten. Denn die Bildung kann nur vom Heiligen Geist kommen.
1: Ja, der glaubt nicht alles, was der Volker hier erzählt. Das ist, der ist halt ein bisschen merkwürdig. Wenn ich was nicht weiß oder wenn ich was Falsches, mir kommt das manchmal selber so dann in den Sinn. Dann behaupte ich irgendwas und denke ich, das weißt du gar nicht so genau. Ich muss noch mal recherchieren und dann gucke ich danach. Oh, habe ich selber auch nicht wirklich gewusst, sondern ich habe was Falsches erzählt. Ich mag das nicht. Ich finde das schrecklich. Und deswegen mache ich das immer öfter, dass ich, wenn ich was oder ich mache es jetzt, ist ja heute ganz einfach. Ne? Früher habe ich mir Wörterbücher oder auch ein Lexikon gekauft. Heute hast du das Internet. Da gibt man dann eben mal so einen Begriff ein und schon hast du eine Antwort drauf. Kann man recherchieren. Aber ich bin ja davon überzeugt, dass ich im Internet verschiedene auch Aussagen finde und dann kann ich mich ja informieren und dann finde ich die richtige Aussage. Wenn man natürlich glaubt, das Internet sind alles Fake News und ich kriege die eigentlichen Antworten, die echten Antworten nur bei Telegram oder bei Russia Today, Volker. Alle anderen würden ja Fake News verbreiten, Falschinformationen.
0: Um herauszufinden, das waren die.
1: Ja, genau. Dann ist das natürlich doof, wenn man dem ganzen Internet nicht vertraut und all den zugänglichen Informationen misstraut und sagt, das sind ja alles verführerische Falschmeldungen. Okay, ich mache das nicht. Ich glaube, wenn ich mehrere Einträge im Internet finde zum selben Thema und die stimmen überein, dann kann ich davon ausgehen, dass das die Wahrheit ist. Wenn ich aber nur eine einzige Aussage bei Telegram in so einer Chatgruppe finde, die dann das Gegenteil behauptet, dass ich dann sage, ja, nur hier ist die Wahrheit. Alles andere sind ja die gleichgeschalteten Massenmedien, da die öffentlich-rechtlichen, ne, die Systemmedien, ne, dann ist natürlich schlecht. Ne?
0: Wir impfen die freien Gemeinden mit Wahrheit. Halleluja. Dass die Gemeinden sich in sich zersetzen und normal werden, dass die Augen geöffnet werden, die freien Gemeinden. Halleluja, Shaka-Nashaya. Lass diesen Impfstoff wirksam werden. Halleluja, den Impfstoff der Freiheit, den es damals schon gab bei der Gemeinde, der Weg, der neue Weg, wie schon bei Jesus war, Petrus und so. Die Gemeinde hieß ja der Weg, die Urgemeinde. Aber muss man auch kein Gesetz machen. Also wir müssen jetzt die Gemeinde nicht der Weg nennen. Ist egal, aber Hauptsache.
1: Die Christen, die ja anfänglich meistens also jüdisch waren, die nannten jetzt das, was mit Jesus begann, den neuen Weg. Ne? Den neuen Weg. Das, weil der alte Weg war ja der Weg der Tora. Das war ja der Weg des Gesetzes. Ne? Das Einhalten der Gebote und der Opferungen am Tempel und so weiter. Und als sie dann eben messianische Juden wurden, also und Jesus als ihren Messias erkannten und ihm folgten, verließen sie ja das Gesetz. Und sie folgten also nicht mehr dem alten Weg des Gesetzes und der Priester, auch des hohen Priesters, sondern sie folgten jetzt Jesus. Und deswegen sagten sie das, das steht an einer Stelle, glaube ich, sie nannten das den neuen Weg. Oder Paulus sagt das. Das, was ihr eine Sekte nennt, das war eine neue Art und Weise, das war der neue Weg, eben mit Jesus zu gehen. Und das war, ne, das hast du da irgendwo jetzt aufgeschnappt gehabt. Ich habe es auch neulich irgendwo, das war der Weg, ne, dass man also unterwegs ist und noch gar nicht am Ziel ist, aber es wurde eben auch der neue Weg genannt, weil es eben war jetzt, sie verließen ja das Gesetz. Das sagt immer Schlemiel in der Sesamstraße. Schlemiel, kennt er den? Das war immer der hat immer so Buchstaben verkauft, ne? Ja? Der Buchstaben, der hatte, da war so ein, wie so ein Schlemiel ist, glaube ich, auch ein jiddisches Wort. Schlemiel ist einer, der so ein bisschen, ja, so ein bisschen undurchsichtig, so ein bisschen so ein Kleinkrimineller ist, ne? Ein Schlemiel, ne? so ein kleiner Betrüger, ne? Genau. Der hat immer Buchstaben verkauft, ne? Kannst du dich erinnern? Y? Psst. X, ne? Hat er die Jacke aufgemacht, hat er da eine Buchstaben, hat er da unter der Hand, hat er schwarz Buchstaben verkauft. Das war Sesamstraße, ja.
0: Genau,
1: das war Sesamstraße, genau. Ja, wieso, weshalb, warum? Wer nicht fragt, bleibt dumm. In den Gemeinden wird nicht gefragt, in den Gemeinden wird die Bibel...
0: Lasst uns die Gemeinde mit Wahrheit impfen.
1: Ja, in den Gemeinden wird die Bibel als Orakelbuch benutzt, ne? Da hört man sich, ein Hörbuch, die Bibel als Hörbuch an und dann fragt man, was hat das mit mir zu tun? Hast du da eine Auslegung für Stefan? Meine ich, das hat gar nichts mit dir zu tun. Das ist König Hiskia. Das ist 3000 Jahre alt oder 2500 und das ist Geschichte, ist vorbei. Hat mit dir jetzt gar nichts zu tun. Vielleicht kannst du was daraus lernen, wie man es nicht machen soll, aber das ist, bitte benutzt die Bibel nicht als Orakel hier nicht rum. Man kann das ja im Ausnahmefall mal machen, dieses Bibelstechen, ne? Aber ich kann doch nicht da mir die Bibel vorlesen lassen und das alles irgendwie, was hat das mit mir zu tun? Was, ne? Josia, König Josia, Volker? Machen wir gleich, ja?
0: Machen wir gleich.

0: Ja, Volker, weiter geht's. Der, die, das, wer, wie, was, wieso, weshalb, warum?
1: Alle bleiben dumm.
0: Ja, so ist das leider, wenn wir unsere frommen Freunde uns anschauen. Ja, das ist das, also unser Thema heute und das ist natürlich, hat was mit Bildung zu tun. Und da können wir nochmal ansprechen, warum wir dann auch, hatten jetzt eine Sendung gemacht, aktuell, da senden wir dann einen Bericht, der heißt dann, ist vom NDR, sagst du, ist das, Streitkräfte und Strategien?
1: Streitkräfte und Strategien.
0: Ja, das berichtet über den Fortgang.
1: Mit dem ehemaligen Major oder Andreas Flocken oder irgendwie, der war bei der Bundeswehr damals gewesen.
0: Und das senden wir ja. Wir haben dann diesen Beitrag vom NDR bei uns auf dem Sender hochgeladen und senden das auch. Warum senden wir das, Volker?
1: Ja.
0: Ja, der, die, das. Ne? Wir wollen was wissen. Wieso, weshalb, warum? Wer nicht fragt, bleibt dumm. Und das ist unsere Auffassung vom Menschsein und vom Christsein. Das teilen aber viele Christen nicht. Viele Christen sagen ja, die berufen sich immer darauf, ich verlasse mich nicht auf meinen Verstand, sondern von ganzem Herzen auf den Herrn.
1: Ne? Aber es wird gesagt, der König kommt. Und wenn der König kommt, dann muss man sich warm anziehen. Dann gibt es keine Gnade mehr. Der König kommt und wird dich
0: richtig
1: entblößen.
0: Er wird richtig aufräumen hier. Ne?
1: Der König wird dich richtig aufräumen.
0: Ja, dann hast du das endlich auch mal, dann bist du das mal losgeworden. Ich hoffe, damit ist das auch mal erledigt, das Thema. Das muss ich mir schon, liebe Leute, von dem Volker jetzt seit Wochen anhören. Ja, weißt du, dass der König kommt? Und weißt du, was du machen musst, wenn der König kommt? Dann musst du dich warm anziehen. Das erzählt
1: da muss
0: schon
1: man sich grad, warm anziehen.
0: Der redet, das ist wie so eine Schallplatte, die einen den Kratzer hat und immer wieder derselbe Rille spielt.
1: Das ist, macht kaputt, was euch kaputt macht.
0: Ich mach dich gleich
1: kaputt.
0: Dieses
1: Gerede macht kaputt. Ja. Dieses Gerede,
0: die
1: Szene, macht kaputt, was euch kaputt macht, dieses religiöse.
0: Ja, ja, also ich höre den Satz immer wieder, ich soll ja nicht auf meinen Verstand vertrauen, sondern von ganzem Herzen auf den Herrn. Und dann wird dann die Bibel aufgeschlagen, das Alte Testament als Hörbuch, wird irgendwas dann erzählt von König Hiskia und dann wird mir die Frage gestellt, hat das jetzt was mit mir zu tun? Verbietet Gott mir Lobpreis zu machen? Dann meine ich, das ist einfach, das Alte Testament ist ein Geschichtsbuch, da kannst du nachlesen, was damals da vor 3000 Jahren passiert
1: alles
0: ist.
1: Alles ist schon mal da gewesen.
0: Nein, das hat erstmal
1: nichts Neues unter der Sonne.
0: Das hat mit mir erstmal gar nichts zu tun. Das sind eben
1: alles ist schon mal da gewesen.
0: Ja, das ist auch
1: nichts Neues unter der Sonne.
0: Ja,
1: Salomo sagt das.
0: Ja, toll, ist aber jetzt auch nicht so.
1: Macht kaputt, was euch kaputt macht. Religiöse Teufel.
0: Ich mach dich gleich kaputt hier. Das geht ja so nicht mehr weiter.
1: Naja.
0: Ne? Also Gott hat uns ja auch den Verstand gegeben.
1: Da kommt der König.
0: Es gibt. Hör jetzt mal auf, hier so Sprüche zu kloppen.
1: Ja. Dann kommt der König. Muss ich warm anziehen.
0: Es gibt Situationen, wo man auf Gott vertrauen sollte und nicht so sehr auf den eigenen Verstand. Das sind dann vielleicht auch auswegslose Situationen. Da ist Gott größer als unser Verstand. Aber im Alltag und in der Regel bin ich fest davon überzeugt, dass Gott uns auch den Verstand gegeben hat, um dieses Leben zu meistern. Weil er hat auch die Welt ist gegründet durch Weisheit, durch Verstand. Die Welt ist mit Verstand gemacht und wenn die Welt mit Verstand gemacht ist, dann müssen wir und dürfen wir unseren Verstand gebrauchen, um dieses Leben in dieser Welt zu leben.
1: Was gibt es da für ein Lied? Der König kommt, er kommt bald.
0: Ja, das können wir ja auch noch spielen.
1: Von Jesus-Gemeinde, von Karl Getz-Strüppel.
0: Ich bin gerade beim Verstand, aber leider haben die meisten Christen keinen Verstand mehr und auch keine Bildung. Da hat gerade jemand gesagt, der Masernimpfstoff ist auch ein mRNA-Impfstoff, Volker.
1: Masern, Mumps, Röteln, MMR.
0: Genau.
1: Und das ist ein Lebendimpfstoff.
0: Genau.
1: Masern, Mumps, Röteln.
0: Jetzt ist gerade vor ein paar Tagen ist die Impfpflicht in Kraft getreten für Kindergarten und Schulkinder. Ne? Du kannst dein Kind nicht mehr in eine Schule bringen oder in den Kindergarten bringen, wenn das nicht gegen Masern geimpft ist. Weil Masern ist tödlich und kann zu Gehirnentzündungen führen, sodass die Kinder verkrüppelt werden. Und das will man verhindern, man will die Masern ausrotten. Und deswegen gibt es da jetzt deutschlandweit eine Impfpflicht. Und da hat unser Bekannter, der hat da nämlich in der Familie, hat er da nämlich einen Impfschaden. Ne? Und er hat dann recherchiert und hat also rausgefunden, dass der Masernimpfstoff, der ja jetzt genommen werden muss, der ist genauso schädlich wie der Corona-Impfstoff, weil das ist auch ein was ist das?
1: MMR heißt das nur, Masern, Mumps, Röteln.
0: Ja, aber wenn man nicht richtig lesen kann, oder wenn man
1: dann
0: einfach...
1: Dann sagt man, es ist ein MMR.
0: Wenn man nicht gewohnt ist, sich zu informieren, oder
1: RNA,
0: dann klingt das ähnlich. MMR oder mRNA, das ist dann...
1: Ja, ja.
0: Also das ist der Masernimpfstoff, wenn man sich dann nur bei Russia Today informiert oder bei Telegram, in irgendwelchen Chatgruppen, dann ist man nicht gewöhnt, ne, zu recherchieren, und dann kommt man, das klingt so ähnlich. Und man hat
1: einen, oder bei den Freikirchlern in Amerika.
0: Oder eben da, genau. Also, ja, nochmal zu eurer Aufklärung, liebe
1: macht
0: Hörer.
1: Macht kaputt, was euch kaputt macht.
0: Genau.
1: Wir machen das kaputt, was uns kaputt macht.
0: Der Masernimpfstoff, der jetzt also da angewendet wird, der ist MMR. Masern, Mumps und Röteln. Und das ist ein sogenannter Lebendimpfstoff. Da werden tatsächlich lebende Viren von diesen Krankheiten, werden Kinder mit geimpft und dann werden die dadurch immunisiert, ne? Und das ist weniger gefährlich als die Erkrankungen selber. Masern, Mumps und Röteln können zu schweren Hirnschäden führen. Das sind dann nicht nur Pusteln auf der Haut, sondern die können besonders wohl das Gehirn schädigen. Ja? Und es ist kein mRNA-Impfstoff. Wenn das ein mRNA-Impfstoff wäre, wäre er wahrscheinlich weniger gefährlich, weil das ist was ganz Modernes, ne? Der Messenger-RNA. Das RNA steht für Ribonuclein Acid, ja. Das Englisch oder Deutsch wäre das Acid ersetzt durch S, dann wäre es eine Säure, das ist die Ribonukleinsäure. Aber dieses mRNA ist eine Vorstufe dessen, was bei uns in der DNA abläuft. Die DNA, das ist das, woraus der Volker sitzt jetzt hier vor mir und der, was er hier jetzt so darstellt, wie er so aussieht, das ist in seiner DNA festgelegt. Ne, da hat Gott.
1: Ich habe alles gehabt. Ich habe Mumps gehabt als Kind. Ich habe Röteln gehabt. Ich habe Masern gehabt.
0: Das kann man
1: alles
0: sehen.
1: Gehabt. Und dann,
0: Und
1: dann bin ich auch, dann habe ich schon dreimal Schäden. Heilige Dreieinigkeit.
0: Das sieht man. Also bei dir in der DNA, da ist nicht allzu viel los. Ich glaube, bei
1: macht
0: dir.
1: Macht kaputt, was euch kaputt macht.
0: Dich hätte man ja. Red ruhig weiter, so ein Unsinn. Ich habe dich trotzdem lieb.
1: Halleluja. Shaka, das sei ja der Ototo Shianda. Halleluja, ich preise dich. Ich lobe dich.
0: Irgendwie schlechtes Benzin getankt. Kurti, warst du, Volker?
1: Halleluja, Korashi.
0: Wo hast du aufgetankt? Warum bist du so aufgedreht? Warum bist du so aufgedreht? Von oben. Aber du hast dich, glaube ich, irgendwie unreines Benzin getankt.
1: Oh, Paschi.
0: Du hast so Klingeru-Benzin getankt, da war Wasser mit drin oder was?
1: Jetzt ernsthaft.
0: Wo sind wir denn bei der Zahl? Bei 7 Minuten?
1: Ach, 7 Minuten, ja.
0: Also, ne,
1: Halleluja, lass dein Vibe kommen.
0: Das ist auch sowas, was da also unter den Freikirchen unterwegs ist, ne? Also, Der Masernimpfstoff ist auch ein mRNA. Nein, ist er nicht, es ist ein MMR.
1: Masern-Mumps-Röteln.
0: Macht kaputt, gleich klatsche ich dich an.
1: Macht kaputt, was uns kaputt
0: das
1: macht.
0: Das ist mangelnde Bildung, Volker. Das ist mangelnde Bildung, wenn also da Leute irgendwas vom Hören sagen nur und dann sagen sie gleich, jetzt guckt der deutsche Staat, der will uns alle die DNA kaputt machen, alle Kinder müssen jetzt mit MMR-Impfstoff geimpft werden. Ne, das ist das Gleiche wie Corona, lasst bloß eure Kinder nicht impfen.
1: Obwohl das nur Masern-Mumps-Röteln heißt, das ist ein Lebendimpfstoff,
0: ja.
1: Wie jeder andere Impfstoff auch, mein normaler Impfstoff.
0: Das sind alte, das sind die älteren Impfstoffe, da hat man das eben so, es gibt da Totimpfstoffe und Lebendimpfstoffe. Bei den Toten ist es ein abgetöteter Virus, bei den Lebenden, das ist ein lebender Virus, das ist nicht unbedingt ungefährlich, ne? Nur der ist dann so schwach oder vielleicht etwas verändert, ne? Oder man hat da eine Virusart rausgesucht, die nicht ganz so heftig reinhaut und dann werden da Kinder mit infiziert und dann sind sie dann gegen den Ausbruch der echten Krankheit dann geschützt. Ich kann das nochmal erwähnen, in diesen Büchern hier, Gottes Generäle, die ich da mir gekauft habe, so hier mehrere Bände aus dem von Robert Slierden, da wird dann über die Evangelisten, die Großen, so erzählt, die unterwegs waren. Wie hieß der da in China dann?
1: Und jeder Prediger.
0: Wie hieß der Prediger, der in China unterwegs war? Dein Liebling.
1: Hudson Taylor,
0: der hatte wohl an die 10 Kinder, davon sind 3/4 weggestorben. Ne? An Kinderkrankheiten, aber in der Hauptsache dann an Typhus, Cholera, ne? Und solchen Sachen. Der hat 2 Frauen verbraucht, der Mann. Ne? Also die sind alle weggestorben. Die Frauen, die Kinder, alle. Da ist nicht viel geblieben. Und das ist heute nicht mehr so ist, das ist eine Folge davon. Das liegt auch an Impfung.
1: Und jeder Prediger jeder freie Prediger versucht immer, die Kirche von innen zu impfen gegen Religiosität. Aber jedes Mal ist die Kirche die Freikirche wieder immun geworden gegen die Religiosität. Da haben sie was anderes wieder draufgesetzt.
0: Die sind nie immun geworden.
1: Die haben ja ein anderes Gesetz draus gemacht.
0: Ja, weil die sind ja selber religiös, diese ganzen Prediger.
1: Oh, Schian, das hat er dann da ja dick gelernt.
0: Was wir uns eben angeguckt haben, die Hobkirche.
1: In Bremen.
0: In Bremen und das Momentum College. So viel Selbstüberzeugtheit, so viel Eigenlob. Mir wird körperlich übel. Ne? Was die da alles versprechen, du wirst eine tiefere Beziehung, du wirst Gott besser kennenlernen, eine tiefere Beziehung zu ihm, du wirst mehr in die Freiheit kommen. Also Das macht viele junge Christen kaputt, die dadurch nämlich angelockt werden. Die glauben, was da in dem Hochglanzporträt.
1: Ich krieg meine tolle Frau dort in der Kirche. Ich krieg meinen tollen Mann dort in der Kirche. Ja.
0: Und da gibt's sogar.
1: Und dann gehen sie kaputt.
0: Das Kaffee.
1: Den falschen Ehepartner.
0: Das Kaffee wird eine halbe Stunde vor dem Gottesdienst eröffnet und hat eine Stunde hinterher auf. Und es werden Kaffeespezialitäten angeboten und frisch gebackene Croissants, Volker. Ja. Und du kannst dir dann verschiedene Streams aussuchen, du kannst dich in deinen Gaben fördern lassen und ob das nun Musikproduktion oder Lobpreis oder Leadership, also das geht alles über wie in der Berufsschule oder Universität. Wenn man aber guckt in der Bibel, da ist der Paulus und die anderen, die sind durch Leiden durchgegangen, ne, die wurden verprügelt, ne, zusammengeschlagen, die hatten Auseinandersetzungen, das war nicht alles bei Croissant und einer Kaffeespezialität, Volker, ha? Das ist sowas von verführerisch, was da läuft.
1: Wenn der König kommt, der wird dort aufräumen, in den Freikirchen. Halleluja, Shaka Dasaya, Dashia, Dashia. Der wird diese Freikirchen zerstören,
0: die sitzt mit dem religiösen Teufel. Ich habe heute einen Bekloppten neben mir, liebe Leute. Halleluja. Ich muss erstmal
1: Musik.
0: Pause machen, ja, ehrlich.

0: Raumpatrouille Opium, hat Brezel Göring gesungen.
1: Wer ist denn Brezel Göring?
0: Brezel Göring, das ist der Sänger aus Berlin, der viele...
1: Er hat mit seiner Frau Françoise Cactus eine Band gemacht seit Mitte der 90er mit verrückter Musik, die nannten sich Stereo Total, und dessen neuer Fan bist du. Und jetzt hast du jetzt, das ein Lied heißt...
0: Brezel Göring hat gesungen Raumpatrouille Opium. Und Raumpatrouille
1: so
0: Opium ist dann einfach das, der religiöse Teufel, weil der versucht durch religiöses Opium will der die ganzen Christen kaputt machen.
1: Ja, nun gibt es da eine Bibelstelle, aber die ist aus dem Jakobusbrief, den finde ich auch nicht so koscher. Weil da geht es dann darum, da steht, wer ohne Glauben kann man Gott nicht gefallen, und das ist Unsinn. Also wir gefallen
0: das,
1: auch.
0: Das ist.
1: Das stimmt nicht. Das ist
0: Hebräerbrief, das ist nicht Jakobusbrief.
1: Ja, da steht es dann, ein Zweifler meine nicht, dass etwas von Gott empfange, das ist Jakobusbrief. Aber ne, da gibt es eine andere Bibelstelle.
0: Raumpatrouille Opium, das ist das Schlimme.
1: Es gibt eine andere Bibelstelle, da steht was von seelisch, das ist nicht die Weisheit, die von oben kommt, sondern sie ist seelisch-irdisch teuflisch.
0: Opium fürs Volk heißt es, ja.
1: Seelisch-irdisch teuflisch. Ja. Und das ist das, was du da auch gerade ansprichst, dieses Opium für das Volk. Und wenn ich jetzt nochmal darauf eingehe, was wir uns angesehen haben, dieses Momentum College, das ist gehört unter anderem, gehört da die
0: Opium Hope, fürs Volk.
1: Gehört die Hope-Kirche dazu. Und das, was
0: Hoppe-Kirche.
1: Was, Hope, ne? wie Hope, Englisch Hope, ist, soll Hoffnung heißen. Was da so angeboten wird, diese Schulungsprogramme, wo du dann da in deinen persönlichen Gaben gefördert wirst, in Leadership oder in Worshipping, du kannst ein ganz toller Worshipper werden, und was da alles so an, diese, und wie die das da anpreisen, ne, das ist alles seelisch, irdisch, teuflisch.
0: Ja.
1: Auch wenn ich den Jakobusbrief in Frage stelle, aber diese Aussage, die mache ich mir zu eigen.
0: Ja, wir müssen
1: eine, es gibt eine Weisheit, auch in den Gemeinden. Das sind diese ganzen Gemeindewachstumsprogramme, habe ich damals schon. Da habe ich auch mal in so einem Kurs hier in Hameln gesessen, schon vor über 20 Jahren, vor 25 Jahren oder so. Und das fand ich alles so irdisch. Das war nicht überirdisch, das war alles so irdisch, so seelisch. Das ist Weisheit von dieser Welt. Wenn so ein Programmpunkt, so ein Modul, da steht dann da über die, wie du. Von Einflussnahme. Das sind Managementprogramme, Volker. Das sind Managementprogramme. Das sind Dinge so für ein hier Verkaufsfernsehen. Ja? Wie kriege ich Leute rum, dass sie meinen Scheiß kaufen? Wie kriege ich Leute dazu, dass sie in die Gemeinde strömen und meinen Cappuccino trinken und das frische? Das sind ne, diese Kaffeespezialitäten, die man im Eingangsbereich anbietet, und die frisch gebackenen Croissants. Ist das Reich Gottes?
0: Hey, jetzt kriegst du die Freikirchen mit Wahrheit. Halleluja,
1: Wiedergeburt. Das sind doch Verführungsprogramme, das ist doch eine Werbeabteilung. Da, also Leute mit, ne, dass man draußen vor der Tür schon die frischen Croissants riecht. Ne, jede Gyrosbude, jede Dönerbude funktioniert so. Wenn du vorbeigehst, ja, wenn man die Türen auf oder das Gebläse draußen auf die Straße, damit du den Dönergeruch riechst und reinkommst. Ne? Aber das Reich Gottes riecht nicht nach Croissants oder nach Kaffeespezialitäten. Ne? Das interessiert die Leute auch nicht, wenn du wirklich Probleme hast, wenn du psychisch krank bist, schizophren, oder wenn du Drogenprobleme hast oder mit deinem Leben nicht klarkommst. Ne? Ein Cappuccino, eine Kaffeespezialität, dieses Wort kann ich schon nicht leiden. Ne? Wir haben jetzt auch gerade hier nochmal einen Kaffee, damit wir den Kopf nochmal wach kriegen. Ein Kaffee ist okay. Aber den kriege ich auch bei Chibo. Da muss ich nicht dazu in eine freikirchliche Gemeinde gehen. Ne? Und die Croissants.
0: Dallmayr Pro Domo,
1: ja,
0: hast du.
1: Ja, genau. Ja, und die Croissants sind bestimmt beim Bäcker nebenan noch besser. Das sind da ja nur aufgetaute. Die kaufen die dann, die machen da tiefgefrorene. Kann ich mir auch. Hole ich mir aus der Tiefkühltruhe beim Marktkauf und dann.
0: Und Back.
1: Ja, oder so fertig. Und die kann ich dann in den Backofen schieben. Ne? Also kriege ich bestimmt beim Bäcker, kriege ich da bestimmt bessere, frisch gebackene. Ne? Das ist so affig, das ist so albern. Das ist seelisch, irdisch, teuflisch. Und da, ne, wenn man sich dann diese Hope-Church da anguckt, mit künstlichem Nebel, und da wird ein Tanz auf der Bühne gemacht und eine, ne, und die Lobpreiserinnen, und die arbeiten sich da ab, da irgendwie mit Ausdruckstanz und mit angestrengtem Gesicht, alles für Jesus, ne?
0: LobpreisInnen, ja.
1: Ja, genau, alle die, ne?

0: in Hamburg als Oberbürgermeister in diesem Cum-Ex mit dem Geld da. Aber das ist jetzt kein Grund, dass wir in den Gemeinden beten, dass er vor Gericht geschleppt werden soll.
1: Ne? Damals, in der Weimarer Zeit, wurde gekämpft gegen die weltlichen Herrscher. Was haben sie gekriegt? Ihren Hitler haben sie gekriegt und den Untergang.
0: So, und in den Gemeinden, da werden die jungen Christinnen und Christinnen, die werden verführt mit diesen Hochglanzgemeinden, das mit den Kaffeespezialitäten, mit der Riesenmaschine da im Eingangsbereich und den Nebel auf der Bühne. Ne, das ist eine Verführung, das ist wie unter Hitler, die Hitlerjugend, ne? Und dieses, die haben dann auch so Sachen angeboten, wie eben diese Freizeiten im Sommer mit Segelkurs, mit Segelflugkursen und was da alles so angeboten wurde für die Jungs und der Bund Deutscher Mädel.
1: Und dann die deutschen Christen sind dann untergegangen.
0: Und die Christen und die heutigen, die frommen Christen, diese Freien da in den freien Gemeinden, die ziehen da, die machen da deswegen, ne, lass die Werbemaschine laufen, ne? Da ist eine, jetzt hör doch mal, quatsch mir doch immer mit deinen Sprüchen dazwischen. Geh doch mal ein auf das, was ich hier sage. Da wird eine Werbemaschine läuft da. Jetzt haben wir Tütatütata. Haben gerade das Fenster offen, brauchen mal frische Luft.
1: Und dann, ja, das ist dann so.
0: Da läuft eine Werbemaschine in diesen Gemeinden, ne? Urban Life Church, alle Seiten sehen gleich aus. Ja, und das hat dann noch schon so mit, und immer hast du dann diese lächelnden Mitglieder, alle sind happy, gut drauf. Das ist eine Verführungsmaschine, wie bei Scientology und anderen Sekten, ne?
1: Die hinterher was
0: und kaputt. Geld. Da wird überall. Du würden sich freuen über eine Spende und du kannst einmalig oder dauerhaft Geld. Ne? Wie viele Buttons da gibt, damit du da spenden kannst? 3.500 Euro für 10 Monate Schulgebühr geht noch. Ne? 350. Aber ist auch Geld. Ne? 3.500 Euro für 10 Monate Bibelschule. Was du dafür kriegst, weißt du nicht so genau. Aber es hat dann schon einen sehr, sehr manipulativen Eindruck, macht das Ganze. Diese ganzen Seiten da, es sind so viel gelächelt und die loben sich selber in solchen hohen Tönen. Wirklich, da wird mir schlecht.
1: Damals, die deutschen Christen konnten, als Hitler an der Macht war, konnten sie das Rad nicht mehr drehen. Dann sind sie mitgegangen. Und dann war es zu spät. Und wenn jetzt hier irgendwann, wenn jetzt das Reich Putin und Trump die Macht übernimmt, ist es zu spät.
0: Putin übernimmt hier keine Macht, der sitzt in Russland und sein System wird fallen. Das Imperium schlägt zurück. Das ganze Imperium des Bösen schlägt zurück. Und Putin wird fallen mit seinem ganzen System. Ja, so wahr Gott lebt. Ja, weil Gott ist stärker. Der Putin wird keinen Erfolg haben. Der wird auch in der Ukraine, er wird sich da böse in den Finger schneiden. Die Ukraine blutet dafür. Da sterben jeden Tag hunderte Menschen oder ne, an die 100 Menschen oder sowas. Und das ist furchtbar. Und dafür wird Gott den Putin richten. Putin
1: Lass
0: wird
1: die
0: hier
1: Wahrheit
0: niemals
1: offenbar werden.
0: Ja, Christus. Putin wird hier niemals herrschen, sein Reich und die Christen hier. Und ne, dafür machen wir den Radiosender. Dafür beten wir auch, dass diese ganze Verführung mit den Kaffeemaschinen und den Croissants da, dass die und diese ganze Hochglanzprospekt Christenindustrie, ne, das ist, die zahlen sich da alle schöne Gehälter für, die da predigen und, ne, und die jungen Leute da ausnehmen, ne, die kommen da hin, die fahren da hin, setzen sich da hin. Ich wollte meine Bekannte, die ich gestern in der Psychiatrie besucht habe, schon fast wollte ich ihr dabei helfen, dass sie da hin kann, damit sie eine Aufgabe hat. Damit sie ne, 10 Monate was zu tun hat. Aber mir ist das so zuwider. Mir ist dieses Momentum College und diese Hoop-Church da.
1: Hoop-Church.
0: Die ist mir sowas von zuwider. Ich kann das nicht. Ich kann mich nicht überwinden. Ich weiß es nicht. Also muss mir Gott ganz klar zeigen. Mir ist das so zuwider. Diese Lächler. Die sind alle gut drauf, Volker. Ne? Paulus, also weißt du, ich glaube, Gott führt mich seit über 20 Jahren einen Weg, um zu reifen als Mensch, damit ich auch predigen kann. Ne? Das tun wir jetzt hier.
1: Die Ignis-Wohngemeinschaft
0: ist besser das da.
1: Für die Lena.
0: Die bitte keine Namen immer wieder.
1: Die Ignis-Wohngemeinschaft ist besser.
0: Wir sagen keine Nachnamen. Ja, wir sagen auch keine Vornamen. Die Ignis ist eine christliche Klinik, die in Süddeutschland existiert.
1: Halleluja.
0: Die rühmen sich auch selber über den grünen Klee. Die sind auch so vollmundig in ihrer eigenen Anpreisung. Ne? Ja? Bei denen ist auch alles einzigartig und multiprofessionell. Eigenlob stinkt, sagt man. Ne?
1: Halleluja.
0: Ja, der Volker, der hat auch heute auch. Der hat sich vergiftet. Der war in unserer alten Gemeinde. Der hat auch gerade eine schwere Aufgabe. Volker hält das da aus vor Ort. Ich kann da nicht hin.
1: Oh, Koroshikatosha, halleluja. Lasst uns die Gemeinden,
0: lasst uns
1: religiösen
0: die Hoffnung,
1: Gemeinden impfen.
0: Lass uns die Hoffnung,

0: impfe mit Wahrheit. Halleluja.
1: Die Zerstörungsmaschine laufen, nicht die Werbemaschine. Das Lied ist, das Lied haben wir schon mal gespielt, das heißt, lass die Hoffnungsmaschine laufen. Das war der, die nennen sich Erdmöbel, ne? Das ist Erdmöbel. Und das, die singen mit der Judith Holofernes ein Lied, das heißt, lass die Hoffnungsmaschine laufen. Haben wir schon gespielt, finde ich ganz sympathisch. Aber was ich da eben in diesem Momentum College da sehe und bei vielen anderen frommen Einrichtungen und so Bibelschulen, das ist eine Werbemaschine, eine riesige Werbemaschine. Und da leben eine ganze Menge Leute ganz gut von. Und die reden, ja, und die meinen auch, sie werden da irgendwie auf dem richtigen Weg, sind sie aber nicht. Ne? Während das ist alles wirklich so Hochglanz, das ist so wichtigtourisch. Dann lassen wir lieber die Zerstörungsmaschine laufen, die große Abrissmaschine, ne? Die Abrissbirne. Gott soll mit der Abrissbirne diesen ganzen falschen Schein erschüttern, haben wir schon öfter drüber geredet.
0: Halleluja.
1: Ich kann das nicht leiden, mich macht das kaputt. Das ist so, ja, macht kaputt, was euch kaputt macht.
0: Macht kaputt, keine Macht für niemanden.
1: Ja,
0: macht
1: für die jedenfalls nicht, für diesen ganzen, da ist auch was Richtiges dran, weil die wollen Macht, ne? Die wollen den Staat ja übernehmen und die sagen dann, ne, dann hier Gotteshaus, wir erwarten, dass das ganze Weltsystem zusammenbricht und dann stehen wir ja bereit und dann kommen wir ja in die richtigen Positionen, auch im Staat und so. Ne? Die wollen ja eine Macht, die wollen den Staat übernehmen. Ne? Bitte, bitte nicht. Jesus, bewahre uns vor all den frommen Spinnern, die machtgeil sind und die hier christliche Gottesstaaten aufrichten wollen. Ne? Dann haben wir Christliban, dann können wir uns alle warm anziehen hier. Ne? Dann können wir uns warm anziehen.
0: Taliban und Christliban. Ja.
1: Dann wird das Gesetz herrschen und nicht mehr die Gnade, ne? Die Barmherzigkeit. Ja, so. Sünde
0: soll ausgerottet werden, sagen
1: haben
0: die Taliban und die Christliban. Ja, lass uns ihre Sprachen beten, dass die Erde, Halleluja, wir sind schon am Gang, aber du wolltest ja noch was reden, Halleluja. Lass uns doch beten für die Impfung mit Wahrheit durch das Sprachengebet, Halleluja. Oh, shiki da shikide deheya, doporopopoto shukuru da ratia da shikide deheya. Oh, Halleluja, ja, Halleluja.
1: Halleluja, Shamma Koroho Kosiki Yakateke, Siki Raka Tayata. Jesus, dein Reich komme, dein Wille geschehe, wie im Himmel so auf Erden. Ja, lass es allen wie Schuppen von den Augen fallen, dass die Verblendung, ja, die sind alle verblendet, Jesus. Und Verblendung führt ja dazu, dass auch dann so in Blendung vom Licht, das ist blendend da in diesem Momentum College, das ist blendend, das ist so, alles so blendend, ne, so verführerisch. Und all diese Angebote, viele Angebote in den Gemeinden, die waren blendend, ne? Blendend. Reisen durch Raum und Zeit, reich werden durch bestimmte Systeme, ne? Zehnten und Opfergaben. Das war alles so blendend und das blendende Licht macht blind. Du kannst nicht mehr sehen. Wenn du geblendet bist, dann siehst du nicht mehr klar. Du bist erstmal für eine Weile blind. Ja, und das ist eine Verführung wie bei Hitler, Jesus, auch bei unserer Freundin. Die hatte ganz und gar ihre Hoffnung darauf gesetzt, da in dieses Momentum College nach Bremen zu kommen. Und da hat sie alles schon drin gesehen, so wie Volker sagte, da werde ich in meinen Gaben gefördert, da kriege ich eine tiefere Beziehung zu Gott. Ich werde da meinen Lebenspartner finden. Wird der Grundstein gelegt werden, um meine Familie zu gründen. Alles wird super, alles wird gut. Ich muss nur auf das Momentum College. Ich werde mit anderen jungen Menschen dort auf dem Campus leben. Und oh, das alles wird alles so toll sein und nur die besten und gesündesten Beziehungen werden dort gefördert, das ist alles so toll. Und Jesus, mach kaputt, was uns kaputt macht, das macht uns kaputt, Jesus. Diese Selbst, was die da anpreisen, das ist so seelisch, irdisch, teuflisch, Jesus. Und deine Systeme, dein Reich funktioniert nicht, Jesus, so. Dein Reich funktioniert nicht so, Jesus. Dein Reich funktioniert nicht, dass man sich da hinsetzt und das irgendwie alles lernen kann. Man muss sich da nur hinsetzen, dann kriegt man das alles beigebracht. Und dann kriegt man, ne, sondern man muss dich suchen, Jesus. Man kriegt eine tiefere Beziehung zu dir, wenn man in die Einsamkeit geht, in die Wüste, so wie du in die Wüste gingst und den Vater suchtest. Und man muss schon vieles hinter sich lassen, aber nicht auf so einem Bibelcollege da, Jesus, wo einem da die Kaffeespezialitäten und die angeboten werden. Das ist Unsinn, das funktioniert nicht.
0: Wahrheit fallen.
1: Ja. 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Ja, zwischen Gut und Böse, ja. Licht und Finsternis. Gut und Böse.
0: Lass es so geschehen, lass es geschehen.
1: Samakuroho koshike yakata.
0: Dass deine Herrlichkeit durchkommen kann.
1: Ke rasoko sakataya tikatakata.
0: Komm herbei, komm herbei. Vater unser im Himmel, geheiligt
1: ich werde dein Name, dein Reich komme, dein Wille geschehe, wie im Himmel so auf Erden. Unser tägliches Brot gib uns heute und vergib uns unsere Schuld, wie auch wir vergeben unseren Schuldigern. Und führe uns nicht in Versuchung, sondern erlöse uns von dem Bösen. Denn dein ist das Reich, die Kraft und die Herrlichkeit in Ewigkeit. Amen.

0: Hallo, liebe Freunde draußen am Radio. Macht kaputt, was euch kaputt macht, heißt es so schön in einem Lied von Tonsteine, Scherben. Keine Macht für niemand, ja. Das ist doch dieses, dazu fällt mir einfach ein, jetzt drehen die Leute ab. Das waren die. Habe ich so oft jetzt gehört von manchen Leuten, die drehen ab. Christliche Freunde oder ehemalige Freunde oder wie auch immer, die drehen ab christlich, die sagen dann in den Verschwörungstheorien, das waren die. Die waren das. Wer sind die? Ja, die, du weißt schon, das
1: was
0: sind
1: haben,
0: die.
1: Was haben die mit unserem Wetter gemacht?
0: Die Regierungen.
1: Was haben die mit unserem Wetter gemacht?
0: Ja, das waren die.
1: Die haben die Oder vergiftet, um den von realen Problemen abzulenken. Ne?
0: Ja. Ja. Und dann keine Macht für niemand brauchen wir jetzt. Oder hier, Macht, wir müssen wirklich kaputt.
1: Aber mein Lieblingssong ist ja jetzt gerade, lass die Werbemaschine laufen, Volker. Lass die Werbemaschine laufen.
0: Ja, Chris,
1: die Werbemaschine in den christlichen Bibelschulen. Ne?
0: Macht kaputt,
1: oder
0: was
1: in der
0: euch
1: christlichen,
0: kaputt macht.
1: Christliche Klinik, die Ignis, boah,
0: diese
1: die können
0: Christen
1: was.
0: Machen, diese Verschwörungschristen von Trumpisten und Orthodoxen, die machen uns kaputt.
1: Die können
0: deshalb
1: was. Die
0: müssen
1: können
0: wir
1: was.
0: Singen. Die machen uns kaputt und wir werden depressiv, damit wir jetzt diese komischen freien Christen kaputt machen. Macht kaputt, was euch kaputt macht. Wir machen diese, müssen jetzt, um uns zu überleben, müssen wir jetzt singen.
1: Boah, du bist aber hart drauf heute.
0: Macht kaputt, was euch kaputt macht.
1: Du bist aber hart drauf heute, meine Güte.
0: Ah, ja, richtig, wichtig.
1: Aber
0: richtig.
1: Unser Kampf ist immer noch nicht mit Fleisch und Blut, oder?
0: Ja, unser Kampf ist mit Fleisch und Blut.
1: Nicht Fleisch und Blut, sondern mit den bösen Geistern in der Himmel. Welt, ne?
0: Ja, macht kaputt im Geist. Jesus Christus, schenke uns die Kraft, dass wir das zerstören können, was uns kaputt macht. Das, was uns bedrückt. Herr Jesus Christus, komm herbei. Eile schnellstens herbei. Wir machen die Anrufung praktisch.
1: Da sind wir schon durch jetzt. Hast du mit der Anleitung auch schon jetzt, bist du schon in der Anrufung und in der Fürbitte? Sind wir jetzt schon nach 5 Minuten am Ende der Sendung
0: in der
1: angelangt?
0: Anrufung.
1: Meine Güte. Hilf
0: uns, das kaputt zu machen, was uns kaputt macht. Wir zerstören die Mächte der Finsternis. Die wollen uns zerstören. Herr, hilf uns, damit wir das Ganze besser ertragen können. Dass wir das Ganze das kaputt zu machen, was uns kaputt macht.
1: Ja, ich war gestern in der Psychiatrie. Ich habe eine Glaubensschwester besucht, die da gerade zur Zeit einsitzen muss, ne? Und das hat mir auch ganz schön kaputt gemacht. Meine Güte, Volker. Also,
0: ja, kannst auch singen. Macht kaputt, was mich kaputt macht.
1: Ja, wir spielen mal das Lied gleich. Ich bin im Singen nicht ganz so gut. Ich muss dich mal ein bisschen bremsen, sonst sind wir wirklich gleich nach 5 Minuten, sind wir dann schon am Ende der Sendung. Du hast ja schon, alles gesagt, ne?
0: Wir sind bei der Sesamstraße.
1: Ach, bei der Sesamstraße. Sesam, genau. Ne? Die waren das, ne?
0: Aber eben schon.
1: Da kann man dann dazu der, die, das, wer, wie, was, wieso, weshalb, warum, wer nicht fragt, bleibt dumm. Und in den, diese andere Glaubensschwester, von die das da erzählt, ne, die waren das. Das ist eigentlich der Aufhänger der heutigen Sendung. Die waren das, ne? Die waren das. Wer sind denn die? Ja, na, die eben, du weißt schon. Ne?
0: Die?
1: Ja, die Regierung, der Scholz, ne? Und dann kommen dann wieder die
0: Illuminaten. Was sind eigentlich Illuminaten? Illuminaten sind hier Schwab oder was?
1: Nein, die Illuminaten war mal eine Konkurrenzbewegung. Das ist aus den Freimaurern hervorgegangen und die sind in Deutschland gegründet worden. Und die Freimaurer haben eigentlich, die wollten eben, das war so im 17. Jahrhundert, Aufklärung, 18. Jahrhundert, da haben sich dann diese Freimaurerlogen haben sich gebildet und daraus heraus haben sich dann als eine Neuerungsbewegung der Freimaurer waren dann die Illuminaten. Die haben sich dann über die ganze Welt verbreitet und die wollten eben, dieses Bürgertum, das geht so Richtung FDP-Liberale, dass man da eben aus den Reihen der Nicht-Adligen, sondern der Bürgerlichen, die Bürger selber wollten mitreden. Sie wollten mitreden in Staatsangelegenheiten und sie wollten was zu sagen haben, eben neben der Kirche, ja, dem Klerus und dem Adel. Diese drei Stände, ne, die man da früher so hatte. Kirche, Adel und dann die...
0: Klerus.
1: Klerus, das ist der kirchliche Adel.
0: Ja.
1: Das führt dann eben in die Aufklärung, da mit diesem Rousseau und dann in Frankreich und so weiter. Und da waren starke Bestrebungen, die kamen aus der Freimaurerei, dass sich da eben Männer und Frauen, meistens Männer, die...
0: Bist du sehr laut da oben?
1: Nö, ist Kreis. Okay. Du kannst auch unten gucken, da, wenn es unten ein bisschen rot aufblinkt, dann müssen wir das ein bisschen leiser machen. Das ist der Peak, dann ist der Peak überschritten, der Peak, der Eingangspegel ist dann ein bisschen zu hoch.
0: Okay.
1: Also das war eine Bewegung aus dem Bürgertum heraus, die dann auch sich da um Bildung bemühten. Das waren so die, das sind wohl so nach außen liegenden, das was bekannt ist. Und die sich selbst um das eigene Gebildetsein bemühten, aber die Quellen ihrer Überzeugungen nicht ableiteten aus dem Christlichen, aus der Kirche und auch nicht aus irgendwelchen Herrschaftsansprüchen des Adels, sondern das war der Liberalismus. Und er hat dann eben, deswegen hat das auch stark was mit dem was zu tun, was eben so die liberale Partei, die FDP in Deutschland macht. Und dazu gehören dann eben die Illuminaten, die sind aber wohl, weiß ich jetzt gar nicht so genau Bescheid. Es war eine Erneuerungsbewegung innerhalb der Freimaurerei. Aber diese Bewegung, glaube ich, die ist nicht mehr, die gibt es so nicht mehr. Aber wird natürlich von den Verschwörungstheoretikern dann auch anders behauptet und gerne benutzt. Gibt es ja ganze Buchreihen.
0: Das waren die?
1: Ja, es waren die. Ja. Die waren das.
0: Die waren
1: das. Die waren das. Und Biden will den Dritten Weltkrieg, ne? Putin hat zwar die Ukraine überfallen, aber in frommen Kreisen wird behauptet, Biden will jetzt durch die Reaktion, der liefert Waffen an die Ukraine, weil er den Dritten Weltkrieg will. Nicht Putin ist schuldig, ne? Nicht der Angreifer ist schuldig, sondern das Opfer, oder dann jetzt die USA.
0: Weil Putin ja jetzt die Sünde bekämpfen will.
1: Ja, nicht nochmal, also das ist unerträglich, das ist überhaupt nur zu wiederholen. Ja, also das ist so ein bisschen Thema unserer heutigen Sendung. Die waren das, ne? So heißt die heutige.
0: Waren das.
1: Die waren.
0: Wir müssen das kaputt machen, was uns kaputt macht.
1: Ja.
0: Und das ist der religiöse Teufel.
1: Und den haben wir gerade nochmal, ich habe eben im Zusammenhang mit der Freundin, die ich da gestern in der psychiatrischen Klinik besucht habe, nur nochmal recherchiert. Sie wollte damals, 2019, wollte sie auf das Momentum College in Bremen, ne? Da haben wir eben nochmal. Ich glaube, die hat da sich ganz große Hoffnungen drauf gemacht und dann wurde das aus finanziellen Gründen nicht möglich. Und da haben wir eben nochmal hier gemeinsam geguckt und ich möchte brechen, Volker. Ich hol mir bitte den Übelkübel. Ich kann gar nicht so viel fressen, wie ich kotzen möchte, wenn ich diese Scheiße da lese. Diese Selbstüberzeugtheit, ne? Wie da sich da, naja, du kriegst dafür 3.500 Euro für 10 Monate, kannst du dich da hinsetzen, das sind 350 Euro Schulgebühr im Monat, geht ja eigentlich noch, aber mit welcher Vollmundigkeit, mit welcher Selbstüberzeugtheit da sich angepriesen wird, du hast es ja auch eben gerade gelesen, ne? Also das macht mich kaputt, Volker.
0: Genau. Die Generation, die nach uns kommt, sagt auch immer, genau.
1: Nee, aber nicht so. Nee, die sagt genau. Genau, sie sagt andauernd genau. Genau, sagte damals, das war Schlemihl. Schlemihl aus der Sesamstraße. So, und die Sesamstraße, ne, die singt ja dieses Lied, das haben wir dann vielleicht jetzt schon gespielt, der, die, das, wer, wie, was, wieso, weshalb, warum, wer nicht fragt, bleibt dumm. Und das ist der Unterschied zu unseren frommen Glaubensbrüdern. Die haben auch damals alle in der Kindheit Sesamstraße geguckt, aber heute fragt von denen keiner mehr, wer, wie, was, wieso, weshalb, warum. Da wird nichts mehr hinterfragt, da wird alles geglaubt, Volker. Und da heißt es nur noch, das waren
0: die Hauptsache die Sünde da. Wird ausgerottet.
1: Genau. Und man hat ja eine einfache Antwort. Das waren die da. Ne? Die da. Ist es die da? Oder, ja? Nee, das ist die. Die ist freitags nie da. Okay, da spielen wir jetzt ein bisschen Musik und dann geht's dann gleich wieder mit uns beiden und mit uns beiden Klugscheißern hier weiter, ne?
0: Okay.
1: Ja.
0: Keine Macht für niemand. Oder weiter so.

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Hallo liebe Hörer des Erweckungssenders. Mit diesen Klängen, dieser Musik von Morningstar Ministries im Hintergrund möchte ich euch zu meiner heutigen Sendung begrüßen. Ich bin ganz fasziniert davon. Ihr müsst auch mal reinschauen bei YouTube. Da könnt ihr die Videos sehen. Es ist eine wirklich unverkrampfte Truppe da auf der Bühne, die man hier im Video sehen kann. Ich kann gar nicht die Augen von lassen von diesen Menschen, die Jesus erlebt haben und in der Freiheit der Kinder Gottes sich über ihn freuen. Ja. Das ist wirklich unverkrampft, unreligiös. Ja. Und von der Musik werdet ihr später noch mehr hören. Jetzt werdet ihr erstmal mir zuhören und ich regle die Musik runter, weil das zum Konzentrieren besser ist. Derweil bleiben mir hier die Bilder erhalten. Ich kann das Video noch sehen. Das ist wirklich inspirierend. Die Musik ist schon etwas älter. Die stammt aus dem Ende der 90er Jahren. Und Morningstar Ministries ist gegründet worden von einem Prediger, meinem Diener Gottes, der heißt Rick Joyner. Ihre Hauptgemeinde, glaube ich, ist in Charlotte. Das ist in South Carolina. Haben andere Gemeinden gegründet in anderen Städten der USA. Und ja, also mir fiel neulich auf, dass ich im Jahr 1997 war es, bei dem Hören dieser Musik von gerade den ihr hier eben gehört habt, Don Potter. Ja, das ist seine Stimme. Der Leadsänger hier, der Hauptsänger hier. Und bei einem dieser Lieder, vielleicht war es sogar bei diesem hier, habe ich 1998 in einem dieser Jahre eine Prophetie empfangen. Nein, es war sogar 2002, meine ich. Da habe ich bei dieser Musik hier gesessen, habe das schon mal berichtet, mir ein Glas Wein gegönnt und Viertel vor zwölf am 31. März oder 1. April ziemlich zornig Gott die Frage gestellt, wie geht's weiter? Und während ich diese Musik doch sehr laut hörte, wie gesagt, Viertel vor Mitternacht, beim Trinken von Rotwein, war ich plötzlich wirklich versunken und hatte Visionen, ja, und ich sah dann, wie um mich herum, als ob ich so in einem Inneren einer Litfaßsäule saß und ich sah Spruchbänder, da stand drauf Prediger, Prediger, Prediger und ich hörte dieses Wort und es war schon Viertel nach zwölf, eine halbe Stunde lang hatte ich dieser Musik zugehört und war wirklich weg, mitgenommen von der Musik und das fiel mir jetzt gerade ein, dass dieses Ereignis, weil ich nachdem ich vor circa drei Wochen auch wieder bei dieser Musik hier gehört habe, im Internet gefunden, bei YouTube. Ich habe mich daran erinnert, Mensch, das war doch damals gar nicht schlecht, dieses Morningstar Music und da waren mir noch so zwei Begriffe im Sinn von den CDs. Die eine hieß Warfare, das heißt ja Kriegsführung, die andere Worship, das heißt ja Lobpreis. Und das hatte ich eingegeben und dann mir ein bisschen was bei YouTube angesehen und genau dieses Ding, was ihr hier eben schon ansatzweise gehört habt. Ich sehe das immer noch hier. Und in der darauffolgenden Nacht hatte ich wieder einen Traum. Und zwar davon, dass ich in Rinteln, da wo mein Glaubensleben mehr oder weniger begann und gewachsen ist, dass dort eine Vulkanexplosion war. Und die ganze Stadt wurde weggeblasen, war etwas verstopft. Der Vulkanschlund war verstopft, die Kraft Gottes konnte nicht mehr hochsteigen. Aber die Kraft Gottes hat sich einen Weg gebahnt und alles in die Luft geblasen. Gestern sagte mir der Heilige Geist, die Wolke lichtet sich allmählich. Der Rauch, der Qualm, die Aschewolke über Rinteln und dem Weserbergland lichtet sich, verzieht sich allmählich und man wird bald besser sehen können. Aber da sind wir noch nicht. Es dauert noch ein bisschen. Und deswegen mache ich heute eine neue Sendung, wo ich noch nicht berichten kann, dass alles vollbracht ist, was ich gerne würde,
sondern ja, wir werden es mit anderen, ich werde mich mit anderen Dingen beschäftigen. Und ihr werdet, ich hatte mich geärgert darüber, dass so viele Musik von Christen gemacht wird, die eigentlich unseren Jesus Christus gar nicht wirklich kennen, die einen schwächlichen und auch einen despotischen Gott predigen oder auch dann besingen und dass man das hört und dass es mir eigentlich immer schwerer fällt, noch gute Musik zu finden, die ich zwischen meinen Wortbeiträgen spielen kann. Ja, ausgenommen ist aber jetzt hier Morningstar, zum Beispiel hier der beste von all denen ist der Don Potter, den ihr eben schon gehört habt, den werde ich heute spielen. Dann haben wir noch, und andere Musiker von Morningstar, die ich jetzt hier auch gerade sehe, Leonard Jones und andere. Ja, diese Musik ist doch wirklich frisch und lebendig und daran, ja, hier kann man auch sehen, dass es nicht an jemands Wollen oder Lauf liegt, sondern an Gottes Erbarmen. Ich habe mir 10 CDs war so ein Sonderangebot im Internet von Morningstar gekauft und von den 10 CDs sind nicht alle so gut. Also ja, man kann sich da auch als so eine Gemeinde oder als eine Leiterschaft einer Gemeinde oder als die Musiker dieser Bewegung nicht hinsetzen und sagen, wir produzieren wirklich guten Lobpreis, sondern es liegt an Gottes Erbarmen und gibt es bessere und nicht so gute Stücke und auch Auftritte. Was ich jetzt hier gerade noch sehe, das ist wunderbar. Das ist eine große Halle. Ich glaube, es war sogar in dieser Florida Brownsville Erweckung. Da waren die mal gastiert und eine Konferenz gegeben. Oder ihre eigenen Räume und Leute. Ich werde erinnert hier an besten Zeiten, wenn ich in diese Konferenz hier reingucke, die ich so erlebt habe. Ich bin wirklich elektrisiert von dem, was ich hier sehe. Und ja, das war, glaube ich, 98. Schon ziemlich alt, die Bilder. Ja, gar nicht so farbenfroh, wie man das heute auf heutigen Digitalaufnahmen kennt. Aber die haben auch in der Laufe der Zeit nachgelassen, ja, und aus den bekannten Gründen, ja, und die haben auch ja zu der Verstopfung des Vulkans geführt. Wir haben Schrott gepredigt, wir haben Irrlehre in unseren Gemeinden und das ist meine Aufgabe und die Aufgabe des Erweckungssenders, darüber zu reden und das bloßzustellen. Die Irrlehre des vollen Evangeliums. Ja, die Menschen gehen nicht ohne Jesus verloren, sondern wir werden alle gerichtet nach unseren Werken. Und nicht jedes Urteil wird so, weil wir einen liebenden und barmherzigen Gott haben, jedem einem gerechtes Urteil geben und das heißt nicht in allen Fällen eben Hölle, sondern ja, ne? Schaut in Offenbarung 20, Kapitel 20, Vers 12 nach, was da steht. So viel zu meinen einführenden Worten. Gleich wird es dann, ihr werdet jetzt gleich wieder von Morningstar Musik bekommen und anschließend geht's mit mir weiter.

Das Gemeinde in Rinteln, ich habe das erlebt. Vielleicht, das ist noch schöner, was man hier sieht. Da, also da ist noch, aber das war ganz ähnlich. Und wir hatten auch diese Begeisterung, diese Liebe zu Jesus in einer, ja, in einer, wir haben uns ausgedrückt, getanzt, wie wir eben so waren und wie wir, ja, wir dürfen so sein, wie wir sind. Wir müssen uns da irgendwie nicht krumm religiös verbiegen. Schaut mal rein, Morningstar Ministries bei YouTube, die Videos. So. Das ist so positiv, ich habe mir das, das musste ich mir eben nochmal reinziehen, weil ansonsten möchte ich heute, ja, über nicht ganz so positive Dinge reden, weil die Welt, in der wir leben, die ist ja nicht so positiv. Und was mich momentan so am meisten persönlich, ja, so beschäftigt, ich über die Nachrichten, die Medien und so weiter, das ist nach wie vor, ja, die Erderwärmung. Greta Thunberg spricht sie sich ja richtig aus, dieses junge Mädchen, diese junge Schwedin, die vor, was war das, vor einem halben Jahr oder einem Jahr hat sie angefangen, sie hat sich da mal mit einem Schild vor das schwedische Parlament gesetzt und da auf dem Schild stand drauf Klimastreik. Und ja, gerade eben habe ich noch zwei Beiträge über das Thema gesehen, auch über die Arktis, ja, da so den Nordpol und die Polarkappe dort und Grönland und Kanada, wie das Eis im Sommer fast ja, sehr zu sehr großen Teilen wegschmilzt. Und ich habe auch gesehen, dass bei Facebook Christen unterwegs sind, die ganz, ganz scheinbar absichtlich ja, falsche Nachrichten verbreiten, so, ja, Fake News. Entweder sind diese Menschen dumm oder aber sie sind wirklich bösartig, was ja Christen nicht sein sollten. Verlogene Menschen, die vorsätzlich das genaue Gegenteil von dem in Umlauf bringen und behaupten, was für mich jedenfalls Realität ist. Ich vertraue den öffentlich-rechtlichen Medien da mehr als dem Internet. Das Internet, Facebook ist voller, das ist ja, im Dunkeln lässt sich's gut munkeln. In gewisser Weise ist das ganze Internet ja auch so ein bisschen Darknet, ne? Alles ist dunkel, man weiß nicht, wer da was macht. Das ist ja bei uns im Staat und auch bei den öffentlich-rechtlichen Sendern und auch bei den Privaten, die da im Fernsehen, Dokumentationskanäle haben, doch etwas anders. Da wird hinterher aufgelistet, wer diesen Beitrag produziert hat, wer die Ideen dazu hatte, wer die Kameraführung gemacht hat und, wer eben dafür verantwortlich ist. Das ist ja, das ist bei Facebook ja nicht. Da kann ja jeder unter einem auch erfundenen Namen sich so anmelden und dann Dinge da reinstellen und behaupten, ohne dass man ihm auf die Schliche kommt. Das, ne? Tina Minzimaus heißt eine, die behauptete also, eine Christin, dass man, das ist ja ein erfundener Name, dass also das alles Lüge ist mit der, dass die Klimalüge und das Festlandeis in Grönland, das dehnt sich aus und es ist so kalt da wie nie zuvor. Aha. Ja, ich habe dann geschrieben, welchen Planeten, wo lebst du denn, ja? Wie kann man solche Dinge behaupten? Ob es nun einen Klimawandel gibt aufgrund erhöhten CO2s oder nicht, das sei jetzt mal dahingestellt. Es gibt aber eine ganz einfache Tatsache, die unbestreitbar ist, dass die Meeresspiegel steigen. Und das kann man daran sehen, dass also Holland und auch bei uns in Deutschland an der Nordsee werden die Deiche erhöht. Ja, und der Meeresspiegel ist gestiegen seit 1801 um, ich glaube, 19 Zentimeter oder die Zahlen sind jetzt auch die Zahlen, die ich immer erwähne, wie ich schon mal sagte, ich bin ein bemühter Laie. Ich gebe hier auch all das wieder, was ich so beim Fernsehgucken und beim, ja, und im Internet manchmal auch an interessanten Informationen so aufschnappe. Und ich gebe es nach bestem Wissen und Gewissen und so gut wie ich kann wieder. Der Meeresspiegel steigt. Und warum steigt der Meeresspiegel? Man könnte ja auch dann behaupten, ja, vielleicht regnet es ja mehr. Das, ne? Ja. Oder die Erdmasse oder die Kontinente versinken im Meer. Nein, so ist das nicht. Die Kontinente können nicht versinken, weil das ist die Hülle der Erde, die von 2/3 von Wasser bedeckt ist.
aber diese Kontinente können nicht untersinken.

Die sind fest miteinander verbunden. Das ist also, das ist der eben unsere Erdkugel. Ja, die dann, wo eben Wasser oben drauf ist, wie ich schon sagte. Und der, ja, mehr, wenn das mehr regnet, hat ja diesen Sommer sehr wenig geregnet, so viel dazu. Alle Materie dehnt sich aus, wenn sie warm, wenn sie sich erwärmt, und so dehnt sich auch das Wasser der Ozeane aus durch Erwärmung, ja. Das, was eben mit Klimawandel, dieses Schlagwort, was ja jeden Tag in den Nachrichten ist, und vielleicht hörst du ja gar nicht zu, vielleicht sagst du, ich gucke kein Fernsehen, ich höre auch kein Radio, interessiert mich alles nicht, diese Lügenmeldungen, ich informiere mich, wenn dann überhaupt nur in meiner Gemeinde oder unter Christen in meinem Hauskreis oder dann vielleicht auch mal hier bei Facebook, nicht hier bei Facebook, sondern bei Facebook. Ja, dann bist du ein ganz, ganz armer Mensch, wenn du dich nur dort informierst, weil dann hast du dich abgeschnitten von der Wahrheit. Die Meeresspiegel steigen, und sie steigen, weil zum Beispiel, weil alle Materie, die sich erwärmt, die dehnt sich aus. Und so dehnt sich das Wasser der Meere aus, weil es wärmer wird. Ja, Klimawandel oder eben die Erderwärmung. Die Erderwärmung war mir selber auch so eigentlich ein bisschen aus dem Fokus meiner Betrachtung oder meines Bewusstseins, sagen wir es mal so, entschwunden. Auch der Treibhauseffekt. Aber diese Erderwärmung, wir haben jetzt eine Erderwärmung seit Beginn der Industrialisierung, das ist so 1810 ungefähr, seit Erfindung der Dampfmaschine. Da fängt man an, Kohle in England zu verbrennen und zum Meer für Dampfmaschinen und auch damit Maschinen anzutreiben und Strom zu erzeugen. Seitdem haben wir ungefähr jetzt 1 Grad Erwärmung. Ob das nun wirklich an den Kohle liegt, nochmal gesagt, lasse ich dahingestellt sein. Damals hat auch eine kleine Eiszeit in Europa ein Ende gefunden. Und im Mittelalter, also von 800 bis 1500, war es hier viel wärmer in Europa. 1550 wurde es dann plötzlich kälter. Komischerweise, so ungefähr mit dem Tod von Martin Luther. Moment mal. Ja, da hatte ich einen Hänger in den Gedanken. Ja, 1 Grad Erwärmung seit 220 Jahren, so ungefähr in den letzten 220 Jahren, 1 Grad Erwärmung, und durch dieses und dadurch sind auch 1850 hat man festgestellt, 1915 hat man festgestellt, dass die Meeresspiegel stiegen. Gerade die Holländer merken das, die Niederländer, weil die sind ja, das ist ja das sind die Niederlande, die liegen ganz tief, also die liegen, auf Französisch heißen ja die Niederlande Pays Bas, heißt auch nichts anderes. Die größten Teile der Niederlande liegen einen halben Meter unter dem Meeresspiegel, und die Windmühlen, für die Holländer ja früher bekannt waren, die haben dazu gedient, das Wasser, was man, also man hat eingedeicht und dann das Land eingedeicht vorne zur Nordsee hin und dann hinten hinter das Wasser in so Kanälen gesammelt und dann abgepumpt. Und so sieht die Niederlande aus. Und die merken das, also dass das Wasser steigt, die Sturmfluten werden schlimmer, und die sind schon lange dabei, weil sie sonst absaufen würden, ihre Deiche zu erhöhen. Aber an der Nordseeküste ist genau das gleiche bei uns in Deutschland. Das ist also unleugbar. Das kann man nicht bezweifeln, weil das geschieht. Fahr dahin und rede mit den Leuten an der Nordsee, dann wirst du das feststellen, dass da die Deiche erhöht werden, ja, und es gibt ja so Halligen, das sind so Inseln mitten in der Nordsee, wo dann so ein Häuschen oben drauf steht, auf den Warften. Warften kommt von dem Wort werfen, also aufgeworfene Hügelchen, wo dann oben dann so alte Bauernhäuser drauf stehen, und die stellen das auch fest, dass also die dass diese Sturmfluten immer, dass die höher kommen, ans Hausrand kommen. Das ist alles nicht zu bezweifeln. Wo der Grund dafür genau liegt, muss ich jetzt nicht beantworten, aber da geschieht was. Der Meeresspiegel steigt. Erstens, weil alle Materie, die sich erwärmt, dehnt sich auch und so, aus, und so auch das Wasser. Und das Zweite ist eben, dass Gletscher überall auf der Welt, also auf den hohen Berggipfeln, schmilzt der Schnee und das Eis. Auch in den Alpen auf der Zugspitze,
dann eben oben jetzt im Sommer, in unserer Sommerhälfte oben auf dem Nordpol. Und dann, wenn wir jetzt Winter bekommen, dann passiert das Gleiche unten auf der Südhalbkugel auf dem Südpol. Die Sonneneinstrahlung, es wird, ja, die dann da ist, und das, auch die Umgebungsluft ist dann eben so, ist dann wärmer, so dass, wärmer als in früheren Jahren, so dass da eben mehr Eis abschmilzt. Ne? Der Skiurlaub wird in den, jetzt im Sommer, jetzt im Winterhalbjahr, wird das wieder schwierig werden in den Alpengebieten, also Deutschland, in Bayern, in der Schweiz, in Österreich und in Süditalien, in Norditalien. Die haben immer mehr Probleme da, ja, dass ihre Skilifte überhaupt so über genügend ausreichende Zeit betrieben werden können für die Skiurlauber, sodass sich das lohnt. Das war ja ein tolles Geschäft, ne? Skiurlaub in den Alpen. Da fahren doch einige hin und lassen da viel, viel Geld. Aber immer weniger Schnee in den Alpen, und die Kernzeit, wo dann wirklich da mal Schnee liegt und wo man dann da Abfahrtsskilauf machen kann, wird immer weniger. Ja, Gletscher schmelzen, die Eismassen, und diese Gletscher, wo also Wasser gebunden war, überall auf der Welt, nicht nur in den europäischen Alpen, dann auch Rocky Mountains, im Himalaya, in den Anden Südamerikas und überall, wo also so vereiste Berggipfel sind und vereiste Regionen, eben auch Nord- und Südpol, aber auch Kanada, Grönland, Sibirien, ja, überall dort, ja, dieses Eis, was eben schmilzt und nicht mehr in Form von solchen dicken Eisschichten dort gebunden ist, dieses Eis, dieses Wasser läuft in die Meere und führt zu einer Anhebung des Meeresspiegels. Und der Meeresspiegel ist gestiegen. Wie ich schon sagte, die Küstenländer in Europa zum Beispiel ganz vorweg, die Niederlande, erhöhen schon seit Jahrzehnten die Deiche, um nicht abzusaufen. So, und das geht weiter, diese Entwicklung. Und ja, und darüber, über dieses unschöne Thema, das aber ja zu unserem Leben gehört, möchte ich heute reden, und was damit so zu tun hat. Und damit geht's gleich weiter nach der nächsten Musik von Morningstar.

Ich mache ja in etlichen christlichen Facebook-Gruppen Werbung für diesen Radiosender, den Erweckungssender, und dann kriege ich dann ja auch mit, was sonst so in diesen Gruppen da so läuft und gepostet wird. Neugeborene Christen war die eine Gruppe, und da war ein, ja, und dann kriege ich mit, dass auch gerade, dass auch Christen sich furchtbar aufregen über Greta Thunberg und sie so als halbe oder wenn nicht gar ganze Antichristin ansehen. Dieses junge Mädchen, diesen jungen Menschen, sage ich, ja, sage ich mal. Und das ist, ja, welcher Hass da ausgekübelt wird, von Christen, ja, und das ganze Thema, ja, eben so in das Reich der Fantasie verwiesen wird. Und ich habe dann, ich hatte dann auf so einem Video, was war jetzt, ach so, das war ja die Greta war ja sehr wütend, als sie jetzt da vor den Vereinten Nationen in New York eine kurze Rede gehalten hat. Und sie fragte ja voller Wut: Wie könnt ihr es wagen, uns mit euren leeren Versprechungen abzuspeisen? Ja, ihr klaut uns, ihr stehlt uns unsere, oder ihr habt mir meine Zukunft, meine Träume gestohlen. Ich habe mir das angeguckt, dieses Video in voller Länge. Erst ja ein bisschen was davon gesehen gehabt im Fernsehen, auch in den Nachrichten wurde, in Tagesschau oder ZDF wurde was darüber berichtet und dann Ausschnitte gezeigt. Aber es ist immer ganz gut, sich das ganze Video mal anzuschauen, aber das findet man dann ja bei YouTube. Und ich habe mir das so angeguckt und ja, fühlte mich doch sehr erinnert an meine Jugend, als ich so alt war, ja, als ich 15, 16 war. Das war 1977. Und ich habe dann noch, weil man dann ja, kriegt man ja andere Videos angeboten über Greta Thunberg. Thunberg spricht sie sicher aus, Greta Thunberg, eine Schwedin. So ein junger Mensch, wenn man sie anguckt, denkt man sieht ein Kind. Sie ist ja, sie wirkt ja nicht wie eine 16-Jährige. Aber das soll jetzt nicht das Thema sein. Als ich 1977 so alt war wie sie, da ging das, nee, ich wollte Folgendes sagen. Naja, sie hat also in einem anderen Video, in einem Interview hat sie erzählt, also der fragte der Interviewpartner: Greta, wie kamst du denn zu deinem Engagement, was du jetzt hier machst? Und dann erzählte sie, alles fängt damit an, als ich 8 Jahre alt war, dass unser Lehrer uns in der Schule Bilder gezeigt hat von verhungernden Eisbären in der Arktis. Und das hatte sie dann doch stark mitgenommen und bewegt. Und das war der Ausgangspunkt, dass sie sich beschäftigte mit eben mit der Erderwärmung und CO2, den Zusammenhängen und dem Treibhauseffekt. Und mit 11 fing sie sich an, in Gruppen zu engagieren, war aber dann bald enttäuscht im Laufe der Jahre darüber, dass diese Gruppen alle nur redeten, aber irgendwie nichts machten. Und dann hat sie dann eben dann mit 15, 16 entschieden gehabt, jetzt muss was passieren, irgendwie, dass mit den Gruppen, wo sie drinne war auch und so, das ist alles nicht so das Wahre, das bringt alles nichts voran. Und das war dann der ausschlaggebende Punkt, dass sie sich dieses Schild machte, Klimastreik oder Streik für das Klima, und sich dann vor das schwedische Parlament setzte und dann am Freitag da eben saß, anstatt zur Schule zu gehen. Daraus ist ja jetzt diese Bewegung Friday for Futures entstanden, wo weltweit sich jeweils am Freitag dann viele, viele Schüler da zusammenschließen, auf die Straße gehen, anstatt die Schule bestreiken. In Indien und auch in China und wirklich rings um die ganze Welt, und viele andere Menschen schließen sich an. Da gibt es ja dann inzwischen auch Scientists for Future, also das sind Wissenschaftler, die das Ganze unterstützen und sich dann hinter die Schüler stellen, weil sie sagen, ja, die sagen nichts anderes als das, was wir schon seit 30 Jahren sagen. Das sind keine Wüstenbehauptungen, sondern das, was die Schüler hier sagen, das ist auf wissenschaftlicher Grundlage. Und dann gehen Eltern mit und andere Gruppen, Gewerkschaften, Kirchen haben sich inzwischen angeschlossen, aber auch andere Gruppen, die doch dann radikaler sind. Da werde ich noch später drauf eingehen. Jetzt erst nochmal zu Greta Thunberg und dem Anfang ihres Engagements. Also mit 8 Jahren erzählte der Lehrer, zeigte er ihnen Bilder von eben da Eisbären, die am Verhungern waren.
Ich kann mich in dem Zusammenhang erinnern, dass immer, dass ich auch so diese, dass in dem Fernsehen Bilder gezeigt wurden von Eisbären, die durchs Wasser schwimmen. Das war dann so, dass das Sinnbild dafür seht, guckt hier, das Eis schmilzt, die Polarkappen, die Arktik schmilzt und die Eisbären ertrinken. Die haben schon kein Eis mehr, sind im Wasser unterwegs und das ist ganz furchtbar und die müssen jetzt, die sind alle am Ertrinken. Jetzt habe ich gerade in einem Beitrag im Fernsehen in der Dokumentation gesehen, dass da ein Forscher sagte, Eisbären können mehrere Tage lang so schwimmen, ja, ohne zu ermüden, ohne zu fressen und ohne zu schlafen. Das ist also dieses Sinnbild, was dann da in den Nachrichten immer gezeigt wurde, ein Eisbär, der durchs Wasser muss, das ist das Normale. Die Eisbären haben sogar die Schwimmhäute zwischen den vorderen in den vorderen Pfoten. Und vorne längere Beine, viel längere Beine als hinten, so dass die hervorragend geeignet sind, um eben große Entfernungen von einer Insel zur anderen im Wasser. Im Sommer ist das sowieso in der Arktis so, dass die da schwimmen, auf der Suche nach Nahrung. Die wandern ganz viel und ne, die Tierwelt ist ja eh nur mit Fressen und Nachwuchszeugen beschäftigt. Das ist ja, so ist das ja auch, wenn dann die diese Tiere auch wie wir ja quasi in Familien leben und heute die Wissenschaft sagt und meint zu wissen, dass Tiere eigentlich seelisch-geistig genauso funktionieren wie wir. Ja, dass die sind nicht so unbewusst, ja, oder nur triebgesteuert, sondern die empfinden wie wir, die haben Fürsorge füreinander, die trauern um einen anderen, um Familienmitglieder oder andere Herdentiere. Also ganz ähnlich wie wir, was das Leben ja nicht einfacher macht, weil wenn wir dann eben noch wie als Jäger Tiere töten und essen, dann ja, das macht das Leben alles nicht einfacher. Sogar Bäume kommunizieren ja untereinander und helfen sich gegenseitig. Ne? Dann tut's ja auch noch leid. Immer mehr Schuldgefühle hat man als Mensch heutzutage, wenn dann also ein Baum umgesägt wird, um daraus ein Möbelstück, einen Stuhl zu machen oder einen Tisch, auf dem du sitzt. Am besten stellen wir alles irgendwie aus Kunststoff her, ne? Aber das ist ja dann auch nicht das Richtige, wenn der ne, eine Mikroplastik im Meer. Also irgendwie haben wir Menschen immer die Arschkarte. Wir sind wir sind immer schuldig. Haben es die Tiere doch gut, ne? Tiere leben vollkommen unbewusst, die sind also nicht unbewusst, wollte ich jetzt gar nicht sagen, die leben unschuldig. Guck so Tiere an, guck dir so einen Eisbär an, der voller Unschuld beißt der einer Robbe die Kehle durch und reißt die auseinander. Der hat da keine Schuldgefühle, ne? Die Robbe oder so ein Seehund, der frisst einfach Heringe und Fische auf. Der mampft die ganz fröhlich und guckt dabei, wenn er gefilmt wird, in die Kamera und der schämt sich nicht und hat auch, ja, fühlt sich nicht schuldig. Die Tierwelt fühlt sich nicht schuldig. Die Tierwelt kennt keine Schuld.

Schuld, ja. Tiere kennen keine Schuld, aber jetzt geht die Schuldzuweisung los. Wer hat denn jetzt Schuld, ne? Wenn also wenn das CO2 Schuld daran ist, dass die Erde sich erwärmt, kann so sein, kann ein Teilaspekt sein. 1550 begann, wie ich vorhin erwähnte, eine kleine Eiszeit, die 1810-20 zu Ende geht. Und das ist ungefähr die Zeit, dem Zeitraum, wo jetzt also diese 1 Grad Temperaturerwärmung da zustande gekommen sind, fällt zusammen mit dem Beginn der Industrialisierung, dass man, wie gesagt, Stahl herstellt durch Einsatz von Kohle, Dampfmaschinen verwendet und so. Und da hört das auf. Unsere Biedermeier, also diese Bildchen und unsere Vorstellungen von Weihnachten und Stille Nacht, Heilige Nacht, ne, still und starr liegt der See, das kommt alles aus dieser Zeit von 1550 bis 1820. Da war es wesentlich kälter hier in Deutschland und auch in den anderen Teilen Europas, Frankreich, Polen, als wir das heute kennen. Aber vorher war es auch viel wärmer, ne? Also bis 1550 war es viel wärmer. Und das ist ja, der Teufel ist immer ein Trittbrettfahrer und der reibt sich natürlich die Hände, dass er wieder ein Thema gefunden hat, uns alle aufzuregen, aufzuhetzen. Und jetzt geht's los, dass alle mit dem Finger auf den anderen zeigen und die Schüler, die zeigen auf uns und Greta Thunberg zeigt auf uns, ihr habt mir meine Träume gestohlen. Als ich 1977 15 war, da war das genauso. Und ich habe mich damals so ernsthaft damit beschäftigt, mit dem Thema auch, dass ich darüber auch depressiv geworden bin. Darüber bin ich eben stehen geblieben. Greta Thunberg sagte also, sie ist mit 8 Jahren schwer depressiv geworden mit dieser Beschäftigung. Und vor längerer Zeit habe ich schon mal an mir selber eben darüber nachgedacht und es eben auch als einen Fehler und eine Schuld meiner Lehrer empfunden, dass die Lehrer damals bei uns versucht haben, die Zukunftsprobleme über uns, die Schüler, zu lösen. Ja, ist es eigentlich die Aufgabe von Erwachsenen, sich mit diesen Themen zu beschäftigen und nicht die Aufgabe einer 8-Jährigen. Und Lehrer sollten eigentlich und auch Eltern sollten dann eigentlich eine 8-Jährige so weit beschirmen, beschützen, dass sie sich mit so einem Thema und mit verhungernden Eisbären, da war ich eben von weggekommen, nicht jeder Eisbär, der irgendwo durchs Wasser schwimmt, ist schon am Verhungern, sondern die können das, die können tagelang schwimmen. Und eine 8-Jährige Kinderseele sollte sich nicht mit diesen Problemen beschäftigen müssen oder auch nicht sollen. Ja, und es ist auch unangebracht, finde ich, und die Schuld von Lehrern, dass diese 8-Jährige so damit sich dann da abkämpft, dass sie darüber depressiv wird. Und das ist die Lebensgeschichte von Greta Thunberg. Und heute ist sie eben 16. Bei mir war es ganz ähnlich, wie ich schon erwähnte, aber etwas später. Ich war dann so, als ich 1977 15 war, 15, 16, da war ich in der 8. und 9. Klasse, habe ich ausgerechnet. Und mir hat das Spaß gemacht, so Fächer wie Erdkunde, ja, dass man über die Erde was weiß und Biologie und so. Und da kommen dann diese Zusammenhänge ja auch. Und es ging damals los mit dem Treibhauseffekt und gleichzeitig waren da eben der saure Regen. Und dann hatte man noch die Atomkraft. Bei uns wurde ein Atomkraftwerk hier gebaut in Grone. Und die Lehrer sagten uns, dass, wir hatten da sehr engagierte eben Lehrer, so eben Linksintellektuelle, die auch damals mit die Grünen gegründet haben. Und die erzählten uns das auch alles so. Das im Atomkraftwerk, das ist wie mit dem Atommüll, den abgebrannten Brennstäben da. Das ist wie wenn der eine Lehrer sagte, das ist wie als ob man ein Flugzeug startet, aber man hat die Landebahn nicht gebaut. Ja. Ein Flugzeug kann ja eigentlich auch da landen, wo es gestartet ist. Also von da ist das eigentlich ein bisschen schlechter Vergleich. Aber bei mir hat das damals auch gesessen und richtig Angst gemacht. Also man hat da was gestartet, wo man nicht weiß, wie man landen soll. Und das ist ja auch in gewisser Weise so. Die radioaktiven Brennstäbe, die strahlen Jahrtausende, Zehntausende von Jahren. Und das ist schon, das bringt dich um, das tötet dich, diese Strahlung. Und ich meine, wenn die abgebrannten Brennstäbe aus dem Atomkraftwerk, wenn die durch, Grunde ist nicht weit, das sind nur 15 Kilometer, da ist ein Bahngleis, haben sie da gebaut, und die kommen dann durch Hameln.
diese Kastoren. Ja, und die gehen dann über Hannover danach zum Beispiel nach Gorleben. Das ist so ein, das ist ja so ein Endlager oder jetzt inzwischen, das ist inzwischen oder auch ein Zwischenlager, irgendwie sowas. Zum Teil gehen die dann nach Frankreich, dann fahren sie über Paderborn und da werden die dann wieder aufbereitet in La Hague, das ist da in der Normandie, da wo gegenüber von England am Ärmelkanal. Und wenn hier so ein Ding durchgekommen ist, dann habe ich, ich hatte das eine Mal, als das Ding hier, ich weiß, dass es den Abend hier durchkam, es wurde in Nachrichten berichtet, ich hatte die nächste ganze Woche Zahnschmerzen und ich ging in die Apotheke und sagte, ich brauche was gegen Zahnschmerzen, ich weiß nicht, was hier was los ist. Dann sagte die Apothekerin, ich weiß auch nicht, was los ist, ganz Hameln hat Zahnschmerzen. Und ich habe dann in der Folgezeit gesehen, wie hier in der Nachbarschaft doch, hier war eine junge Frau, die war an der Dialyse, die ist relativ kurz danach verstorben und ich habe in einigen Gesichtern gesehen, wie die gealtert sind. Und ich habe hier dann vier Wochen lang brach bei mir der Schweiß aus in meiner Wohnung, in der ich jetzt heute lebe. Und dann war irgendwie für mich der Kampf gewonnen, diese Radioaktivität, glaube ich, weil der Heilige Geist in mir wohnt, konnte ich das wegdrängen. Solche Berichte gibt es auch aus anderen Gegenden, dass da bei Tschernobyl, dass dort Christen waren und die Radioaktivität konnte nicht in ihr Haus eindringen, die sonst überall messbar war. Und ich konnte sie hier verdrängen oder raushalten. Und wenn ich hier in andere Wohnungen reingehe, dann spüre ich das. Ja, in meiner Nachbarschaft. Könnt ihr glauben oder nicht? Ich glaube das. Und das ist Radioaktivität, das ist ein Kernkraftwerk, ist nichts Gutes. Wie kam ich denn da jetzt hin? Kleinen Moment mal. Ach so, ja, das war die Landung, ne? Dass man nicht weiß, wo man mit der Radioaktivität, mit den radioaktiven Rückständen, also abgebrannten Brennstäben hin soll. Aber selbst das Betreiben eines solchen Kraftwerkes ist ja schon auch eine Belastung für die Umgebung. Da kommt was raus, auch wenn das nicht dieser harte Alpha, Beta, Delta, Gamma-Strahlung ist. Wir haben ja auch so Vereine, der Verein für angewandten Umweltschutz, die liegen auf der Lauer und messen und wollen eben beweisen, dass das Atomkraftwerk Grohnde nicht sicher ist, aber dass man stilllegen kann. 2022 wird es ja jetzt vollkommen abgeschaltet. Ich fühle mich da nicht wohl. Ich fühle mich nicht wohl in der Nähe des Kraftwerks, und das ist keine Einbildung, sondern da kommt was raus. Auch wenn das dich nicht gleich umbringt, macht es dir das Leben schwer. Ja, also das waren damals so die Themen. 1977, saurer Regen, durch den Schwefel, der in unseren Autoabgasen und Heizöl und Industrieabgasen drin war, der daraus resultierte Waldsterben, heute auch wieder, aber heute aus Trockenheitsgründen. Und das war schon sehr belastend. Ich war 15 Jahre alt, ich fing an so nachzudenken, ein bewusster Mensch zu werden und es sah nicht so gut aus. Wir hatten zu der Zeit noch einen Berufsberatungstermin ein bisschen später, in der 10. Klasse, da kam einer vom Arbeitsamt hier und sagte dann so vor der versammelten Mannschaft aller unserer Klassen in demselben Jahrgang, tja, die guten Zeiten sind vorbei, ich weiß gar nicht, was ich euch raten soll, auf euch wartet niemand. Und das nehme ich diesem Mann auch bis heute noch übel. Und irgendwie hat mich diese Stadt hier, Hameln, immer so behandelt, dass mich keiner braucht. Auf mich wartet keiner. Ich denke, die allermeisten in meinem Jahrgang, denen ist das, die haben ein dickeres Fell gehabt und die haben das gar nicht so gehört und ist abgeprallt von denen. Die haben Karriere gemacht, die hatten Träume für ihr Leben, Wunschvorstellungen, einen Wunschberuf und haben das durchgezogen, dann dafür eben ein gutes Abitur gemacht und anschließend sich eben in so ein Studium begeben. Aber ich war mehr und mehr angeschlagen die Pfeile steckten. Die Coolen in der Klasse, ja, die dann Armeejacken trugen und so zerschlissene Jeans, die hatten, und dieser Armeeparker, Bundeswehrparker, die echten Bundeswehrparker, ich hatte nur so einen nachgemachten, die trugen so Buttons, kennt ihr das noch aus den 70ern, da stand drauf No Future, ja, keine Zukunft. Das wurde vermarktet, No Future, ja, und es war cool, sich diesen Button anzustecken und daran zu glauben, dass es keine Zukunft gibt. Da kam ein Stein zum anderen und mich zog alles immer mehr runter. 1977 ging das so los für mich, oder 76, 77, 78, da war ich dann eben so 8, 16. Als ich 1981 mein Abitur machte mit 18,5,
Ja, da war ich doch schon deprimiert. Und ich war auch in so einer ähnlichen Situation wie Greta Thunberg. Ich war auch in einer Art Depression schon drinne. Und ich kann dann, ja, so ähnlich wie Sie sagen, ihr habt mir meine Träume gestohlen. Ihr habt mir meine Träume gestohlen. Ihr, die ältere Generation. Ja. Oder ihr habt es verhindert, dass ich überhaupt Träume entwickelt habe. Dass ich einen Traum für mein Leben, eine Wunschvorstellung, ja, entwickelt habe, weil ihr habt mich viel zu jung, viel zu früh, sage ich dann so auch so, behaupte ich, war für mich ist das so, war das zu früh, weil mein Elternhaus war nicht intellektuell, so dass ich darüber dann zu Hause reden konnte. Ihr habt viel zu früh mich mit den Problemen der Menschheit belastet. Das hat mir nicht gut getan. Und ne, also einem 15-Jährigen zu sagen, no future, das als Kampagne auch der Popindustrie, Rockmusikindustrie oder ich weiß nicht, wer das da, wer diese Sticker da, ja, die Linksintellektuellen, die dann so eine, das mit befördert haben, sowas hat mir jedenfalls nicht gut getan, auch wenn ich mir vielleicht mit 15, 16 eigentlich alt genug dafür war, mich damit anzufangen, auseinanderzusetzen, aber mich hat es überfordert. Und als ich also diese Berichte, als ich diese Angriffe auf Greta Thunberg da las und das so mit, ja, da mitkriegte ihre Rede jetzt vor den Vereinten Nationen, sie war ja vorhin mit dem Segelschiff darüber gefahren und dann dieser Hass auch unter Christen auf auf diese junge Frau, auf dieses halbe Kind noch, diesen jungen Menschen. Da ging mir das alles so meine eigene Geschichte durch den Kopf und ich sah die Verbindungen und ich kann das gut verstehen. Und auch ihre Entschlossenheit, weil wenn man da eben, also ich bin daran auch so krank geworden, dass mir dann eben der Übergang von der Schule über die Bundeswehr, zu der ich musste, Armeedienst damals, Wehrdienst, hinein in mein eigenes Erwachsenendasein nicht gelungen ist. Ja. Und ich bin depressiv geworden, nachdem ich von der Bundeswehr entlassen wurde. Hab dann dummerweise noch, ja, wie es viele machen, mit Marihuana rumexperimentiert und dann ist bei mir eine Psychose ausgebrochen, sodass ich 10 Jahre lang krank war und keinen Weg daraus gefunden habe. Und mit 30 dann eine Offenbarung von Jesus Christus hatte in einer freien, charismatischen Gemeinde. Und das war meine Rettung. Ansonsten wäre ich wahrscheinlich heute Psychiatrieinsasse. Und Greta Thunberg hat noch keine Begegnung mit Jesus Christus gehabt. Und die Hoffnung, ich bin erlöst. Ich bin erlöst von meinen Ängsten und ich bin erlöst von all dem, was mich da vorher gequält hat. Das macht dich doch kaputt, wenn du keine anderen, wenn du nur das weißt, was die Wissenschaftler dir sagen und die Wissenschaftler sagen. Ja, 2030 ist der Punkt erreicht, wo der CO2-Gehalt der Atmosphäre dazu führen wird, dass wir mehr als 2 Grad Erderwärmung haben werden, 2030. Vielleicht sogar noch eher. Greta Thunberg gesagt in dem einen Interview, es sind noch 8,5 Jahre, die wir Zeit haben. Ja, das ist schon ein halbes Jahr her, das Interview, also sind es noch 8. Das ist 2027. Und dann wird die Erdatmosphäre sich 2 Grad aufgeheizt haben. Und da reden wir gleich drüber, nachdem ihr euch neue Hoffnungen aus der Musik von Morningstar geholt habt.

wieder und ich habe eine Bibelstelle rausgesucht. Ja. Die Vorzeichen. Lukas Evangelium, Kapitel 21, ab Vers 7. Sie fragten ihn aber: Meister, wann wird das geschehen und was wird das Zeichen sein, wann, wenn das geschehen wird, also sein Wiederkommen, ne? Und wenn ihr aber hören werdet von Kriegen und Aufruhr, so entsetzt euch nicht, denn das muss zuvor geschehen, aber das Ende ist noch nicht so bald da. Es werden geschehen große Erdbeben und hier und dort Hungersnöte und Seuchen, auch werden Schrecknisse und vom Himmel her große Zeichen geschehen. Und es werden Zeichen geschehen an Sonne und Mond und Sternen, und auf Erden wird den Völkern bange sein, und sie werden verzagen vor dem Brausen und Wogen des Meeres. Wenn aber dieses anfängt zu geschehen, dann seht auf und erhebt eure Häupter, weil sich eure Erlösung naht. So seid alle Zeit wach und betet, dass ihr stark werdet, zu entfliehen diesem allen, was geschehen soll, und zu stehen vor dem Menschensohn. Ja. Nun ist das ja alles oft gepredigt und ich denke auch zur Zeit, vielleicht auch in euren Gemeinden, Thema, weil, ja, wenn es eben so aussieht, dass es mit dieser Welt, mit dieser Erde zu Ende geht, dann ist das natürlich hier, ist es natürlich sehr einfach und auch dann vielleicht auch in gewisser Weise richtig, diese Bibelverse rauszusuchen und zu zitieren. Man kann natürlich dagegen einwenden, es hat immer schon Kriege und Aufruhr und auch Erdbeben und Hungersnöte und Seuchen gegeben. Das hat nichts und es ist nicht mit der Welt zu Ende gegangen. Ja, der Erste Weltkrieg, Zweiter Weltkrieg und auch schon früher, in früheren Zeiten. Solange es Menschen gibt, hat es all diese Dinge gegeben. Und das hat also dann eigentlich aber auch dann doch irgendwie ja gar nichts zu sagen. Kann man einwenden. Aber in dem ganzen Zusammenhang, wenn man eben, ich wollte darauf hinaus, dass Jesus sagt, das muss alles so geschehen. Das muss alles so geschehen. Und fürchtet euch nicht. Wenn aber dieses anfängt zu geschehen, dann seht auf und erhebt eure Häupter, weil sich eure Erlösung naht. Ja. Nun muss ich vielleicht nicht so besonders erlöst werden, weil es geht mir eigentlich relativ gut, auch wenn ich nicht das Leben führe, was ich eigentlich mir erhofft habe und leben möchte. Aber hier so in Deutschland, da geht's uns doch eigentlich Gold, oder? Was sollen die Menschen in Afrika sagen? Was sollen die Menschen in der muslimischen Welt sagen? Ja, im Irak, in Syrien, in Afghanistan, da wird nichts besser. Was sollen die Menschen in Hongkong leben sagen? Da zieht die Volksrepublik China zieht den Sack zu. Hongkong ist ja, ihr kriegt das ja auch mit, wahrscheinlich im Fernsehen, da gibt es Demonstrationen in den Straßen, weil Hongkong vor 25 Jahren vom British Empire zurückgegeben wurde an die chinesische Volksrepublik. Ja? Hongkong gehörte England, das war eine Kronkolonie. Da gab es Pachtverträge mit China, erst Kaiserreich, später dann mit der Volksrepublik, kommunistischen China. Und diese Pachtverträge waren ausgelaufen, so dass es da Vereinbarungen gab, dass es eine 50-jährige Übergangszeit gibt, dann bis Hongkong dann eben vollständig integriert sein wird in die Volksrepublik China. Jetzt nach 25 Jahren fängt die Regierung in Peking an, sich an diese Abkommen nicht zu halten. Und es ging da ja um Auslieferungsabkommen von Demonstranten und Regimegegnern in das chinesische Festland hinein, also in die Volksrepublik hinein, und dagegen, gegen diese Veränderung und Einschränkung der Freiheiten in Hongkong, gehen die Menschen da auf die Straße und die sagen, wir wollen das nicht, es gibt viele Christen in Hongkong. Jackie Pullinger war da, das war eine junge Christin aus England, Großbritannien, die auf eigene Faust einfach als Missionarin in die vermauerte Stadt gegangen ist und da, die gibt's heute nicht mehr, die ist abgerissen worden, da ist dieser Stadt, da ist heute der Flughafen auf dem Gelände. Und Jackie Pullinger hat da in den Straßen den Opiumsüchtigen Jesus gebracht. Die lagen in den Straßen rum, total zugeraucht, voll Opium. Und Opium macht dich lebensunfähig. Das nimmt dir jeden Lebenswillen. Du willst nur noch essen, trinken, rauchen, schlafen. Und so sah auch dann diese vermauerte Stadt da aus. Und Jackie Pullinger hat in den Straßen diesen Menschen die Hände aufgelegt. Und die haben Jesus erlebt. Findet ihr auch irgendwo bestimmt was im Internet. Jackie Pullinger gibt ein Buch von ihr, es wurde damals von Walter Heidenreich, meine ich, in Wuppertal, in Lüdenscheid rausgegeben. Schaut mal nach.

sehr interessant. Und diese, ja, diese Christen sind da und die beten, die gehen mit noch einem Kreuz in der Hand auf die Straße, und weil das Christsein ist in der Volksrepublik China, das ist da keine leichte Sache. Das ist, in der Volksrepublik China wird das Christsein als, da bist du ein Staatsfeind, ja. Auf der anderen Seite haben sie da so eine Sekte in China, die behaupten, unter ihnen würde Jesus als Frau leben, der ist wiedergekommen, der Messias. Das ja, kann natürlich nur Unsinn sein, weil wenn Jesus wiederkommt, dann wird es sein wie der Blitz am Himmel, wir werden ihn alle sehen. Also, ich in dem Gesamtzusammenhang, wenn ich also von diesen Dingen, Jesus seine, die Vorzeichen, die hier beschrieben werden, wenn ich das mal nicht so ganz so als Gesamtpaket sehe und nicht auf einzelne Kriege, einzelne Aufruhre, einzelne Hungersnöte oder einzelne Seuchen, die es immer schon gegeben hat, und hier werden Schrecknisse vom Himmel her, große Zeichen geschehen, ja, brausendes Wogen des Meeres, der Meeresspiegel steigt und den Völkern wird bange sein auf Erden. Ich kann das nicht alles erklären, was Sonne, was vielleicht, was die Zeichen sind an Sonne und Mond und Sternen. Aber der Klima, wenn also die Meeresspiegel steigen, dann ist das schon ja, das, und das ist unbestreitbar. Das ist nicht abzuleugnen, wie ich vorhin erklärt habe. Dann ist das eine Zeit, dann macht das Angst. Und aber Jesus sagt, das muss alles geschehen. Das muss alles geschehen. Und dann kommt der Menschensohn. Und warum kommt der Menschensohn? Er kommt erstmal ja dazu, dass er diese Welt regieren wird. Das ist ja die frohe Botschaft. Jesus wird kommen und wird diese Welt regieren. Er wird, ja, und er wird unsere Bemühungen der Menschen unterstützen, dass unser Leben hier möglich sein wird, weiterhin für 1000 Jahre, ein tausendjähriges Friedensreich. Das glaube ich. So lese ich die Bibel. So lese ich das, ja. Und das ist ja nicht nur im Lukas-Evangelium, das ist ja auch in den anderen Evangelien, denke ich, ja, dass das so beschrieben wird. Also das muss alles geschehen. Und ja, jetzt muss ich gerade mal gucken, wo mein Mikrofon ist, ob das alles hier so richtig läuft. Ja. Und in dem Zusammenhang wundere ich mich es wundert mich, dass wir Christen diese jungen Menschen, Greta Thunberg, und alles, was da passiert, als unsere Feinde betrachten und nicht als unsere Klientel, als unsere Kundschaft. Ja? An mir selber wird mir das nochmal klar. Ich bin genau durch diese Dinge, durch diese Nöte, die Menschheit eben bedrängen, dadurch bin ich Christ geworden. Und es ist so bezeichnend, dass sich die Christen, die ich bei Facebook so sehe, aber auch, es interessiert eigentlich niemanden, wenn ich so mit anderen Christen persönlich, die ich persönlich kenne, wenn ich mit denen zusammentreffe, diese Dinge spielen keine Rolle, es wird irgendwie ausgeblendet. Ja. Hast du eigentlich keine Barmherzigkeit mit der jungen Generation? Hast du kein Mitgefühl? Ich habe Mitgefühl mit Greta Thunberg. Ich kann das nachvollziehen, wie es ihr geht und ihre Verzweiflung und dann ihre Wut, ihren Hass, die sie da geäußert hat in dieser Ansprache vor der Vereinten Nation. Sie fing fast an, mit den Zähnen zu fletschen. Also sie hat das Gesicht, als der Trump vorbeikam, sie ist richtig wütend geworden. Sie wollte auf den losgehen fast. Ich kann das verstehen. Und ich kann es verstehen, dass sich Menschen radikalisieren und ist damit zu rechnen, dass es eine grüne Armee-Fraktion geben wird. Dass es Ökoterrorismus geben wird. Dass sich da Menschen aus diesen Bereichen weiter radikalisieren und auch in Deutschland Entscheidungsträger in Politik oder auch Industrie töten werden. So wie es damals die Rote Armee-Fraktion getan hat. Ja, weil sie meinen, wir müssen ein Zeichen setzen, wir müssen diesen Planeten retten, und wenn es nicht anders geht, dann müssen dafür eben auch Menschen sterben. Dieser Satz, der gilt dann nicht nur bei Jesus. Es ist besser, dass einer stirbt, als dass das ganze Volk zugrunde geht. Ne? Ja. In den 70er Jahren haben da Linksintellektuelle, die sich dann die Rote Armee-Fraktion nannten, haben damals Entscheidungsträger in Politik und Wirtschaft erst entführt und dann getötet, weil sie dadurch meinten, sie müssten einen gewaltsamen Umsturz und eine Veränderung in dieser Gesellschaft, in diesem Staat herbeiführen. Und das ist unterwegs. Das ist unterwegs. Rebellion, Extinction Rebellion ist so ein Teil. Die haben so einen Kreis mit so einer Sanduhr drin. Das ist so zwei Dreiecke, die aufeinander stehen. Da soll eine Sanduhr sein.
Und das ist die Sanduhr, ist eben die Zeit, die uns davonläuft, die durchläuft, und die Tierarten sterben aus. Jeden Tag stirbt irgendwo eine Tierart aus und irgendwann ist nichts mehr da, ne? Und das wird ja dann auch, das ist ja auch nicht schön. Aber das muss alles geschehen, wie gesagt, das weißt du und das weiß ich, wenn wir als Christen, aber das weiß natürlich nicht die 99 anderen Prozent hier im Land, denn wir sind nur 1 Million wiedergeborene Christen, die wir uns mit diesen Dingen und diesen uns mit solchen, mit so einer Botschaft, mit so einer Lehre, die wir in den Gemeinden gehört haben, auseinandersetzen. 1 Million circa in Deutschland, und der Rest von den 82 Millionen, die haben da eine ganz andere Einschätzung. Die haben entweder gar keine Hoffnung oder die haben keine Hoffnung. Die haben keine Hoffnung auf irgendeinen Christus, der wiederkommt und die Welt wiederherstellen wird, durch sein Wort. Die haben das nicht, sondern und dann wirst du extrem. Dann, wenn du konsequent sein willst, dann trommelst du halt nicht in den Straßen und machst Party am Freitag für Fridays for Future. Wäre mir damals auch zu albern gewesen. Ich hätte gar nicht da lustig, fröhlich tanzen können nach irgendwelcher Musik bei so einer Demo, sondern ich wäre dann auch vielleicht radikaler gewesen, hätte gesagt, wenn man hier was macht, dann muss man das ernst, da muss man konsequent sein. Und konsequent heißt dann eben auch, vielleicht müssen ein paar abtreten, vielleicht muss dann Blut fließen, man muss dann Zeichen setzen. Damit ist zu rechnen. Nach der Roten Armee-Fraktion haben wir schon die Braune Armee-Fraktion. In Kassel haben sie den Regierungspräsidenten oder den Oberregierungsrat umgebracht. Der nationalsozialistische Untergrund bewaffnet sich mehr und mehr und ist auch damit zu rechnen, dass es Anschläge geben wird von Umweltschützern, von Ökoterroristen. Der G20-Gipfel in Hamburg war ja ein Bild dafür, und in den Straßen der Großstädte brennen ja schon seit 20 Jahren die SUVs, die großen Autos. Weißt du, wie das geht? Soll ich es dir sagen? Musst du nicht nachmachen, aber man holt sich Grillkohleanzünder, diesen dieses S-Bit Trockenspiritus, und so eine Packung legst du ins Radhaus vorne auf den Vorderreifen und dann zündest du es an. Innerhalb nur von 5 bis 10 Minuten brennt das ganze Auto lichterloh. Dieser Grillanzünder wird den Reifen entzünden, und den Reifen, den kannst du kaum noch löschen, und der brennt das ganze Auto nieder. Das geht seit 2000, kann ich mich erinnern, speziell in Hamburg, in den reichen Vierteln und auch in Berlin, dass da auch solche Ökoaktivisten und Linksautonome so die Reichen bestraft haben, die dicken Autos fahren. Die sind ja gut versichert. Du schadest ja nicht den Reichen, die kriegen das ja dann von der Versicherung, die kriegen ganz neuen Wagen hingestellt von der Versicherung. Aber was ist das für eine Umweltverschmutzung, wenn du da so ein ganzes Auto abfackelst, und die Feuerwehr, die muss dann kommen und löschen, das ist dann, das Löschwasser ist verunreinigt, das geht in die Kanalisation und das geht dann meistens ungefiltert in die Flüsse rein. Also ist das ein Weg, ist Gewalt ein Weg? Deswegen bin ich Christ geworden, weil ich all diese Wege vielleicht gar nicht gesehen habe, aber auch nicht wollte. Und ich bin von Jesus bewahrt worden, und er hat mich dann zum Christen gemacht. Er hat mir eine Begegnung mit sich selbst geschenkt, sodass ich erlöst bin. Ich muss mir keine Sorge mehr machen um die Existenz dieser Erde, weil ich kenne ihn. Ich weiß, dass er da ist, und er ist mein guter Hirte. Und das ist wunderbar. Und deswegen mache ich hier diesen Radiosender, weil ich glaube, dass diese Offenbarung, die Gott mir geschenkt hat, die will er jedem Menschen hier in Deutschland schenken. Damit sich keiner mehr Sorgen machen muss. Und sowas ist geschehen 1904, 5, 6 in Wales, in Großbritannien. Und die Erweckung kam damals auch nach Deutschland. Das war damals, hat sich da hier diese Pfingstbewegung hat sich damals gegründet. Und mir hat das Gott gezeigt in der Vision, er will sowas wie in Wales da 1904, 5, 6 will er in Deutschland machen. Jeder, der hier lebt, der soll eine Offenbarung von ihm bekommen, sodass er sich nicht mehr fürchten muss. Die Schüler da in den Straßen, Greta Thunberg, sind nicht unsere Feinde. Du solltest als Christ Mitgefühl haben, Barmherzigkeit haben. Wir sollten mit den Lachenden lachen und mit den Weinenden weinen. Wo ist das Mitgefühl bei uns in den Gemeinden? Wir haben nicht einmal miteinander Mitgefühl. Mit mir hatte keiner Mitgefühl. Ich bin erbarmungslos vor die Tür gesetzt worden. Und ich sehe auch, dass in den Gemeinden kein Mitgefühl ist mit den Menschen da draußen. Wir gehen zwar raus, wir missionieren, wir evangelisieren, wir erzählen den, wir wollen ihnen von Jesus sagen. Aber da,
aber nur so ein Schwachsinn, ja, nimm Jesus an, ansonsten bist du verloren und du wirst auf ewig in der Hölle schmoren. Tolle, eine tolle frohe Botschaft. Ja, mein Mitgefühl mit den Menschen ist anders. Ich sehe, ich habe Mitgefühl mit Greta Thunberg. Ich sehe, dass sie das, dass sie nicht, sie ist nicht ferngesteuert von ihren Eltern oder anderen missbraucht und ja, dass die das da ausnutzen und ja, dann wird immer drauf rumgehackt. Sie hat ja Asperger-Syndrom. Ich will das gar nicht so genau wissen oder ich kann das auch gar nicht so genau beurteilen. Ich sehe diese, diesen jungen Menschen und ich sehe, wie sie wirklich sehr ernsthaft ist und ihre Geschichte erzählt und das glaubt, was sie da, für das, was sie da kämpft und sie ist davon überzeugt, dass dieses CO2-Budget bald aufgebraucht ist und damit war es das hier auf Erden. Ja? Dann wisst ihr das zurzeit schon durch dann die Sibirien taut ab, ja? Dieser ganze Permafrost. Das und da wird, werden Unmengen in diesem in den gefrorenen Böden da Russlands, aber auch Alaskas und Grönlands, da sind unglaubliche Mengen, das ist seit Jahrtausenden gefroren. Ja. Und da sind halb verrottete Pflanzenteile drin. Also Mammuts liegen da unten, die tauen jetzt alle auf. Und wenn es dann auftaut, wie in deinem Kühlschrank oder in deinem Eisschrank, wenn der mal bei Stromausfall abtaut, dann fängt da alles zu gammeln drinnen an, ne? Und dann wird Methan frei. Das ist ein Fäulnisprozess entsteht unter Abschluss von Sauerstoff. Das ist ja in der Erde, da kommt ja nicht so viel Sauerstoff ran. Dann entsteht Methan. Und Methan ist Methan ist 20 mal klimaschädlicher als CO2. Also was auch diesen Sommer, jetzt hört es ja allmählich auf, weil der Sommer ist vorbei, der Herbst hat begonnen, es wird kühler, aber dadurch hört auch das Auftauen dieser Permafrostböden, eben schon genannt, also nochmal als Beispiel Sibirien, das hört ja jetzt auf, aber was den Sommer da an Methan frei geworden ist, das ist so unglaublich und da können wir gar nicht an CO2 gegen ansparen, ne? Ist ja sowieso alles viel zu langsam. Und auch unsere Maßnahmen, was also wir hier in Deutschland tun können, ist ja so gering. Und China wird nicht mitmachen und auch Indien nicht. Die wollen weiterhin Kohle verbrennen. Wir kommen da gar nicht gegen an. Aber es muss alles so geschehen, sagt Jesus Christus.

Ich habe die Tage einem befreundeten Christen die Freundschaft gekündigt, weil ich sein dummes Geschwätz nicht mehr ertragen konnte. Er fing dann auch so an, Friday for Futures, die Jugend ist in Rebellion. Ne? Das ist die Ursünde der Menschheit und die Sünde Satans und die Schüler sind in Rebellion, die sollen zur Schule gehen. Also ich kann das nicht mehr ertragen, dieses Geschwätz von frommen Spinnern. Ja. Wer nicht liebt, der versteht nicht, steht in der Weisheit. Das ist ja ein Buch, das man in der Bibel finden kann. Manchmal die Weisheit Salomos, wird Salomo zugeschrieben, das Buch dem Salomo zugeschrieben, das Buch der Weisheit. Und da steht, dass Gott die Liebe ist und dass er seine gesamte Schöpfung liebt. Und da steht eben auch, nur wer liebt, der versteht. Und ich denke, ja, Gott sei Dank hat mir Gott Liebe gegeben, sodass ich was verstehe. Warum verstehen wir in den Gemeinden nichts? Warum? Weil da ist keine Liebe. Und wer nicht liebt, der versteht nicht. Nur wer liebt, versteht. Wer liebt, der versteht, dass die Jugend in Not ist. Dass diese jungen Menschen, dass Greta Thunberg sich um ihre Zukunft Sorgen macht. Sie sagt, ihr habt mir meine Träume, meine Zukunft gestohlen. Ja, ihr habt nichts getan. 30 Jahre ist alles bekannt. Seit 1985 reden die Wissenschaftler darüber, über den Treibhauseffekt, dass wir was tun müssen. Wir müssen mit dem CO2 runter, ansonsten kippt irgendwann das Klima um, es wird alles zu warm. Und das Leben, so wie es wir jetzt kennen, das ist nicht mehr möglich. So eine schreckliche Vorstellung. Und wenn du das glaubst als junger Mensch, ja, unabhängig davon, ob die Lehrer sich damit schuldig machen an diesen jungen Menschen, wie auch an mir oder nicht, wenn du das glaubst, dann ja, was ist denn dann? Meeresspiegel steigen, wie gesagt. Ja, da ist unsere Klientel, da ist die Jugend, diese Jugend, die in Not ist, ist unsere Kundschaft. Und wir reden darüber, die Sinnen nehmen Rebellion, ja, die müssen Buße tun, müssen zurück zur Schule, wir haben kein Erbarmen. Die freikirchlichen Christen sind erbarmungslos. Du willst die Menschen vor der Hölle retten. Aber nicht vor der Hölle ihres Hier- und Jetzt-Seins. Diese Kinder und Jugendlichen sind Greta Thunberg ist in einer Hölle. Ja, in der Hölle ihrer Gedanken, dass diese Welt ein Ende nimmt, dass nicht mehr weitergeht. Und das kann sehr gut die Wahrheit sein. Das kann sehr gut die Wahrheit sein. Ja. Aber, ja, wir registrieren das nicht. Wir sehen die als, wir sehen es als Teil der antichristlichen Weltverschwörung an. Das ist, ja. Und wir glauben, dass Trump recht hat und dass das der Klimawandel überhaupt nicht menschengemacht ist, dass das Fake News sind der etablierten Medien. Boah, also es ist so dumm. Wie kann man das? Also ich glaube das nicht. Und es gibt, die Menschen, die sich nur noch über Facebook informieren, das sind Dummköpfe. Ja. Und es ist gut, dass wir in Deutschland diese Gebühr bezahlen müssen da, diese GEZ, diese 17 Euro pro Monat, damit die öffentlich-rechtlichen Fernsehanstalten in aller Welt Journalisten, Reporter haben, die eben vor Ort Eindrücke sammeln und das berichten und solche Dokumentationen über die Arktis machen können, Wissenschaftsmagazine. Das ist gut. Weil das ist alles sehr transparent und da sind Zehntausende, Hunderttausende drin involviert und die arbeiten mit den Universitäten zusammen, mit großen Wissenschaftlern, die auch dann in Elite-Universitäten in Harvard und Princeton und Oxford und Cambridge Lehrstühle haben und da was erzählen und die forschen und aus dem Weltall das Ganze bestätigen mit der NASA und der Raumfahrt und der ESA in Deutschland und Europa. Ja, aber du informierst dich bei Facebook. Du glaubst irgendeinem Döspaddel, irgendeinem Vollpfosten, irgendeinem Troll, so einem Lügenbaron, der da aus welchen Gründen auch immer irgendwas bei Facebook postet und genau das Gegenteil behauptet. Ja, da wird alles Mögliche behauptet. 30.000 Wissenschaftler weltweit, die sagen, den Klimawandel gibt's gar nicht, den menschengemachten Klimawandel gibt's gar nicht. Das wird, ne? Wer ist das? Wo hat er die Informationen her? Es gibt da Menschen bei Facebook, die behaupten, die leben, die kriegen Geld dafür.
Die sind, ja, und die machen nichts anderes, als irgendwas zu erfinden und das zu, die haben 100 verschiedene Facebook-Accounts unter ganz verschiedenen Namen und behaupten irgendwelche erfundenen Dinge, Lügen, die behaupten einfach Lügen. Bösartige Menschen. Und die sind, die geben sich auch als Christen aus, scheinbar, und sind auch in christlichen Gruppen unterwegs, da ist keine Scham. Da werden einfach Dinge behauptet und, ja, und, das vervielfacht sich dadurch, dass dann auch Christen das dann teilen. Das wird dann geglaubt. Ja? Der, weißt du, dass der Staatspräsident von Brasilien, Jair Messias, der Staatspräsident von Brasilien heißt Jair Messias Bolsonaro. Weißt du, dass es in Deutschland verboten ist, sein Kind Jesus zu nennen? Darf man nicht. Ist nicht erlaubt. Kannst zum Standesamt, kannst nicht hingehen und sagen, ich will mein Kind Jesus nennen. In einer Facebook-Gruppe war einer, der nannte sich Yeshua Mashiach. Das ist das hebräische Jesus Christus. Wie vermessen kann man sein, dass man sich so nennt? Ich würde das niemals wagen. Also ich finde es eh affig, mich mit irgendeinem Pseudonym zu versehen, aber auch noch dann mich so zu nennen. Yeshua Mashiach? Um Gottes Willen. Herr, hilf. Und dass diese Eltern von diesem, der ist ein böser Mensch, dieser Bolsonaro, ja, dass seine Eltern die Frechheit hatten und den Größenwahn, ihren Sohn Messias zu nennen. Wie kann man, ne? Der hält sich für einen Messias, einer schrieb, er gibt Brasilien seine Identität zurück. Ja, das hat Hitler Deutschland auch, ne? Hitler hatte Deutschland die Identität zurückgegeben. Und heute haben wir die Identität von 6-millionenfachen Judenmördern, ja? Und der böse Deutsche, dieser Hans, haben uns die Engländer genannt, die Hunden. Ja, ja, wir haben nicht nur den Ersten Weltkrieg mit verursacht, sondern den Zweiten, den haben wir dann auch noch. Den haben wir also ganz vollkommen ohne Not vom Zaun gebrochen. Ja, Herr Bolsonaro ist ein ehemaliger Militär aus der Armee, der die Foltergefängnisse der Militärregierung, die es da vor 30 Jahren in den 70ern gegeben hat, verherrlicht und anpreist. Er findet das gut, wenn man oppositionelle Linke foltert, ja, und quält und dann umbringt, um sie. Das sagt er so offen. Der schickt diese Todesschwadronen in die Favelas, in die Slums von Rio de Janeiro rein und lässt da ohne Rücksicht auf Verluste töten. Damit es da wegen dem Drogenhandel, das ist alles nicht unproblematisch, was da so geschieht in den Favelas, aber früher war das ein bisschen, wurde das ein bisschen zielgerichteter und wurde da zielgerichteter vorgegangen und mit mehr Rücksicht auf die dort lebende Bevölkerung. Der Bolsonaro sagt, geht rein und ballert, da wird rumgeballert. Und da werden Menschen, die sterben da so nebenbei, ne? So Kollateralschaden, da wird. Und das ist Bolsonaro, ein Mensch ohne Liebe, ja, aber voller Lügen. Und den finden dann charismatische Christen toll. War auch einer in so einer Gruppe, der auch bei neugeborene Christen, meine ich, bei Facebook, der findet den toll. Ja? Wie kann man einen Menschen, der so rücksichtslos und lieblos ist, wie kann man den als Christ gut finden? Gott ist die Liebe. Mein Jesus liebt mich, das weiß ich. Und er liebt alle Menschen. Und man kann nicht so rücksichtslos gegen Menschen vorgehen. Muss man immer sehr vorsichtig sein mit der Schusswaffe in der Hand. Da kann man nicht rumballern, sodass da alle möglichen Menschen einfach so nebenbei mit getötet werden bei solchen Polizeieinsätzen. Das ist doch rücksichtslos. Das ist doch lieblos. Diese Welt braucht Jesus Christus und sie braucht eine Erweckung. Ja? Sie braucht wieder Liebe zur Wahrheit, dass wir Christen die Wahrheit lieben. Wir lassen uns belügen. Wir lassen uns schon lange belügen durch das volle Evangelium. Und durch viele Dinge, die in den, ja, das ist ja, durch viele andere Dinge, die in den Gemeinden passieren. Und wir haben keine Liebe für unsere Mitmenschen. Wir haben keine Liebe, keine Barmherzigkeit. Ja? Wir haben keine Barmherzigkeit mit der Jugend, kein Mitgefühl mit der Jugend, die in Not ist und die sich Angst macht um ihre Zukunft und dass die Welt hier absäuft und dass der Meeresspiegel ansteigt. Wir haben kein Mitgefühl. Ja, wir nichts anderes zu tun, als so pharisäerhafter, oh, die sind in Rebellion, die Jugend ist in Rebellion, die Jugend muss Buße tun. Ne? Meine Güte, ich kann dieses fromme Geschwätz nicht mehr hören von uns freikirchlichen Spinnern. Das ist unerträglich und mehr und mehr, also dass das nicht erkannt wird, das, was wir da predigen, Unsinn ist, ne? Das begreife ich immer weniger. Ja.
Oh, ihr kriegt wieder Musik.

Bevor ich gedemütigt wurde, irrte ich, sagt König David in einem der Psalmen. Ja. Mich hat Gott auch. Ich wurde arg gedemütigt. Ich bin mit 20 nach Schule und Wehrdienstzeit, Bundeswehr, bin ich psychisch erkrankt und habe dann 10 Jahre lang den Ausweg gesucht aus meiner misslichen Situation. Und dann ist mir Jesus begegnet. Ich habe eine Begegnung mit Jesus gehabt in einer freikirchlichen Gemeinde. Ich war wirklich, ich war in der Vision versetzt. Ich wurde sehr gedemütigt 10 Jahre lang. Und solche Notzeiten, es kam eben so, ja, und Gott sei Dank war da ein Ausweg. Nicht jeder, der so gedemütigt wird, der hat so ein Happy End. Die Psychiatrien sind voll von Menschen, die nicht so ein Glück hatten, die nicht diese Gnade geschenkt bekommen haben. Ja. Oft die Jugend, jetzt ist in vielleicht so einer Situation, sie wird, ja, wir werden alle insgesamt gedemütigt. Ich sagte am Anfang, jetzt geht das Fingerzeigen los, das Schuldverteilen. Wer ist denn schuld daran? Wer ist denn schuld, ja? Also erstmal ist das die schiere Masse der Menschen. Die schiere Masse der Menschen. Wir sind bald 8 Milliarden Menschen auf Erden. Und alle wollen atmen, trinken, essen, arbeiten, Spaß haben, einfach leben. Ne? Jeder Mensch, der atmet, der produziert schon mal CO2. Und als hier nur ganz wenige Menschen lebten vor vielen Jahren auf der Erde, da haben auch die Menschen wenig CO2 von sich gegeben. Und heute sind es 8 Milliarden. Kannst du dir das vorstellen, wie viel das sind? Und dann haben wir heute eben Autos, Mopeds, Schiffe, Flugzeuge, Raketen, die ins All fließen und die werden alle angetrieben, mehr oder weniger mit fossilen Brennstoffen, also auch mit Öl. Unsere Kraftwerke laufen mit Gas und Kohle, ja. Und das produziert das setzt CO2 frei, was eben in der Erde vorher in Form von eben Erdöl zum Beispiel verbuddelt war. Wer ist denn schuld? Wer ist schuld? Am Ende ist doch Gott schuld, oder? Das ist meine Antwort. Mein frommer Bekannter, dem ich die Freundschaft gekündigt habe, der sagt, nein, der Mensch ist in Rebellion, deswegen, das ist der Mensch ist schuldig. Ja, ja, der Teufel, so macht's der Teufel. Er zeigt immer auf uns mit dem Finger. Ne? Und wir sind am Ende, sollen wir uns gegenseitig umbringen oder selbst umbringen, weil wir ja vor Schuldgefühlen gequält es nicht mehr ertragen. Unser Gewissen, dass wir... Machen ja viele. Viele bringen sich ja deswegen um, die machen Suizid, sie töten sich selber, weil sie diese Anklagen im Kopf nicht mehr ertragen, die Schuldgefühle nicht mehr ertragen. Aber Jesus ist gekommen und er vergibt Schuld. Ja? Der Menschensohn hat Macht, Schuld auf Erden zu vergeben. Um das zu beweisen, hat dann Jesus ja einen Gelähmten. Was ist einfacher? Zu sagen, dir ist deine Schuld vergeben oder steh auf und geh. Zu dem Gelähmten. Und dann sagte Jesus, steh auf und geh. Ne? Und der Gelähmte stand auf und ging. Er nahm seine Trage und ging. Und die Pharisäer und Schriftgelehrten, die waren da, was ist das für eine Frechheit? Wer glaubt er zu sein, dass er hier Schuld auf Erden vergeben kann? Niemand kann Schuld vergeben außer Gott. Und dann musste ihm auch noch, ne? So steht das da. Und Jesus und die Schuld ist vergeben am Kreuz. Am Kreuz ist die Schuld vergeben. Ne? Sieh das Lamm Gottes, das hinwegnimmt die Sünde der Welt. Und am Ende, ja, Gott hat diese Welt geschaffen. Er sagte, lasst uns Menschen machen in unserem Ebenbild. Und dann hat er das gemacht. Wenn er, ja, der allwissende und allmächtige Gott, ja, er hat die Menschheit gemacht und Ich hab neulich mit einem lieben Menschen zusammengesessen, den ich kennengelernt habe, Edward aus Neuseeland. Edward ist Zeuge Jehovas. Bin ich ein bisschen vorsichtig auch, was so Zeugen Jehovas angeht. Der wohnte bei mir in meiner Zimmervermietung, ein wirklich sehr sympathischer Mensch, ein zur Ruhe gesetzter Feuerwehrmann, hat sein ganzes Leben Feuer gelöscht in Neuseeland. Und dann kamen wir so ins Gespräch und wir hatten denselben Gedanken und musste das alles so passieren? Wie wird es heute auf der Erde aussehen, wenn,
wenn da Eva und Adam nicht von der verbotenen Frucht gegessen hatten. Zwei Bäume standen im Paradiesgarten, ne? Der Baum des Lebens und der Baum der Erkenntnis von Gut und Böse. Ja? Und Eva lässt sich überreden, von der Schlange, von dem Baum der Erkenntnis von Gut und Böse zu essen. Vom Baum des Lebens nicht. Ne? Wie wäre es weitergegangen, wenn das nicht passiert wäre? Musste das alles so? Musste es so kommen? Musste dieses Desaster hier sein? Müssen wir an dem Punkt sein, wo wir jetzt gerade sind, eben auch mit Erderwärmung? Musste das alles so kommen? Ich hab dann auch die Frage, wenn Gott allwissend ist, wusste er das nicht? Wusste er nicht, dass es alles so kommt? Ja? Kennt ihr das an Baustellen? Da gibt es solche Schilder, an Baustellen, Zäunen, da ist so ein Schild. Achtung, ne? Ja, betreten verboten, Eltern haften für ihre Kinder. Du musst deinen Kindern das erklären, dass man nicht auf eine Baustelle geht und da spielen soll und darf, weil das ist gefährlich. Du kannst abstürzen und zu Tode kommen oder dich schwer verletzen. Ich kenne jemanden, fällt mir da ein aus meiner Vergangenheit, der ist auf so eine Baustelle gegangen und in die Tiefe gestürzt. Und dann hat der hatte eine schwere Kopfverletzung und ja, hat davon was wegbehalten. Ne? Der Baustelleninhaber, der Eigentümer und die Handwerksfirmen, die können nicht da Wache schieben nach Feierabend oder am Wochenende, dass da nicht Kinder drauf rumtouren und dann zu Schaden kommen. Sondern das müssen die Eltern. Die Eltern müssen dafür sorgen. Das ist ihre Aufsichtspflicht. Und zum Beispiel Kinder unterweisen. So, ihr dürft nicht auf solche Baustellen gehen. Das ist gefährlich. Da kann man sich verletzen oder eben abstürzen. Und, ne, das ist, ihr dürft da nicht hin. Und ja, Eltern haften für die Kinder. Und Vater Gott im Himmel, er hat die Menschheit geschaffen. Er ist für uns verantwortlich. Und ich denke, er hat auch Verantwortung übernommen, eben durch Jesus. Dafür sandte er seinen Sohn, ja, und er nahm hinweg die Sünde der Welt. Der Weg zu Gott ist offen, aber die Welt ist irgendwie im Arsch, ne, im Eimer. Und wir werden immer mehr. Und das ist das Desaster. Wir sind ungebildet, wir sind dumm, wir sind böse, wir sind gierig, wir machen Dinge, die nicht gut sind, und am Ende wird das hier, geht es nicht gut, das geht nicht gut, ne? Aber Gott hat Schuld, weil er hat uns Menschheit geschaffen. Das ist meine Aussage. Gott ist schuld. Ja, und er hat die Schuld auch auf sich genommen, in Form seines Sohnes Jesus Christus. Jesus ging ans Kreuz, er trug die Schuld. Siehe, das Lamm Gottes, das hinwegnimmt, das auf sich nimmt, die Schuld der Welt. Er hat unsere Schuld auf sich genommen. Der Vater hat sich unserer erbarmt. Ja, er sieht das Elend hier, er sieht diese Auswegslosigkeit und ja. Und da hat er seinen Sohn gesandt. Gott ist schuldig, weil er hat die Menschheit geschaffen. Wenn er allwissend ist, dann musste er wissen, dass das so endet. Er musste wissen, dass Adam Eva sich verführen lässt von, ich muss es mal so betonen, weil es ist ja so, ne? Nicht Adam wurde, sondern Eva wurde verführt. Adam hätte auf die Eva besser aufpassen müssen. Ach so. Frauen brauchen auf einen Aufpasser? Mhm. Naja, dann müssen wir das doch so machen wie in der arabischen Welt, hier meine muslimischen Nachbarn. Ne? Die Frauen dürfen da keinen Schritt aus dem Haus setzen. Ohne Mann dürfen die gar nichts tun. Ne? Die haben mal Aufpasser. Ich habe das gehört in Gemeinden. Ja, ne? Wenn man sagt, ja, Eva, Paulus sagt das ja. Paulus sagt, deswegen sollen ja Frauen in Gemeinden nicht predigen. Weil Eva hat sich verführen lassen, nicht Adam. Die Schlange kam zu Eva. Wohl während Adam am Arbeiten war. Ne? Der hat den Acker bestellt, die haben ja gearbeitet im Paradiesgarten. Adam bestellte den Paradiesgarten. Und Eva war wohl zu Hause und hat das Haus verwaltet. Hat wahrscheinlich gerade dekoriert. Ne? Ja, machen ja Frauen so gerne. Männer bauen das Haus, Frauen dekorieren es. Ja? Guck mal auf den Bau, ob du da Frauen siehst. Ne? Ja, Frauen haben meistens. Ich habe besser den Mund. Das sage ich ja Sachen, die ich hinterher bereue.

Die letzten Tage begannen vor 2000 Jahren, als der Johannes, der Jünger Johannes, auf der Insel Patmos diese Vision empfängt, die wir als Offenbarung in der Bibel niedergeschrieben haben. Da steht, der Engel sagte ihm und zeigte ihm Dinge, die jetzt in den letzten Tagen geschehen sollen. Also die letzten Tage haben schon vor 2000 Jahren begonnen. Ja, überleg noch, wie ich die Sendung hier nennen soll. Der Ende vom Anfang vielleicht? Weil ja, das ist das Ende vom Ende, Ende, Ende, ne? Ende, das Ende, der Anfang vom Ende, ja, der ist schon so lange da und das ist der Anfang vom Ende. Aber das ist ja noch nicht das Ende. Das ist ja, ne? Das ist das Ende vom Anfang. Hat ja erst angefangen. Gott hat erst angefangen mit uns. Ja, warum hat Gott die Welt geschaffen? Er hat es eben so beschlossen gehabt. Er sagte, lasst uns Menschen schaffen in unserem Ebenbild. Gott ist die Liebe. Und so wie, ja, warum ist das Menschen ins Herz gelegt, Kinder zu wollen? So, ja, ich denke, den gleichen Wunsch hatte Gott auch. Er wollte Kinder. Ja, Menschen wollen Kinder. Die meisten Frauen wollen ein Kind, ein Baby. Eine ganz starke Sehnsucht da, oh, ich will ein Kind, ne? Und das sichert ja den Fortbestand der Menschheit. Bei uns ist das ja ein bisschen wenig geworden. Die Deutschen schrumpfen ja. Und deswegen holen wir ja jedes Jahr 200.000 aus dem Ausland rein. Egal, wer sich da gerade meldet, der wird dann auch nicht mehr abgeschoben, weil das ist genau die Anzahl von Menschen, die wir verlieren durch Tod jedes Jahr und durch Auswanderung. Es werden weniger Menschen geboren, als sterben und weggehen. Deswegen lässt man das zu, 200.000 aus Afrika und der arabischen Welt. Damit hier keine Häuser und Wohnungen leer stehen. Ganz einfache Sache. Ne? Der Kinderwunsch ist nicht groß genug. Aber der ist ja da, der ist ja in Menschen drin. Ne? Und so hat Gott scheinbar, genauso dieser Kinderwunsch war in Gott. Gott wollte Kinder. Und deswegen sind wir da. Meine Gedanken dazu. Gott ist die Liebe und wir segnen ihn. Wenn er uns sieht, er freut sich. Er freut sich über uns, so wie sich Vater und Mutter über die eigenen Kinder freuen. Meine Eltern haben sich über mich gefreut. Wenn ich was gemacht habe, egal, ne, Schule, wenn ich da eine gute, ja, oder im Schwimmverein, haben sich gefreut, mich heranwachsen zu sehen und Leistungen zu erbringen in so einer, aber beim Schwimmwettkampf, Stadtmeisterschaften, wurde ich Stadtmeister in meiner Disziplin bei 100 Meter Brustschwimmen, ja. Eltern waren stolz auf mich. Die haben sich, das ist Freude an mir. Freude zu sehen, wie ich Abitur mache, wie ich meine erste Freundin hatte. Freude darüber, Freude an mir. Ich habe sie gesegnet. Und so segnen wir Gott, sagte mein Prediger. Ja. Gott musste das doch alles wissen. Ja, und ich musste eben noch mal einen Schluck Kaffee trinken, mich sortieren. Das Ende vom Anfang, Anfang vom Ende, das ist ja nicht das Ende. Ne? Also in der Bibel steht nicht, dass ich habe mal so einen Quiz gemacht. Das habe ich über die Facebook-Seite vom Erweckungssender da verbreitet. Das war das Erweckungssender-Diplom und da waren 10 Fragen und eine Frage war, wann kommt das Ende der Welt? Konntest du so Multiple Choice eine Frage aussuchen. Eine Antwort war, es ist wenigstens noch 1000 Jahre hin. Ja? Warum? Ja, und die Antwort ist richtig. Warum ist die richtig? Weil das ja so in der Bibel steht. Es soll ja ein tausendjähriges Friedensreich existieren. Und das wird hier auf dieser Erde sein. Das sagte Edward sogar, der Zeuge Jehova sagte das auch. Ja, nee, diese Erde wird nicht untergehen. Die wird jetzt nicht in Wasserfluten oder irgendwie so da zerstört werden. Es gibt keine atomare Zerstörung oder dass Aliens landen oder hier irgendwie Roboter als die Regierung übernehmen, sondern es wird ein tausendjähriges Friedensreich geben, in dem der Satan gebunden wird und Jesus wird mit den Märtyrern regieren. Der Zeuge Jehova sagte dann ja, aber Jesus wird nicht hier auf der Erde sein mit diesen 144.000, sondern wird das vom Himmel aus tun. Aber nee, sage ich, in der Bibel steht, Jesus kommt ja wieder. Und ne, das ist also für mich der Fortgang der Dinge. Das ist, glaube ich, der Zeitplan und so der Stundenplan, den wir haben. Die Wiederkunft von Jesus steht bevor und er wird diese Erde regieren.
Aber die Misere auch mit dem Klimawandel, die wird noch größer werden und die Not, die dadurch entsteht. Und wir Menschen werden alle gedemütigt. Und bevor wir, und diese Demütigung ist wohl auch notwendig, weil wenn, bevor wir gedemütigt wurden, irrten wir. Ich habe geirrt. Ich habe den Weg nicht gesehen. Ich habe es besser gewusst. Und in der Demütigung gibt Gott uns Gnade. Einem gedemütigten und zerbrochenen Herz, das gefällt Gott. Und ich glaube, wir in Deutschland, wir sind gedemütigt durch die beiden großen Kriege, durch unsere eigene Schuld. Ja, und ja, wir sind vorbereitet für die große Erweckung, die Gott uns schenken will, nach wie sie in Wales 1954/56 geschah. Und das dann, wir werden das es werden viele annehmen und es wird von Deutschland ausgehen in alle Welt. Das glaube ich. Bevor wir gedemütigt werden, irren wir. Wir irren, wir wissen es nicht. Wir wissen es gar nicht, dass wir irren. Wir irren umher und Extinction Rebellion, das heißt also die Rebellion gegen die Auslöschung von Tierarten, das sind linksextreme Aktivisten, die zur Gewalttätigkeit jetzt schon neigen. Und mit solchen Gruppen, die da ja in Hamburg auf dem G20-Gipfel dann eben viel, viel Schaden angerichtet haben, Häuser in Brand gesteckt haben, Gehwegplatten auf Polizisten geworfen haben, Molotow-Cocktails werfen. Zu der hat sich auch diese Kapitänin-Rakete hat sich zu denen geäußert oder gehört zu denen, die auf der Sea-Watch 3 ja da in Italien in den Hafen eingefahren war ohne Erlaubnis und dann im Gefängnis saß, weil sie so ein Zoll, ein Coast Guard-Schiff gerammt hat. Und sie sagte, dass das sind Anarchisten und die haben auch so leninistisch-marxistische Ansichten oder umgekehrt, marxistisch-leninistische Theorien im Kopf. Ja, da wird dann eben gesagt, ja, unser Reichtum, der ist ja geschichtlich. Der Reichtum der Deutschen ist geschichtlich und der ist entstanden durch eben nur durch Ausbeutung anderer. Unser Reichtum, das haben wir anderen weggenommen. Die Machtverhältnisse in Afrika, das ist ja auch die Schuld Deutschlands. Ja, und dann dahinter steht dann, muss man erstmal, wenn man das im Fernsehen in so einer Talkshow oder Nachrichten hört, was redeten die da? Und keiner von den Moderatoren, nicht weder die Moderatorin, Frau Illner oder die anderen Anwesenden reagieren da drauf, sondern ich gucke die dann alle an und denke, die haben jetzt auch nicht verstanden, was redet die da eigentlich? Aber wenn man das mal öfter hört und dann darüber sich Gedanken macht, dann wird es dann klarer, ja, dass man den Reichtum, ich sehe das anders, mir gehört das Drittel eines Häuschens, das meine Eltern erwirtschaftet haben und uns hinterlassen haben. Und das haben sie nicht den Afrikanern weggenommen, sondern das war dadurch, dass meine Eltern eine Schulausbildung hatten, was gelernt haben. Dann sind sie in diesem, im Wirtschaftswunder in den 50er, 60er Jahren, haben die eine kleine Firma aufgemacht und das Geld dann eben dazu benutzt, ein Haus zu kaufen, ihr ganzes Leben dafür gearbeitet, dass es auch ihr Eigentum bleibt und dann uns hinterlassen. Und jetzt gehört das eben zum einem Drittel mir und ich kann damit was machen, weil ich das vermiete und da eine Wohngemeinschaft drin habe, die mir das eben mein Lebenseinkommen sichert. Und das hat, ja, das war eben innerhalb von Deutschland und das hat nichts, meine Eltern haben ihren Reichtum oder ihren Wohlstand oder das, ihr Eigentum nicht dadurch erwirtschaftet, dass sie irgendwelchen Afrikanern was weggenommen haben. Mal so als pragmatisches Beispiel, aber das wird dann von diesen Linksextremen so behauptet. Ja. Die sagen also, wir haben alles, unser Reichtum, der basiert auf der Armut, der Ausbeutung der Dritten Welt. Und das kenne ich schon seit 1977. Das waren schon die Linksintellektuellen bei mir in der Klasse. Das waren so die Kinder von Lehrern, Rechtsanwälten, Akademikern halt, die bei uns auch in einem Jahrgang waren. Und die waren so, waren so die Meinungsführer und die hatten in all dann diesen Gemeinschaftskundefächern und so, gaben die den Ton an.
Die machten dann Ausstellungen in der Uni während der Projektwochen und so, das ist dann Dritte Welt, Afrika, und da ging das dann immer in die Richtung. Ja, und zum Teil stimmt das. Zum Teil stimmt das, wenn wir also den Kaffeepflückern zu wenig bezahlen. Ne, dass also Kaffee und die Kakaoanbauer in aller Welt und auch ne, zu wenig bekommen. Das ist schon gerechtfertigt. Und auch wenn internationale große Firmen die Bodenschätze in Afrika und auch in Südamerika ausbeuten und die Menschen, also aus der Erde buddeln und dabei die Menschen ausbeuten, die viel zu schlecht bezahlen, schlecht unterbringen und so weiter. Aber das hat also erstmal, das bin erstmal nicht ich, ne? Nicht wir. Ne? Nicht wir sind ja Mitschuld daran. Ne? So, also ich habe nichts damit zu tun, wenn irgend so ein Bergbaukonsortium in Peru da Menschen in Bergwerke schickt und die ganz, ganz schlecht bezahlt, sodass sie sich nicht mal richtig ernähren können. Das ist erstmal nicht meine Schuld. Und auch wenn dann irgendwo in irgendeinem hier in meinem diesem Mikrofon, die ich in der Hand halte, irgendein Stoff mit drin ist, der da rausgebuddelt wurde, dann fühle ich mich trotzdem deswegen nicht schuldig. Weil ich habe darauf keinen Einfluss. Und das ist immer das Ursache-Wirkungsprinzip. Ja? Also ein Verursacher ist in dieser Welt, der ist schuldig. Ja? Wenn du einem anderen ein Messer in den Bauch stichst und ans Herz stichst und der stirbt daran, dann bist du schuld, der das Messer geführt hat, nicht der das Messer hergestellt hat. Ja. Und ich kann da nichts dran ändern. Ich kann dafür beten, dass die Peruaner da in den Minen gut bezahlt werden und nicht Coca-Blätter kauen und sich dann mit 40 sterben, weil sie so ausgemergelt sind. Also seit 1977 kenne ich das, dass links Intellektuelle und dann heute es wird schlimmer, Linksextreme Gedanken verbreiten, dass unser Reichtum auf der Ausbeutung der Dritten Welt basiert. Ja, der deutsche Reichtum Deutschlands ist geschichtlich, sagte eine, die zu dieser Extinction Rebellion gehört, die mit am Freitag da bei Friday for Futures auf die Straße geht. Was meinten das? Also Deutschlands Reichtum ist geschichtlich. Keiner hat darauf reagiert und mich ärgert das, dass da keiner mal so einer jungen Frau, die war auch so 25, 30, so in der Richtung, dass so nicht mal nachgefragt wird, manchmal, was reden Sie da eigentlich, was soll das? Was meinen Sie damit, dass der deutsche Reichtum geschichtlich ist? Damit meint sie tatsächlich, dass wir, wie alle europäischen Länder, ja profitiert haben von der Kolonialzeit und der Sklaverei. Ja. Und die Kolonialmächte haben ja auch Indien ausgebeutet, Südafrika und alle diese Länder. Das war für uns relativ früh vorbei und nämlich 1918 mit Ende des Weltkrieges, Entschuldigung, des Erstens hat Deutschland all diese Kolonien verloren, mussten sie abtreten zum größten Teil an Großbritannien. Deswegen sind wir in eigentlich allen unseren ehemaligen Kolonien da in Südwest da unten, in Afrika noch relativ beliebt, außer bei einem Stamm, den Hereros. Da gab es wohl mal ein Massaker mit mehreren Hundert. 100 hat ein deutscher Militär da unten verursacht. Ein Arschloch, genau wie der deutsche Kaiser ein Arschloch war. War eine scheiß Zeit und das ist aber lange her. Heute sind wir 105 Jahre später oder 110 Jahre später oder war das 1890 irgendwann dann. Wenn man so sagt, der deutsche Reichtum wäre geschichtlich, dann haben diese Leute schon mal vergessen, die sowas behaupten, wie diese junge Frau bei der Maybrit Illner da in der Talkshow, Talk am Donnerstag, dass seitdem Deutschland zweimal am Boden lag, ne? Einmal 1918 und einmal 1945 und sich aufrappeln musste. Ein geschichtlicher Reichtum aus der Kolonialherrschaft Deutschlands hat es so erstens nie gegeben und wenn es ihn gegeben hat, dann ist er meiner Meinung nach in diesen beiden großen Katastrophen untergegangen. Die 20er Jahre war Hungersnot und Armut in Deutschland und das hat ja dazu geführt, dass die Nazis dann 33 an die Macht kamen und 45 war wieder alles kaputt. Also ne, ein geschichtlicher Reichtum, den man uns vorwerfen kann, dass wir an den Machtverhältnissen Afrikas mitschuld sind und an der Ausbeutung der Menschen da. Geschichtlich schon mal sehe ich das anders und dass Einzelne dann in deutschen Konzernen Mitverantwortung tragen, ist bestimmt richtig und wir auch zu niedrige Preise für Kaffee und so weiter, das ist richtig, aber das ist dann nicht die Verantwortung von dir und mir und von den 82 Millionen Deutschen, sondern das ist die Verantwortung von Konzernlenkern, die eben solche Entscheidungen treffen.
Und da brauchst du Buße. Da brauchst du dann auch eben, dass der Heilige Geist die Menschen von Sünde überführt und sie sagen, das können wir so nicht mehr machen. Das muss auch nicht sein. Und es wird wahrscheinlich nicht alles so teuer werden, dass wir das nicht mehr, konsumieren können, Kaffee und so weiter. Weil dann werden die Menschen arbeitslos. Also auch die Afrikaner werden ja daran interessiert sein, dass Kaffee, Tee und Kakao und Bananen und all diese Dinge weiterhin zu uns hierher verkauft werden können, weil die leben ja davon und die wollen ja weiterhin davon leben. Vielleicht ein bisschen, vielleicht besser als heute, und das soll auch ihr Recht sein. Ja, da kann mit Weisheit und Liebe, die in unserem Herzen durch die Wiedergeburt wohnt, kann da diese Welt verbessert sein, und der Tag wird kommen, wo Jesus das zur Vervollkommnung bringen wird. Und dann wird er hier regieren, und er wird ja ein tausendjähriges Friedensreich wird hier herrschen. Wir werden sterben, du wirst sterben, ich werde sterben, aber so lese ich das. Kann das wirklich wahr sein, dass da eine Elite sein wird, die eben ein unsterblicher Gottkönig, habe ich ja schon mal gesagt, ein unsterblicher Gottkönig, der die Welt regiert, Jesus Christus, und seine Minister und seine Vasallen nennt man die ja dann, ne? Also Jesus wird der König der Könige sein, und unter ihm werden andere Könige sein, die Nationen regieren. Also so ein Parlament, so eine Weltregierung. Ja, von mir aus ein Ersatz für die Vereinten Nationen in New York. Und das wird alles so real. So real Timetable, ne? Stundenplan, die Agenda, das, was kommt, auf uns zukommt. So real sehe ich das. Und irgendwo stehen wir, ne, an dem Punkt, wo die Jugend verzweifelt ist und um ihre Zukunft bangt, weil die Erde sich erwärmt, Erderwärmung. 1 Grad haben wir schon, und dadurch ist der Meeresspiegel schon gestiegen. Ich müsste auch nochmal nachgucken, ob das 19 Zentimeter waren oder schon mehr, über einen halben Meter schon gestiegen ist seit 1801. Und dadurch hast du dann immer schon Überschwemmungen in Hamburg und so, ne? Da läuft dann auch schon mal Wasser in den Hafen rein, viel mehr als früher. Und wir haben nicht begriffen, dass diese junge Generation, dass das unsere Kundschaft ist, für die wir eine frohmachende Botschaft haben, ne? Der Erlöser lebt. Jesus hat alles schon gemacht, und die Dinge müssen geschehen, aber bei ihm, er ist der gute Hirte und er wird auf uns alle aufpassen. Ja? Und das haben wir nicht begriffen. Wir Christen. Ja, sind wir Christen? Bist du ein Christ, wenn du unbarmherzig bist? Wir sind noch keine Christen in den Gemeinden. Aber Jesus will all das ändern. Er will uns Erkenntnis schenken, was wirklich die frohe Botschaft ist, von der er die Hauptfigur ist. Ja, er will uns das zeigen, und dann wird er uns hinausschicken, er wird die Tür aufmachen, dass die Botschaft zur Kundschaft hinkommt. Die Kundschaft ist die Menschheit da draußen, und die ist am Vergehen in Angst über das, was da auf uns alle zukommt. Kräfte des Himmels sind ins Wanken gekommen. Das sind die Klimakräfte. Ja, der Jetstream verändert sich, weil die Arktis wärmer wird. Deswegen verlangsamt sich eine Luftströmung, die sich um den Nordpol herum dreht. Und weil das langsamer wird, deswegen sind unsere Sommer so wenig wechselhaft. Früher war mehr so Wechselregen, Regen, Sonne, so tiefen Hochdruckgebiete. Und wir hatten jetzt einen zweiten Sommer, wo wir so lange Sonnenschein und Trockenheit hatten. Und das liegt daran, dass der Jetstream, also eine Windströmung, die sich gegen den Uhrzeigersinn um den Nordpol herumdreht, die ist langsamer geworden. Und da können noch üble Dinge passieren, dass der Golfstrom langsamer wird, und dann wird es hier richtig kalt bei uns. Dann hast du solche, dann wird das, diese, es gibt ja so einen Hollywood-Film, The Day After Tomorrow, der erzählt davon. Da hat die Grundlage für diesen Film von dem Emmerich ist, dass der Golfstrom sich verlangsamt, und das geschieht durch das Abschmelzen des Polar, des Eises, weil das ist Süßwasser. Und das treibt den Golfstrom an. Und durch das stärkere Abschmelzen, das habe ich eben gerade erst gelernt, muss ich nochmal
ist mir jetzt die genauen Zusammenhang entfallen. Jedenfalls das stärkere Abschmelzen führt dazu, dass der Golfstrom langsamer wird. Und das führt dann dazu, dass bei uns weniger Wärme ankommt in Europa. Und das ist der Hintergrund von diesem Day After Tomorrow, wo dann so blitzartig aus der Höhe ultrakalte Luft aus dem ganzen, ja, so 50, minus 50 Grad kalte Luft aus der Höhe herabschießt und dann wir hier auf der Erde spontan erfrieren. Das ist dann vielleicht Fiktion, aber geht so ein bisschen, ne, in die Richtung, ist ja dann Hollywood-Produktion quasi ein, so ein apokalyptischer, so ein Endzeitfilm, der die Leute auch schocken soll und ins Kino bringen sollte. Ich komme gleich nochmal zurück.

Ja, das soll es gewesen sein mit meiner heutigen Sendung. Wir, ja, vom Ende September. Und wünsche euch viel Freude, dass euch die Musik Freude macht, die ich hier spiele, die ich entdeckt habe. Morningstar Ministries. Der Musiker Don Potter, der war schon, er hat in der Welt mal Karriere gemacht und dann ist er irgendwie mit den Jesus People da zum Glauben gekommen. Und ich finde, das ist wirklich er ist ein großartiger Musiker und diese Musik ist, ich finde die toll und ich wünsche mir, dass ich das erleben kann, dass ich sowas in, dass ich wieder Teil von so einer Konferenz und so einer Gemeinde sein kann. Schaut bitte rein, wirklich bei YouTube, schaut euch das mal an, was da so bei denen da abging. Ich finde die so lebendig, so sympathisch, wie die sich über, das ist das Volk Gottes, das sind Jesus seine Jünger. Ich möchte das wieder sehen, ich möchte Teil davon sein, von so etwas. Ich sehne mich danach, dass das passiert, dass diese Erweckung, wie sie in Wales 1904, 5, 6 passierte, dass die hier, dass sie losgeht, dass es passiert und dass Barmherzigkeit unter Christen ausbricht, untereinander und zu der Welt hin. Weil, ja, wenn Jesus für irgendwas berühmt ist, dann ist es für seine Barmherzigkeit. Jesus ist er ist der barmherzige Samariter, der die Menschheit da zusammengeschlagen am Straßenrand liegen sieht und er bringt uns in Sicherheit. Er wird uns gesund pflegen. So hat er das mit mir gemacht. Ihr könnt das in einem Lied Testimony Song könnt ihr das sehen, wie da Menschen berichten, wie ihr Leben war, wie sie schon fast kaputt waren und dann hat sie der gute Hirte hat sie gefunden, der Gott unser guter Samariter. Ja. Während die Staubwolke, die Aschewolke sich der Geburtsgegend meines Glaubens im Schaumburger Land verzieht, ja, sage ich euch erst einmal Gottes Segen. Und Gott ist die Liebe, er ist die Barmherzigkeit, er hat gute Pläne für die Menschheit und er sucht uns, er sucht uns. Tschüss.

Ehe für alle. Hallo, liebe Hörer des Erweckungssenders. Geburtstag, erster Geburtstag. Der Erweckungssender hat vor einem Jahr gestartet. Es war schon in der letzten Juniwoche, ich meine am 27. Juni 2016 habe ich hier die erste Sendung gemacht. Ja, der Sommer ist wieder da, der Siebenschläferfluch scheint gebrochen zu sein. Es ist ja so eine Regel, dass wenn es um den Siebenschläfer herum regnet, dann soll es 7 Wochen regnen. Die Chancen dazu, die stehen dann immer ganz gut. Es hat bei uns hier im Norden Deutschlands um den 27., 26., 7. herum geregnet. Aber jetzt haben wir die erste Juliwoche und es ist schönes Wetter. Also bleiben uns wohl 7 Wochen Regen erspart. Das ist ja auch schön. Wir wollen ja nicht eine Sommerregenzeit haben. Für die heutige Sendung hat mein alter Weggefährte und Glaubensbruder Volker das Musikprogramm gemacht. Ihr werdet das hören. Er hat sich ein bisschen eingearbeitet mit dem Programm von LautFM, hat im Archiv gestöbert und alte Jugenderinnerungen ausgegraben, was Musik anbelangt. Er sagte, er hat all diese Musik im religiösen Wahn weggeschmissen, als er 1990 eine Begegnung erst mit Jesus hatte durch alte Freunde, die er auf dem Marktplatz traf. Das kann er euch mal irgendwann selber erzählen. Ich möchte ja eigentlich ein Interview mit ihm hier führen. Er traf auf dem Marktplatz in Rinteln alte Freunde und die sagten, hey, du brauchst eine Begegnung mit Jesus. Und da hat er sich dahingestellt und sich die Hände auflegen lassen, für sich beten lassen im Namen von Jesus. Und ja, irgendwie ging der Himmel auf, sagte er. Das war seine Begegnung mit Jesus. Er schwebte so auf Wolke 7, auf rosa Wolken. Das war der Beginn seines Lebens mit Jesus. Und 1990 und in der Folgezeit hat er gehorsam dem, was damals so üblich war in freikirchlichen Gemeinden, das getan, was man ihm sagte, trenn dich von deinem alten weltlichen Leben. Ja, tu auch die Musik weg, die du gehört hast. Fang neues Leben mit Jesus an. Das sagten die Ältesten der Gemeinde. Alles muss denen zum Besten dienen, die Gott lieben. Jesus hat das vielleicht nicht unbedingt gesagt und Volker fand es ganz amüsant, hier bei LautFM im Archiv, im Musikarchiv zu stöbern. Und er hat Musik, die er eben in seiner Teenager- und Jugendzeit gut fand, die er wohl auch als CDs oder damals noch Schallplatten hatte, rausgesucht und hier ein Musikprogramm zusammen gebastelt. Wundert euch nicht über Bay City Rollers oder kennt ihr Ohio Express? Wenn nicht, dann werdet ihr es gleich kennenlernen. Ja, viel Spaß dabei. Ja, wenn man gepredigt hat, die Zeit ist abgelaufen, dann gibt es eigentlich ja nicht mehr viel zu sagen oder eigentlich gar nichts mehr. Ne? Das habe ich in der letzten Predigt gemacht, die hatte ich so dann benannt. Die Zeit ist abgelaufen. Und in die Offenbarung des Johannes beginnt damit, dass der Johannes, das ist ja wohl der junge Kerl, der an Jesus seiner Brust lag, der Apostel Johannes, der dann später auf einer griechischen Insel da in Verbannung wohl lebt. Und da hat er dann diese Offenbarung. Also kommt ja ein Engel zu ihm und sagt ihm eine ganze Menge. Und er beginnt mit den Worten, ja, oder er schreibt so ein kleines Vorwort zu dieser ganzen Sache. Ja, der Engel des Herrn offenbarte mir, was bald geschehen muss. Bald. Das ist 2000 Jahre her. Daran kann man sehen, dass Gott irgendwie, wenn er diese Worte benutzt, damit andere ein anderes Verständnis von hat oder damit großzügiger umgeht, als wir das tun oder gewohnt sind. Wenn ich dir sagen würde, ja, ich komme bald vorbei und ich renoviere deine Wohnung, wie versprochen. Und ich lasse dann 2000 Jahre auf mich warten, dann muss ich auch nicht mehr kommen, weil so lange lebst du ja gar nicht, dann bist du schon tot und dann brauche ich auch nicht mehr vorbeikommen und mein Wort zu erfüllen. Und auch wenn Gott sagt, oder mir den Eindruck gibt, so war das letztes Mal durch einen Traum, dass die Zeit
erfüllt ist, die Zeit ist abgelaufen. Gott braucht unser Warten und Tun hier nicht mehr, sondern jetzt werden übernatürlich die Dinge geschehen. Das ist bei ihm, denke ich, auch dehnbar. Ja, dieser Begriff, die Zeit ist erfüllt, Gott sagt das und dann ist das so, ja, jedenfalls bei ihm, aber für uns mag es so erscheinen, dass es aber doch noch ein bisschen dauert. Könnt ihr jetzt alles als Ausreden empfinden eines Predigers, der nichts zu sagen hat, eines Propheten, der sich geirrt hat? Aber das glaube ich nicht. Ich gehe weiterhin davon aus, dass das alles so ist. Nur, wie ich eben schon sagte, für Gott sind diese Begriffe anders. Die sind dehnbar. Die Zeit ist abgelaufen. Die Zeit ist abgelaufen, aber auch wenn sie abgelaufen ist, dann heißt das nicht, dass es sofort geschieht. Sondern, das ist, für Gott ist das kein Problem, dass es dann doch noch irgendwie eine Weile dauert. So scheint mir das jedenfalls. Ich frage natürlich auch Gott, wann, aber auf dieses Wann kriege ich nie eine Antwort, weil, und ich habe mich da inzwischen dran gewöhnt, ich frage ihn aber trotzdem. Ich sage ihm täglich, Herr, ich warte. Ja, Jesus, ich warte. Ich warte auf das, was du verheißen hast. Ich warte auch auf die Erfüllung meiner persönlichen Verheißungen, damit ich glücklich werde und nicht mehr als armer Tropf hier auch verachtet warten muss. Denn es ist ja nicht so einfach, wenn man jetzt bald 55 wird und hat im Leben noch nichts erreicht eigentlich, außer dass man mit Gott, mit Jesus den Weg gegangen ist und auf da Dinge wartet, die er gesagt hat. Wie ich schon mal anderweitig erwähnte, eigentlich alle diejenigen, die gleichaltrig mit mir sind, die ich so aus früheren Zeiten eben kenne, die sind eben auch schon dann 55, aber die haben ihr Leben weitestgehend gelebt und haben ihre Karriere gemacht. Die sind alle schon zum zweiten Mal wenigstens verheiratet oder sogar schon zum zweiten Mal geschieden. Die haben schon Kinder aus zweiter Ehe oft. Und der gute Stefan, der wartet immer noch auf das, was ihm Gott versprochen hat. Dieser Einfallspinsel, dieser Esel, vielleicht liegt es daran, dass mein Gott, mein Opa, der hieß Gottlieb. Ja, und kennt er das, wenn also mein Vater und so und auch der Bruder meines Vaters, also mein Onkel, der Theo, der sagte immer, wenn ich irgendwas falsch gemacht habe, so, sagten sie so zu mir, oh du Gottlieb. Ne? Das war so eine Neckerei, so ein Schimpfwort, so eine, ja, dann haben die mich so bezeichnet, mich so als Schussel dann hingestellt. Und tatsächlich hieß der Vater meines Vaters, also da der Opa, der hieß Gottlieb. Ja? Nee, Gottlieb hieß er nicht. Der hieß Engelbert. Ist ja noch schlimmer, ne? Gottlieb war der Gottlieb Daimler. Mein Opa, Entschuldigung, der hieß Engelbert. Bert klingt schon ein bisschen komisch in meinen Ohren, aber Engelbert klingt dann wirklich wundersam. Also der Stefan, der ist ein Gottlieb, der ist kein Engelbert. Und ich warte hier auf das, was Gott mir versprochen hat. Und ich warte auch auf diese Erweckung, ja, auf eine Erweckung, wo Hunderttausende, nein, Millionen, mehrere 10 Millionen Menschen eine Begegnung mit Jesus haben werden, ja. Ein ähnliches Ereignis hat es eben gegeben, 1904, 5, 6 in Wales, in einer Ecke von Großbritannien, und das ist in den Zeitungsarchiven dort nachlesbar. Es gibt dort Bücher drüber. Ich habe sie schon mal erwähnt, ich wiederhole es hier. Es gibt ein gutes Buch von Rick Joyner, Die Vision einer Ernte. Ihr könnt das bei Amazon noch als gute gebrauchte Exemplare kaufen. Es ist vergriffen, es gibt es nicht mehr neu. Es wurde mal im Verlag Projektion J herausgegeben. Sehr lesenswert. Besorgt euch das Buch, liest es. Lest es ohne hinten den Anhang zu lesen. Da ist ein Anhang dran, wo sich dann Rick Joyner in Fantasien angeblich in Visionen ergeht, was mit Europa passieren wird. Das ist alles ziemlich gruselig und ich glaube nicht, dass das eintreffen wird. Dem widerspreche ich vehement. Ihr könnt auch was darüber lesen in dem Buch Gottes Generäle von Robert Slierden, und zwar in dem Teil 1. Das ist meiner Meinung nach der beste Teil. Das ist so ein, der hat dann, diese Gottesgeneräle sind eben Männer und Frauen Gottes, die durch die Gott gewaltig gewirkt hat, und weil Gott durch sie so gewaltig gewirkt hat, deswegen nennt Robert Slierden diese Personen Gottesgeneräle. Ja, die haben also die Generäle, wie sagt man dann,
befehligen ja ein Heer, Heere. Und vielleicht ist das das Engelheer, das ihnen dient. Jedenfalls waren das große Männer und Frauen Gottes. Alexander Dowie, der in Chicago gewirkt hat, da gibt es die Catherine Kuhlman wird da beschrieben. Schaut da rein, das ist sehr lesenswert. Und da gibt es eben einer dieser Generäle Gottes in diesem ersten Band, das ist der Evan Roberts. Und das war die Hauptfigur der Erweckung in Wales. Und da könnt ihr eine ganze Menge darüber lesen, was in Wales so los war. Tut das, besorgt euch diese Bücher, schaut da rein, lest euch, bildet euch. Es ist gut, das zu lesen, was wirklich in der Realität geschehen ist, denn dann wisst ihr, dass das, was ich hier sage, Wahrheit ist und dass das nicht auf irgendwelchen Mutmaßungen oder nur Behauptungen beruht. Diese Dinge hat es gegeben. Ja, in den USA hat es seit Mitte des 19. Jahrhunderts, war so 1850, 60, da ging das in den USA, ist das so dokumentiert, dass da viele, viele große Erweckungen waren, in denen Tausende, Zehntausende, Hunderttausende bis in die Millionen hinein aufaddiert im Laufe der Jahrzehnte gläubig geworden sind durch übernatürliches Handeln des Heiligen Geistes. Das war in Maria Woodward Etta, die hat von Los Angeles ausgewirkt, andere haben von Chicago ausgewirkt, das war wie gesagt dieser eben schon benannte Alexander Dowie. Der hat die Healing Rooms eingeführt. Es war dort 1910 eine so schlechte Krankenversorgung unter der normalen Bevölkerung, so ähnlich ist es heute immer ja noch in den USA, dass dort viele 10 Millionen Menschen keine Krankenversicherung haben. Und eben in diesen frühen Jahren da des 20. Jahrhunderts waren unglaublich viele Menschen krank und Alexander Dowie betete, dass Jesus ihnen helfen würde und er kam dann auf die Idee, dass er ein Haus mietet mit anfangs nur einzelne Räume und dass er dort die kranken Menschen hinbringt und dort für sie betet und dass sie sich so auch dort versorgt werden mit Essen, mit warmer Kleidung und mit Decken und dass man sich um sie kümmert und beständig für sie betet. Und dass sie so auf die Art und Weise durch Christus unseren Arzt gesund werden. Und das war groß, das hat funktioniert. Und Alexander Dowie hat in späteren Jahren eine ganze Stadt vor den Toren Chicagos gegründet, wo das dann getan wurde, wo sich dann eben um Kranke gekümmert wurde und die wurden gesund gebetet. Die wurden nicht so viel mit, es gab ja in der Zeit nicht viel, es gab kein Röntgen. Es gab kein Penicillin, keine Antibiotika. Die Menschen sind wie die Fliegen dahin gestorben. Und das ist tatsächlich wahr. Das könnt ihr dort nachlesen. Vielen Tausenden Menschen wurde durch Gebet geholfen. Welche Namen fallen mir jetzt noch ein? Jetzt fallen mir Amy Semple McPherson, die hatte auch, glaube ich, von Los Angeles ausgewirkt. Sie hatte Kontakt mit vielen Schauspielern aus Los Angeles, von Hollywood, das ist ja da in Los Angeles und unter anderem soll Anthony Quinn bei ihr mitgewirkt haben im Team. Diese Amy Semple McPherson war eine der ersten Frauen, die predigte. Sie hat einen ziemlich schwierigen Weg gehabt. Als sie ihre Berufung von Gott empfing, dass sie predigen soll, da konnte sie das gar nicht glauben und sie hat erstmal geheiratet und Kinder bekommen. Ihr Mann war wohl Prediger und sie hat sich hinter ihm versteckt, aber ich glaube, die Ehe war gescheitert und ihre Kinder sind gestorben, sodass sie am Ende wieder allein dastand und dann weil sie nichts mehr zu verlieren hatte, diesen Predigtdienst, den Gott auf ihr Leben gelegt hatte, annahm und ausführte. Und sie hat eine riesige Versammlungshalle in Los Angeles gebaut, der heißt irgendwie Tempel, also so ein rundes Ding, da passt mehrere 10.000 Menschen rein und dort wurde die Bibel zum Beispiel die Schöpfungsgeschichte wurde dort als Musical aufgeführt unter eben der Mithilfe und dem Wirken von Schauspielern aus Hollywood, unter anderem war da Anthony Quinn und viele andere sollen dort ein- und ausgegangen sein. Sie hat auf Boxveranstaltungen gegangen in Los Angeles und hat dort vor den Boxkämpfen gepredigt, auf Jesus hingewiesen, Heilungsgebet angeboten, direkt vor den Boxkämpfen.
alle solche Dinge. Lest das nach, interessante Geschichten. Da könnt ihr sehen, dass das Wirken Gottes in der heutigen Zeit, das ist ja nicht so lange her, das war dann, Amy Semple McPherson war in den 50er Jahren dort in den USA, dass der Heilige Geist da gewirkt hat in den 50er Jahren und er tut das auch heute an anderen Stellen und anderen Orten ebenso und er will es auch hier bei uns in Deutschland tun. Das ist das, was ich behaupte, das ist das, was ich weiß, was ich glaube. Ich habe es an meinem eigenen Leben erlebt, dass Jesus an mir gewirkt hat, dass der Heilige Geist an mir gewirkt hat, durch andere Menschen, die mir die Hände aufgelegt haben, die Dämonen aus mir ausgetrieben haben. Ich war sehr krank, kein Arzt konnte mir helfen und durch Jesus bin ich gesund geworden. Ja, und diese Erweckung, die ich weiß, ja, wahrscheinlich ist, vielleicht ist sie auch heute noch irgendwo in den USA unterwegs, dass der Heilige Geist dort so wirkt. Es haben ja ganz viele, die im Fernsehen predigt, wie heißt sie? Joyce Meyer ist eine ehemalige Mitarbeiterin von Benny Hinn, meine ich. Auf Benny Hinn ruhte die Salbung von Catherine Kuhlman, die auch in diesem Buch beschrieben wird. Sie hatte bis in die späten 70er Jahre sogar, die hatte eigene Fernsehkanäle, wo ihre Auftritte, ihre Gottesdienste übertragen wurden. Sie war so eine große, schlanke, dünne Frau, sehr hoch gewachsen, über 1,80 Meter groß. Und sie war so dünn und sie hatte dann immer so ein weißes Kleid an. Sie schwebte irgendwie da auf die Bühne, so sah das immer aus, weil sie so Trippelschritte machte. Und wenn sie irgendwo auf die Bühne kam, bei ihr war es so, dass die Menschen im Geist ruhten. Sie wurde in den Fernsehsender eingeladen, in den Radiosender eingeladen, wo sie Interviews gab. Und fielen die Menschen, die an ihren Schreibtischen saßen, mit dem Kopf auf den Schreibtisch und ruhten erstmal für eine ganze Weile unter dem Einfluss des Heiligen Geistes. So stark war die Salbung auf ihr. Es sind da unglaubliche Zeichen und Wunder und Heilungen eben im Bereich der Heilung geschehen durch Catherine Kuhlman. Und zu ihrem Team gehörte damals der junge Benny Hinn, den man nicht mehr so sieht, der aber ja in den 90ern diese Bücher geschrieben hat, Guten Morgen, Heiliger Geist. Und der auch bei Hour of Power im Fernsehen zu sehen war. Der kam dann immer, das wurde damals noch von Holland her gesendet. Und als Catherine Kuhlman gestorben war, so sagt man da, ging die Salbung von ihr auf ihn rüber. Er war ein Mitarbeiter, er war ein Ordner, er war Teil ihres Teams, er reiste mit ihr durch die USA, er hatte mal alles vorbereitet, die Hallen klar gemacht, wo sie auftreten konnte. Die hatte also so einen Reisedienst innerhalb der USA, die Catherine Kuhlman. Und während der Veranstaltung hat er dafür gesorgt, dass dort der reibungslose Ablauf gesichert war. Er war eben ein Ordner und eben Mitarbeiter von Catherine Kuhlman. Und weil Gott ihn für treu befunden hatte, suchte der Heilige Geist einen neuen Träger für diese Salbung. Das ist wie die Geschichte von Elia und Elisa, könnt ihr nachlesen. Ich meine im Buch der Könige oder Chronik, der Elisa will die Salbung haben vom Elia. Und Elia sagt, wenn du siehst, wie der Herr mich von der Erde hinwegnimmt, dann kriegst du meine Salbung, wenn nicht, dann nicht. Und er sagt sogar, ich möchte doppelt so viel Kraft von Gott bekommen, wie du hast. Darauf antwortet Elia, noch Schweres hast du erbeten. Und als dann der Elia mit dem feurigen Wagen von Engeln wohl abgeholt wird in den Himmel, der ist ja nicht gestorben, da lässt er seinen Mantel fallen. Und diesen Mantel, den ergreift der Elisa, den hatte ja der Elia persönlich als Nachfolger ausgesucht. Und er folgte ihm da schon mehrere Monate wohl. Der Elisa nimmt diesen Mantel, zieht ihn an und tatsächlich, gucke da, er hat übernatürliche Kräfte, er kann Dinge tun, er kann den Fluss teilen, durch den er gehen will, indem er den Mantel darauf schlägt und sowas. Das sind ja dann Geschichten wie bei Mose sogar. Das könnt ihr auch selbst nachlesen, das müsst ihr euch nicht von mir erzählen lassen. Ja. Und damit bekommt ihr erstmal wieder die nächste Musik. Zum einen hat es Volker Spaß gemacht, zu stöbern und nach diesen alten Hits aus den Charts damals zu suchen. Ihr habt das schon gehört hier. Yummy, yummy, yummy, love is, I have love in my tongue. Ja, das singt halt, yummy, yummy sagen die Englischsprachigen, wenn sie sagen lecker, lecker. Ja, wenn das Essen gut schmeckt, dann ist das yummy, yummy, dann ist das yummy.
Also der Mensch singt da, yummy, yummy, I have love in my tongue. Lecker, lecker, ich habe Liebe in meiner Zunge. Der Mensch möchte knutschen. Das ist also so richtig ein Teenager-Song und so ging es.

eben Sachen raus, die damals im diesem Feiert Jesus Teil Band 1 zu finden sind. Da kommt dann irgendwann hier immer mehr von dir oder bahnt einen Weg unserem Gott. Ja, ihr kennt diese Lieder auch noch. Das war eben Anfang der 90er. Das war diese Lobpreismusik, die damals gerade in Mode war, die geschrieben war. Die Jesusgemeinde in Rinteln hatte auch noch keine eigenen Stücke. Das kam dann ab 92. Die könnt ihr ja immer im Nachtprogramm hören. Die Stücke, die Künstler, die Musiker der Jesusgemeinde Rinteln komponiert und getextet haben, da waren tonangebend oder diejenigen, die das gemacht haben, das war Gerd Striepecke und Klaus Fischer, aber auch die Frau vom Pastor Bernhard Koch, die Karin Koch. Cordelia Kraftcheck hat getextet und komponiert, Silke Koch und ein paar andere, ja. Die haben damals alle auf persönliche ja, Inanspruchnahme ihrer Rechte verzichtet, die Rechte der Jesusgemeinde gegeben, sodass das Geld, was auch dann durch den CD-Verkauf reinkam, der Gemeinde blieb und zum Aufbau der Gemeinde diente und haben damit nicht persönlich Karriere gemacht, wie das ja hier dann Lothar Kosse oder andere, die Peter Strauch, die hier Platten veröffentlicht haben und eben Lobpreislieder. Ich weiß gar nicht, ob sie die geschrieben haben oder ob sie nur Interpreten sind und dann diese CDs verkauft haben. Ja, die haben dann eben auch damit persönlich Geld verdient. Ist ja auch okay. Ein Arbeiter ist seines Lohnes wert. Ich wollte es nur mal erwähnen. Ja, also Musikprogramm heute von Volker Krause zum größten Teil. Ich muss noch mal das Ganze so ein bisschen dann so hinstellen zwischen die Redebeiträge von mir her, dass das insgesamt dann ein Programm wird. Und was gibt's zu reden? Was möchte ich überhaupt heute mitteilen? Ja, ich gehe weiterhin davon aus, dass die Zeit abgelaufen ist, aber ja, Gott hat keine Zeit. Gott hat keine Zeit. Weil Gott nicht in der Zeit ist. Für Jesus ist das, was wir Zeit nennen, das ist für ihn nicht Existenz, nicht existent. Und das ist eben ein bisschen schwierig für uns, weil wir sind vergängliche Wesen, während Gott eben, Jesus selber ist unvergänglich und wir haben eben einen Anfang und ein Ende und er eben nicht. Und unsere, ja, Lebenszeit, die endet irgendwann und deswegen ist es eben so hart zu warten, ja. Woche für Woche, Monat für Monat, Jahr für Jahr. Und dann kann es eben sogar, wie es eben auch dem Josef in der Bibel ging oder dem Abraham, der auf seinen Sohn gewartet hat, vielleicht auch zu lange warten musste. Deswegen zeugte er dann diesen Ismael, der uns heute so viel Probleme in der Welt bereitet. Er ist störrisch wie ein Wildesel. Ja, er lässt sich nicht sagen. Sein Gesicht ist gegen jedermann, so steht es dort irgendwo im Alten Testament. Das sind Aussprüche Gottes selber über diesen Sohn, diesen Menschen, den Abraham zeugte. Also die Araber, die arabische Welt bevölkern, sind ein echter Sohn, so ist es wohl, von Abraham. Es ist der Halbbruder von Isaak, das sind die Juden. Und diese beiden sind die beiden Söhne, es sind nicht die einzigen Söhne, es gibt noch mehr Söhne, wenn man das nachliest. Abraham hat noch mehr Söhne gezeugt, auch noch Töchter gezeugt. Aber das sind, der Ismael ist sogar der Erstgeborene. Und auch über ihn sagte eben Gott zu Abraham, auch er wird ein großes, aus ihm werden 12 Stämme hervorgehen und die Zahl seiner Nachkommen wird sein, auch wie der Sand am Meer. Und das ist die ganze arabische Welt, Saudi-Arabien, Syrien, Irak, Libanon, Jordanien. Das sind da wohl mehr oder weniger, das sind alles Araber. Und diese Araber sind die Söhne Ismaels. Und wenn das stimmt, was da eben Gott über sie gesagt hat, ja, dann sie sind störrisch wie ein, sie sind störrisch wie ein Wildesel. Ein Wildesel, den kannst du nicht an einen Zaum überlegen und mitnehmen, macht der nicht. Der lässt sich nicht sagen, der hat seinen eigenen Kopf, der geht seinen eigenen Weg. Und dann kommt noch der Islam dazu, der kommt eben dann, dieser antichristliche Geist bedient sich des Mohammeds, sodass der dann anfängt zu behaupten, Gott würde durch ihn reden und dann haben die ihre eigene Religion bekommen und das ist dann
da haben wir dann die Situation heute, dass wir dann auch hier Attentäter aus diesen Reihen haben und eben diese Gegenkultur sich in Deutschland etabliert durch die Moscheen, durch den Herrn Erdogan, der mit seinem DİTİB-Dachverband hier die Moscheen betreibt. Und es ist ein Fremdkörper. Es ist ein Fremdkörper im Land. Es wird gegen die Mehrheitsgesellschaft wird gehetzt, es wird spioniert aus diesen DİTİB-Moscheen heraus. Es werden sogar deutsche Bundestagsabgeordnete werden vom Herrn Erdogan, dem türkischen Staatspräsident, ausspioniert. Jetzt spionieren türkische Soldaten, die innerhalb der NATO auch in Deutschland sind, spionieren hier, Flüchtlinge aus der Türkei, die geflohen sind dort vor diesen Verhaftungswellen. Das ist, obwohl die Türken ja jetzt nicht, das sind keine Araber, aber ja, da ist es dann eben der Einfluss des Islams. Darüber wollen wir aber heute gar nicht so stark reden. Es soll ja heute eine Sommersendung sein, will mir das nicht so schwer machen. Die Erweckung ist halt noch nicht da. Gott sagt zwar, die Zeit ist abgelaufen, nun werden übernatürlich Dinge geschehen, ich brauche euer Warten nicht mehr. Aber obwohl er das sagt, das ist bei Gott eben, er spricht das eben aus dem Off, irgendwo da, aus dem Himmel, aus der himmlischen Welt, aus der unsichtbaren Welt hier in diese sichtbare Welt hinein, von der ich ein Teil bin. Aber das heißt nicht, dass das plupp sofort da ist, sondern bei Gott hat alles Zeit oder auch eben keine Zeit. Es ist alles zeitlos. Und wenn er eben, ja, weil es eben zeitlos ist, deswegen ist eben der Augenblick, der Gott lebt eben nur im Augenblick. Und der Augenblick ist bei Gott ewig und das ist für uns schwierig. Ja, so verstehe ich das und deswegen muss ich den Widerspruch auch hinnehmen, dass die Dinge erfüllt sind, die Zeit ist abgelaufen, aber dennoch braucht es Zeit. Ich hoffe nicht, dass es so ein Sommerloch gibt, das jetzt erstmal wieder 4 bis 6 Wochen lang. Bei uns haben hier in Niedersachsen die Sommerferien begonnen, dass jetzt hier gar nichts passiert. Ich habe gestern Gott gefragt, er möge mich bitte erfreuen, weil er mir ja auf zeitliche Fragen, die ich ihm stelle, wann passiert das? Ich warte her, das sage ich ja immer wieder, weil er mir darauf ja keine Antwort gibt. Dann sagte ich ihm, Herr, bitte erfreue mich. Und dann sagte er, schau mal in deine E-Mails rein. Es ging da bei mir um eine Reservierung. Ich hatte im Frühjahr einen Gast, der für den Herbst wieder reserviert hatte, aber mir noch nicht endgültig zugesagt hatte. Und ich hörte seinen Namen, Aman. Und als ich das hörte, dann ging ich zum PC, machte den an, öffnete mein E-Mail-Postfach. Und tatsächlich, da war die Bestätigung, er hatte also jetzt endgültig zugesagt. Das ist natürlich auch wichtig für mich und schön. Ich freute mich darüber, dass also das Zimmer bis dann wohl Jahresende, so hoffe ich, fest vermietet ist und dass ich da Einkünfte habe. Davon lebe ich ja, ich lebe von einer Zimmervermietung. Das hat sich so ergeben, das war nicht geplant. Bis auch ich als Arbeiter hier meines Lohnes als wert empfunden werde und ich brauche irgendwie dann auf lange Sicht auch nochmal die Möglichkeit, so wie es andere Prediger auch haben, dass ich da irgendwie noch ein zweites Standbein bekomme und auch für meine Predigerei bezahlt werde. Ja, so wie es andere bekommen. Joyce Meyer soll im Monat die Zeit sich selber, das hatte ich neulich irgendwo gelesen im Internet, Joyce Meyer aus den USA, die bezahlt sich selber jeden Monat 12.000 Euro. Das ist ungefähr das, was Frau Merkel als Bundeskanzlerin bekommt. So viel will ich gar nicht. Mir wäre ein Zehntel davon, würde mir ausreichen oder noch weniger. Dann hätte ich auch ein Auskommen, dann wäre ich von meinen finanziellen Sorgen restlos befreit. Ja, das denke ich gehört auch zu meiner Berufung und Verheißung, die Gott mir gegeben hat. An anderer Stelle steht ja, Paulus sagt, dass wer am Altar dient, soll auch auf dem Altar leben. Und wenn man dann auch, wie die schon vorhin erwähnten, Benny hin und so ein bisschen durchs Land reist, hier predigt, dort predigt, dann ist man ja, kann man ja nicht mehr vor Ort sein und seinen täglichen Geschäften nachgehen. Die muss man dann entweder abgeben, man muss dafür jemanden einstellen, der das macht, oder man muss heiraten und eine Frau haben, die das macht.
Oder aber man muss das eben aufgeben und dann ist man dann 4 bis 5 Tage die Woche oder sogar eben 7 Tage, ich hoffe, da gibt es auch noch einen freien Tag, die Woche damit beschäftigt, ja, im Reich Gottes durch Predigen zu dienen. Vor Gemeinden, vor Teenagern, auf solchen Erweckungs-Missionsveranstaltungen in der Öffentlichkeit, in Zelten, die man aufbaut im Sommer, in Parks, in Stadtparks, oder man geht auch in Zirkusveranstaltungen wie Amy Semple McPherson oder eben zum Boxen und man muss da eben Kontakte haben, dass man da reinkommt und dass man dann eben den Menschen auf so einer Versammlung das mitteilen kann. Heute haben wir ja andere Möglichkeiten, heute gibt es das Internet, man kann einen Livestream machen, man kann einen eigenen Fernsehkanal gründen. Es ist ja, wird ja immer mehr, dass wenn ich so in meinen 30 Kabelkanälen rumschalte, dann sehe ich ja gerade am Wochenende inzwischen auf etlichen Sendern, auf Anixe und auf anderen, dass dort doch viele freikirchliche Gemeinden und Einrichtungen einen Fernsehkanal haben. Ist nicht nur mehr Bibel-TV, sondern eben auch auf anderen. Es gibt dann andere, da wird Sendezeit eingekauft auf weltlichen Sendern, wo dann doch einige Gemeinden, Arche aus Hamburg und City-Gemeinde Karlsruhe, die das Missionswerk Karlsruhe von Siegfried Müller, inzwischen durch den Sohn Daniel Müller geleitet, die haben sich da Sendezeit gekauft und senden am Wochenende, am Samstag und am Sonntag. Das können wir dann irgendwann auch mal machen. Ja. Und also, bei alledem, ich warte, dass die Dinge jetzt übernatürlich weitergehen. Und als am letzten Montag, also genauer gesagt am 26. Juni, das war wohl nicht der letzte, aber den meine ich jetzt, den 26. Juni machte Frau Angela Merkel ein Interview mit der Frauenzeitschrift Brigitte. Und da wurde, ihr habt das ja wohl mitbekommen, da war etwas, das bezeichnete im Anschluss ein SPD-Politiker in einer Pressekonferenz der SPD als ihren Frau Merkels Schabowski-Moment. Wisst ihr noch, wer Herr Schabowski war? Wisst ihr, was damit gemeint ist? Herr Schabowski war verantwortlich am 9.11. 1989 dafür, dass die Mauer geöffnet wurde. Und zwar die Mauer in Ost-Berlin. Ja, es war eine Pressekonferenz, die bei der aktuellen Kamera wohl des DDR-Fernsehens live übertragen wurde. Und er war der Pressesprecher des Zentralkomitees der SED. Das war damals so die politische Führung der DDR um Honecker herum. Und dort wurde irgendwas erzählt, er hatte da so einen Zettel, dass das Zentralkomitee Reisefreiheit beschlossen hätte, dass ab sofort alle DDR-Bürger in den Westen reisen dürfen und zwar ohne Angabe von Begründungen. Das war ja vorher alles anders, die Mauer war ja gebaut, damit die DDR-Bürger nicht abhauten und aus der Mangelwirtschaft und dem eingefercht sein und eingesperrt sein der DDR abhauten in den Westen rüber. Ja. Die Mauer war ja nicht deswegen gebaut, damit wir nicht vom Westen dort eindringen. So wurde es ja immer von der DDR-Seite behauptet. Das war der antikapitalistische Sperrwall. Aber eigentlich, die Selbstschussanlagen und die Minen waren ja alle auf der anderen Seite. Und da waren auch die Soldaten, die ja aufpassten. Und es wurde ja auf die geschossen, die raus wollten. Und vorher, ja, und dieser Schabowski-Moment, also Herr Schabowski, der Pressesprecher dort, auch Mitglied des Zentralkomitees der SED, der Sozialistischen Einheitspartei Deutschlands. Er hatte irgendwie so einen Schmierzettel, der wurde ihm da gegeben und irgendwas hat er da drauf, aber er war irgendwie nicht so, er war ein bisschen desinformiert, nicht so ganz informiert und auf die Frage hin, ab wann das dann gelten würde, diese Reisefreiheit, die Aufhebung jeglicher Reisebeschränkungen für DDR-Bürger in den Westen, da sagte er, guckte auf den Zettel und wusste nicht so recht, er sagte, ich glaube ab sofort.
Und ab sofort, die Menschen der DDR konnten das ja gar nicht fassen. Sie machten sich sofort auf zu den Grenzübergängen, gerade dort in Ost-Berlin nach West-Berlin. Berlin war ja wie so eine Insel eingeschlossen innerhalb der DDR. Und sie wollten wissen, ob das stimmt. Sie standen an den Grenzübergängen und forderten, rausgelassen zu werden, rübergelassen zu werden nach West-Berlin. Sie wollten einfach gucken, ob das geht. Ja. Und an den Grenzen war überhaupt nichts mitgeteilt worden, denn ganz so wie Herr Schabowski das gesagt hatte, war das nämlich gar nicht. Man hatte doch also einen Antrag zu stellen und der musste erst bearbeitet werden. Der hätte dann auch gedauert, wahrscheinlich 4 Wochen oder 3 Monate. Aber es war eben früher anders. Man musste keine Gründe angeben. Früher musste man immer Gründe haben. Das war dann also, wenn also Ostdeutsche nach Westdeutschland in die BRD reisen wollten, die mussten dann dort zu einer Beerdigung hin oder vielleicht auch sich wegen einer Krankheit behandeln lassen, was nur im Westen ging, weil der Osten dafür keine Medizin hatte, oder eine Geschäftsreise. Es waren immer Gründe, musste man immer nachweisen können, warum man in den Westen reisen will, und das war abgeschafft. Aber der Antrag hätte gestellt werden müssen, das hat er aber nicht gesagt gehabt, und dieser Schabowski-Moment, den hat also, dass der Jens Kahrs heißt, das ist ein SPD-Politiker, selber homosexuell. Er hat also diesen Augenblick dort der Maueröffnung am 9.11., weil die Grenzübergänge wurden ja diesen Abend geöffnet und die Ostberliner strömten in Scharen nach Westberlin rein, und am selben Abend wurde vor dem Brandenburger Tor auf der Mauer oben gefeiert. Da es wurde getanzt und Musik gespielt und Sekt getrunken auf der Mauer zwischen West- und Ostberlin, und damit war das Ende dieser Mauer besiegelt und das Ende der DDR. Und also dieser SPD-Politiker Jens Kahrs das war am Freitagmorgen, da war dann im Deutschen Bundestag schon die Abstimmung über das Gesetz, dass man also auch den Begriff der Ehe oder diesen Paragraphen der Ehe, die Ehe wird ja im bürgerlichen Gesetzbuch beschrieben, dort steht, die Ehe ist eine auf Dauer angelegte Beziehung zwischen zwei Personen. Noch steht dort im bürgerlichen Gesetzbuch zwischen einem Mann und einer Frau oder einer Frau und einem Mann. Wahrscheinlich so rum, weil man ja aus Höflichkeit die Frauen immer zuerst erwähnt. Und das wird jetzt nun geändert werden nach der Abstimmung, die dort am Freitag stattgefunden hat, in folgenden Text. Die Ehe ist eine auf Dauer angelegte Verbindung zweier Personen gleichen Geschlechts oder aber eben wechselseitigen Geschlechts, also zwischen heterosexuellen Paaren oder homosexuellen Paaren. Ja, da reden wir gleich weiter drüber. Ich finde das aber sehr interessant, was da passiert ist, aber vorher nochmal Musik für euch. Am Freitag, dem 30. Juni 2017, wurde im Deutschen Bundestag über ein Gesetz abgestimmt, dass man den Begriff der Ehe erweitert auch auf homosexuelle Paare, das heißt auf eine eheliche Verbindung zwischen Männern und Männern und Frauen und Frauen. Bislang hin war dort für Homosexuelle, die vor dem Gesetz in einer gewissen Art und Weise gleichgestellt werden wollten, mit gleichen Rechten auch und dann aber auch Pflichten. Das ist ja vielfach wichtig in Sachen der Betreuung oder Erbe oder auch wenn es um Kinder geht oder eben um die Pflege, Betreuung des Lebenspartners. Sie wollten da gleichgestellt sein und es gab eine Regelung seit 2001, glaube ich. Das war da die sogenannte, diese Verpartnerung, wurde im Volksmund Homo-Ehe genannt. Und an dem besagten Freitag wurde also ein Gesetz eingebracht in den Bundestag und darüber abgestimmt, dass also Homosexuelle nicht nur diese Möglichkeit der Verpartnerung haben, sondern dass sie auch gleichgestellt werden, dass man auch jetzt so darüber redet und dass man diese Verbindung zwischen ihnen genauso sieht wie die Verbindung zwischen Männern und Frauen, also zwischen heterosexuellen Paaren. Und der Jens Kahrs, ein SPD-Bundestagsabgeordneter, der sitzt in Berlin für die SPD, ich weiß nicht, wo, von welchem
Wahlkreis er kommt, wo seine Heimat ist und von wo er ausgesandt wurde. Der ist selber schwul, ein schwuler Mann, der eben Politiker ist und dort sitzt und im Bundestag sitzt. Und er hat bei der, nach dieser erfolgreichen Abstimmung über dieses Gesetz, da hat dann die SPD so eine kleine Feier gemacht in ihrem in ihrem Fraktionssaal, nennt man das. Also das ist das Ding, was da im der Raum, der Saal, der SPD dazu dient, dass die SPD-Fraktion, also diejenigen Abgeordneten, die im Bundestag sitzen, die zur SPD gehören, das sind so circa 200, die haben dort einen Sitzungssaal, dort können die sich treffen, dort besprechen die sich und dort feiern die auch so ein bisschen, wenn es dann was zu feiern gibt. Und da war eben eine Kuchen, eine große Torte, wie so eine Hochzeitstorte war dort aufgebaut und die wurde angeschnitten und während die angeschnitten wurde von dem Fraktionsvorsitzenden Herrn Oppermann, da nahm dieser Jens Kars das Mikrofon und sprach davon, dass das Ganze ja nur möglich geworden wäre, diese Abstimmung und die erfolgreiche Abstimmung über dieses Gesetz, worüber er sich sehr freute, durch diesen Schabowski-Moment von Frau Merkel am Montag. Ich habe schon erwähnt, und wer Herr Schabowski war, was dieser Schabowski-Moment war, dass dieser Schabowski-Moment führte am 9.11. um 20 Uhr zur Öffnung der Berliner Mauer und zum Fall der Mauer. Und was denkt ihr, wem hat man hinterher das Lob dafür gegeben, dass die Mauer gefallen ist? Ja, unserem Gott, unserem Vater im Himmel und seinen Sohn Jesus Christus, der durch den Heiligen Geist gewirkt hatte. In der DDR war ja das kam ja nicht über Nacht, diese Maueröffnung, denn vorher wurde ja monatelang demonstriert. Es gab diese Montagsdemonstrationen. Die Menschen verschwanden aus der DDR über die grüne Grenze von Ungarn. Ungarn hatte da die Grenze nach Österreich geöffnet, sodass viele dort diesen Weg nahmen. Es gab diese besetzte deutsche Botschaft in Budapest, meine ich. Oder war es Prag, wo dann noch da auf dem Balkon dann Genscher, der Außenminister damals, mitteilte, dass heute die Ausreise möglich geworden wäre. Die war ja vollkommen überfüllt. Ich meine, das war in Prag, ne? Das war nicht in Ungarn. Über Ungarn konnte man, die Ungarn hatten irgendwann bei einem sogenannten paneuropäischen Frühstück den Grenzzaun zerschnitten und die Grenze war offen. Man konnte die DDR-Bürger fuhren nach Ungarn in Urlaub und fuhren dann einfach, sie blieben aber nicht in Ungarn, sondern im Urlaub, sondern sie fuhren mit ihren Trabis über die ungarisch-österreichische Grenze und dann Richtung Deutschland. Das war eben alles schon vorher da. Und dann kam dieser 9.11. Ich will jetzt nicht zu weit ausholen. Der 9.11. hat in der deutschen Geschichte spielt er immer wieder eine Rolle. Deswegen ist er ja auch nicht zum Nationalfeiertag gemacht worden. Man hätte ja schönerweise diesen 9.11., den Tag der Maueröffnung, wo das dann mit Herrn Schabowski passierte, zum deutschen Nationalfeiertag machen können, wenn nicht am 9.11. noch was anderes passiert wäre, nämlich es war die sogenannte Reichspogrom- oder Reichskristallnacht. Da brannten im Jahre 1938, war es so, brannten die Synagogen und die Scheiben wurden zerschlagen. Deswegen nennt man das Ding diesen Tag Reichskristallnacht. Das war der Beginn der Es war die erste große Judenverfolgung in Nazi-Deutschland unter Hitler. Aber dieser Tag war auch bewusst gewählt worden, weil am 9.11. wurde viele Jahre vorher, nämlich 1918, hatte Deutschland kapituliert. Und diese Kapitulation, es wurde ein Waffenstillstand ausgehandelt, da weiß ich jetzt nicht so genau Bescheid, also mit Frankreich und Russland und England, den damaligen Kriegsgegnern und im Kaiserreich. Da hatte die SPD-Regierung oder irgendwie so war das dann den Kaiser abgesetzt und die Republik ausgerufen. Das war auch gleichzeitig der Ende des ersten großen Krieges hier in Europa, den man den Ersten Weltkrieg nennt. Und dieser Tag, der wurde ja dann als mit der Dolchstoßlegende, die ging damit einher. Und das schob man dann eben den Juden in die Schuhe. Man sagte, also die Juden Deutschlands, die haben dann mit dem Bolschewismus, mit dem Russen zusammen da und diese Weltverschwörung, sie haben dazu beigetragen gehabt, dass also Deutschland so ein unwürdiges Kriegsende hinnehmen musste und diesen dann Versailler Frieden, der
zu großer Verbitterung und Armut in Deutschland geführt hat, bis 1933, bis Hitler an die Macht gewählt wurde. Und ja, und so waren eben durch die Rechten, die Nationalen und die Nationalsozialisten und andere, die in Deutschland hier eben sehr konservativ waren, hat man diese Legende gepflegt, das wären die Juden. Die Juden wären daran schuld gewesen, dass also Deutschland Deutschland hätte den Krieg noch gewinnen können, aber hat es dann nicht getan, sondern der siegreichen und ruhmreichen deutschen Armee wurde ein Dolch in den Rücken gestoßen von linken Juden, so mal ganz verkürzt gesagt. Und die Rache dafür war dann eben für diesen 9.11., für diese Kapitulation oder der ausgehandelte Waffenstillstand auch der SPD in dieser Zeit, hieß der Eber, mit den SPD, das war der hohe SPD-Politiker, der auch der erste Kanzler der Weimarer Republik wurde. Für all das haben sich die Nationalsozialisten, die Braunen, die SS und die SA haben sich für diesen Tag eben gerecht. Und genau am 9.11. eben dann ein paar Jahre später, 1936, 37, 38, irgendwie so, ne? Und so ist dieser Tag doch, so hat dieser Tag irgendwie da immer eine Bedeutung und da kommt dann, ist das Zufall? Ich sage dann auch nein. Dieser Tag wird dann wieder, taucht wieder auf am 1989. Es scheint, als ob Gott sagt, die Rache ist mein, aber meine Rache heißt immer Liebe. Ja, und das ist ein gutes Stichwort. Gottes Rache ist immer Liebe. Gott rächt sich nie an uns Menschen. Das ist nicht sein Wesen. Das Wesen von Jesus Christus ist nicht, dass er sich an Menschen rächt. So mag der Gott der Muslime sein, der ist, obwohl er sich der Alleinbarmherzige nennt, aber unser Jesus Christus rächt sich immer am Teufel. Und der Teufel hatte die Deutschen verführt, dass sie Hitler toll fanden und dann sich an den Juden vergriffen und sich da eben auch am 9.11. rächten für das Ende des Ersten Weltkriegs, der nicht ruhmreich, das Ende war nicht ruhmreich, sondern eben eine Schande in den Augen vieler. Das waren meistens dann diejenigen, die nicht so sehr gelitten haben an Leib und Leben, sondern nur an ihrem Stolz. Und Dummheit und Stolz sind aus demselben Holz. Stolz ist die Sünde des Teufels. Wir sollten nicht so stolz sein. Ja, Stolz ist nichts, worauf man sich was einbilden kann. Stolz ist einfach böse. Ja, aus Stolz passiert gekränkter Stolz, verursacht immer Blutvergießen oder immer wieder. Also dieser 9.11. taucht 1989 wieder auf und dort in diesem Schabowski-Moment. Und jetzt frage ich dich, ist das richtig, was dieser Jens Kaster sagt? War das von Frau Merkel ein Schabowski-Moment? Wollt ihr die Geschichte hören, was genau am Montag, diesem 26. Juni da los war? Ich erzähle es ganz kurz. Ich hoffe, ich kriege es kurz hin. Frau Dr. Angela Merkel, deutsche Bundeskanzlerin und Vorsitzende der CDU, war eingeladen zu einer Podiumsdiskussion bei der Frauenzeitschrift Brigitte und das war vor laufenden Kameras, wurde das aufgezeichnet. Ich wurde dann später ja in den Nachrichten gesendet und es ging eben darum, dass, wie ihre Position so ist, dass man die Ehe für alle öffnet, weil das hatte die SPD kurz zuvor genau wie die FDP und die Grünen hatten das in den Wochen vorher zum Wahlkampfthema erklärt, was mich doch überraschte, weil mich betrifft es nicht. Und alle sagten, von den Grünen angefangen, ja, dann zogen die FDP nach und dann auch noch die SPD, dass es mit ihnen, mit diesen Parteien nach der Bundestagswahl, die dieses Jahr 2017 am 24. September stattfinden wird, keine Regierungsvereinbarung gibt, also keine gemeinsame Regierung gibt, ohne diesen Punkt, dass also dass die Ehe für alle in Deutschland verwirklicht wird. Die Ehe für alle, also dass der Ehebegriff ausgedehnt wird, auch auf gleichgeschlechtliche Paare, Männer, die mit Männern eine Ehe eingehen wollen und Frauen mit Frauen, die sollen also, soll es keinen Unterschied mehr geben in der rechtlichen Ansicht dieses Sachverhalts als eben zwischen Mann und Frau, so wie es eben aus der Tradition her üblich ist.
Und damit war das ja dann eigentlich klar, dass die CDU keinerlei Regierungspartner mehr finden wird. Ja, in der jetzigen, wenn die jetzige Große Koalition fortgesetzt werden müsste, könnte das die CDU nicht, weil die SPD sagt auch, ohne uns wird es das nicht geben, es sei denn, die Ehe für alle wird verwirklicht. Oder aber es gibt die Möglichkeit, dass die CDU so an die 40% oder ein bisschen mehr bekommt und in die FDP damit einsteigt, wieder, dass die in den Bundestag reinkommt und dass dann vielleicht so eine CDU-FDP-Regierung gibt. Die FDP hatte aber auch, weil die sind ja liberal, liberal heißt ja freiheitlich. Und ich erinnere daran, dass Guido Westerwelle, der kürzlich verstorbene ehemalige Vorsitzende und damalige Vizekanzler und Außenminister, ja selber ein bekennender schwuler Mann war. Und so ist das eine Tradition eben bei der FDP, dass sie sich da eben auch für die Rechte von Schwulen und Lesben einsetzen. Und die haben eben gesagt, sind auf den Zug auch aufgesprungen, mit uns wird es keine Regierung geben, wenn nicht die Ehe für alle verwirklicht wird. Und die Grünen haben das sowieso schon immer mit in ihrem Programm. Und da gibt es den Volker Beck, das ist der jetzt auch aus dem Bundestag ausscheidet. Der ist heute so an der Pensionsgrenze, der ist so um die 65, der ist seit 25 Jahren im Bundestag. Und er hat vor 25 Jahren, als er in den Bundestag reingekommen ist, also 1990, hat er schon den Antrag gestellt und das in einen Gesetzentwurf eingebracht gehabt, genau über dieses Thema, dass also er als schwuler Mann, er wollte auch unter dem besonderen Schutz des Staates stehen, da komme ich gleich nochmal drauf zurück, er wollte eben, dass die Ehe für schwule Männer und für lesbische Frauen möglich ist und dass sie genauso behandelt werden wie eben Männer und Frauen. So, jetzt rede ich da hierüber so ausführlich und vielleicht ist das für eure Ohren alles Teufelszeug und das ist unerträglich, wenn man über Schwule und Lesben redet und ja, so schamvoll wie viele Freikirchler eben sind, ist das dann ein rotes Tuch, wie kannst du da so offen drüber reden, da wollen wir überhaupt nicht drüber reden, weil wir gar nichts von wissen, ja, aber ich tue das trotzdem, weil das zum Leben dazugehört. Sexualität ist von jedem von uns ein Teil und Und wir dürfen das, ich darf das auch. Und das Gegenteil ist die katholische Kirche, wo eben Priester gar keine Sexualität haben. Und Sexualität ist aber ein Trieb, der bricht sich dann irgendwann Bahn und dann hast du tatsächlich da Scharen von Kinderfickern, ja, du hast dann Priester, die mit ihrer Sexualität überhaupt nicht umgehen können und es bricht hervor und die vergewaltigen kleine Jungs meistens sogar, weil irgendwie ist es dann so, dass, ich habe das mal gehört, dass dann gesagt wird, also auch im Vatikan, wenn du mit einer Frau schläfst, das ist eine unverzeihliche Sünde, wenn du aber mit einem Mann schläfst oder einen kleinen Jungen vergewaltigst und dann deinen Trieb losstillst und los wirst, dann ist das nicht ganz so schlimm. Ja, das ist ja eine verkehrte Welt und absurd und ja, man. Und so wird das tatsächlich dann, oder wurde das in der Vergangenheit in der katholischen Kirche, so wurde das gerechtfertigt, dass man kleine Jungs geschändet hat, Kinderschänder. Kinderschänder steht in der Bibel, sie werden keinen Eingang finden ins Reich Gottes. Ja? Aber homosexuelle Männer, schwule Männer sind nicht alles Kinderschänder, weil es ist ja auch nicht jeder Heterosexuelle, ist ja auch nicht ein Mädchenschänder oder Knabenschänder steht da, sondern in der Regel stehen, in der Regel haben homosexuelle Männer das Bedürfnis, mit homosexuellen Männern zusammen zu sein und nicht mit homosexuellen Kindern oder mit Kindern. Das sind dann Pädophile, das ist ganz was anderes. Das ist aber in vielen Köpfen ist es das Gleiche. Ja, und darüber rede ich hier heute und ja, ich überlege nochmal, was ich darüber sagen möchte. Mir ist das Thema sehr wichtig und ich will euch auch gleich auch fragen, wenn also diese Maueröffnung, dieser Augenblick, wenn man das sagt, das hat Gott bewirkt, die Wiedervereinigung. Helmut Kohl ist die Tage gestorben, der Kanzler der Einheit. Ja, er hat den Mantel der Geschichte ergriffen, sagt man. Er hat ja nicht die deutsche Einheit, er hat das Ganze gemanagt. Er hat das, was dann möglich wurde mit den Russen,
und mit den ehemaligen Siegermächten des Zweiten Weltkrieges ausgehandelt, sodass Deutschland wieder vereinigt werden konnte und dass eben diese Sowjetunion, der Warschauer Pakt, die über 1 Million Soldaten haben damals die DDR verlassen und dann wurde eben die DDR quasi zurückgegeben, ja, an Westdeutschland. So war es ja dann doch de facto. Und das nennen wir heute Wiedervereinigung. Die DDR wurde Teil der westlichen Welt. Und die Sowjetunion hat sich zurückgezogen und ist dann zusammengebrochen. Heute gibt es keine Sowjetunion mehr. Wir haben da wieder ein Russland und andere mehr oder weniger freie Länder, die sich dann auch neu orientiert haben. Ja, und ich werde euch gleich fragen, was denkt ihr? Also die Maueröffnung, der Fall der Mauer wird gesagt, das waren unsere Gebete. Das waren auch die Gebete und das waren die Gebete aus der DDR heraus, denn dort waren ja diese Demonstranten, diese Montagsdemonstration, die gingen ja auch von der Leipziger Nikolaikirche aus. Die Demonstranten, die organisierten sich in den Kirchen, weil die Kirchen in der DDR war der einzige Ort, wo man so einigermaßen ungestört und nicht so ganz so abgehört von der Stasi, der Staatssicherheit, sich treffen und diskutieren konnte. Ja, in den Kirchen dort, in der evangelischen Kirche, besonders der DDR, dort hat sich das alles vorbereitet und von dort aus ging man auf die Straße und demonstrierte Montag für Montag, bis dann dieser 9.11. kam und Schabowski sich verplappert. So wie sich da Frau Merkel verplappert hat am 26. Juni an diesem Montag. Ach so, ganz kurz noch, was war genau passiert? Das kann ich noch kurz vor der nächsten Musik erzählen. Frau Merkel wurde also gefragt, wie sieht denn das so aus? Ihnen kommen ja die Koalitionspartner abhanden. Inzwischen wollen alle Parteien, mit denen sie eine Regierung bilden könnten, die wollen alle die Ehe für alle öffnen. Frau Merkel, dann stehen Sie ja alleine da und alleine können Sie ja nicht regieren. Wie sieht denn das aus? Und dann hat dann Frau Merkel dazu gesagt, naja, inzwischen durch ihre eigenen Erfahrungen, sie hat da ein homosexuelles, ein lesbisches Frauenpaar in ihrem Wahlkreis mal kennengelernt und die hätten 5 Pflegekinder gehabt, könnten die aber nicht adoptieren, weil das ist dann am lesbischen Paar nicht erlaubt. Nur ein einzelner Mensch kann dann eben da, also eine einzelne homosexuelle, eine lesbische Frau oder ein homosexueller Mann kann ein Kind adoptieren, aber nicht das Paar an sich. Und sie kennt diese Menschen und sie weiß, wie liebevoll die sich um 5 Pflegekinder kümmern. Und aufgrund dieses Erlebnisses meint sie eigentlich, dass sie darüber neu nachgedacht hat und dass aufgrund dieser Begegnung, sie sagt, sie wird das, es wird darauf hinauslaufen, dass man da eine Gewissensentscheidung für alle Abgeordneten des Deutschen Bundestags daraus machen werden muss. Man kann daraus keine dogmatische Forderung einer Partei oder ne, Gedankengebäude, also ein gesellschaftliches Gedankengebäude, das man den Menschen aufzwingen kann, sondern am Ende wird man wohl das Ganze als eine Gewissensentscheidung für die Parlamentarier, für die Bundestagsabgeordneten stellen müssen und dann wird es zu einer Abstimmung kommen und dann wird das Gesetz eben so oder so dann entschieden werden. Das war der Hintergrund am Montag und Frau Merkel hatte dabei aber gemeint, dass man das Ganze wahrscheinlich dann eben nach dem 24. September, nach der Bundestagswahl in diesem Jahr diskutieren werden muss im Bundestag oder eben in Koalitionsverhandlungen vorher schon mit der einen oder anderen Partei, so dass das dann eben für die nächste Wahlperiode Thema sein wird. Sie hatte aber nicht, sie hatte irgendwie es nicht auf dem Plan, dass die zum Beispiel die SPD auch hört, ihre Äußerung da vom Montagmorgen und dass am Montag noch Zeit war, einen Gesetzesantrag zu stellen. Ja, und diesen Gesetzesantrag, den erkläre ich euch gleich nach der nächsten Musik. Gesetze, die in ganz Deutschland gelten, die müssen vom Deutschen Bundestag da in Berlin, ja, der Bundestag sitzt im Reichstag, so nennt man das, dort der Deutsche Bundestag im Reichstag. Das Gebäude nennt man den Reichstag, es wurde so im Kaiserreich das Ding so benannt, eben auch gebaut. Aber da wir heute in einer Bundesrepublik leben und nennen wir unsere Versammlung, unser Parlament, die Versammlung der Abgeordneten aus all unseren Wahlkreisen, wo wir herkommen, die wir nach Berlin schicken, das Ding nennen wir den Bundestag. Und also
Der Bundestag, der ist dort, der residiert, der hat sein Zuhause im Reichstag in Berlin. Damit also ein Gesetz, das in ganz Deutschland Gültigkeit hat, in Kraft verwirklicht werden kann, sind dazu bestimmte Schritte notwendig. Dieses Gesetz muss im Parlament, im Bundestag eingebracht werden. Es wird dann gelesen und dann wird darüber diskutiert und irgendwann am Ende wird dann darüber abgestimmt. Frau Merkel hatte irgendwie gemeint, man würde das Ganze so im Herbst irgendwie wahrscheinlich, sie rechnet damit, sie bleibt Kanzlerin und es wird nicht Martin Schulz werden. Und daraufhin hat sie so ein bisschen da spekuliert in dem ganzen Gespräch. Nun ist es aber so, dass, ich habe das vorhin schon erwähnt hat, der Volker Beck hatte schon vor 25 Jahren ein Gesetzesinitiative auf den Weg gebracht, eben, dass man den Ehebegriff auch auf homosexuelle Paare erweitert. 1990, haben die Grünen das versucht, im Bundestag auf die Tagesordnung, die Geschäftsordnung zu setzen, so dass man darüber beraten kann, und dann darüber diskutieren kann. Das wurde immer wieder, es gab dafür keine Mehrheit. Es muss also auch eine Mehrheit geben, dass man so ein Gesetz eingebracht werden, aber es wird unter den Tisch fallen gelassen, wenn sich da nicht genügend für interessieren. Und in diesem Fall war es aber anders. Es gab im Jahr 2015 eine Gesetzesinitiative im Bundesrat. Und zwar hatte dort die Malu Dreyer, die ja jetzt da wiedergewählte Ministerpräsidentin ist, der SPD, die hatte mit ihrer SPD-geführten Regierung im Bundesrat ein Gesetz eingebracht, genau zu diesem Punkt. Die Öffnung der Ehe für gleichgeschlechtliche Beziehungen. Und das wurde im Bundesrat aber auch abgelehnt. Es fand sich keine Mehrheit für dieses Gesetz, aber dieses Gesetz war dann auch, diese Gesetzesvorlage war schon mehrfach im Deutschen Bundestag gelesen worden und durchdiskutiert, so dass es eigentlich nur noch darum ging, dass man das Gesetz zur Abstimmung auf die Tagesordnung setzt und dann eine Abstimmung durchführt. Das war bislang von der CDU wohl 30 Mal verhindert worden. Da braucht man eben eine Mehrheit dafür, die Tagesordnung zu ändern. So habe ich das verstanden gehabt, dass eben dieser Gesetzentwurf auf die Tagesordnung kommt. Und das ist in jedem Monat, außer jetzt in den Sommerferien. Die Sommerferien haben jetzt gerade begonnen. Die parlamentarische Sommerpause, die geht, glaube ich, 3 Monate. Von Mitte, oder jetzt Ende Juni bis der Freitag, wo das Gesetz da dann darüber abgestimmt wurde, war der letzte Tag der letzten Sitzungswoche. Das geht dann wieder los, ich glaube Anfang September oder Mitte August irgendwie so. Das Parlament, das trifft sich auch nicht jeden Tag, sondern das Parlament trifft sich im Monat immer eine Woche lang. Und ich glaube dann drei, vier oder 5 Tage. Die anderen 3 Wochen sitzen die Abgeordneten in ihren Büros, die bearbeiten, die müssen Akten lesen, Akten fressen. Die reden mit Leuten, mit Lobbyisten, die treffen sich mit vielen anderen in Arbeitskreisen, die haben ja viel zu tun, Untersuchungsausschüsse, sind in ihren Wahlkreisen zu Hause, reden da, kümmern sich um alles Mögliche, wir können auch hingehen und können mit denen reden. Bundestagsabgeordnete, die sind in ihrem Wahlkreis, du kannst zu deinem Bundestagsabgeordneten hingehen, du kannst da anrufen und sagen, ich möchte ein Gespräch haben. Du kannst sogar nach Berlin fahren und sagen, ich möchte meinen Bundestagsabgeordneten sprechen. Der kommt dann, sagst du dann dem Ordner Bescheid, der geht dann da rein. Und ich habe das ausprobiert im Landtag in Hannover und tatsächlich mein Landtagsabgeordneter kam zu mir und hat sich mit mir in der Lobby getroffen und freute sich, dass ich Interesse daran habe. Und dann hat er mich gefragt, was ich denn möchte. Und ich habe gesagt, ich wollte das nur mal ausprobieren, ob das wirklich stimmt, dass man mit dem Abgeordneten seines Wahlkreises tatsächlich sich dort im Landtag oder auch im Bundestag treffen kann. Und das war so. Er fand das sehr lustig. Wir sind dann zusammen Kaffee trinken gegangen, haben ein bisschen gequatscht. Er wollte so ein bisschen wissen, was ich so mache. Ich war damals noch Student. So. Also, und dieses Gesetz wurde dann, und dann hat sich... Und dann konnte also dieses Gesetz, ich hoffe, ihr könnt mir folgen, der Bundesrat ist die Kammer, wo sich die Ministerpräsidenten der einzelnen Bundesländer treffen und ist die sogenannte Länderkammer und dort sind dann eben die ganzen Ministerpräsidenten, ich weiß jetzt nicht, wie dein Ministerpräsident deines Landes heißt, der von Niedersachsen, das ist der Herr Weil, der sitzt da in Hannover und der fährt dann dahin mit allen, die treffen sich dann auch in Berlin im Gebäude des Bundesrates, ist auch so ein wunderbarer, so ein schlossartiges Gebäude.
Die haben dann einen großen Sitzungssaal und da treffen die sich dann regelmäßig und dann stimmen die auch über Dinge ab, die sie dann, wo sie mitzureden haben. Das ist, da haben also so haben auf diese Art und Weise haben die Bundesländer Mitsprache, auch bei manchen Gesetzen, die da eben auf Bundesebene beschlossen werden. Und so kam es dann eben dazu, dass ein fertiges Gesetz da rumlag und das konnte tatsächlich noch am Montag konnte das, am Montag war noch die Möglichkeit, das auf die Tagesordnung zu setzen. Und da Frau Merkel gesagt hat, ja, es läuft auf eine Gewissensentscheidung jedes einzelnen Abgeordneten hinaus. Damit hatte Frau Merkel, das hat die SPD gehört gehabt, der Martin Schulz und der Herr Oppermann, der Fraktionsvorsitzende, und Martin Schulz ist ja der Kanzlerkandidat. Und die haben gesagt, was? Läuft auf eine Gewissensentscheidung hinaus. Dann heißt das ja, der Fraktionszwang ist aufgehoben, dass man als Fraktion insgesamt immer einheitlich abstimmt. Das ist in den meisten Fragen, wird das so gehandhabt. Aber wenn dann der Fraktionszwang aufgehoben wird, dann kann jeder einzelne Abgeordnete so abstimmen, wie er das eben für richtig hält, wenn nach seinem Gewissen. Und gegen sein Gewissen muss niemals ein Abgeordneter stimmen, aber oft wird eben verlangt, nicht jede Abstimmung ist eine Gewissensfrage. Und in diesem Fall hat dann Frau Merkel gesagt, sie wird es zu einer Gewissensfrage erheben. Und damit ist der Fraktionszwang aufgehoben. Und da hat die SPD, und damit hatte dann Herr Oppermann und Herr Schulz gesagt, dann sind wir ja durch diese Aussage sind wir nicht daran gebunden, was wir in der Koalitionsvereinbarung zwischen SPD und CDU vereinbart haben, dass wir nämlich dieses Thema in dieser Legislatur, in dieser Regierungsperiode nicht mehr behandeln. Und dann haben die am Montag noch diesen Punkt der Öffnung der Ehe für alle auf die Tagesordnung der Sitzungswoche gelegt. Das war am Montag noch möglich. Und dann kam das auf die Tagesordnung und zwar wurde das dann angesetzt auf Freitagmorgen 8 Uhr, dass darüber abgestimmt werden soll und zwar ohne Fraktionszwang. Jeder Abgeordnete sollte nach seinem Gewissen entscheiden dürfen. Und das hatte Frau Merkel nicht bedacht. Das war ihr, hatte sie überhaupt nicht auf dem Schirm, wie man so sagt. Und dann kam es dann dazu am Freitagmorgen, wurde abgestimmt und es war klar, dass im Bundestag die Grünen sowieso dafür stimmen werden, für die Öffnung der Ehe für alle. Die Partei Die Linke auch. Die SPD hatte das ja jetzt auch gefordert, also die würden auch komplett dafür stimmen. Und allein das hätte gereicht. Also die Stimmen von dieser drei Parteien wäre mehr als 50% gewesen und damit wäre also das Gesetz genehmigt worden oder eben geändert worden und damit dann auch gültig. Es sei denn, das Bundesverfassungsgericht, wenn es denn angerufen wird von irgendjemand, entscheidet das nochmal anders. Und dann haben sich auch 75 Abgeordnete der CDU haben auch mit Ja gestimmt. Unter anderem, es gibt ja auch in der CDU gibt es ja homosexuelle Politiker, da ist der heißt auch Jens Spahn, der andere hieß Jens Kars von der SPD, der ist da auch Sprecher der Homosexuellen innerhalb der CDU, der kommt immer mal wieder vor, hat auch irgendeinen Posten, ich weiß jetzt gar nicht welchen. Ja, und so haben dann 75, so ist das dann das Gesetz mit großer Mehrheit im Bundestag verabschiedet worden, sagt man. Also das ist mit Ja dafür gestimmt worden. Und es soll dann am 1. November, glaube ich, ja, wieder im November, soll dieses Gesetz, ab diesem 1. November soll das Gesetz gültig sein. Dagegen können jetzt noch Einzelpersonen oder Gruppen können dagegen beim Bundesverfassungsgericht Klage einreichen. Ein Viertel der Abgeordneten des Bundestages muss sich zusammenfinden, das wären 145 Personen ungefähr, das würde die CDU kann die wohl zusammentrommeln, wenn sie das will. Und dann können die beim Bundesverfassungsgericht Klage dagegen einreichen. Es könnte auch einzelne Bundesländer könnten Klage einreichen, dann die dann über den Bundesrat da Mitspracherecht haben. Und es können Einzelpersonen können beim Bundesverfassungsgericht, auch du, wenn du meinst, dass dieses Gesetz das schadet dir, dann kannst du beim Bundesverfassungsgericht Klage einreichen, dann muss das Bundesverfassungsgericht mit deiner Klage beschäftigen. Gruppen von Menschen können keine Klage wohl einreichen beim Bundesverfassungsgericht. Und jeder Antragsteller muss nachweisen, dass dieses Gesetz ihm persönlich schadet. Also wenn du als Klagender, wenn du klagen willst vor dem Bundesverfassungsgericht, kannst du tun. Ja, musst du mit irgendeinem Rechtsanwalt reden. Die Kosten wird wahrscheinlich am Ende der Staat übernehmen in solchen Dingen. Das ist kein großes Risiko. Aber du musst nachweisen vor Gericht, dass dir durch dieses Gesetz Schaden entsteht. So. Und
Ja, welcher Schaden entsteht dir? Welcher Schaden entsteht dir? Und ich möchte euch die Frage, ja, die, ne, also das war das, was am Montag geschehen war, am 26. Juni, der Schabowski-Moment von Frau Angela Merkel, der dann eben dazu eigentlich auch zu einer Maueröffnung geführt hat. Ja. Vielleicht siehst du es als einen Dammbruch, der das Land jetzt mit Sünde überschwemmt, weil jetzt die Schwulen auch heiraten dürfen. Die Ehe, der Begriff der Ehe wird ausgeweitet. Entschuldigung, auf homosexuelle Paare. Der Schabowski-Moment am 9.11.1989, da sagen alle, das war Gott. Dieser Schabowski-Moment, da werden ganz viele sagen, der war vom Teufel. Ja, ich habe einer meiner Gäste, ein Franzose, der sagt, da haben doch die Freimaurer, steckt noch dahinter. Die haben doch da die Finger drin. Weil in Frankreich haben die ganz viel die Finger drin. Die haben da einen ganz anderen, die sind auch ganz anders in der Bevölkerung sichtbar als bei uns. Die wirken da ganz viel offener als hier. Ja. Gott ist die Liebe und Gott will, dass alle Menschen beschützt werden. Wir sollen doch gerade diejenigen, die schwach sind, beschützen. Alle, die schwach sind. Und sind nicht, das frage ich dich, sind nicht Homosexuelle, sind die nicht schwach? Ja. Bist du homosexuell gewesen? Warst du oder kennst du Homosexuelle? Also ich glaube, dass wenn man feststellt, dass man homosexuelle Tendenzen hat, dass man also in jungen Jahren, die Bettina Böttinger, die hat das im Fernsehen in der Talkshow geäußert bei der Maybrit Illner. Die Maybrit Illner fragte, sie kennt ihr Bettina Böttinger? Die ist WDR-Moderatorin, Journalistin. Ist eine Frau, die lesbisch ist und die auch eben eine lesbische Beziehung mit einer anderen Frau lebt. Und sie fragt und dann fragte eben diese Maybrit Illner, das kommt ja immer ZDF da, der Talk am Donnerstag. Sie fragte, warum wollen Sie das genau, Frau Böttinger? Und dann sagte die Frau Böttinger, Ehe und Familie stehen unter dem besonderen Schutz des Staates. Und diesen besonderen Schutz, den wollen auch wir homosexuelle Frauen und Männer. Wir wollen unter diesem besonderen Schutz des Staates stehen. Wir wollen nicht, dass Menschen auf uns mit dem Finger zeigen. Wir wollen, dass das nicht mehr möglich ist. Wir wollen unter diesem besonderen Schutz stehen. Und mehr hat sie erstmal gar nicht gesagt. Und ich finde, das hat mich tief beeindruckt, weil sie sagte, ja, sie hat das mit 16 eben festgestellt. Mit 16 stellte sie fest, dass sie sich in Frauen verliebt und nicht in Männer. Und sie konnte nichts dagegen machen. Und das war dann doch sehr schwierig. Und sie wurde, es war wenig Verständnis und die ist auch so 45, 50, diese Frau. Und in der Zeit, als sie 16 war, die ist ungefähr so alt wie ich wohl, also das war 1980, sie hat dann viel Diskriminierung erfahren, Beleidigungen. Es ist nicht einfach, dann den eigenen Eltern zu sagen, ich bin homosexuell. Ja? Ich liebe Frauen, ich liebe einen Mann. Ihr werdet wahrscheinlich keine Kinder, ihr werdet keine Enkelkinder von mir haben. Ich denke, das ist sehr schamvoll, dass man das dann irgendwann feststellt und man kommt dagegen nicht an und man muss dann akzeptieren, ich bin eben so, aber die Umwelt akzeptiert das nicht. Und man wird verachtet von den Menschen. In manchen Gegenden, du wirst zusammengeschlagen. Ja, gibt dann solche Hohlköpfe, die sich besonders männlich fühlen, indem sie dann eben Homosexuelle, egal ob Männer oder Frauen, verprügeln, fast totschlagen. Und sie meinen, das wäre ihr Recht, weil die sind ja komisch, ne? Und ist es nicht unsere Aufgabe, als Christen alle Schwachen zu schützen? Was glaubst du, will Jesus? Wenn Jesus in der Bibel steht, Gott will, dass allen Menschen geholfen werde. Ja? Und da steht jetzt nicht zuallererst, dass ihnen so geholfen werde, dass sie nicht schwul sind. Ja, kannst du das? Geh hin, leg denen die Hände auf oder bete doch aus der Ferne, dass alle Schwulen nicht mehr schwul sind. Vielleicht geht das. Ja? Ich glaube bestimmt, dass wenn Erweckung hier ins Land kommt, dass unter der Atmosphäre des Heiligen Geistes in unseren Veranstaltungen, dass Menschen ihre Homosexualität verlieren, weil das ist nicht von Gott, aber vieles anderes auch nicht von Gott. Wer ohne euch ohne Sünde ist, der schmeiße den ersten Stein. Es ist ganz viel in dieser Welt nicht von Gott, ganz viele Dinge, Eitelkeiten. Weißt du, die ganzen schönen Models, Karl Lagerfeld, dieser Eunuch in seinem Harem versteckt.
Ja, dieses auf dem Laufsteg da auf und abgestellte, guck dir in die Augen dieser Models, ne, diese Ausstrahlung, die haben. Ja, diese Schönheit, die einen fast blendet, das ist nicht von Gott, dieser schöne Schein. Es gibt ganz viel in dieser Welt, was nicht von Gott ist. Ja. Werfe den ersten Stein, wenn du ohne Sünde bist. Ich glaube, dass Jesus Schutz will. Schutz, er will nicht, dass Menschen diskriminiert werden, dass Menschen zusammengeschlagen werden, dass Menschen verprügelt werden, dass Menschen irgendwie als Menschen zweiter Klasse behandelt werden. Ich glaube, dass durch dieses Gesetz mehr Gerechtigkeit in unser Land kommt. Und ich glaube, dass dieser Schabowski-Moment von Frau Merkel von Jesus war. Dass Jesus das wollte. Er will mehr Gerechtigkeit hier in diesem Land. Er will, dass es aufhört, dass wir so selbstgefällig, so selbstgerecht sind und selbstgerecht auf die Homosexuellen mit dem Finger zeigen. Gerade die Freikirchler. Ja, bei uns, das sind doch unsere Lieblingsfeinde. Da wird dann eben ich habe schon mal erwähnt, die homosexuelle Gefahr, die Verschwulung der Gesellschaft. Ne? Man muss das nicht mögen. Ich mache das auch nicht in jedem Fall. Ich möchte auch nicht andauernd irgendwie in so Fernsehserien da immer solche Quotenschwulen oder Lesben gezeigt bekommen. Ich möchte nicht in jedem Krimi irgendwo, wird das dann thematisiert und es wird einem so vorzelebriert und es wird einem so unterrichtsmäßig, dass man sich daran gewöhnt, dass eben alles so erzählt. Ja, und von Christopher Street Day oder was in den USA, so eine ganz extrem zur Schau gestellte Sexualität, manche von denen sich kostümieren und dann auf den Straßen rumlaufen und dann ihre Homosexualität, auch Männer dann besonders, das ist mir auch peinlich. Ich bin dann auch peinlich berührt, wenn ich das dann sehe. Ja, für mich wird es vielleicht auch komisch sein, dann mehr und mehr, also dass dann jedenfalls auch Männer sich in der Öffentlichkeit mehr trauen, Hand in Hand zu gehen und sich küssen. Das sieht für mich auch nicht so schön aus. Aber darum geht's nicht. Es geht nicht darum, was für mich schön ist, sondern es geht um Gerechtigkeit. Weil von Gesetz sollen alle gleich sein und Christus ist des Gesetzes Ende, jedenfalls dessen, was in der Bibel steht. Ja, er ist zwar nicht gekommen, das Gesetz zu erfüllen, nicht um es aufzuheben, und trotzdem ist Christus des Gesetzes Ende. Wir Christen, wir können uns nicht darauf berufen, dass in der Bibel steht, es ist eine Sünde, es ist Gott ein Groll, wenn Mann beim Manne liegt. Ja, und eine Frau, ja, auch im Römerbrief 1 redet Paulus davon, dass die Frauen den normalen Verkehr mit dem Mann verlassen haben und in Liebe zueinander entbrennen. Und Männer auch. Da steht da zwar, aber dann liest mal weiter. Das ist eine Falle, in der dich Paulus lockt. Er führt da alles Mögliche auf und dann sagt er, wer bist du, der du richtest, Mensch? Denn du tust das Gleiche, worüber du hier redest, wo du andere richtest. Ja, wie willst du dem Zorn Gottes entkommen, wenn du andere richtest, wo du das Gleiche tust? Weißt du nicht, dass Gottes Güte dich zur Umkehr führt? Gottes Güte führt zur Umkehr, nicht dein Fingerzeig. Christus ist des Gesetzes Ende. Und wir können uns nicht darauf, dass auf das Gesetz berufen. Wenn du dich auf das Gesetz berufst, wirst du vor dem Gesetz stehen. Dann hast du mit Christus nichts mehr zu tun und mit der Gnade. Nur wenn du mit dem gnädigen Jesus Christus einen Bund eingegangen bist, dann sei auch gnädig gegenüber anderen. Dann hol nicht das Gesetz raus und zeig auf das Gesetz. Wenn du auf das Gesetz zeigst, dann stehst du auch vor dem Gesetz. Ja? Paulus sagte, Pontius Pilatus sagte zu Paulus, du hast dich auf den Kaiser berufen, du könntest freigelassen werden, aber nun musst du nach Rom gehen. Auf den Kaiser hast du dich berufen, vor dem Kaiser sollst du stehen und erscheinen und gerichtet werden. Wenn du das Gesetz anrufst, in der Bibel steht doch, es ist ein Groll, Gott ein Groll, das ist Sünde, Mann mit Mann ist Sünde, Frau mit Frau ist Sünde. Wenn du das Gesetz aufrufst, wenn du das Gesetz anrufst, dann wirst du vor das Gesetz gestellt werden. Und du hast die Gnade verloren. Ich berufe mich auf die Gnade. Ja? Ich möchte nicht, wer richtet, wird gerichtet werden. Wenn du, ja, ich möchte nicht gerichtet werden, deswegen richte ich nicht. Ich werde gleich nochmal was erzählen über eine. Ich hatte eine Begegnung mit Homosexuellen auf einem Konzert mit Gildo Horn. Das war damals, als er beim Grand Prix auftrat. Ich meine, 98 war es. Ne? Da habe ich mir abgewöhnt. Bis dahin war ich auch so von dieser Gemeindetheologie und dieser Einstellung so angesteckt. Schwule sind I. Das ist teuflisch. Robert Slierden, der Prediger aus den USA, der sagte, wie kann das normal sein, wenn nach dem Geschlechtsverkehr braune Streifen auf dem Bettlaken sind? Das richtig eklig machen, damit es allen auch eklig dann wird.
Ja, mich hat das zerbrochen. Ich habe dort an diesem Gildo Horn Konzert kam ganz, also da sammelten sich. Ich bin da eingeladen worden von einem alten Schulfreund, weder der noch ich, wir sind schwul, Henning ist verheiratet, ich stehe auch auf Frauen, aber auf diesem Gildo Horn Konzert, da war ein Sammelsurium, dort fühlten sich die Schwulen wohl, der war nett zu denen und während, also in der Pause, die Musik war toll, Gildo Horn war toll, ich fand ihn gut mit seinem Piep, Piep, Piep, Gildo hat euch lieb. In der Pause ging ich so rum und dann entdeckte ich das, dass das da voller schwuler Männer war, ne, und auch voller lesbischer Frauen. Und als ich die so sah und die redeten und die hielten Händchen und die küssten sich so in diesem, unter diesem einen

McCartney and the Wings, this is just a silly love song, dies ist nur ein weiteres dummes Liebeslied. Aber das ist doch ein großer Teil unseres Lebens und danach sehnen wir uns doch alle. Wenn du ehrlich bist, sehnst dich doch auch danach. Und alle, die das nicht tun, mit denen stimmt doch was nicht oder du hast es verdrängt. Du sagst, ja, mich liebt ja Jesus und ich habe ja dann irgendwann die Ewigkeit und dieses Leben ist ja nur ein Jammertal, durch das ich hindurch muss. Aber dir hat Gott dieses Leben gegeben, damit das ist das, ja, damit du das lebst. Du bist hier nicht irgendwie, das ist kein Unfall, dass du hier bist. Und wenn man hier auf Erden lebt, dann da gehört eben die Liebe zu einem anderen dazu. Und ja, im Idealfall sollte das eben jemand sein des anderen Geschlechts, weil das hat Gott so gewollt. Aber es gibt viele Verirrungen in dieser Welt. Sexualität kann alle möglichen, das ist ein Trieb, das ist keine bewusste Entscheidung, sondern das treibt uns eben und das kann alle möglichen Verirrungen nehmen, die nicht gewollt sind, die nicht gesucht sind. Und es ist nicht an mir, darüber zu richten. Wir sollten nicht richten. Wenn du richtest, dann wirst du gerichtet werden. Ja, und ich sehe irgendwas in diesem, es hat mich wirklich überrascht, für mich betrifft das nicht, wenn immer über Frauenemanzipation und die gleiche Rechte für Frauen, die gleiche Bezahlung für Frauen geredet wird, so in der öffentlichen Diskussion, in Nachrichten, im Fernsehen, dann sage ich auch, ja, interessiert mich nicht so, weil ich bin ja keine Frau, ich bin ja ein Mann, ne? Wer setzt sich denn für meine Rechte ein? Es ist irgendwie keine Gruppe unterwegs, die sich nun ganz speziell für hier Bruder Stefan einsetzt. Ich muss immer irgendwie selber sehen, dass ich zu meinem Recht komme, dass ich da meines Glückes Schmied bin. Jesus hilft mir dabei. Und deswegen war es auch kein Thema für mich. Ich habe das nicht so auf dem Plan gehabt, dass also Volker Beck von den Grünen seit 25 Jahren das betreibt, dass die FDP, das war die letzte Zeit, ich dachte mir, wo kommt das auf einmal her, dass die jetzt alle da unbedingt die Ehe für alle da, auch für ne, diese die Gleichstellung von Homosexuellen in Fragen des Ehebegriffs so betreiben. Hatte jetzt wirklich andere Dinge, die ich als wichtiger empfunden habe in der jetzigen Zeit. Aber es war eben da plötzlich und dann war wohl anderen wesentlich präsenter, die sich damit beschäftigen, eben diejenigen, die es dann auch angeht. Und in allen Parteien engagieren sich eben Menschen, eben auch homosexuelle Menschen, und denen ist das eben ein Anliegen, weil die erfahren eben diese tägliche Diskriminierung, ja, diese tägliche, auf dieses tägliche, auf dem, das mit ihnen auf dem, dass sie in der Schule, da geht's dann ja los, in den letzten Schuljahren immer, vielleicht in der Ausbildung. Ich kenne hier einen, der arbeitet als Bedienung im Restaurant, der wurde auch regelmäßig zusammengeschlagen. Ja. Warum schlägt man jemanden zusammen? Ja, wird die Welt dadurch besser, wenn du Schwule zusammenschlägst? Ist das Gerechtigkeit? Ja, wird dadurch irgendwas? Hast du das Recht, Schwule zusammenzuschlagen? Haben wir das Recht, mit dem Finger auf Schwule zu zeigen, uns zu erheben? Guck mal, der ist schwul. Ja. Schwule sind komisch. Es gibt ja so besonders solche tuntigen Männer, die dann so weiblich, hallo, tatatai. Das gibt's ja alles. Ich kenne die auch, ich habe die kennengelernt. Ja, das kann einem komisch vorkommen. Aber wenn du Schwule als deinen Feind ansiehst, dass die irgendwie gefährlich sind, weil Schwulsein ansteckt oder so, dann hast du Schwule zu lieben. Wenn also Schwule deine Feinde sind, Jesus sagt, liebe deine Feinde. Ja. Nicht körperlich, sondern du sollst ihnen gegenüber, du sollst sie liebevoll behandeln. Du sollst liebevoll gegenüber ihnen gegenübertreten, respektvoll. Ja, und ich sage nochmal, ich denke, es ist unsere Christenpflicht, uns vor Schwache zu stellen. Vor Schwache, das können Alte, das können Kinder sein. Kinder sind schwach, alleinerziehende Frauen sind schwach, Alte sind schwach, die in Altenheimen sind. Es gibt schwache Männer, schwache Frauen, die wenig körperliche Kraft haben, die wenig Autorität haben, von denen die verachtet werden, die gemobbt werden. Wir sollen für all die da sein. Wir sollen für sie beten. Wir sollen sie beschützen, weil ja das Schwache in der Welt hat Gott erwählt und auch ich bin schwach irgendwo, ja, und ich kenne viele Christen, die an Jesus, die wirklich wiedergeborene Christen sind, die in irgendeinem Punkt ihres Lebens Schwäche haben. Und wir brauchen alle diesen Schutz von Jesus und

Diesen Schutz, den wir von Jesus brauchen und haben möchten, den sollten wir auch anderen zugestehen und ihnen zu billigen. Ja, und wenn jetzt mehr Schutz kommt zu den Homosexuellen dadurch, dass uns dieses Fingerzeigen auf sie genommen wird, weil sie ehelich gleichgestellt werden, das heißt, ja, das heißt dann auch, ja, so wie es die Bettina Böttinger sagte, zuallererst möchte sie unter dem besonderen Schutz des Staates stehen. Sie möchte nicht mehr, dass da Rechtsradikale, irgendwelche Glatzen, Hohlköppe, die sich besonders männlich und besonders deutsch fühlen, dass die Homosexuelle zusammenschlagen, fast totprügeln, nur weil sie das als abnorm empfinden. Ja? Und sind die nicht abnorm? Sind nicht Menschen abnorm, die andere Menschen fast totprügeln? Die mit schweren Stiefeln Menschen zusammentreten, weil die schwul sind? Ich habe schon mal erwähnt, in Uganda, also in Afrika geht das los, dass die Menschen aus den Gottesdiensten herauskommen, aus Gemeinden des vollen Evangeliums, wo gepredigt wird, Homosexualität ist vom Teufel. Und dann gehen die jungen Männer raus und schlagen schwule Männer tot, weil sie nur im Ohr haben, die sind vom Teufel. Und lesbische Frauen, die werden vergewaltigt, weil sie sich einbilden in ihrer falsch verstandenen Männlichkeit. Die müssen nochmal ordentlich durchgebumst werden, dann stehen die hinterher auf Männer. Ne? Die wissen nur nicht, wie schön das ist, mit einem Mann zu schlafen. Diese arm verirrten Frauen, die müssen mal umgedreht werden. Das läuft in Afrika. Und sogar mit dem, ja, vielleicht nicht mit dem offiziellen Segen der Pastoren dort, aber vielleicht mit dem inoffiziellen. Es wird dahin gepredigt und es wird auch die Pastoren, auch dieser Reinhard-Bonke-Gemeinden sind das zum Teil, die tun nichts dagegen. Ja, die schreiten nicht ein. Dann wird weggeguckt. Das hat mit dem, was wir hier predigen, nichts zu tun. Nein, nein, nein. Das sind dann, da können wir nichts dafür, wenn die meine Predigt so verkehrt verstehen. Ich habe nur gesagt, habe bloß nichts mit Schwulen zu tun und ich habe nicht gesagt, dass schwul sein ist zwar vom Teufel und die kommen alle in die Hölle, aber ich habe nicht gesagt, dass die totschlagen sollen. Ja, ja, so kann man sich dann rausreden. Also Bettina Böttinger sagte nochmal, die Ehe und Familie stehen unter dem besonderen Schutz des Staates. Ja, und diesen Schutz möchte ich auch haben. Das hat sie gesagt. Und als ich mir die Frau anguckte dabei, dann dachte ich mir, okay, das kann man doch verstehen, das muss ich akzeptieren. Ja. Ansonsten bin ich ein Befürworter der Diskriminierung und dadurch wird Diskriminierung wird erschwert. Sie wird nachlassen. Wir erleben mehr Schutz für diese Menschen und dadurch mehr Gerechtigkeit im Land. Je mehr Gerechtigkeit im Land ist, Gerechtigkeit erhöht ein Volk. Ja. Ungerechtigkeit reißt es nieder. Wenn wir denen Munition geben und denen das Wort reden, die dann sagen, nein, wir können den Homosexuellen die Ehe nicht erlauben, das darf nicht gleichgestellt sein, das ist der Untergang des Abendlandes, dadurch öffnen wir Tür und Tor für Sünde und all diese Dinge, dann reden wir Ungerechtigkeit das Wort, weil wir ermöglichen dadurch Diskriminierung, das Fingerzeigen, Mobbing, Zusammenschlagen, Ausgrenzung, ja. Es wird angenehme und es wird unangenehme Homosexuelle geben. Es gibt H.P. Kerkeling, der ist doch bestimmt ein netter, lieber Kerl. Wer könnte H.P. Kerkeling nicht mögen? Ja? Diese Bettina Böttinger ist sympathisch. Du musst ja nicht schwul werden. Wenn ich dann diese ganze Diskussion ist so, die Argumente, die dafür sprechen, das zu verweigern, diese Öffnung der Ehe für Homosexuelle, diese Argumente sind so schwach, die sind so hilflos. Also ich glaube, die Zeit dafür ist abgelaufen. Ja, dann also, ja, Hasselfeld heißt die, das ist die Gruppensprecherin oder so der CSU innerhalb der CDU-CSU-Fraktion. Ja, also ne, die CDU sitzt ja mit der CSU gemeinsam da im Bundestag und Frau Hasselfeld ist da eben da so die Sprecherin der CSU. Und sie hat dann auch wieder argumentiert, ja, Mann und Frau, das ist ja die Keimzelle dafür, dass Kinder in diese Welt kommen. Aber wenn du, na und, ja, glaubst, dass mir wurde auf einmal klar, natürlich ist das so. Mann und Frau sind die Keimzelle, die Ehe ist die Keimzelle dafür, dass Kinder in diese Welt kommen. Und auch nicht nur die Ehe, einfach nur das Vorhandensein von Männern und Frauen. Männer und Frauen kommen zusammen, sie schlafen miteinander und dann entstehen in der Regel Kinder. Ja.
Je jünger sie miteinander schlafen, desto größer ist die Wahrscheinlichkeit, je jünger die Menschen sind, desto größer ist die Wahrscheinlichkeit, dass da Kinder entstehen. Aber wenn ich Männern und Männern und Frauen auch unter dem besonderen Schutz des Staates stelle und ihnen die Erlaubnis gebe, das Ehe zu nennen, ihr Zusammenleben, dadurch haben doch die anderen, diejenigen, die auf das andere Geschlecht stehen, die bringen doch deswegen nicht weniger Kinder zur Welt. Ja? Es ist doch heterosexuelle Paare oder viele Kinder entstehen ja nicht in Ehen, sondern da haben wir welche was miteinander, die verbringen miteinander eine Nacht und dann wird die Frau schwanger. Und dann überlegt sie sich, okay, jetzt, ne, ist zwar jetzt nicht, ich bin zwar gar nicht gar keiner festen Beziehung mit dem Mann, aber das Kind will ich nicht abtreiben lassen. Und dann ist ein neues Leben da. Und diese Menschen, die sagen doch nicht, nee, jetzt kann ich keine Kinder mehr kriegen, weil die Schwulen haben ja auch jetzt dürfen ja auch eine Ehe gründen. Da kann ich ja keine Kinder mehr in eine Welt setzen. Wer denkt denn so? Also das kann ja nur freikirchlichen Leuten einfallen, solche Gedanken. Das ist einfach dahergesucht und also alle Argumente, die gegen die Änderung dieses Gesetzes sprechen, die sind alle hilflos, diese Argumente. Und ich glaube, deswegen wird auch keine Verfassungsklage mehr Erfolg haben. Ja? Denn es muss eben nachgewiesen werden, dass die Öffnung der Ehe für homosexuelle Menschen, dass das einen Schaden darstellt für eben Heterosexuelle. Ja? Das muss nachgewiesen werden. Jeder, der klagt, der muss den Schaden nachweisen für die gesamte Gesellschaft. Oder eben für einen Einzelnen. Wenn du als Einzelner klagen willst, musst du nachweisen, dass dir dieses Gesetz persönlich Schaden bringt. Und ich habe das sehe ich nicht. Alle Argumente sind vollkommen hilflos. Das ist ein Gefuchtel mit den Armen. Das ist wie Rumpelstilzchen, der nicht begreifen kann, dass jemand seinen Namen herausgefunden hat. Das ist alles hilflos. Das wird alles keinen Erfolg haben. Und ich glaube, das wird keinen Erfolg haben, weil das Gott will. Und dieser Augenblick am Montagmorgen, wo sich da Frau Merkel verplappert, ja, sie hätte das, also man hätte darüber im Herbst eben sowieso reden müssen. Und wahrscheinlich wäre es im Herbst dann auch dazu gekommen. Im Herbst hätte man entweder, man hätte das irgendwie die Parteien, die dann da die neue Regierung im September, Oktober dieses Jahres zusammenbauen müssten, die hätten dann darüber geredet und das wäre dann da eben gekommen. Mit einem halben Jahr Verspätung, oder es sind ja nur noch 3 Monate, ne? Mit 3 Monate Verspätung, es wäre dann noch ein bisschen ausführlicher diskutiert worden, aber es hätte eben wahrscheinlich kommen müssen. Und so ist es eben jetzt gekommen durch diesen Schabowski-Moment. Und ich sage nochmal, niemand aus unseren Kreisen wird bezweifeln, dass am 9.11.1989 dieser Schabowski-Moment vom Heiligen Geist bewirkt war. Dass die Mauer gefallen ist, dass der Osten, dieses gottlose sozialistische System, auch in der DDR zugrunde gegangen ist durch die Einwirkung unseres Vaters im Himmel. Das wird, glaube ich, von uns keiner bezweifeln. Und so bezweifle ich nicht, dass dieser Schabowski-Moment hier von Frau Merkel, ich finde den Begriff genial, der beschreibt das so deutlich, ich bezweifle nicht, dass der auch von unserem Vater im Himmel war. Ja? Und dass es das erste Zeichen ist, dieser Dinge, die jetzt übernatürlich anfangen zu beginnen. Denn das hatte ich ja in meiner letzten Sendung gesagt. Gott braucht unser Warten nicht mehr. Er braucht unser Tun nicht mehr. Unser Ausharren, unser Leid hier, unsere Warterei, sondern jetzt fangen Dinge an, übernatürlich zu geschehen. Und das war irgendwie übernatürlich. Sie sitzt da bei dieser Brigitte Podiumsdiskussion und verplappert sich und daraus entsteht etwas mit einer dermaßen Geschwindigkeit, was gar keiner, was ich nicht auf dem Plan hatte und eigentlich niemand, auch die SPD nicht und die Grünen nicht. Volker Beck, der von den Grünen, der verabschiedet sich aus dem Bundestag, er sagte, er freut sich so darüber, dass das noch am letzten Tag seiner Mitgliedschaft im Deutschen Bundestag, dass das Gesetz Wirklichkeit wurde, für das er selbst vor 25 Jahren eingebracht hat. Das sagte er als homosexueller grüner Mann, also grüner Politiker, ist ja nicht grün im Gesicht, ne? Sondern der ist ein grünen Politiker. Ja. Ich finde das erstaunlich, dass das innerhalb von nur Montag wurde es auf die Tagesordnung gesetzt, weil Frau Merkel sich da verplappert und irgendwie noch taktierte,
wegen der Bundestagswahl und sagte, ich muss das, wir kommen gar nicht drum herum, wir müssen darüber reden, weil sonst alleine kann die CDU nicht regieren. Wir müssen entweder mit der SPD wieder regieren oder mit den Grünen oder mit Grünen und FDP irgendwie so. Und die alle wollen diese Ehe für alle. Also pff, ja, wir werden nicht drum herum kommen, wir Konservativen innerhalb der CDU darüber zu reden. Und deswegen deute ich das schon mal an, weil sie wurde ja danach gefragt. Und es war eben noch die Möglichkeit, da Montagmittag war noch die Möglichkeit da, es auf die Tagesordnung zu setzen, dieser Sitzungsperiode, dieser Sitzungswoche des Bundestages, des Parlaments in Berlin. Und so kam es dann dazu, dass am Freitag dann tatsächlich das Ganze ja auf der Tagesordnung stand. Es kam dann, der Punkt wurde aufgerufen, es kommt zur Abstimmung über das Gesetz zur Gleichstellung der Homosexuellen in Fragen Ehe. Und dann wurde es namentlich abgestimmt. Alle haben ihre Karten bekommen, ja oder nein, gingen dann da zum Abstimmungspunkt. Die werden sind solche Chipkarten, Magnetkarten, die werden dann dafür ja oder nein eingeworfen. Jeder wurde namentlich dann registriert. Man weiß über jeden, wie er abgestimmt hat. Angela Merkel hat dann doch mit Nein gestimmt, aber zum Beispiel der Kanzleramtsminister, wie heißt er jetzt, der Kräftige, der Dicke, der hat zum Beispiel mit Ja gestimmt und also 75 oder 77 CDU-Abgeordnete haben auch mit Ja gestimmt von insgesamt über 300, ja. Ist doch nur die kleinere, eine Minderheit innerhalb der CDU, aber von ca. 315 Abgeordneten der CDU haben 75 mit Ja gestimmt. Ja. Für mich war das überraschend und ein Zeichen. Ich habe darüber nachgedacht. Ist das der Anfang von den Dingen, von denen ich da so mutig im Glauben gesprochen habe? Ist das Erste, was anfängt? Jetzt fangen Dinge übernatürlich an zu passieren? Weil, ja, es kam mir so vor. Und dann dieser Begriff Schabowski-Moment, der ja da mit der Öffnung der Mauer am 9.11. verbunden ist und dann eben der Wiedervereinigung. Das sind dann für mich sehr sehr verheißungsvolle Dinge. Das sind sehr verheißungsvolle Aussagen, sehr verheißungsvolle Perspektiven. Ja, ich hoffe auf Wiedervereinigung. Ich hoffe auf den Fall der Mauer. Ja, zwischen mir und der freikirchlichen Welt, zwischen mir und der charismatischen Bewegung, zwischen mir und meiner alten Heimatgemeinde, der Jesusgemeinde in Rinteln. Ich hatte in einer anderen Predigt von dem Traum erzählt, von dem Bunker, wo die Decke gerissen war, man konnte den Himmel wieder sehen. Ja, ein Bunker, die freikirchliche, die charismatische Bewegung sitzt in einem Bunker, hat sich eingemauert und die fühlt sich sicher vor jeglicher Veränderung und glaubt, das ist alles in Beton gegossen, das ist für ewig hier. Nichts wird sich ändern, alles bleibt immer gleich. Und ich sage euch, das bleibt es nicht. Ja, alles wird, die Karten werden neu gemischt und alles liegt in Gottes Hand und wenn Gott will, verändern sich die Dinge über Nacht. Ja, plötzlich, sagte immer Bob Main, der Prediger, der auf Mallorca lebte, ein Schotte eigentlich. Immer wenn er in Rinteln war, dann sagte er suddenly. Die Dinge werden suddenly it will happen. Plötzlich kommt das Reich Gottes in diese Welt. Plötzlich hat sich Schabowski verplappert und fiel die Berliner Mauer, die Trennung zwischen Ost und West. Plötzlich verplappert sich Angela Merkel und kommt die Gerechtigkeit der Ehe für alle. Ja, und zu allen. Der Volker Beck, der erwähnte Grünpolitiker, sagte, mit diesem Gesetz verwirklicht sich, was bei uns eben auch in der Nationalhymne besungen wird. Einigkeit und Recht und Freiheit für alle. Einigkeit, ja, Einigkeit und Recht und Freiheit. Alle Menschen gleich vor dem Gesetz, egal wer du bist, ja, wenn du nichts Böses getan hast. Und das, was Schwule tun dir nichts Böses, es sei denn, ja, du findest es ekelig. Okay, ist deine persönliche Meinung, darfst du so finden. Aber als Christ solltest du niemanden verachten. Als Christ solltest diese Menschen als Menschen behandeln, weil Gott liebt sie so wie dich. Ja, und du hast genug an dir, was vielleicht genauso ekelig ist. Ja. Wir zeigen in den Gemeinden, es gibt so, ja, keinen,
Wir haben Betrüger in unseren eigenen Reihen, wir haben Versicherungsverkäufer in den eigenen Reihen, die jeden Tag Menschen über den Tisch ziehen, weil das für ihren Geldbeutel gut ist. Aber die sitzen in unseren Reihen und das sind dann unsere Glaubensbrüder. Da sagen wir nicht, wie ekelig ist denn das? Hast schon wieder jemand eine Versicherung verkauft, die er nicht brauchte? Oder du bist in der Bank und machst Geschäfte, wo du andere mit schadest. Warum sagen wir da nicht, wie ekelig? Ne? Ja, ich komme gleich nochmal wieder. Ja, noch ein paar abschließende Worte dazu. In Hamburg kommt die Tage dieser G20-Gipfel. Da treffen sich also die Staatschefs der größten Industrienationen dieser Welt und die bereden Dinge. Ja, unter anderem eben dann unsere Bundeskanzlerin. Wir gehören dazu aus Deutschland zu den größten Industrienationen, auch den wirtschaftskräftigsten Nationen dieser Welt. Dazu gehört dann der Mr. Trump aus den USA, Mr. Putin aus Russland. Mr. heißt er ja nicht, ne? Da sagt man dann Gospodin, das heißt Herr, glaube ich. Und ja, Erdogan und China und die EU sitzt mit am Tisch. Und weil viele das wird alles in Hamburg stattfinden, die werden sich da treffen, die werden Dinge bereden. Ich erinnere immer wieder daran gerne, dass in der Bibel steht, wo Obrigkeit ist, ist sie von Gott angeordnet und deswegen sollen wir der Obrigkeit untertan sein. Wir sollen auf sie hören, wir sollen gut über sie denken, für sie beten und so weiter. Es werden sich eine Menge Leute da dort einfinden, die da nicht so mit einverstanden sind, die dagegen demonstrieren werden. Es wird der sogenannte schwarze Block, das sind linke Autonome, das Linksautonome, autonom heißt Selbstständige, also die sind unabhängig von dieser Gesellschaft. Sie lehnen sie hier leben. Sie halten eben nichts von der Obrigkeit. Und da gibt es jetzt schon die ersten Demonstrationen. Es werden Übernachtungscamps verboten, weil in diesen Übernachtungscamps kommen dann alle möglichen Menschen aus ganz Europa, die dann da Steine schmeißen, Geschäfte verwüsten, Autos anzünden, Mülltonnen brennen lassen und so weiter, dass das dann wie bei anderen G20 oder auch G7, G8 Gipfeln dann viel, viel Unheil gibt. Wenn man nach Hamburg zum Demonstrieren fährt, dann kann man doch in eine Jugendherberge gehen und übernachten. Man kann doch sich eine Privatpension, ein Zimmer nehmen über Airbnb oder man kann ins Hotel gehen. Warum muss man überall in Stadtparks wild campen? Darf man ja sonst auch nicht. Warum wollen das diese Leute? Ja, es gibt eine Menge Berufsprotestler, die nichts anderes in ihrem Leben tun, außer eben dort zu solchen Veranstaltungen hinzufahren und dann Krawalle zu machen. Und da ist dann so, es soll demonstriert werden über die Ungerechtigkeit in dieser Welt, über all den Hunger, ne, und die G20, die reichsten Länder dieser Welt, gegen die will man dann, die sind dann, werden verantwortlich gemacht dafür, dass Menschen in Afrika hungern und sterben. Das ist wahrscheinlich auch in manchen Punkten richtig. Aber wird diese Welt gerechter dadurch, dass du gegen das Unrecht protestierst in Hamburg und dann dabei deutschen Polizisten auf die Fresse schlägst, die mit Steinen beschmeißt, dass du irgendwelche Geschäfte von irgendwelchen Menschen, die mit überhaupt nichts zu tun haben, dass du da die Scheiben einschmeißt und solche ganze Häuser anzündest, wird dadurch die Welt gerechter, indem du das tust? Bringt das irgendwas? Für mich ist es klar, nein. Ja, wer in dieser Welt was verändern will, der kann sich in die Politik einmischen. Man kann wie der französische Präsident, der ist 39 Jahre alt. Der hat als Schüler schon der hat sich gebildet, viel gelesen, war sehr intelligenter Junge und hat irgendwie früh gedacht, er möchte die Welt Frankreich zum Besseren verändern. Ja? Joschka Fischer hat damals mit den Grünen, die haben gesagt, das waren so auch so linke Revoluzzer, die haben auch viel demonstriert, Häuser besetzt in Frankfurt und in Hamburg und später haben sie gesagt, wenn wir was verändern wollen, dann müssen wir den Marsch durch die Institutionen beginnen. Wir müssen da in das Establishment rein. Wir können auf der Straße nur Schilder hochhalten und Parolen rufen, das wird auf Dauer nichts verändern. Wir müssen als Lehrer in die Schulen gehen, wir müssen als Beamte in die Ministerien und wir müssen auch als Politiker in die Politik gehen, um irgendwas zu verändern. Und Joschka Fischer hat dann auch als Vizekanzler mit Gerhard Schröder, ich denke, der hat das Land verändert mit den Grünen, mit Joschka, mit Jürgen Trittin und wie sie alle heißen.
Ja. Nur dazu braucht es ein langfristiges Engagement und es braucht eben auch Disziplin. Man muss sich hinsetzen, man muss was lernen, man muss dann eben auch Akten lesen, man muss sich wirklich einarbeiten in Materien, man muss sich mit Wirtschaftsdingen beschäftigen, mit allen möglichen Innenpolitik, Außenpolitik, man muss eine Vision haben von irgendwas. Nur das haben leider ganz viele Demonstranten nicht. Die kommen dann, das sind dann eben, so wie es rechte Hohlköpfe gibt, gibt es linke Hohlköpfe, die kommen dann dahin, ziehen sich eine schwarze Kapuze über, dass sie nicht so erkannt werden, vermummen sich einigermaßen, wollen umsonst übernachten, weil sie kein Geld haben, weil sie von Hartz IV leben. Und wird demonstriert, werden Schilder hochgehalten und hinterher werden dann Flaschen Molotow-Cocktails geschmissen und Steine auf Polizisten, um damit glaubt man, irgendwas verändern zu können. Das ist hohl, das bringt gar nichts. Ja? Dann ist jedes Vaterunser besser, dass man betet, dass Gottes Reich, dass das Reich unseres Vaters im Himmel auf diese Erde kommt und dass hier sein Wille geschieht, wie auch schon im Himmel. Und man kann auch als gläubiger Mensch, kann man in eine Partei gehen und man kann dort mit Hilfe des Heiligen Geistes versuchen, sich einzubringen. Und wenn Gott es will, ja, und er will bestimmt, dann wird er dir Gunst bei den Menschen verschaffen und er wird dir die Weisheit geben, dass du dich einarbeiten kannst, wie Emmanuel Macron, der Präsident von Frankreich, in die Sachverhalte und dass du die richtigen Worte hast und dass du auch vielleicht eine Überzeugungskraft hast, sodass Menschen dich wählen und dann, dass du dann Abgeordneter in einem Parlament wirst oder vielleicht sogar Bundeskanzler. Das ist dann der Weg. Der Weg ist nicht, dass man Steine schmeißt und die Welt wird nicht gerechter werden. Das Unrecht dieser Welt wird nicht dadurch weniger in Afrika oder irgendwo. Das ist dann immer alles so einfache Sichtweisen. Dadurch, dass man dann sich Schlägereien mit der Polizei in Hamburg liefern wird, das macht die Welt nicht besser. Ne? Das ist nur mehr Unrecht. Du fügst dem Unrecht, was da ist. Die Polizisten in Hamburg können doch nichts dafür. Die haben doch gar nichts damit zu tun. Ja, die machen da ihre Arbeit, die sind dafür dann da, eben den Ablauf dieser Veranstaltung zu gewährleisten und die Politiker zu schützen. Und wenn du dann da eben nachts übernachten willst, dann müssen die das eben durchsetzen, dass du das nicht tust, weil eben unter dem freien Himmel da wollen alle diejenigen übernachten, die kein Geld dafür ausgeben oder kein Geld haben. Weil sie sowieso irgendwie so ein Leben führen, dass sie gegen alles sind, so sehe ich das und sind nicht manche, ja, das ist der schwarze Block, der größte schwarze Block, den man jemals gesehen hat, will da auflaufen in Hamburg und machen eine Veranstaltung, die nennt sich dann unter anderem Welcome to Hell. Sie wollen also den Politikern dort, der großen Nation, wollen sie die Hölle auf Erden bereiten, damit sie erkennen, wie schlecht es anderen Menschen woanders geht. Ja. Und das Gleiche gilt eben auch, die Welt wird nicht gerechter, die Welt wird nicht dadurch gerechter, du bringst nicht mehr Gerechtigkeit in diese Welt, indem du Polizisten auf die Fresse haust und die Welt wird auch nicht gerechter, indem du Schwulen oder Lesben auf die Fresse haust. Dadurch wird die Welt nicht gerechter. Ja? Durch Gewalt wird die Welt nicht gerechter. Das ist alles Teil des Problems, das ist nicht Teil der Lösung. Wir müssen von neuem geboren werden, das sagte ich, nur dann werden wir Teil des Problems, dann werden wir Teil der Lösung. Ja? Wenn wir von neuem geboren, für viele Ungläubige sind gerade wir ein Teil des Problems, weil wir das eben falsch sehen. Nein, aber so wie ich das hier sage, so sieht das Jesus. Und wer nicht von neuem geboren ist, der ist Teil des Problems. Und du musst von neuem geboren werden, dann bist du Teil der Lösung. Und wenn du von neuem geboren bist, dann wirst du Verständnis und Mitgefühl haben für alle Schwachen. Für alle Menschen, die unter Ausgrenzung, unter Diskriminierung leiden. Dann wirst du Mitgefühl haben, auch für Homosexuelle. Und du wirst sagen, ja, es ist okay, dass die auch unter dem besonderen Schutz des Staates stehen. Denn jeder Mensch sollte unter dem besonderen Schutz des Staates stehen. Jeder Mensch. Egal wie, ja, kein Kinderschänder, kein Mörder. Aber jeder, der irgendwie Opfer ist, niemand sollte Opfer sein in diesem Land. Wir sollten alle, die Obrigkeit, Artikel 1 des Grundgesetzes, der heißt, die Würde des Menschen ist unantastbar. Und es ist die zur oberste Pflicht des Staates, sie zu schützen. Es ist die oberste Schutz des Staates. Und was ist dann deine Würde? Deine Würde heißt, das ist also erstmal dein Recht, und das steht auch im Artikel, glaube ich, 2 des Grundgesetzes, ist dein Recht auf Leben und körperliche Unversehrtheit. Und darüber hinaus, ja, Und das wird schon vielen Homosexuellen genommen, indem sie, wie gesagt, sie werden zusammengeschlagen.
Ja, es werden Menschen hier totgeprügelt, weil sie, ich kenne einen, der erwähnte Kellner, der ist schon mehrfach fast totgeprügelt worden von irgendwelchen Nazis, weil die sich so männlich finden und ihn so unmännlich. Also der ist so, das ist ein unmännlicher, das ist so ein langer, hochgewachsener, schlacksiger Mann, der kommt auch so richtig so schwul, so tuntig, so wie so eine Tunte rüber. Ja, aber ist es nicht, ja, hat der kein Recht auf Leben und körperliche Unversehrtheit? Hat irgendjemand das Recht, ihn deswegen zusammenzuschlagen? Ja, so. Und lass dir gesagt sein und frag dich selber, was deine Aufgabe als Christ ist. Ist es deine Aufgabe, andere Menschen zu diskriminieren, mit dem Finger auf sie zu zeigen oder zuzulassen, dass sie auf sie mit dem Finger gezeigt werden und das mit ihnen geschieht, was ich beschrieben habe? Oder ist es deine Aufgabe als Christ, der du selber Schutz von Jesus haben willst, er ist dein Heiland, hast du nicht das Recht, auch Schutz und Heiland für andere zu sein? Du sollst nicht die Homosexualität fördern und ich glaube nicht, dass dieses Gesetz Homosexualität fördert oder ausbreitet. Ich glaube nicht, dass es wesentlich mehr das Homosexuelle dadurch geben wird, indem das Schwulsein ja so einfach gemacht wird, wie ich gehört habe, wie manche sagen. Ja, das Schwulsein wird dann zu einfach gemacht, dann werden auf einmal mehr schwul. Schwulsein, homosexuell sein ist eine Entscheidung, ist keine Entscheidung, sondern du kannst eben nicht mit dem anderen Geschlecht, sondern du stellst eben fest, es geht nur mit dem eigenen. Das ist dann eben so, warum auch immer. Ich weiß, man hat das in Florida, da gibt's Chemiefabriken, die stoßen Chemikalien aus und es gibt dann nur noch zwittrige Krokodile da in den Flussmündungen. Die werden durch die Chemikalien verändert. Das sind alle schwule Krokodile quasi. Oder ja, es gibt da keine, die männlichen werden, die männlichen, es gibt keine männlichen Krokodile mehr. Es gibt nur weibliche oder zwittrige. Vielleicht hast du auch was mit, vielleicht, warum gibt es in Köln so viele Schwule? Weiß ich nicht. Bayer Leverkusen. Die pumpen so viel, diese Chemiefabrik und die andere da in BASF in Ludwigshafen-Mannheim, die pumpen so viel Mist in den Kölner, in den Rhein, dass vielleicht das Grundwasser da, die saugen ja die großen Städte am Rhein, die in den Trinkwasserleitungen hast du dort Uferfiltrat. Der Rhein versickert und wird dann eben in den Brunnen wird das Wasser hochgepumpt und das ist Uferfiltrat. Das ist Wasser aus dem Rhein. Und vielleicht, weil da so viele Chemikalien sind wie bei den Krokodilen da in Florida, gibt da noch andere Beispiele aus der Tierwelt, dass Tiere durch Hormone, die im Wasser drinne sind, schwul werden oder eben das Männliche geht verloren, dass da dann überall zwittrige Wesen auftauchen. Es gibt das XX-Chromosom bei den Frauen, das bleibt erhalten, aber das Y-Chromosom bei den Männern, das nimmt Schaden. Und das können Wissenschaftler in der Tierwelt an vielen Beispielen, ich habe da Berichte drüber im Fernsehen gesehen, beobachten. Und wir zeigen da mit dem Finger auf Menschen, denen vielleicht ist das ein Grund. Ne? Köln, die Hochburg der Homosexuellen in Deutschland, neben Berlin. Und da hast du, die trinken alle Uferfiltrate aus dem Rhein. Ne? Bayer Leverkusen, BASF. Ich will damit die Menschen nicht diskriminieren. Ich zeige auf dich, der du mit dem Finger zeigst. Weil wer richtet, wird gerichtet werden. Ja. Gut, das soll es für heute gewesen sein. Dieses Gesetz sehe ich als, worüber ich heute gesprochen habe, sehe ich als Teil einer größeren Gerechtigkeit, die für Deutschland wirksam wird. Ich glaube, es wird uns zum Heil dienen und nicht zum Unheil, denn Gott will, dass allen Menschen geholfen wird und dass alle Menschen unter dem besonderen Schutz des Staates stehen, soweit sie nicht Straftaten begehen oder Morde begehen. Ich glaube, dass es der Beginn ist dieser übernatürlichen Dinge, von denen ich in meiner anderen Sendung, in der vorherigen Sendung, die Zeit ist abgelaufen, gesprochen habe und ich bin gespannt, was weiterkommt. Was wird als nächstes passieren? Ja, die Mauer ist aufgegangen. Ja, die Mauer ist aufgegangen. Papst Franziskus hat den Hardliner in seinem Kabinett entlassen, den deutschen Kardinal Müller. Der war da für die Glaubenskongregation. Also das war mal, früher wurde das Ding Inquisition genannt. Der hat den entlassen, weil der wollte unbedingt die wiederverheirateten Katholiken vom Abendmahl weiterhin ausgrenzen. Das möchte ja Papst Franziskus nicht. Er möchte Gnade walten lassen innerhalb der katholischen Kirche.
Und dieser Mann ist jetzt mit seinem 65. oder 67. Lebensjahr in den Ruhestand geschickt worden. Der hätte weiter beschäftigt werden können dort im Vatikan, aber das wollte Papst Franziskus nicht. Der hat gesagt, nein, ich will Gnade. Und ich glaube, Jesus will auch Gnade. Er will Gnade wirken lassen auf Erden und ich glaube, Jesus räumt auf. Jesus räumt im Vatikan auf, er schmeißt diejenigen raus, die unbedingt ihre Selbstgerechtigkeit, ihre eigenen Gedanken durchsetzen wollen und nicht transparent sind für den Heiligen Geist. Wir sollen Licht werden. Licht werden wird aber klein geschrieben. Ja, dieses Licht ist kleines L-I-C-H-T. Und ich habe das schon mal gesagt, dass du sollst eben durchsichtig sein. Das Licht in uns, das kommt nicht aus uns, das ist von Jesus. Jesus ist das Licht der Welt und er leuchtet. Wenn du wiedergeborener Christ bist, dann lebt er in dir. Und dieses Licht soll aus dir herausleuchten in diese Welt. Du sollst nicht deine eigenen Gedanken hier verwirklichen, sondern seine. Und der Vatikan soll nicht seine eigenen Gedanken verwirklichen, sondern die Gedanken ihres Herrn. Das ist Jesus Christus und so soll auch unsere Bundesregierung nicht ihre eigenen Gedanken verwirklichen. Und auch du als freikircher Christ sollst nicht deine eigenen Gedanken, deine eigene Gerechtigkeit verwirklichen, sondern die Gerechtigkeit des Herrn. Und er ist deine Gerechtigkeit. Du bist nicht gerecht. Wir sind alle nicht gerecht aus uns selbst heraus, sondern wir sind nur gerecht durch das Blut von Jesus, das uns bedeckt. Wir sind gerecht durch ihn. Und weil wir eigentlich alle ungerecht sind, sollten wir eben und Gnade brauchen von Gott her, deswegen sollten wir gnädig sein mit unserer Umwelt. Ja, und ich bin gespannt, was als nächstes passiert. Ja, das kam doch sehr überraschend, diese Maueröffnung am 26.06.2017. Und ich bin gespannt, was jetzt als nächstes passiert. Ich warte auf Erweckung. Ich erwarte darauf, dass hier Millionen von Menschen eine Begegnung, eine Offenbarung von Jesus Christus bekommen. Wie es in Wales 1904, 5, 6 war. Ja, und ja, das war's für heute. Ich gucke, ich halte Ausschau, ich bin gespannt. Ich warte ungeduldig weiterhin. Und und wir werden uns, wenn nichts anderes passiert, so in 14 Tagen wiederhören. Dann werde ich meine nächste Sendung machen und dann gucke ich, was ich dann berichten kann. Und ich bin, ich vertraue auf Jesus, dass er hier der Herr des Geschehens ist, dass er diese Dinge bewirkt. Davon bin ich überzeugt. Die übernatürlichen Dinge haben begonnen. Tschüss, schönen Sommer. 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

0: inzwischen total verlaufen, ist dem Schmetterling blindlings hinterhergelaufen. 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Der Wolf hat Gypsy schnell eingeholt und setzt an zum Sprung. Was war das? Der Wolf liegt am Boden und neben ihm steht mit seinem großen Stabe der gute Hirte. Gypsy ist überglücklich und springt dem Hirten froh in die Arme.
1: Mein guter Hirte.

0: Dann sah ich einen großen weißen Thron und den, der auf ihm saß. Vor seinem Anblick flohen Erde und Himmel, und es gab keinen Platz mehr für sie. Ich sah die Toten vor dem Thron stehen, die Großen und die Kleinen, und Bücher wurden aufgeschlagen, und ein anderes Buch, das Buch des Lebens, wurde geöffnet. Die Toten wurden gerichtet nach dem, was in den Büchern aufgeschrieben war, nach ihren Taten.
1: This is the history from Jesus Christ.

0: Adonai.
1: Endlich kommt der Frieden gern mit Macht und Fülle mit dem Herrn, dann kommt der Frieden wie geballt und es macht Knall, dann knallt es dann und dann kommt Frieden und es wird sein wie deutscher Frieden, am deutschen Frieden wird die Welt genießen, denn dann knallt es nicht mehr und es macht nicht mehr Bomben, denn am deutschen Frieden wird die Welt genießen, denn mit der Erweckung kommt der Frieden voll ganz von Deutschland in die ganze Welt.
2: Feldheim, hier Feldheim. Ja, die Ampeln sind grün und die göttlichen Ampeln sind grün und jetzt kann's losgehen, ne? Ja. Okay.

0: Adonai.
1: An jenem Tag, Spruch des Herrn, will ich versammeln, was hinkt, und was versprengt ist, zusammenführen, die über die ich Unheil gebracht habe. Ich mache das Hinkende zum Rest und das Erschöpfte zu einem mächtigen Volk. Und der Herr ist ihr König auf dem Berg Zion von jetzt an auf ewig. Und du, schützender Turm für die Herde, Felssporn der Tochter Zion, zu dir wird sie gelangen und sie kommt wirklich, die frühere Herrschaft, das Königtum zur Tochter Jerusalem. Jetzt aber, warum schreist du so laut? Ist denn kein König bei dir? Ist dein Berater zugrunde gegangen, dass dich Wehen gepackt haben wie eine Gebärende? Winde dich und brich in Geschrei aus, Tochter Zion, wie eine Gebärende, denn jetzt wirst du hinausgehen aus der Stadt und auf freiem Feld wohnen. Du kommst nach Babel, dort wirst du gerettet. Dort wird der Herr dich loskaufen aus der Hand deiner Feinde. Jetzt versammeln sich gegen dich viele Nationen, die sagen, sie soll entweiht werden, und unsere Augen sollen herabschauen auf Zion. Aber sie haben nicht erkannt die Pläne des Herrn und seine Absicht nicht verstanden, dass er sie gesammelt hat wie Gaben auf einer Tenne. Steh auf und drisch, Tochter Zion, denn ich mache dein Horn zu Eisen und deine Hufe aus Erz, und du wirst viele Völker zermalmen und ihren ungerechten Besitz zum Banngut für den Herrn machen, für den Herrn der ganzen Erde ihr Vermögen.
0: Baruch.
1: Auf, werde Licht, denn es kommt dein Licht, und die Herrlichkeit des Herrn geht leuchtend auf über dir. Denn siehe, Finsternis bedeckt die Erde und dunkel die Völker. Doch über dir geht leuchtend der Herr auf, seine Herrlichkeit erscheint über dir. Völker wandern zu deinem Licht und Könige zu deinem strahlenden Glanz. Blick auf und schau umher. Sie alle versammeln sich und kommen zu dir. Deine Söhne kommen von fern, deine Töchter trägt man auf den Armen herbei. Du wirst es sehen und du wirst strahlen. Dein Herz bebt vor Freude und öffnet sich weit. Denn der Reichtum des Meeres strömt zu dir, die Schätze der Völker kommen zu dir. Zahllose Kamele bedecken dein Land, Dromedare aus Midian und Eva. Alle kommen von Saba, bringen Weihrauch und Gold und verkünden die ruhmreichen Taten des Herrn.

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Im Anfang war das Wort, und das Wort war bei Gott, und das Wort war Gott. Dieses war im Anfang bei Gott. Alles ist durch das Wort geworden, und ohne es wurde nichts, was geworden ist. In ihm war das Leben, und das Leben war das Licht der Menschen. Und das Licht leuchtet in der Finsternis, und die Finsternis hat es nicht erfasst. Und das Wort ist Fleisch geworden und hat unter uns gewohnt, und wir haben seine Herrlichkeit geschaut, die Herrlichkeit des einzigen Sohnes vom Vater, voll Gnade und Wahrheit. Johannes legt Zeugnis für ihn ab und ruft: Dieser war es, über den ich gesagt habe, er, der nach mir kommt, ist mir voraus, weil er vor mir war. Aus seiner Fülle haben wir alle empfangen, Gnade über Gnade. Denn das Gesetz wurde durch Mose gegeben, die Gnade und die Wahrheit kamen durch Jesus Christus. Niemand hat Gott je gesehen. Der Einzige, der Gott ist und am Herzen des Vaters ruht, er hat Kunde gebracht.

0: 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Devil Fantastic. Mit den Worten im Kopf bin ich heute aufgewacht, eben gerade aufgewacht aus dem Schlaf. Devil Fantastic. Und während ich, mir war irgendwie klar, dieser Begriff bedeutet, das ist der Antichrist, der kommen wird, ja. Es wird einer sein, der die Menschen begeistert. Er wird fantastisch sein. Ich habe gestern Abend ein bisschen recherchiert bei Morningstar Worship, also das ist von Rick Joyner, die Band, und habe mir das ein bisschen angehört und mich an alte Zeiten erinnert. Dieser Don Potter mit seinem Warfare, da sind also irre. Ich hoffe, dass es gut ist. Und dann habe ich das verglichen mit Bethel Church. Bethel, was Jelena hört. Und ich musste husten, als ich Bethel ausgemacht hatte. Da kommt man in eine, man kommt da in eine ganz falsche Begeisterung rein. Und ich verstehe das auch, dass Lena da reinkommt. Devil Fantastic. Ja. Und während ich dieses Wort immer dachte und die Auslegung dafür hatte, das ist der Antichrist, der jetzt kommt, aufgrund, den ganzen Morgen ging draußen stark der Wind. Das sind die Ausläufer eines Wirbelsturms, der über Luxemburg gezogen ist. Hat da 100 Dächer abgedeckt und Verwüstungen gebracht. Ja, das Klima ist, gerät scheinbar wirklich außer Band, Rand und Band. Und zu diesem Zusammenhang wird der Devil Fantastic kommen, der Antichrist wird kommen. Und und während ich das alles so dachte, da fiel mir ein, Mensch, du hast doch eben noch einen Traum gehabt, vergiss den nicht. Und hatte ich einen Traum? Ach ja, ich hatte ja einen Traum. Und also so einen Traum habe ich noch nicht gehabt. Ich war wieder mit dem Motorroller unterwegs. Warum auch immer. Und hinten drauf saß meine Nachbarin, die Armgard. Und die ist Pastorentochter. Armgard, ich gucke gleich mal nach. Heißt entweder die Gewappnete oder die Bewährte. Ja, also die mit Waffenarm. Heißt ja Armor. Armur ist also die Rüstung auch und die Waffen. Armed, ja, armed im Englischen. Armed Forces, bewaffnete Kräfte. Und Guard ist ja die Wache. Jedenfalls war ich mit ihr unterwegs auf dem Motorroller. Ich fuhr so da Richtung Rinteln auf der Nebenstrecke über Rumbeck. Und da fielen Obstbäume und so lang. Und es war so ein Nachmittag-Abendausflug. Warum nun Armgard hinten drauf saß, weiß ich nicht. Wir haben jedenfalls so einen kleinen Ausflug gemacht und fuhren Richtung Rinteln. Ich guckte Richtung Rinteln und Armgard, guck mal, da ist ein Vulkanausbruch in Rinteln. Und das Ding habt ihr noch nicht gesehen, Leute. Also sowas, das war wie in dem Film von Krakatau. Wir sind noch ein Stück weitergefahren oder angehalten unter diesen Apfelbäumen, Obstbäumen, die dann an der Straße so in einer Reihe standen. Und der Blick Richtung Rinteln, dann sahen wir, dass da wirklich ein Vulkanausbruch war, wie so am Krakatau. Da flog alles in die Luft oder der Ätna. Da kamen wirklich so Staub und Asche, Fontänen und Wolken raus. Aber alles ging in die Luft, also ganz Rinteln flog in die Luft. So ein Vulkanausbruch war das. Und waren noch irgendwie andere Menschen plötzlich da, die liefen weg oder was. Ich hatte erst noch so den Eindruck, glaube ich, komm, wir fahren ein bisschen näher dran, aber dann kam über die Luft vom Himmel her kam solche Hitze. Das waren fast wie so Krakenarme, so Tentakel-Krakenarme. Kam so eine Hitzewelle auf mich zu. Und die wurde abgehalten von den Bäumen, unter denen wir da standen. Die Obstbäume, die verkohlten gleich. Die wurden zu Asche. Ich habe den Motorroller gewendet und bin in das Feld. Habe irgendwie versucht schnell wegzukommen und bin in das Feld reingefahren. Aber wir wurden irgendwie vor der Hitze bewahrt. Vielleicht, weil ich ja Armgard dabei hatte, die mich bewahrte. Ich weiß es nicht. Also dieser Ausbruch dieses Vulkans ist unglaublich. Es war wie ein viel, viel schlimmer als irgendeine Atombombenexplosion. Kurz danach war ich dann nach Rinteln reingefahren mit dem Motorroller. Ich hatte dann aber den Mike Ratajczak bei mir und wir sind zur Innenstadt gefahren. An die Weser und da war nichts. Da war die Brücke, die war weg, alles war weg. Und Mike ging auf das Reststück der Brücke, überlagen so Trümmerteile rum. Und er machte in seiner clownigen Art erstmal wieder irgendwie Scherze und fing an, da irgendwie Lobpreis zu machen und freute sich. Und ich sagte dann so, Mike, jetzt pass mal auf hier, das ist ja gerade, hier ist gerade ein Unglück passiert, hier hat es Tote gegeben, Tote und viele Verwundete, Verletzte. Du kannst jetzt hier nicht solche Scherze machen und Lobpreis machen, wir müssen jetzt erstmal Trauer und eine Traueransprache halten. Naja, also da war ziemlich eine Verwüstung und irgendwie sah es, ist ja alles traummäßig immer ein bisschen anders, als es in der Wirklichkeit ist. Ja, das war der Traum, den ich heute hatte, am 10.8. Irgendwann so um 10, 11 Uhr werde ich das geträumt haben. Also ich bin davon, ja, davon, es muss so sein, ich glaube es, ich hoffe es. Heiliger Geist, was sagst du, Jesus? Da ist in, also Rinteln ist in die Luft geflogen. Rinteln ist in die Luft geflogen. Ja, ein unglaublicher Vulkanausbruch. Eine Hitzewelle, die mich fast auch versenkt hätte. Und Hitzewelle, der Sommer. Hm, ja. Devil Fantastic. Der Antichrist, und der wird es eilig haben. Wenn das bedeutet, dass in Rinteln, dass die Erweckung jetzt losgeht, dann wird's der Antichrist auch eilig haben. Er wird sofort seine Gegenerweckung starten. Denn er weiß, er hat keine Zeit mehr zu verlieren. Ja, gucken wir mal, was daraus wird. Das war heute am Samstag, dem 10. August 2019. Eine Audioaufnahme meines Traums.
1: Kreise bringen Kreise, durchbrochene Kreise sind Kreise der Herrlichkeit, die eindringen kann. Aber Kreise, die nicht durchbrochen werden, werden in den Kreisen Kreise bleiben. Bleibender Kreise sind wirklich Kreise einer falschen Ewigkeit. Eine falsche Ewigkeit, die durchbrochen werden muss. Ein Kreis kann nur mit Gewalt durchbrochen werden. Im Geist eine Gewalt des Geistes Christi und Christ. Ich kann gewaltige Kreise durchbrechen, dass sie nicht mehr kreisen. In den Kreisen der Heiligkeit und Einigkeit, ja, da werden die Kreise zerschmettern, ja, so wird es werden, denn Kreise sind ein Symbol des Teufels, des Feindes von Est, dann dies wird so sein, weil es so ist, denn dann kommt es, dann kommt die Herrlichkeit hindurch, die Herrlichkeit des Vaters im Himmel, der wird mit seinem Sohn herrschen, wenn die Kreise durchbrochen sind, wenn die Kreise nicht brauchen, sind die, die Ewigkeit beherrschen wollen, ja, und deshalb kommt Christus hinüber und durchbricht jeden im Kreis.
2: So wie die Emmaus-Jünger zu Christus gekommen sind, so sind auch wir zu Christus gekommen. Dies ist praktisch ein Beispiel für die neue Geburt des Christus in uns. Bei den Emmaus-Jüngern geschah dies in 3 Schritten. Christus ging mit ihnen ein Stück des Weges, denn er musste ja dies erleiden und in seine Herrlichkeit eingehen. Uns Neugeborenen wurde dies offenbar und wir durften auch mit ihm in seine Herrlichkeit eingehen. Es ist die Herrlichkeit des Auferstandenen in unseren Herzen, die uns Mut für unser weiteres Leben gemacht hat. Die Emmaus-Jünger baten nun Christus, bleibe bei uns, denn es will Abend werden. So auch wir. Am Tag unserer neuen Geburt waren wir so von Christus fasziniert, dass wir sein Wort auf einmal in einem ganz anderen Licht erblickten. Jetzt brannte als drittes unser Herz so in uns wie bei den Emmaus-Jüngern, als er ihnen die Schrift eröffnete. Denn jedes Mal, wenn wir in der Bibel lesen, kommt über uns ein Gefühl der Glückseligkeit. Die Auferstehungskraft ist in uns wirksam geworden. Wir dürfen jetzt sagen, der Herr ist wahrhaftig auferstanden.

0: 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Nicht die sind vor Gott gerecht, die das Gesetz hören, sondern die, die das Gesetz tun. Sie werden für gerecht erklärt werden. Denn wenn Heiden, die das Gesetz nicht haben, von Natur aus das tun, was im Gesetz gefordert ist, so sind sie, die das Gesetz nicht haben, sich selbst Gesetz. Sie zeigen damit, dass ihnen die Forderung des Gesetzes ins Herz geschrieben ist. Ihr Gewissen legt Zeugnis davon ab, ihre Gedanken klagen sich gegenseitig an und verteidigen sich an jenem Tag, an dem Gott, wie ich es in meinem Evangelium verkünde, das, was im Menschen verborgen ist, durch Jesus Christus richten wird.
1: O du, bleib zu Hause und schließe die Tür zu, warte einen Augenblick, bis der Zorn weg ist, warte ab und erbete, dann wird die Erde gerichtet werden mit Gerechtigkeit, die Bosheit muss sich dann verpissen, sie wird nicht mehr sein. Es wird offenbar werden, was böse ist, ja, dann ist es soweit, es wo herrlich sein, die Herrlichkeit wird dann auch hier herrschen, hier zu Lebzeiten. Bis das Ziel erreicht ist, das ist dann schon schön und gut.
2: Das war eine

Dann sah ich einen Engel vom Himmel herabsteigen. Auf seiner Hand trug er den Schlüssel zum Abgrund und eine schwere Kette. Er überwältigte den Drachen, die alte Schlange, das ist der Teufel oder der Satan, und er fesselte ihn für 1000 Jahre. Er warf ihn in den Abgrund, verschloss diesen und drückte ein Siegel darauf, damit der Drache die Völker nicht mehr verführen konnte, bis die 1000 Jahre vollendet sind. Danach muss er für kurze Zeit freigelassen werden. Dann sah ich Throne, und denen, die darauf Platz nahmen, wurde das Gericht übertragen. Ich sah die Seelen aller, die enthauptet worden waren, weil sie an dem Zeugnis Jesu und am Wort Gottes festgehalten hatten. Sie hatten das Tier und sein Standbild nicht angebetet, und sie hatten das Kennzeichen nicht auf ihrer Stirn und auf ihrer Hand anbringen lassen. Sie gelangten zum Leben und zur Herrschaft mit Christus für 1000 Jahre. Die übrigen Toten kamen nicht zum Leben, bis die 1000 Jahre vollendet waren. Das ist die erste Auferstehung. Selig und heilig, wer an der ersten Auferstehung teilhat. Über solche hat der zweite Tod keine Gewalt. Sie werden Priester Gottes und Christi sein und 1000 Jahre mit ihm herrschen.

sehr hat Gott die Welt geliebt, dass es seinen einzigen Sohn gegeben hat, damit jeder, der an ihn glaubt, nicht verloren gehe, sondern ewiges Leben habe. Damit jeder, der an ihn glaubt,

0: Der goldene Mühlstein am Bande, die Anerkennung ist ein Zeichen der falschen Herrlichkeit. Den goldenen Mühlstein bekommen die Pharisäer umgehangen. Sie werden den hängen sehen, den goldenen Mühlstein an ihrem Leib zur Ehre, dass sie viele verführt haben. Sie haben viele verführt und in die Ecke gebracht. Ja, der wird mit Feuer wird gesalzen, mit Feuer wird gesalzen. Das ist ein Ausdruck, dass Salz Salz und Feuer wird alles verbrennen, was nicht von Gott ist. Ja, und deshalb wird kommen die Zeit dagegen. Gibt es ein Banner, den goldenen Mühlstein am anderen und den wird jeder Pharisäer bekommen und umgehangen bekommen. Ja, damit jeder sieht, der hat alle verführt. Ja, so ist es.
1: Ihr unvernünftigen Christen, wer hat euch verblendet? Ist euch Jesus Christus nicht deutlich als der Gekreuzigte vor Augen gestellt worden? Dies eine möchte ich von euch erfahren. Habt ihr den Geist durch die Werke des Gesetzes oder durch das Hören der Glaubensbotschaft empfangen? Seid ihr so unvernünftig? Im Geist habt ihr angefangen und jetzt wollt ihr im Fleisch enden. Habt ihr denn so Großes vergeblich erfahren, wenn es denn vergeblich war? Warum gibt euch denn Gott den Geist und bewirkt Machttaten unter euch? Aus Werken des Gesetzes oder aus dem Hören der Glaubensbotschaft?

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Bruder Mike hatte mal folgenden Traum. Er war in seiner Gemeinde im Norden Ostfriesland und die Leute waren versammelt. Alle waren am Heulen und sie klagten und sie geißelten sich und sagten, oh, der Herr kann mich gar nicht lieben, ich bin so voller Sünde. Und das machten alle gemeinsam. Während Mike das beobachtete, sah er, dass vorne da im Altarraum über dem Predigtpult ein großes beleuchtetes Schild hing mit einem Schriftzug. Der Schriftzug, der geschrieben war das Wort Sünde. Ja, Mike wunderte sich, dass das da hing und alle machten weiter und sie beklagten sich und ja, sie geißelten sich und sie beschimpften sich selber und alle heulten und schluchzten, weil der Herr kann uns gar nicht lieben. Im nächsten Augenblick flog die Tür im hinteren, im gegengesetzten Raum, Ort, ja, im gegengesetzten Ende des Raums auf. Eine Person kam herein. Sie ging schnellen Schrittes den ganzen Gang hinunter bis zum Altarraum, dort wo die Predigtkanzel stand unter dem Schild und rief, wer hat dieses Schild dorthin gehängt? Sollte nicht dort mein Name hängen? Hat mein Blut nicht gereicht? Bin ich umsonst gestorben, vergeblich gestorben? Dann erklomm Jesus diese Kanzel, er benutzte sie als Leiter, riss dieses Schild herunter von der Decke und schmiss es auf den Boden, sodass es in 1000 Stücke zersprang. Dann ging er wieder Richtung Ausgang, knallte die Tür hinter sich zu und war verschwunden. Noch ein Nachtrag zu dem Traum Kaufhaus Band Lobpreis Erweckung. Und zwar zu der Astschere, dem Astkneifer, mit dem ich da auf der Schulter rumlaufe. Na, der symbolisiert ja, also das ist in gewisser Weise, ist tatsächlich momentan, wird die Arbeit meiner nächsten Tage sein, dass ich 5 Fichtenbäume, lasse ich umsägen vom Holzfäller und die werde ich dann entasten mit diesem Astkneifer. Also wie ich gestern da mit dem Stefan Dries geredet habe, denke ich, zeigt mir Gott eben, wie er mich sieht. Meine Aufgabe ist es eben wie ein Gärtner oder eben in meiner Spezialberufung als Aufräumer, dass ich was abschneide. Ja? Und das sind eben diese falschen Lehren vom Leib Christi. Ja, und so wie ich da jetzt, wie ich schon einen Baum zerlegt habe mit diesem Ast, mit der Astschere, so muss einiges weg. Einiges muss weggeschnitten werden, eben diese falsche Theologie, Jesus gleich Himmel, kann Jesus gleich Hölle, das sogenannte volle Evangelium, das muss abgeschnitten werden vom Leib Christi. Das muss weg. Und dann die Galaterfalle, das Sünde, Sünde, Sünde, dass wir eben durch unsere Luschigkeit, Lauheit, Sündhaftigkeit da eben das Reich Gottes, das Kommen des Reiches Gottes verhindern. Wir müssen Buße tun, umkehren. Also wie oft ich bei Facebook aufgefordert werde, umzukehren. Ich habe da schon mal geschrieben, wenn ich nochmal umkehre, bin ich wieder beim Teufel. Ne? Ja. Stefan Dries auch dann gleich wieder, ja, kann ich immer so das Alte weitermachen, mache ich doch gar nicht. Ja. Der von Gott Geborene, sagt der Johannesbriefschreiber, sündigt nicht. Der aus dem Geist Geborene sündigt nicht. Aber diese Diskussion ist müßig zu führen. Aber ich denke, das war eben nochmal der Nachtrag zum der Astkneifer. Ja, über meiner Schulter, das ist mein Werkzeug. Abzug, ich bin ein Abkneifer. Ich soll abkneifen, ich soll abkneifen, aufräumen, abschneiden, Dinge wegschneiden, die nicht hingehören. Das ist so, wenn du so ein Grundstück hast, wie ich da oben auch. Ich habe da ja schon vor langer Zeit mit angefangen, dann eben Äste wegzuschneiden, die einem beim Laufen übers Grundstück ins Gesicht schlagen, wenn man da vorbeigeht oder in die Augen pieken. Man braucht Wege, wenn man kann nicht das ganze Grundstück zuwuchern lassen mit dem ganzen Wildwuchs der Bäume. Das ist alles, Bäume sind schön, man muss da eben Schliff reinbringen. Man muss da ein bisschen als Gärtner tätig werden, gärtnerisch tätig werden und man muss so dass man sich als Mensch dann da wohlfühlt. Und so ist das Reich Gottes auch. Da ist ziemlich viel gewachsen und jetzt müssen wir wegschneiden. 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

0: Im Anfang war das Wort, und das Wort war bei Gott, und das Wort war Gott. Dieses war im Anfang bei Gott. Alles ist durch das Wort geworden, und ohne es wurde nichts, was geworden ist. In ihm war das Leben, und das Leben war das Licht der Menschen. Und das Licht leuchtet in der Finsternis, und die Finsternis hat es nicht erfasst. Und das Wort ist Fleisch geworden und hat unter uns gewohnt, und wir haben seine Herrlichkeit geschaut, die Herrlichkeit des einzigen Sohnes vom Vater, voll Gnade und Wahrheit. Johannes legt Zeugnis für ihn ab und ruft: Dieser war es, über den ich gesagt habe, er, der nach mir kommt, ist mir voraus, weil er vor mir war. Aus seiner Fülle haben wir alle empfangen, Gnade über Gnade. Denn das Gesetz wurde durch Mose gegeben, die Gnade und die Wahrheit kamen durch Jesus Christus. Niemand hat Gott je gesehen. Der Einzige, der Gott ist und am Herzen des Vaters ruht, er hat Kunde gebracht.
1: Regen kommt, Regen geht, und bei Nässe kommt die Kälte kommt in die Nässe rein, und der Regen bleibt, bleiben tut der Regen auf.
2: Ich bin langmütig, ich bin immer gütig, ich eifere nicht, ich prahle nicht, ich blähe mich nicht auf. Ich handle nicht ungehörig, ich suche nicht meinen Vorteil. Ich lasse mich nicht zum Zorn reizen. Ich trage das Böse nicht nach. Ich freue mich nicht über das Unrecht, sondern freue mich immer an der Wahrheit. Ich ertrage alles, glaube alles, hoffe alles und halte allem stand.

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0: Bleib zu Hause und schließe die Tür zu. Warte einen Augenblick, bis der Zorn weg ist. Warte ab und bete, dann wird die Erde gerichtet werden mit Gerechtigkeit. Die Bosheit muss sich dann verpissen, sie wird nicht mehr sein. Es wird offenbar werden, was böse ist. Ja, dann ist es soweit. Es wird herrlich sein. Die Herrlichkeit wird dann auch hier herrschen, hier zu Lebzeiten. Bis das Ziel erreicht ist, das ist dann schon schön und gut. Das war einen.
1: Amen. Viele Verführer sind in die Welt hinausgegangen, die nicht den im Fleisch gekommenen Jesus Christus bekennen. Das ist der Verführer und der Antichrist. Achtet auf euch, damit ihr nicht preisgebt, was wir erarbeitet haben, sondern damit ihr den vollen Lohn empfangt. Jeder, der darüber hinausgeht und nicht in der Lehre Christi bleibt, hat Gott nicht. Wer aber in der Lehre bleibt, hat den Vater und den Sohn. Wenn jemand zu euch kommt und nicht diese Lehre mitbringt, dann nehmt ihn nicht in euer Haus auf, sondern verweigert ihm den Gruß. Denn wer ihm den Gruß bietet, macht sich mitschuldig an seinen bösen Taten.

schweige und rede nicht, sagt der Teufel, um sein Reich zu bauen. Dann hat er Ruhe und niemand wird ihn stören, sein Reich zu bauen. Das Motto also, schweige und rede nicht.

Auf, werde Licht, denn es kommt dein Licht, und die Herrlichkeit des Herrn geht leuchtend auf über dir. Denn siehe, Finsternis bedeckt die Erde und dunkel die Völker. Doch über dir geht leuchtend der Herr auf, seine Herrlichkeit erscheint über dir. Völker wandern zu deinem Licht und Könige zu deinem strahlenden Glanz. Blick auf und schau umher. Sie alle versammeln sich und kommen zu dir. Deine Söhne kommen von fern, deine Töchter trägt man auf den Armen herbei. Du wirst es sehen und du wirst strahlen. Dein Herz bebt vor Freude und öffnet sich weit. Denn der Reichtum des Meeres strömt zu dir, die Schätze der Völker kommen zu dir. Zahllose Kamele bedecken dein Land, Dromedare aus Midian und Eva. Alle kommen von Saba, bringen Weihrauch und Gold und verkünden die ruhmreichen Taten des Herrn.

Es war einmal ein Schaf auf einer grünen Weide, das fraß Gras den ganzen Tag und hatte nie Langeweile. 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

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Er setzt an zum Sprung. Was war das? Der Wolf liegt am Boden und neben ihm steht mit seinem großen Stabe der gute Hirte.

habe wieder was geträumt. Und zwar habe ich im Traum ganz herzlich Karen Koch umarmt. Zur Erklärung, Karen Koch ist die Frau des Leiters der Jesusgemeinde Rinteln, in der ich früher war, Bernhard Koch, von Bernhard Koch. Und ja, mit Karen hatte ich nicht so ein gutes Verhältnis zu meiner Zeit, als ich noch da war. Und dass ich sie so ganz herzlich im Traum umarme, ja, ist für mich ein Traum, der mir die Versöhnung signalisiert. Die Versöhnung mit der Jesusgemeinde, ganz speziell mit Karen, aber auch mit Bernd. Mit Bernd hatte ich ja eine Auseinandersetzung, so dass ich gehen musste. Ich hatte Widerspruch ihm gegenüber und der hat sich bestätigt über die Jahre, dass ich den haben soll und haben darf und sogar haben muss von Jesus her. Ja, also in diesem Traum, ich dachte als einziges dazu, endlich, es ist soweit. Ja, Versöhnung mit der Jesusgemeinde. Das bedeutet auch meine Rückkehr dorthin.

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0: Geliebte, traut nicht jedem Geist, sondern prüft die Geister, ob sie aus Gott sind. Denn viele falsche Propheten sind in die Welt hinausgezogen. Daran erkennt ihr den Geist Gottes. Jeder Geist, der Jesus Christus bekennt, als im Fleisch gekommen, ist aus Gott. Und jeder Geist, der Jesus nicht bekennt, ist nicht aus Gott. Das ist der Geist des Antichrists, über den ihr schon gehört habt, dass er kommt. Jetzt ist er schon in der Welt, ihr aber, meine Kinder, seid aus Gott und habt die falschen Propheten besiegt. Denn er, der in euch ist, ist größer als jener, der in der Welt ist. Sie sind aus der Welt, deshalb sprechen sie wie die Welt, und die Welt hört auf sie. Wir sind aber aus Gott. Wer Gott erkennt, hört auf uns. Wer nicht aus Gott ist, hört nicht auf uns. Daran erkennen wir den Geist der Wahrheit und den Geist des Irrtums.
1: Dienst des Königs, der Frieden kommt, er kommt, wenn der König treu ist, aber der König ist treu, der König ist treu, der hat Gnade empfangen, also kann Christus in seiner Herrlichkeit die Herzen berühren, und sie werden, weiche Herzen in der Herrlichkeit des Herrn, das bringt den Frieden auf, denn die Menschheit wahrlich wartet, sie sehnt sich nach dieser Friede, Freundlichkeit, nach dieser Herrlichkeit, nach diesem Segen, nach dieser Freude, das wird geschehen in seinem See. Das
2: Unter Captain Jeffs Leitung hat eine Truppe von Bibelkämpfern ein Lager vor der mächtigen Stadt Pelaxa errichtet. Ihre Mission? Die frohe Botschaft von Jesus verbreiten. Sie haben Kundschafter ausgeschickt, um die Lage vor Ort zu erkunden. Und nach einiger Zeit kehren diese zurück. Captain Jeff, berichtet einer der Kundschafter aufgeregt. Es sieht schlecht aus. Die Menschen stehen voll unter der Kontrolle des Feindes. Viele glauben, es gibt keinen Gott. Andere gehen nur weltlichen Vergnügungen nach. Und Pikemoons an jeder Ecke, die ihre Lügen verbreiten. Und wenn wir was sagten, so glaubten sie uns nicht. Und überall spürt man feindliche Mächte. Es sieht schlecht aus. Wir sind zu wenige. Das schaffen wir nicht. Die Truppe im Lager verliert den Mut angesichts dieser Nachrichten. Die Situation scheint hoffnungslos zu sein. Bibelkämpfer, ruft Captain Jeff, hab Vertrauen in Gott. Er gab uns den Auftrag, die Menschen dieser Stadt zu seinen Jüngern zu machen. Und dann wird er es auch gelingen lassen. Zweifelt nicht, für ihn ist nichts unmöglich. Ja, ruft einer, Captain Jeff hat recht. Lasst uns voll und ganz auf Jesus vertrauen. Er hat alle Macht. Wir stürmen voran, reißen die Lügen des Feindes ein. Wir stürmen voran, schauen nicht auf das, was früher war. Wir stürmen voran, befreien Menschen aus des Feindes Haus. 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

Als der Biber Butzemann den Bibelbastelbogen erfand, schrieb er die dysangelischen Erpresserbriefe und sandte sie an den Leib Christi auf Erden, um die Menschheit auf ewig zu knechten

Oh Mann, wie treu der Hund zu seinem Herrchen hält und die Katze vom wackeligen Ast nicht fällt. Fledermäuse fliegen blind, sind mit der Sonartechnik jedoch voll geschwind. Schön ist auch, wenn Delfine schwimmen und sogar die Wale können singen. Ha!

0: Hat Gott nicht alles wunderbar geschaffen? Auch du bist einer seiner genialen Ideen. Halleluja.
1: Um den Mundschenk geht's hier nicht. Der tut treulich seine Pflicht. Er schenkt uns ein von seinem Wein und macht uns fröhlich. Nein, der Bäcker ist's, der Gott verraten hat. Er machte niemals Kuchen oder Torte, die uns erfreute, immer nur Worte, Worte, Worte. Mal ganz harte, mal ganz weiche, nun hängt er da als Leiche. Schuldig, weil er in die Irre führte, ließ und lässt Gott ihn hängen. Eine Weile noch, dann fällt er verfault vom Strang, dann versiegt sein Rededrang.
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0: Wenn die 1000 Jahre vollendet sind, wird der Satan aus seinem Gefängnis freigelassen werden. Er wird ausziehen, um die Völker an den vier Enden der Erde, den Gog und den Magog, zu verführen und sie zusammenzuholen für den Kampf. Sie sind so zahlreich wie die Sandkörner am Meer. Sie schwärmten aus über die weite Erde und umzingelten das Lager der Heiligen und Gottesgeliebte Stadt. Aber Feuer fiel vom Himmel und verzehrte sie, und der Teufel, ihr Verführer, wurde in den See von brennendem Schwefel geworfen, wo auch das Tier und der falsche Prophet sind. Tag und Nacht werden sie gequält in alle Ewigkeit. Dann sah ich einen großen weißen Thron und den, der auf ihm saß. Vor seinem Anblick flohen Erde und Himmel, und es gab keinen Platz mehr für sie. Ich sah die Toten vor dem Thron stehen, die Großen und die Kleinen, und Bücher wurden aufgeschlagen, auch das Buch des Lebens wurde aufgeschlagen. Die Toten wurden nach ihren Werken gerichtet, nach dem, was in den Büchern aufgeschrieben war. Und das Meer gab die Toten heraus, die in ihm waren, und der Tod und die Unterwelt gaben ihre Toten heraus, die in ihnen waren. Sie wurden gerichtet, jeder nach seinen Werken. Der Tod und die Unterwelt aber wurden in den Feuersee geworfen. Das ist der zweite Tod, der Feuersee. Wer nicht im Buch des Lebens verzeichnet war, wurde in den Feuersee geworfen. 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
1: Kein, hier Feldheim. Ja, die Ampeln sind grün. Und die göttlichen Ampeln sind grün und jetzt kann's losgehen, ne? Ja. Okay.
2: Leere Worte.